Zur heutigen Ausgabe von Jazz und mehr hier bei Radio Z begrüßt euch ganz herzlich der Horst. Heute eine kleine, klitzekleine Geburtstagsfeier. Am 26. Mai 1926 wurde Miles Dewey Davis III geboren in Elton, Illinois in den Vereinigten Staaten. Das heißt, am 26. Mai hätte er seinen 100. Geburtstag feiern können. Und das möchte ich mit dieser Sendung ein klein wenig nachholen, nachdem es mir durch andere Umstände verwehrt blieb, am 26. Mai seinen 100. Geburtstag zu feiern. Was wir soeben gehört haben, damit möchte ich jetzt gleich einsteigen in die Musik. Es gibt ganz viel Musik. Und sehr Live-Aufnahmen habe ich dabei, ungewöhnliche, wie ich finde. Ja, was wir soeben gehört haben, das Stück Great Expectations. Veröffentlicht das erste Mal am 19. April 1974 als Seite A eines Doppelalbums mit dem Titel Big Fun. Und das Besondere, alleine schon auf jeder Plattenseite ein einziges Stück. Und was wir gehört haben, war eben die Seite A, der Titel Great Expectations. Und ich hatte damals auch tatsächlich große Erwartungen an dieses Album. Wenn ich was Persönliches erzählen darf, also das war mein erstes Miles Davis Album und anno 1974, und ich weiß nicht, wie oft ich dieses Stück schon gehört habe, und es ist jedes Mal faszinierend. Ich hoffe, dass es euch genauso ging. Ich war versucht, das gesamte Album zu Gehör zu bringen, aber es gibt halt auch Aufnahmen, die erst in den letzten Monaten oder Jahren das Licht des Tages erblickt haben, Veröffentlichungen von Live-Aufnahmen. Doch bevor ich dazu komme, natürlich, wen haben wir soeben gehört? Ja, klar, Miles Davis an der Trompete, und nicht nur an der Trompete, sondern es ist das erste Mal, dass er, als er begann, elektrisch zu spielen in diesem Sinn, also mit Musikern, die elektrische Instrumente bedienten, zu dem komme ich gleich, hat er einen Harmon Mute Dämpfer verwendet. Fachleute haben es mit Sicherheit sofort gehört. Miles Davis an der Trompete, hat das Stück auch geschrieben. Am Sopransaxophon hörten wir Steve Grossman, und an Tanpura Bihari Sharma, und an der elektrischen Sitar, so steht es hier jedenfalls, Khalil Balakrishna. Und die Tabla habe ich in keiner Auflistung gefunden. Ich gehe aber davon aus, dass es Badal Roy an der Tabla war. Am Schlagzeug Billy Cobham, am Bass Ron Carter, den wir am Schluss hörten, am akustischen Bass, aber am Fender-Bass, also an der Bassgitarre, Harvey Brooks, an der Bassklarinette Benny Maupin. Was haben wir noch? Wir haben die elektrische Gitarre mit Wawa gespielt, John McLaughlin. Dann das elektrische Klavier, gleich von zwei Menschen gespielt, jeweils Chick Corea und Herbie Hancock. Und die Perkussionsinstrumente, also das Klick, Tick, Tick, Tack, Tack und so weiter. Die Cuica und Berimbo, Ayrton Moreira. Und ich glaube, jetzt habe ich die ganze Besetzung beieinander auf Great Expectations. Und das hört sich schon an wie eine Teilauflistung des modernen Jazz der frühen 70er Jahre. Allerdings wurde das Ende der 60er, genauer gesagt am 19. November 1969, aufgenommen. Great Expectations, eines von vier Stücken auf Big Fun, mit einem wunderschönen Cover vom selben Künstler gestaltet wie das 72er Album On the Corner. Und in Konzert hat er auch gestaltet. Der Name ist Corky McCarthy.
Koi. Und ja, ihr könnt ja nachschauen und nachlesen. Ich will mich da jetzt nicht so sehr verästeln. Zu Big Fun gibt es noch zu sagen, das wurde als ein Album mit vier neuen Kompositionen von Miles Davis von der Plattenfirma beworben, was nicht so ganz richtig war. Das waren alles ältere Aufnahmen aus dem Jahr 69, 70 und 72. Und es wurde auch, ja, fand kaum Widerhall, fand kaum Resonanz, was mir bis heute noch komplett schleierhaft ist. Wenn ihr mal Zeit habt, dann gönnt euch Big Fun. Sind nur vier Plattenzeiten mit jeweils 21 bis 28 Minuten wunderbarer Musik. Das nächste Stück, das wir hören werden, stammt aus dem Album Bitches Brew. Da erzähle ich jetzt gar nichts dazu. Und das Besondere daran ist, es ist eine Single, die ausgekoppelt wurde aus diesem Album, die gekürzte Version von Miles Runs the Voodoo Down, und war das erste Mal zu hören und zu finden auf einem, damals haben wir Sampler gesagt, ne? Das war ein Doppelalbum, hieß Rockbuster, und darauf befand sich auf der Seite A Miles Davis, wie gesagt, mit Miles Runs the Voodoo Down. Davor gab es die Gruppe Soft Machine zu hören und danach die Gruppe Flock und das Ganze noch mit, davor gab es noch Blood, Sweat and Tears and It's a Beautiful Day. Und das erzähle ich nur deswegen, weil ja Miles im, ja, Popularmusikzusammenhang sich gesehen hat und ja auch im Fillmore East aufgetreten ist. Da habe ich auch Aufnahmen dabei, aber ich glaube, da haben wir heute keine Zeit für. Nichtsdestotrotz, wir hören jetzt die Single-Version von Miles Runs the Voodoo Down. Ja, jetzt kommt Miles Runs the Voodoo Down.

Ja, so brutal wurde das damals ausgeblendet. Im Original dauert das Stück wesentlich länger, über 13 Minuten. In diesem Fall haben wir die Single-Version gehört. Miles Runs the Voodoo Down, die Beteiligten dieser Aufnahme vom 20. August 1969. Neben Miles Davis an der Trompete hörten wir an der Bassklarinette Benny Maupin, am Sopransaxophon Wayne Shorter, an den elektrischen Pianos einerseits Joe Savignol, andererseits Chick Corea, wiederum John McLaughlin an der elektrischen Gitarre. Dann haben wir zweimal den elektrischen Bass mit Dave Holland und Harvey Brooks, Don Alias am Schlagzeug und Jack DeJohnette am Schlagzeug und Kumar Santos an den Congas. Miles Runs the Voodoo Down in der Studioaufnahme, wie schon gesagt, vom 20. August 1969 zu finden auf dem Doppelalbum Bitches Brew. Und jetzt habe ich eine Live-Aufnahme, die ist etwas früher entstanden, am 26. Juli 1969. Da spielte Miles Davis die soeben gehörte Komposition Miles Runs the Voodoo Down beim Jazz Festival in Südfrankreich in Antibes. Und was gibt's dazu zu sagen? Ja, die Band ist natürlich eine wesentlich kleinere. Ja, und die stelle ich jetzt auch gleich mal vor. Da haben wir neben Miles Davis und Wayne Shorter, Chick Corea am E-Piano, Dave Holland am Bass und Jack DeJohnette am Schlagzeug. Und wir hören jetzt diese Version vom Internationalen Jazz Festival in Juvalepin in Antibes in Südfrankreich, das Miles Davis Quintett.

0: 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Am 26. Juli 1969 beim Jazz Festival in Antibes aufgenommen. Das Miles Davis Quintet. Zu finden ist diese Aufnahme auf dem 3 CDs und eine DVD umfassenden, ja, posthum, kann man schon sagen, veröffentlichten Album Miles Davis Quintet Live in Europe 1969 in der Bootleg Series Volume 2 erschienen, das nur nebenbei. Und da hören wir diese Besetzung, die wir soeben ja schon gehört haben, durchgehend auf insgesamt 3 CDs, wie gesagt, und einer DVD. Und diese DVD gibt es jetzt funkelnagelneu veröffentlicht, klanglich überarbeitet als CD. Anlässlich des 100. Geburtstags von Miles Davis ist sie erschienen auf dem, ja, auf dem Label Al Ai, das der Schweizer Produzent, jetzt fällt mir sein Name nicht ein, wo steht er denn? Der Ühlinger, Werner X. Ühlinger. Wieso ist mir der Name jetzt? Ich glaube, das liegt an der Hitze, auch hier im Studio. Also von Werner X. Ühlinger ist die Reihe produziert und das Miles Davis, das 3. Quintett steht hier, Bitches Brew Live 1969 in Europa. Und wir hören jetzt den gesamten Auftritt vom 7. November 1969 bei den Berliner Jazztagen in der Berliner Philharmonie an. Noch einmal, Berliner Philharmonie, Berliner Jazztage, 7. November 1969, das Miles Davis Quintett mit Jack the Jonet am Schlagzeug, Dave Holland am Bass, Chick Corea, elektrisches Piano und Wayne Shorter, Tenor und Sopransaxophon und Miles Davis Trompete. Und sie spielen für uns folgende Stücke nacheinander weg. Ohne Unterbrechung hören wir den gesamten ungefähr 43-minütigen Auftritt damals. Wir hören Directions, Bitches Brew, It's About That Time, I Fall in Love Too Easily und abschließend Sanctuary. Das Miles Davis Quintett in der Philharmonie in Berlin am 7. November 1969.
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Miles Davis zum 100. Geburtstag, den er am 26. Mai hätte begehen können. Und aus diesem Anlass die heutige Sendung hier bei Jazz und mehr bei Radio Z. Wir haben aus einer anlässlich seines 100. Geburtstags veröffentlichten, ja, es ist eine Doppel-CD. Sie nennt sich Bitches Brew Live 1969 in Europe. The Miles Davis Third Quintet, Celebrating Miles at 100. Und darauf befinden sich drei Konzertaufnahmen, die soeben gehörte, und noch eine aus Stockholm und eine weitere aus Rotterdam, alle im November 1969 entstanden, genauso wie das soeben gehörte vollständige Konzert, das Miles Davis Quintett am 7. November 1969 in der Berliner Philharmonie im Rahmen der Berliner Jazztage gegeben hat. Wir haben gehört, zuletzt Sanctuary, davor I Fall in Love Too Easily, dann It's About That Time, davor Bitches Brew und eingangs Directions. Das Miles Davis Sextett bestand im November 1969 aus Chick the Jonette am Schlagzeug, am Bass Dave Holland, Chick Corea an den Tasten, Wayne Shorter Tenor und Sopran und Miles Davis an der Trompete. Wir machen einen zeitlichen Sprung und von dieser Live-Aufnahme zuerst mal die zweite Single in der heutigen Ausgabe von Jazz und Mehr, die zweite Miles Davis Single, die ich für euch herausgesucht habe. Ich habe ja ein Stück aus dem Doppelalbum Big Fun gespielt. Und das Stück Big Fun befindet sich natürlich nicht auf dem Doppelalbum Big Fun, sondern wurde damals nur als Single veröffentlicht und hat auch kaum Beachtung gefunden. Aber wir hören uns das natürlich an. Und aufgenommen wurde Big Fun 1973, also ein paar Jahre später, ungefähr 4 Jahre nachdem soeben gehört. Am 26. Juli, die Besetzung verrate ich dann. Miles Davis und Big Fun.

0: Also das wird im Original so abgeblendet, das stammt nicht von mir, das würde ich niemals machen. Ich finde es ja auch schade, es ist ein total kurzes Stück und richtig, richtig spannend und überhaupt, ja. Wir hörten Big Fun, ich habe es ja schon gesagt, dauert 2 Minuten 32 Sekunden und im Juli 1973 entstanden mit folgender Band, die wir gleich live hören werden, also auf Tonträger natürlich, nicht hier im Studio. Fangen wir doch einfach an mit dem Perkussionisten James Mtume, am Schlagzeug Al Foster, am Bass Michael Henderson, Reggie Lucas und Pete Cozy an den Gitarren. Pete Cozy spielt auch noch Percussion. Und dann haben wir Miles Davis an der Trompete. Das ist die Band, die wir soeben gehört haben und die wir jetzt gleich noch hören werden, plus dem Saxophonisten Dave Liebman, Sopran und Tenorsaxophon. Und diese Band trat am 1. November 1973, also 4 Jahre nach dem Auftritt in der Berliner Philharmonie. Und da hat sich ganz schön was verändert, wie ihr gleich hören könnt. Schon alleine die Besetzung, eine völlig andere Band, die Miles Davis inzwischen hat. Und auch die Stücke sind ganz andere. Und das Ganze fand statt übrigens unter der Überschrift Newport Jazz Festival in Europe. Das ist eine Angelegenheit, die der Veranstalter George Wine inszeniert hat. Also er hat ja das Newport Jazz Festival zur Berühmtheit gebracht in den USA und hatte dann die Idee, mit einem ganzen Tross berühmter Jazzmusiker aus den USA nach Europa zu gehen, ein Europa-Tourneen zu machen. Und sehr erfolgreich, muss man auch sagen. Und andererseits hat es natürlich auch für die Musiker wunderbare Auftrittsmöglichkeiten gebracht, wie auch für Miles Davis mit seiner Band in der Berliner Philharmonie am 1. November. Eben, wie gesagt, als Newport Teil des Newport Jazz Festivals in Europe. Wir hören das gesamte Konzert, eine Dreiviertelstunde. Und die Einleitung stammt nicht von George Wine, sondern von Ronnie Scott. Ronnie Scott, selbst ja Saxophonist und Inhaber des berühmten Ronnie Scott's Clubs in Soho in London, der macht die Ansage, die wir gleich hören werden. Und ich teile euch gleich noch die Stücke mit. Turnaround Phrase, Tune in 5, Ife und ein unbetiteltes Original und abschließend Time in 5, Reprise. Und dann noch eine Absage, auch wiederum von Ronnie Scott. Miles Davis am 1. November 1973 in der Philharmonie in West-Berlin.
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Ja, dem ist eigentlich gar nichts mehr hinzuzufügen, außer das Aufnahmedatum. Am 1. November 1973 in der Philharmonie in Berlin, damals noch West-Berlin, unter dem Motto Newport Jazz Festival in Europe. Miles Davis. Und von diesem wunderbaren Konzert jetzt noch die Rückseite der Single. Wir haben ja vor diesem Konzert ja schon die Band mit Big Fun gehört. Und jetzt habe ich noch die B-Seite der Single aufgelegt. Und wir hören dieselbe Band, allerdings im Studio 1973. Am 26. Juli 1973 mit Hollywood.

Auch in diesem Fall gilt mein Spruch. Das ist so auf der Single. Holly-Wood mit W-Doppel-U und einem weichen D. Hollywood. 2 Minuten 54 Sekunden mehr gibt es leider nicht. Miles Davis, 1973. Und jetzt habe ich noch eine, zumindest hören wir mal hinein, auch in, das war, jetzt muss ich mal nachschauen, Moment. Ich habe mich da verschrieben. In der Stadthalle in Dietikon in der Schweiz. Das war 1971 am 22. Oktober und auch unter der Überschrift Newport Jazz Festival. Nein, das ist, glaube ich, na doch. Jetzt habe ich es gefunden, liebe Hörerinnen und Hörer. Newport Jazz Festival in Europe in der neuen Stadthalle in Dietikon in der Schweiz. Könnt ihr nachgucken, wo Dietikon liegt? Ich verrate es nicht. 22. Oktober 71, habe ich schon gesagt. Und die Band ist ein bisschen ähnlich. Ja, das in der Transformation heißt Miles Davis an der Trompete, Gary Bartz an Sopran und Altsaxophon, am elektrischen Piano und an der Orgel Keith Jarrett, Michael Henderson an der Bassgitarre, Ndugu Leon Chancellor am Schlagzeug, Don Elias Perkussionsinstrumente und wiederum Mtumi Perkussionsinstrumente. Und ich habe einfach das erste Stück herausgesucht, Directions.

Ein kleiner Ausschnitt aus dem Konzert vom 22. Oktober 1971 in der Stadthalle in Dietikon in der Schweiz unter der Überschrift Newport Jazz Festival in Europe. Miles Davis, Trompete, Gary Parts, Sopran und Alt, Keith Jarrett, E-Piano und Orgel, Michael Henderson, Bassgitarre, Dougal Leon Chancellor, Schlagzeug und an den Perkussionsinstrumenten Don Aloyas und Mtumi mit Directions. Beschließen möchte ich die heutige Ausgabe von Jazz und mehr, das kleine Geburtstagsständchen für Miles Davis zum 100. Geburtstag, doch noch mit einem Stück aus der Doppel-LP Big Fun. Ihr erinnert euch, ganz am Anfang hörten wir Great Expectations, also die A-Seite des Doppelalbums, und jetzt hören wir die B-Seite. Die Band stelle ich noch schnell vor. Neben Miles Davis hören wir Michael Henderson am Bass, haben wir ja gerade schon gehört. Benny Maupin, Bassklarinette und Flöte. An den Schlagzeugen Al Foster und Billy Hart. Dann haben wir Don Aloyas wiederum an den Perkussionsinstrumenten und Kalimba. An den E-Pianos Lonnie Lison Smith und Herbie Hancock, der spielt auch Orgel. Colin Walcott an der Sitar. Carlos Garnett am Sopransax, Tabla spielt Badal Roy, ja, und wie gesagt Miles Davis. Aus dem Album Big Fun hören wir Ife, I-F-E geschrieben, ausgesprochen entweder Ife oder Ife. Das überlasse ich euch. Am 12. Juni 1972 eingespielt in Columbia's 52nd Street Studio als Bestandteil der Aufnahmesessions für das Album On the Corner. Das nur nebenbei. Und wir hören jetzt Ivy und Tschüss, Servus und Ade, sagt der Horst.

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Hallo und herzlich willkommen zu 2 Stunden Audiobets hier auf der 95,8 bei Radio Z. Begrüßt euch an diesem Mittwochmorgen oder Dienstagnacht Stefan Wagner mit zwei Sub-Pop-Releases.

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0: Ihr seid bei Radiozeit Audiopads. Mein Name ist Stefan Wagner. Wir hörten Interpol mit einer neuen Single, This Mirror Weighs a Ton. Davor will Linda Linders Burning Out, ebenfalls neue Single, und Slift Corrupted Sky. Als nächstes wieder aufgelegt wurde das Album Teen of Denial von Car Seat Headrest um Will Toledo. Und zwar jetzt in der Joe's Story aus der Perspektive von Joe. Wir hören daraus: Joe gets kicked out of school for using drugs with friends, but says this isn't a problem.
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in die Klassiker. Modest Mouse mit I Can't Talk Right Now von ihrem neuen Album An Eraser and a Maze, the Four Car Seat Headrest mit Joe Gets Kicked Out of School for Using Drugs with Friends. But it isn't a problem. Und als nächstes auch gleich nochmal in die Klassiker Death Cab for Cutie. Die haben ihr neues Album I Built Your Tower veröffentlicht. Wir hören gleichnamigen Song.

Ihr hört Radio Z Audiopads. Ein Oldie hat sich angeschlichen. La Banda, wieder veröffentlicht von Altercat Records Berlin. Das gleichnamige Album La Banda. Wir hörten Rock de la Cal. Und davor Off Montreal, Hack It Up und Def Cab for Cutie. Als nächstes wäre Homesick mit neuer Single Police Ness.

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Fruit Bats mit The Saddest Part of a Song von ihrem neuen Album The Land. Phil, davor The Homesick. Und als nächstes ein Song von den Moldy Peaches, Adam Green und Kimia Dawson. Die spielen nämlich am Freitag in der Carnegie Hall ein Akustikset. Ich hatte eigentlich vor, mir das anzuschauen, aber da gibt es gewisse Gründe, diverse Gründe sogar, weswegen sich das jetzt nicht ergeben hat. Ich wäre gern dabei. Ich hatte sie vor 4-5 Jahren nochmal in Madrid beim Primavera Sound Festival dort gesehen, wo sie einige Konzerte spielten. London, New York und Barcelona waren auch dabei. Und es war sehr toll, die ganze Band damals, Moldy Peaches. Wir hören uns nochmal einen Song an, Lucky Charms, von dem gleichnamigen Album, damals auf Rough Trade Records London erschienen. Band aus New York, eine meiner All-Time-Favorites. Mhm.

Moldy Peaches, du aus New York, um Kimya Dawson und Adam Green. Freitagabend kann man sie live erleben in der Carnegie Hall. Das wird wohl dabei bleiben bei diesem einen Konzert. Wir hörten Lucky Charm von ihrem vor. Ach Gott, jetzt sind es vielleicht 25 Jahre erschienen, Album The Moldy Peaches auf Rough Trade Records, London damals. Und ja, es ist ja auch gerade Festivalsaison. Für mich stehen noch eines an, das 20. Utrecht Festival im November. Aber ich habe mich auch gefreut, im Oktober gibt es mal wieder ein Festival in Berlin, das dritte Mal. Und jetzt, ab heute darf man sagen, das People Festival, damals initiiert von den Michelbergers, vom Michelberger Hotel, zusammen mit Aaron und Bryce Dessner von The National und auch diversen anderen Projekten und Justin Vernon. Die ersten vier sind auf jeden Fall mit im Boot und 99 Namen wurden bereits bekannt gegeben. 4. bis 11. ist das dann in Berlin und das Projekt, also das People Festival, funktioniert folgendermaßen. In etwa knapp 200 oder 180 sind es, glaube ich, dieses Mal angekündigte Künstlerinnen und Künstler finden sich ein im Hotel, fahren tagsüber ins Funkhaus, das immer noch der Ort der Veranstaltung sein wird. Und am Wochenende wird das dann für Publikum fest freigegeben, was in 5 Tagen oder in der Woche an Musik entstanden ist. Ganz spontane Kollaborationen. Ich fand es damals, wann war es, 2018... oder naja, vielleicht auch später, jedenfalls ganz, ganz großartig, auch damals schon viele KünstlerInnen mit dabei und ich hoffe natürlich, dass Justin Vernon auch wieder dabei sein wird, wird man noch sehen, es werden noch einige bekannt gegeben, aber mehr dann danach. Lamb Chop, Kurt Wagner war auch damals dabei, da hören wir uns die neue Single an, Stella.

Umbra Sam, Songwriter aus Costa Rica ist es, glaube ich. Auf Aquarela Discos Madrid kam das Album Obras de Misericordia. Aquarela Discos, auch die Heimat von Migala, die nach 20 Jahren ihr Album Ade auf Vinyl veröffentlicht haben. Von Umbra Sam hörten wir En Los Diez Cuerdos. Davor gab es Lauro auf Mexican Summer, kam das Album Lau und wir hörten Mito do Fim. Playlist auch unter stefanwagner.info, Audiopads und Datum. Und als nächstes neue Single von Finn Wolfer, der wird unter seinem Namen ein zweites Album veröffentlichen. Die zweite Single daraus ist Tunnels.

Ihr seid bei Radio Z Audio Pets. Mein Name ist Stefan Wagner. Wir hörten Cheyenne, eine Band aus Italien. Kürzlich war ich in Südtirol in Meran und habe da einen tollen Plattenladen neben dem, also nicht ganz neben, dem Monocle Store entdeckt, und zwar Piano Piano Piano, und habe mir da so ein bisschen was empfehlen lassen, was dort in der Region passiert. Unter anderem Cheyenne, sehr netter Betreiber des Ladens. Alessandro, glaube ich, The Bird in Borrowed Feathers heißt das Album, und wir hörten Summertime, passend. Davor gab es eine Single von Art Feynman, Plastic Flowers und Finn Wolfhard, und ein weiterer Release, der mir in dem Laden in Meran nahegelegt wurde, ist Light Whales. In die Platte Death to the Whales finde ich auch sehr gelungen. Wir hören den Opener Prayers for the Rain.

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1: An sich habe ich es nicht so mit deutschen Texten, aber kürzlich hat mich ein sehr charmantes Schreiben erreicht von Zacky Boy himself, ein Berliner Künstler wohl. Da ist das Album Softy erschienen von Zacky Boy und auf Missy Tunes, das gehört zum Hause Hanseplatte. Wir hörten das Stück Die Welt ist meine Scheibe und ich finde es ganz charmant. Davor Michele Ducci mit Alabaster und Weird and Eerie mit Dreams. Playlist findet ihr unter stefanwagner.info. Als nächstes Hip-Hop mit Einflüssen von Soul und Jazz von Tierra Whack, die immer ganz kurze Songs macht. Ich habe sie mal beim Primavera Sound Festival live erlebt, hat mir gut gefallen und auch ihre Produktionen finde ich immer spannend. Jetzt kam Wax Museum, wir hören Queen's Crown. 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

Und nach Tierra Weg nochmal ein Song von ihr und ihrem Album Rumspringer oder Rumspringer. Auf A24 ist es erschienen, das Debüt des New Yorker Duos, was doch relativ viel Aufmerksamkeit bekam. Mir gefällt es sehr gut, irgendwie so ein bisschen abstrakt, aber dann doch Song- und Pop-orientiert mit elektronischen Experimenten. Good Day Will Arrive, hörten wir von ihr. Einfach Ohr geschrieben, leider nicht auf Platte. Und von Micha Acker, kennen wir von The Notewist, kam auch das Album mit Neuinterpretationen von bereits veröffentlichten Songs, Henry and the Ghost Songbook. Und wir hören Henry and the Ghost von Micha Acker zusammen mit Theresa Leubel, Markus Rohm, Simon Popp, Tim Cornelius.

Von Hot Chip, einer Band aus England, werden frühe Produktionen und Alben wieder veröffentlicht. Leider nicht das erste. Wir hörten So Deep. Damals gefielen sie mir noch. Mittlerweile finde ich es, ist es mir zu poppig. Als nächstes, einer der Sänger von Hot Chip ist Alexis Taylor. Der hat mit Mike Simonetti eine EP veröffentlicht und daraus ein Cover von Will Oldham, I See a Darkness, hören wir uns im Anschluss an. Und davor gab's Mondo Sangue auf Rheinschallplatten in München, kam eine 7-Inch. Wir hören Serenade, hörten die B-Seite. Playlist unter stefanwagner.info, Audiopads und Datum.

Das waren 2 Stunden Audiopads hier auf der 95,8 bei Radio Z. Ich bedanke mich fürs Zuhören, wünsche euch noch eine gute Nacht. Playlist unter stefanwagner.info und über radio-z.net könnt ihr die Sendung eine Woche lang nachhören. Am Samstagnachmittag könnt ihr mich wiederhören zu Limbo Rhythm, 15 bis 17 Uhr. Und als letztes kommt noch Hünter mit Fern Drift. Davor hörten wir Sorry Up, Wasp Whisperer. Ciao, schlaft gut.

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0: Seid recht herzlich willkommen hier bei Radio Z auf der 95,8 MHz, auf DAB Plus im Kabel und stets live im Stream auf www.radio-z.net. Es ist Dienstag, der 23. Juni 2026 und so klingt dieser Tag hier bei uns auf Z. Von 14 bis 15 Uhr der Kaffeesatz heute mit gemächlichem Beginn, mit echtem Jazz und falschem Jazz und anderen Lügen. Ihr hört Conan Moccasin, Werner Lind, African Head Charge und vieles mehr. Daran schließt sich wie immer Castrop Rauxel an. Von 15 bis 16 Uhr hört ihr aktuelles Musikgeschehen auf der 95,8. Heute mit Pyro und dem Album der Woche Heilige Scheiße von Paula Paula. Danach zwei Stunden Stoffwechsel von 16 bis 18 Uhr, unser tagesaktuelles Magazin für Politik, Lokales und Kultur. Heike ist bei mir und gibt uns jetzt schon mal einen kleinen Ausblick auf die heutigen Themen.
1: Ja, Einmischen Possible oder Einmischen als Pflicht? Das fragen wir uns heute in unserem Schwerpunkt Einmischen Possible. Und wir stellen diese Frage ganz explizit an Wissenschaft und Universitäten. Die sind nämlich gerade zunehmend unter Druck. Im Rahmen der Aktionswoche Wissenschaft gegen Faschismus hat deshalb zum Thema Verantwortung und Zeiten faschistischer Gefahr eine Podiumsdiskussion stattgefunden. Und über die berichten wir. Danach geht es um die AfD und ihren Bundesparteitag. Die AfD ist eine Partei, die aktiv gegen ArbeitnehmerInnenrechte und Azubi-Rechte kämpft. Das sagt die Erfurter Gruppe der Azubis gegen Rechts. Und zwei Azubis von ihnen, die erzählen uns, weshalb sie sich bei den Azubis gegen Rechts engagieren und was sie zum AfD-Bundesparteitag, der ist am 4. Juli in Erfurt, planen. In der zweiten Stunde Stoffwechsel, da wiederholen wir heute sehr gerne die letzte Sendung von unserer Redaktion Durchgeknallt. Die waren nämlich dabei bei der Mut-Tour. Diese Mut-Tour, die gibt es schon seit 2012 und hat auf der 6- bis 8-tägigen Reise von Bamberg nach München Anfang Juni einen Zwischenhalt in Erlangen gemacht. Das Besondere an dieser Mut-Tour ist, sie wird auf einem Tandem bestritten und steht ganz im Zeichen des Kampfes gegen Depressionen. Die Redaktion Durchgeknallt war beim Halt in Erlangen vor Ort und hat die MitfahrerInnen interviewt.
0: Vielen Dank, Heike. Das alles hört ihr von 16 bis 18 Uhr im Stoffwechsel. Von 18 bis 19 Uhr sendet der Grünfunk, das Umweltmagazin für Nürnberg, geht heute auf die Suche nach Glühwürmchen und gibt einen Einblick in das Forschungsgebiet der Soundscape-Ökologie. Von 19 bis 20 Uhr läuft Corazón de Tango. Da geht es heute um zwei argentinische Legenden, nämlich einmal Carlos Gardel, den Tangosänger, sowie Diego Maradona, die Fußballlegende. Und vor allem wird aber heute der 16. Geburtstag der Sendung gefeiert. Dazu herzlichsten Glückwunsch. Von 8 bis 9 hört ihr Powerplay, unser Indie-Powerhouse, heute mit Didi. Darauf folgt Jazz und Meer von 9 bis 0. Der ewige Jazz erklingt weiter auf dem ewigen Meer. Und den Sendeschluss machen heute die Audiopads in Gestalt von Stefan Wagner. Danach hört ihr die Wiederholung aller Sendungen von 2 bis 14 Uhr auf DAB Plus im digitalen Kabel und auf www.radio.de.

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9: Hallo und moin moin zu einer Stunde Castrop am Dienstag. Für euch am Mikrofon und Technik Pyro und wir starten mit Average Pizza. Socks of a Stranger.

Wichtige Message hier von Average Pizza. Zieht euch die richtigen Socken an. Socks of a Stranger trägt Nummer 7 übrigens auf der aktuellen Scheibe Horse, die ihr, wie könnte es anders sein, auf Bandcamp findet. Da könnt ihr komplett in das Album reinhören oder die Band supporten, indem ihr euch das Ganze digital zum Beispiel besorgt. Aber da gibt es auch den Link zu allen Streaming-Diensten irgendwie und da findet ihr auch das Horse-Album von Average Pizza. Aktuelle Auftrittstermine gibt es im Moment nicht, wobei die einzelnen Bandmitglieder immer wieder unterwegs sind mit ihren unterschiedlichen Gruppierungen, zum Beispiel The Black Elephant Band. Wir hören auch gleich noch was aus der Scheibe, nämlich All You Fascists Bound to Lose, Average Pizza.

Average Pizza waren das hier nochmal und The Black Elephant Band, Part of Average Pizza, ist gerade auf Tour. Ihr findet alle seine Tourtermine unter The Black Elephant Band auf seiner Social Media Seite und da gibt's jede Menge, kann ich nur sagen. Im Juli geht's auch noch nach München und Co. Ich habe erst überlegt, ob ich aus dem neuesten Album was spiele, das ihr natürlich auch auf Bandcamp finden könnt, habe mich aber dann für das letzte Album TBEB entschieden. 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

Der einzige akustische Track von Hi Mom aus ihrer aktuellen Scheibe, die Ende März erschienen ist, Ghostwood. Gab auch eine schöne Release-Party damals und ich war mit dabei und es war wirklich klasse. Ihr nächster Auftritt laut Plan, Weinturm Open Air in Bad Windsheim. Da sind sie dann am Start am 9. August, Hi Mom. Und wir hören sie auch nochmal aus dem aktuellen Album Ghostwood. Da wird es wieder punkiger und weniger akustisch mit Headlights.

Ich freue mich auf jeden Fall schon auf Hi Mom beim Weinturm Open Air. Wir kommen am Ende der Sendung da noch zu ein paar Weinturm-Tracks, denn da gibt es schon wieder neue Ankündigungen für Bands, die am Start sein werden beim diesjährigen Weinturm. Bei ihrem eigenen Label Alien Transistor erschien schon Mitte März das aktuelle Album News from Planet Zombie von The Notwist. Zu sechs sind sie auf der Bühne, gibt auch so ein paar Tourdaten, zum Beispiel jetzt im Juli sind sie auf dem Festival in Italien in Ferrara unterwegs und am 5. August spielen sie auf dem Haldern Pop Festival. Das komplette Album und ganz viel aus dem kompletten Release-Werk von The Notwist gibt es übrigens auf Bandcamp. Hätte ich gar nicht so gedacht, aber gleich nochmal nachgeguckt. Auch das aktuelle Album ist mit am Start. Einfach auf Bandcamp nach The Notwist gucken. Ist auf jeden Fall mal so der Tipp, der von meiner Seite kommt. Wir hören sie mit dem Opener-Track aus dem Album News from Planet Zombie, nämlich Teeth. Und danach gibt's How the Story Ends. The Notwist im Castrop am Dienstag.

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1: 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Wir hören zwei Tracks aus der schönen Scheibe, die diesmal Gerlinde Bogner vom Donnerstags Castrop rausgesucht hat. Wir hören den titelgebenden Track Heilige Scheiße und danach hören wir Four and Fuck 40. 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

0: Mittlerweile 6 Jahre alt ist der Track schon. Das deutsche Auto von Das Günther. Mehr Tracks und auch viel aktuellere und anders klingende Songs findet ihr mittlerweile natürlich auch über Bandcamp auf Das Günther. Es geht ums Auto und das passt ja auch zu dem gerade vorhin gespielten Jingle, denn am Sonntag wird abgestimmt über den weiteren geplanten Ausbau des Frankenschnellwegs. Ja heißt, der Ausbau wird gestoppt und es wird anders geplant. Nein heißt, es soll so wie geplant weitergehen mit mehr als 1 Milliarde Euro Kosten, laufenden Unterhaltskosten und so weiter. Und natürlich Einsparungen in Kunst, Kultur und Co. Und damit schauen wir aufs neu bekannt gegebene Line-up beim Weinturm Open Air und landen bei Carsick. Hier wird's ein bisschen punkiger mit Anaconda Frank.
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1: Kassig, eine der drei weiteren bekanntgegebenen Bands beim diesjährigen Weinturm Open Air. Die 47. Edition, 7. bis 9. August, hoch über Bad Windsheim. Hier so ein bisschen Punk, Indie-Rock und Co. Und ganz anders wird's jetzt mit einem Banjo bei Gangstergrass. Oh.

Eine Band vom 47. Weinturm gibt's noch auf die Ohren. Westside Cowboy heißen die. Zu viert sind sie unterwegs, stammen aus Manchester. Und wenn ihr jetzt erwartet, ah ja, kennen wir Manchester-Bands, alle klingen ähnlich. Vielleicht doch nicht. Viel Spaß auf jeden Fall mit Westside Cowboy, Kickstones, The Boys.

0: Das waren die drei neuen Bands, die für das Weinturm Open Air angekündigt wurden. Weinturm-open-air.de ist die Seite für das 47. Weinturm Open Air. Da könnt ihr alles nachlesen. Und ich habe gerade noch mal auf die Seite geguckt. Es gibt tatsächlich noch 3 Tagestickets für das Weinturm Open Air in diesem Jahr. Und auch für alle einzelnen Tage gibt es noch Tagestickets, also für Freitag, Samstag und Sonntag.
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0: Yep, das war der letzte Veranstaltungstipp für heute und das war's mit einer Stunde Castrop am Dienstag. Nachzuhören eine Woche lang in der Radio Z Mediathek unter www.radio-z.net. Oder ihr schaltet am Mittwochmorgen ein, ab 8 Uhr auf DAB Plus im Kabel oder im Stream, ebenfalls unter www.radio-z.net könnt ihr da die Stunde Castrop nochmal nachhören. Und an der Stelle wünsche ich allen Leuten, die in diesem Jahr auf die Fusion fahren, viel Spaß, tolle Konzerte in den Tagen. Und ich habe auch da gerade nachgeguckt, es gibt tatsächlich noch Tickets. Wow, ich habe leider keine Zeit, sonst würde ich bestimmt nach Lerz fahren. Kann man nichts machen. Auf jeden Fall, bis nächste Woche. Macht's gut. Bis dann für euch am Mikrofon und Technik. Pyro. Whee!

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Herzlich willkommen beim Stoffwechsel, das Magazin für Kultur, Politik und Lokales hier bei Radio Z auf der 95.8. Heute am 23. Juni um 16 Uhr. Durch die erste Stunde führt euch Laura an Ton und Technik und wir haben heute folgende Themen für euch.

Ein Mission Possible oder ein Mission als Pflicht? Das fragen wir uns heute in unserem Schwerpunkt Ein Mission Possible. Wir stellen diese Frage ganz explizit an Wissenschaft und Universitäten. Die sind gerade nämlich zunehmend unter Druck. Im Rahmen der Aktionswoche Wissenschaft gegen Faschismus hat deshalb zum Thema Verantwortung und Zeiten faschistischer Gefahr eine Podiumsdiskussion stattgefunden.

Die AfD ist eine Partei, die aktiv gegen ArbeiterInnenrechte und Azubi-Rechte kämpft. Das sagt die Erfurter Gruppe des Azubi gegen Rechts. Zwei Azubis erzählen uns, weshalb sie sich bei den Azubis gegen Rechts engagieren und was sie zum AfD-Bundesparteitag am 4. Juli in Erfurt planen.

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2: Zitat: Die deutsche Wissenschaft wieder zu sich selbst befreien. Das ist laut Regierungsprogramm das Ziel der AfD Sachsen-Anhalt. Was irgendwie wild und pathetisch formuliert ist, meint vor allem eins: Die wissenschaftlichen Disziplinen abschaffen, die nicht in das Weltbild der AfD passen, dafür neue etablieren, die das tun, Forschung finanziell von Bundes- und Landesgeldern abhängig machen und die Mitbestimmung verschiedener AkteurInnen innerhalb der Universitäten einschränken. Universitäten und andere wissenschaftliche und/oder kulturelle Institutionen sind gerade zunehmend unter Druck, nicht erst seit den anstehenden Wahlen in Sachsen-Anhalt. Immer wieder zweifelt die AfD die Neutralität der Universitäten und der Wissenschaften an. Und nicht immer halten diese dann dem Druck stand. Studis gegen rechts und ein großer UnterstützerInnenkreis an ProfessorInnen, UnimitarbeiterInnen und WissenschaftlerInnen außerhalb der Universitäten haben deswegen die Aktionswoche Wissenschaft gegen Faschismus, Verantwortung der Wissenschaft in Zeiten faschistischer Gefahr auf die Beine gestellt. Bundesweit haben Anfang Juni Veranstaltungen, Aktionen, Diskussionen stattgefunden und auch hier in Nürnberg an der Akademie der Bildenden Künste zum Beispiel. Am 3. Juni gab es auch die Möglichkeit, online an einer Podiumsdiskussion teilzunehmen zum Thema Verantwortung der Wissenschaft in Zeiten faschistischer Gefahr. Ihr hört einen Beitrag dazu von Bernadette Rauscher.
3: Ich glaube, das ist ganz wichtig, dass wir uns darüber bewusst werden, wenn wir die Analysen haben. Wenn die AfD jetzt in Sachsen-Anhalt regieren sollte, wird wahrscheinlich das eintreten, was Sie auch schon sagen, wir müssen also gar nicht so spekulieren, dass der schnelle Verwaltungsumbau, Staatsumbau, Angriff auf Wissenschaft, Remigrationsministerium und so weiter einsetzen wird.
4: Ja, das sagt Naika Forutan, Professorin für Integrationsforschung und Gesellschaftspolitik an der Humboldt-Universität in Berlin. Zitat: Lehre und Forschung an Hochschulen befähigen Studierende zu wissenschaftlicher oder künstlerischer Arbeit, zu selbstständigem Denken und verantwortlichem Handeln in einem freiheitlichen, demokratischen und sozialen Rechtsstaat. Zitat Ende. So steht es sogar im Hochschulgesetz des Landes Sachsen-Anhalt, noch, wenn man das ein bisschen alarmistisch formulieren möchte, denn im September wird gewählt in Sachsen-Anhalt und die aktuell stärkste Partei, die AfD, hat, ich zitiere, grundlegende Reformen in der Wissenschaft angekündigt. Dass autoritäre Strömungen und Parteien vor allem die Wissenschaft unter Druck setzen, das ist eigentlich gar nichts Neues und dazu werden wir gleich auch noch mehr hören. Aber was steht da eigentlich auf dem Spiel? Und welche Handlungsspielräume und welche Verantwortung ergibt sich da eigentlich für die Universitäten daraus? Darum ging es auch auf dem Podium der Aktionswoche Wissenschaft gegen Faschismus und wir schauen uns das jetzt mal in drei Kapiteln an. Kapitel 1: Was ist eigentlich Faschismus? So, bevor wir jetzt aber darüber nachdenken, welchen Herausforderungen und welche Verantwortung sich Universitäten in Zeiten faschistischer Gefahr ganz konkret stellen müssen, müssen wir erstmal klären, was wir eigentlich damit meinen, wenn wir von Faschismus sprechen. Ganz so, wie man das in der Wissenschaft auch so macht. Das wird jetzt ein bisschen theoretisch, aber da müssen wir durch, weil es ist gar nicht so einfach zu sagen, was Faschismus eigentlich ist. Eine einheitliche Definition davon gibt es nämlich gar nicht. Wo fängt jetzt eigentlich Faschismus an? Ist Faschismus eine abgeschlossene Zeit in der Geschichte gewesen? Ist es angemessen, heute von faschistischer Gefahr zu sprechen? Oder nutzen wir den Faschismusbegriff dann zu sehr ab, bis irgendwann alles irgendwie faschistisch ist, aber dann halt auch irgendwie gar nichts mehr? Rahel Jägi ist praktische Philosophin an der HU Berlin. Ihrer Meinung nach ist es wichtig, sich aktuell mit dem Faschismusbegriff auseinanderzusetzen und sie erläutert das so.
5: Also Faschismus ist sicherlich immer ein autoritäres Regime, aber nicht jedes autoritäre Regime ist schon faschistisch. Gruppenbezogene Menschenfeindlichkeit oder Ausgrenzung, Gewaltfantasien gegen als anders markierte ist etwas, was wir fast immer vorfinden. Ich finde, also der Moment, wo bei

0: Mir der Alarmismus einsetzt, ist eigentlich der, wo mir klar geworden ist, es ist wirklich eine Bewegung und nicht einfach nur, ja, so, es ist sozusagen etwas, was tatsächlich eine Massenmobilisierung schon, also der schon gleichkommt. Und das ist ja auch eine der Kennzeichen, auch historisch für den Faschismus, dass es eben nicht nur einfach eine Diktatur, eine autoritäre Staatsform, in der Einzelne über wenig liberale Freiheiten verfügen, geht, sondern um so etwas wie eine gesellschaftliche Mobilisierung, ja, wo sozusagen eine, die das Volk, das sich dann als das Auserwählte setzt, ergreifende Mobilisierung gegen andere erreicht ist. Und das sind, glaube ich, alles so Elemente, wo man sagen kann, naja, nicht alles kommt immer zusammen. Und alle diese Dinge, glaube ich, muss man sich angucken und sehen, in welchen, auch das, glaube ich, ist ein Vorteil des Faschisierungsbegriffs, dass man sagen kann, das ist ein Bündel ganz verschiedener Elemente.
1: Faschismus besteht also aus ganz verschiedenen Elementen und Kennzeichen, zum Beispiel gruppenbezogener Menschenfeindlichkeit, Gewalt gegen die, die irgendwie als anders markiert werden, oder Massenmobilisierung. Und Rahel Jägi verwendet auch deshalb im Moment lieber den Begriff Faschisierung, um zu beschreiben, was in verschiedenen Gesellschaften auf der Welt gerade so passiert. Weil damit mehr in den Fokus gerückt ist, dass der Faschismus nicht irgendwann einfach so vom Himmel fällt, sondern dass es gesellschaftliche Prozesse gibt, in denen diese verschiedenen Elemente stärker zum Vorschein treten. Das muss dann letztlich nicht in einem neuen Faschismus oder so enden, das kann es aber. Nayka Forutan ist Professorin für Integrationsforschung und Gesellschaftspolitik an der Humboldt-Universität in Berlin. Wir haben sie ganz am Anfang dieses Beitrags schon mal gehört und sie hat auf dem Podium nochmal die Dringlichkeit unterstrichen, mit der wir heute über Faschismus sprechen sollten, ganz besonders mit einem Blick in die USA.
2: Ich würde aber auch gerne kurz noch mal einmal so ein bisschen auf diesen Vorwurf eingehen, dass Faschismus als Begriff zu groß ist, um darüber jetzt zu sprechen. Und es ist so verwunderlich, dass das Argument sich so wohlfühlt im Feuilleton, wenn man doch sehen kann, wie schnell in den USA die Situation gekippt ist und dort sehr wohl Dinge passieren, die in einfach fast schon dem etablierten Muster des Faschismus in den 20er und 30er Jahren und dem Vorfeld dessen, der präfaschistischen Phase und auch der Umsetzung ähneln. Hier bei uns ist immer eines der Hauptargumente, ja, aber Faschismus lebt doch von einem Führerkult und der ist ja hier nicht zu sehen. Aber in den USA ist das sehr wohl schon zu sehen, dass das eine sehr starke Kultform hat. Und du hast gesagt, Faschismus ist erst dann mehr oder weniger als Wort akzeptiert, wenn es in Vernichtungslagern endet. Und ich glaube, das kommt auch deswegen bei den Leuten, wenn die von Faschismus sprechen, haben die Schwarzhemden eine gewisse Physiognomie, ein brutales Auftreten im öffentlichen Raum. Und wenn wir jetzt an die ICE-Agents denken in den USA, dann erfüllen die das sehr wohl, sowohl von ihrer Ästhetik, die sie repräsentiert haben, als auch von ihrer massiven Brutalität, Einschüchterung im öffentlichen Raum, ohne Rücksicht auf bestehende Gesetze, inklusive Töten im öffentlichen Raum. Also, wie weit muss man denn dann gehen, um das nicht zu sehen?
1: Also, long story short, Faschismus ist ein Begriff, für den es keine einheitliche Definition gibt und der verschiedene Merkmale hat. Gewalt gegen als anders markierte, zum Beispiel gruppenbezogene Menschenfeindlichkeit, Massenmobilisierung. Weil es aber keine einheitliche Definition gibt, gibt es gerade auch immer wieder Kritik, wenn Menschen von Faschismus sprechen, aus ganz unterschiedlichen Gründen. Die GästInnen auf dem Podium über die Verantwortung der Wissenschaft in Zeiten faschistischer Gefahr finden es aber wichtig, sich damit auseinanderzusetzen, welche Prozesse in der Gesellschaft gerade faschistisch anmuten und sich der Gefahr bewusst zu sein, die davon ausgeht.

0: Das war der Song Leiden und Wissenschaft von Ideal und wir haben gerade das erste Kapitel vom Beitrag zur Podiumsdiskussion im Rahmen der Aktionswoche Wissenschaft gegen Faschismus zum Thema Verantwortung und Zeiten faschistischer Gefahr gehört. Wir haben in dem Kapitel schon mal die wichtigsten Begriffe geklärt und stellen uns jetzt der Frage, warum Universitäten besonders unter Druck stehen und welche Verantwortung sich daraus ergibt, auch im konkreten Bezug auf die Wahlen in Sachsen-Anhalt und die AfD.
1: Kapitel 2: Die Wissenschaft unter Druck. Nachdem die GästInnen auf dem Podium und wir in diesem Beitrag jetzt ein bisschen Begriffsarbeit gemacht haben, geht es jetzt aber ganz konkret um die AfD, um die Wahlen in Sachsen-Anhalt und um die Rolle der Universität. Kaya engagiert sich bei den Studis gegen Rechts in Berlin und sie formuliert das so:
2: Wir wissen gleichzeitig aber, wenn die AfD gewinnen will, dann muss sie in eigenen Worten Metapolitik machen und um die gesellschaftliche Hegemonie ringen, auch in der Zivilgesellschaft. Und die zentrale Institution dafür sind die Universitäten, wo sie am wenigsten verankert sind und wahrscheinlich, hoffentlich, den größten Widerstand zu erwarten haben. Und die Wissenschaft ist im Playbook der Antidemokraten immer wieder ein privilegiertes Angriffsziel. Und das ist so, weil die Universitäten so ein entscheidender Ort sind, um den gesellschaftlichen Korridor des Sag- und Denkbaren auszuhandeln. Und genau deshalb greifen die Faschisten und Autoritären dort so vehement an. So war es beispielsweise in Ungarn unter Viktor Orban. Und so ist es auch heute in den USA, wo Donald Trump ganz klar eine Erpressung von Harvard hingelegt hat. Und hier in Deutschland, und das zu der Frage von dir zu Sachsen-Anhalt, hier in Deutschland sehen wir das auch, wie die AfD im Regierungsprogramm für Sachsen-Anhalt, wo sie gerade bei bis zu 42% steht, das muss man sich mal irgendwie über die Lippen gleiten lassen, ganz offen für einen krassen Angriff auf die freie Wissenschaft sozusagen da formuliert. Und das ist zum Beispiel das Streichen von ganzen Forschungsdisziplinen wie Gender Studies und gleichzeitig das Einsetzen von einem Lehrstuhl für sogenannte Bevölkerungswissenschaften. Und gleichzeitig auch eine, ja, sagen Sie eigentlich auch, das ist sozusagen die Demokratisierung der Hochschulen, die damals im Zuge der 68er-Proteste erkämpft wurden, die zurückgenommen werden sollen, die studentische Mitbestimmung abgeschafft werden soll.
1: In diesem O-Ton stecken gleich mehrere wichtige Punkte drin. Die Wissenschaft war schon immer ein wichtiges Angriffsziel von diversen Antidemokraten. Klar, Wissenschaft soll sich ja auch kritisch mit der Welt und der Gesellschaft auseinandersetzen, einen offenen Reflexions- und Diskursraum bieten. Die Wissenschaft ist ein ganz wichtiger Akteur, wenn es darum geht, dass wir aushandeln, was eigentlich sag- und denkbar ist, wie wir uns selbst sehen und andere und wie Zusammenleben funktionieren kann. Die AfD hat das natürlich auch auf dem Schirm, dass die Wissenschaft ein wichtiger Hebel im gesellschaftlichen Diskurs ist. Nicht umsonst werden gerade oft auch Hochschulen und Universitäten gezielt eingeschüchtert. Erinnern wir uns mal an die Vorfälle hier in Nürnberg, wo die AfD im vergangenen Jahr die Neutralität der Akademie der Bildenden Künste in Frage gestellt hat und es so schaffte, dass die Akademie einige Wochen später ein Gemälde mit antifaschistischen Slogans zensierte. Druck auf die Wissenschaft auszuüben ist also ein Ding und es ist auch gerade teilweise schon wirksam. Die AfD möchte in Sachsen-Anhalt konkret Fächer wie Gender Studies oder auch postkoloniale Forschung abschaffen und dafür andere mit der Ideologie der AfD konforme Disziplinen etablieren. Und sie möchte auch die Universitäten in ihrer Struktur von innen verändern, indem Gremien und somit zum Beispiel auch studentische Mitbestimmung abgeschafft werden. Auch Gleichstellungsbeauftragte soll es übrigens dann nicht mehr geben und die Drittmittelförderungen abgeschafft werden. Damit wären dann Universitäten mehr von den Geldern des Bundes und des Landes abhängig. Es steht also schon wirklich einiges auf dem Spiel. Gleichzeitig haben wir gerade aber ja auch schon gehört, was für ein wichtiger Akteur die Wissenschaft für unsere Gesellschaft eigentlich ist. Kommen wir also zu Kapitel 3. Welche Verantwortung ergibt sich daraus? Auch Maximilian Steinbeis war bei dieser Podiumsdiskussion von Wissenschaft gegen Faschismus mit dabei. Er ist Jurist und Journalist, betreibt den Verfassungsblog und hat schon einige Bücher veröffentlicht. 2024 zum Beispiel Die verwundbare Demokratie. Er nimmt die Universitäten sehr stark in die Pflicht.
3: Kunst, Wissenschaft, Forschung und Lehre sind frei. Das ist ein Zitat aus dem Grundgesetz. Und ich glaube, das ist die Antwort auf die Frage. Das ist nicht nur ein Recht, das ist nicht nur etwas, womit man vor Gericht gehen kann und dann irgendwie eben Recht bekommt und Schutz bekommt oder auch nicht, sondern es ist auch und vor allem eine Freiheit. Und von der muss man Gebrauch machen. Und die AfD und alle, die versuchen, von ihren Erfolgen zu profitieren und ihre Rezepte zu kopieren, geht in den Konflikt. Und in diesen Konflikt und in dieser Situation ist gerade sozusagen je etablierter und je mehr man sozusagen zu verlieren hat, ist die Versuchung halt wahnsinnig groß, in diesen Konflikt aus dem Weg zu gehen und sich da irgendwie wegzuducken. Und da gerade dann, wenn irgendjemand kommt und aus der blauen Luft pflückt irgendeine Neutralitätspflicht für zivilgesellschaftliche Organisationen oder für Schauspieler oder für Intendanten oder für ProfessorInnen, einfach nur so mal so rausbehauptet, dann zu sagen, oh Gott, und da kann ich jetzt Ärger bekommen und dann bin ich mal tatsächlich irgendwie da lieber neutral und exponiere mich da nicht und dann kann mir da nichts passieren. Und diese Versuchung ist wahnsinnig groß und diese Versuchung wird strategisch und gezielt und mit hohem Geschick ausgebeutet von den autoritären Kräften in diesem Land. Und die Antwort darauf heißt, macht Gebrauch von eurer Wissenschaftsfreiheit, macht Gebrauch von eurer Kunstfreiheit. In dem Maße, wo ihr da euch kompromittieren lasst, dadurch, dass ihr sagt, wir ducken uns da weg, wir sagen Veranstaltungen ab, wir laden kritische Leute, die sich vielleicht zu kritisch über Israel äußern, aus. Wir sagen Inszenierungen ab, wir finden ganz, ganz schlimm, was auf der Berlinale passiert und so weiter und so weiter und so weiter. In dem Maße, sozusagen, ich würde fast so weit gehen zu sagen, in dem Maße verdienen diese Leute dieses Grundrecht auch nicht. Also wer nicht bereit ist, dafür dieses Grundrecht auch in den Kampf reinzugehen, wofür muss der in the first place dann überhaupt geschützt werden?
1: Naika Forutan, Professorin für Integrationsforschung und Gesellschaftspolitik an der Humboldt-Universität in Berlin, appelliert außerdem, nicht in ohnmächtiger Schockstarre zu verharren, sondern Handlungsspielräume gut zu nutzen.
4: Wir hören jetzt auf mit diesem ganzen Untergang. Wir sind nicht naiv. Wir warnen davor, dass das vor der Tür steht, dass das gerade passiert. Aber wir sind viele und wir können auch Widerstand. Und das ist im Grunde genommen das, wo ich das Gefühl habe, das nimmt gerade zu. An vielen Punkten sind die Leute müde von diesem Dauerdefätismus. Sie stehen immer noch, wiederum für meine Klientel sprechend, ich habe viel mit Leuten aus der ehrenamtlichen Geflüchtetenarbeit zu tun, die stehen seit 2015. Alle sagen, es geht nicht und die sind immer noch da. Und jetzt werden sie halt massiv defunded, aber sie machen ihre Arbeit trotzdem noch. Und das ist, glaube ich, das, wo wir auch in der Wissenschaft von den Erfahrungen der letzten Jahre sind. Wir haben relativ komfortabel in großen Drittmittelstrukturen gelebt und die fallen jetzt ganz klar weg. Das Defunding ist eine Strategie, aber come on, das, was wir haben, haben wir im Kopf und wir können auch forschen, selbst wenn die uns die Mittel wegnehmen. Anders, aber wir können das. Das ist unser Tool. Das ist das, was wir gelernt haben und das, was wir beibringen, die richtigen Forschungsfragen zu stellen und uns auf den Weg zu machen, sie zu beantworten. Und wenn wir jetzt keine großen Umfragen mehr machen können, weil das Hunderttausende kostet, dann müssen wir halt stärker auf das Qualitative setzen, um uns anzunähern, bis wir von woanders wieder Mittel geholt haben. Plus, wir alle können Crowdfunding. Wir haben gesehen, wie viel Massen zusammenkommen können, wenn Einzelne unterstützen. Es ist also viel da.
1: Die Universitäten stehen also gerade und zunehmend unter Druck. Sie sind Orte, an denen gesellschaftlicher Diskurs analysiert und reflektiert wird, was dann wieder in die Gesellschaft zurückstrahlt. Daraus ergibt sich aber auch eine besondere Verantwortung der Universitäten und anderer Wissenschaftsinstitutionen, diesem Druck der AfD und illiberaler Kräfte standzuhalten. Ganz konkret macht das zum Beispiel Kaya. Sie ist Teil der Gruppe Studis gegen Rechts. Diese Gruppe organisieren Veranstaltungen wie die Aktionswoche Wissenschaft gegen Faschismus, engagieren sich aber auch in zivilgesellschaftlichen Protest. Zum Beispiel kooperieren sie mit Widersetzen und planen Sitzblockaden zum AfD-Parteitag in Erfurt am 4. Juli. Kaya findet deutliche Worte für die Rolle und die Verantwortung der Universitäten in der aktuellen Lage.
2: Ich glaube, was es insgesamt einfach braucht, ist eine Wissenschaft, die gesellschaftlich engagiert ist und die um die Wirksamkeit von ihrem produzierten Wissen bedacht ist und darum kämpft, dass es ausstrahlungsfähig ist. Und in den letzten Tagen habe ich auch mit einigen Professorinnen auch von meinem Institut gesprochen und sie waren an Stellen dabei. Und einige Professorinnen an dem Institut haben davon berichtet, was für große Sorgen sie heute schon haben, Stellung zu beziehen. Und ich muss sagen, das hat mich sehr beschäftigt und mir auf eine gewisse Art und Weise auch ziemlich Sorgen bereitet, weil ich kann die Angst durchaus verstehen, aber Ich glaube, wir müssen uns ernsthaft die Frage stellen, was heißt das? Wie soll das denn aussehen, wenn die AfD erstmal in der Regierung ist und die Situation sich nochmal massiv verschärft hat? Und genau deshalb glaube ich, als allererstes ist unsere Aufgabe in den Universitäten, dass wir als Studierende, als Dozierende und als Professorinnen gemeinsam in Zeiten wie diesen mutig bleiben und eventuell auch wieder werden.
0: Das war ein Beitrag über die Podiumsdiskussion Verantwortung in Zeiten faschistischer Gefahr. Die gesamte Diskussion dauert knapp 2 Stunden und ihr könnt sie auf YouTube nachhören. Weitere Infos zu Wissenschaft gegen Faschismus findet ihr auf Instagram und Blue Sky oder auf der Webseite www.wissenschaft-gegen-faschismus.de. Und die Gruppe Studis gegen Rechts ist auch in Erlangen aktiv. Auch die findet ihr auf Instagram oder auf deren Seite studis-gegen-rechts-fau.de. Das war unser Beitrag zu unserer Sendereihe Ein Mission Possible für diese Woche. Wir machen gleich weiter mit dem nächsten Beitrag, davor aber noch ein Song von der Sonus Click mit Hausverbot.
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0: Am 1. Juli-Wochenende wird es voll werden in Erfurt. Schätzungsweise rund 40.000 Menschen werden zum Protest gegen den Bundesparteitag der AfD in der Erfurter Messe erwartet. Viele Bündnisse sind dagegen aktiv und es haben sich auch einige neue Gruppen gegründet. So zum Beispiel die Azubis gegen Rechts Erfurt. Thea und Paul sind Auszubildende und sprechen im Interview mit Christine von Radio Frei aus Erfurt über ihre Motivation, sich dort zu engagieren.
1: Welche Ausbildung macht ihr denn zurzeit?
2: Also ich bin im ersten Lehrjahr von der Ausbildung zur Sozialassistentin.
3: Und ich bin im ersten Lehrjahr zum Fachinformatiker für Systemintegration.
1: Wie habt ihr euch gefunden, um dann zueinander zu kommen und zu sagen, wie ich es auf Instagram gefunden habe bei euch, wir sind Azubis gegen Rechts, es wird Zeit, dass wir uns organisieren. Wie habt ihr euch zusammengefunden und organisiert?
2: Also bei mir ist zum Beispiel eine lustige Story, ich habe den Flyer einfach, beziehungsweise das Foto vor meiner Haustür an so einem Laternenmast gesehen und war so voll die coole Idee. Und genau, wir werden sozusagen halt unterstützt von der Verdi-Jugend und dem DGB und die haben sich da zuerst organisiert, beziehungsweise halt gedacht, das wäre auch cool, hier in Thüringen Azubis gegen Rechts zu machen. Ja, und so kam das dann dazu zum ersten Auftakttreffen.
1: Das war Anfang Februar. Und du, Paul, wie bist du auf die Initiative Azubis gegen Rechts aufmerksam geworden?
3: Ja, ich habe einfach den Post irgendwann auf Insta gesehen, auch zu dem ersten Gründungstreffen. Habe dann gesagt, ich komme vorbei und dann ist es eigentlich ins Rollen gekommen.
1: Das war das Treffen Anfang Februar für eine Azubis gegen Rechts Thüringen-Gruppe. Jetzt gibt es Azubis gegen Rechts Erfurt. Ihr hattet euren großen Auftakt dann Ende Mai. Wie ist das Treffen abgelaufen und wie war so die Resonanz?
3: Naja, also es waren mehr Leute da als gedacht. Also wir waren dann, glaube ich, 23, 22 Leute, was ich sehr cool fand. Haben uns dann zusammengesetzt, kurz kennengelernt und dann eigentlich geguckt, was haben wir als nächstes vor, worauf haben denn die anderen Leute noch Lust? Und genau, haben dann die Leute dazugeholt, haben jetzt auch noch ein paar mehr Leute bei uns in der Gruppe, wodurch die nächsten Veranstaltungen auch immer noch mal ein bisschen besser besucht waren. Und ja, dann halt noch ein bisschen aneinander kennengelernt, Pizza gegessen.
1: Was ist denn seitdem passiert, seit Anfang Februar sich so die ersten Menschen getroffen haben und ihr jetzt noch ein paar mehr Leute mobilisieren konntet? Was habt ihr als Azubis gegen Rechts bisher schon gemacht und wie seid ihr in der Öffentlichkeit so in Erscheinung getreten?
2: Also wir haben natürlich am Anfang, ganz früh am Anfang des Jahres, erstmal Augenmerk auf Mobilisierung gehabt und haben dann so bei ein paar Treffen versucht, irgendwie Azubis ranzuholen. Das hat jetzt so stellenweise ganz gut, ganz schlecht funktioniert. Wir haben zum Beispiel schon Sticker erstellt, Flyer erstellt, unsere Gruppen irgendwie organisiert. Jetzt natürlich, wo wir auch Support von den Azubis gegen Rechts bundesweit bekommen, haben wir dann natürlich auch dieses große Auftakttreffen gemacht Ende Mai. Jetzt diese Woche erst am Montag haben wir ein großes Banner zusammengemalt, wo auch voll viele Leute dabei waren. Es hat richtig Spaß gemacht. Ganz am Anfang hatten wir auch Auftakttreffen mit gemeinsam Pizza essen und ja, Orga-Kram einfach. Aber wir haben natürlich auch noch Bock auf ganz viele weitere Aktionen.
1: Ihr wollt Azubis mobilisieren, eurem Bündnis, eurer Gruppe beizutreten. Warum wollt ihr sie erreichen? Was sind für euch die wichtigen Themen, auch mit Blick auf das 1. Juli-Wochenende hier in Erfurt?
3: Also eigentlich erstmal, wie gesagt, das 1. Juli-Wochenende ist wichtig, weil die AfD nicht generell einfach nur eine rechte Partei ist, sondern eine, die auch aktiv gegen ArbeiterInnenrechte bzw. auch Azubi-Rechte kämpft, was uns dann natürlich nochmal ein bisschen schwerer betrifft. Und genau, wollten dafür dann Leute mobilisieren, auch damit man vielleicht ein Outlet hat, so falls man halt rassistische rechte Scheiße im Betrieb mitbekommt, dass man das so ein bisschen loswerden kann, sich Hilfe suchen kann, dadurch, dass wir ja mit der Verdi auch verknüpft sind, die sich ja wirklich aktiv für die ArbeiterInnenrechte einsetzt. Ja.
2: Genau, also ich kann Paul nur zustimmen. Wir wollen natürlich vor allem auch Azubis, weil auch Azubis und ArbeiterInnen der Rechtsruck betrifft, massiv und halt einfach diese rechte Partei uns das Leben schwer machen möchte, auch wenn es vielleicht von außen erstmal nicht so aussieht, aber es so ist, wollen wir halt Azubis einfach einen Raum bieten, dass sie sich gehört fühlen und auch irgendwie vor allen Dingen, weil ja für viele Azubis, die sind ja auch natürlich ziemlich jung, kommen frisch aus der Schule, ist so das Thema Politik, auch Antifaschismus, aber auch natürlich so was wie der AfD-Parteitag, die Gegendemo dazu und blockieren noch ganz fremde Begriffe. Und wir wollen einfach auch so ein bisschen einfach, ja, denen zeigen, was das ist, denen das Thema näher bringen und dass sie sich irgendwie da nicht so alleine im Dunkeln tappend fühlen und etwas beibringen.
0: Gleich geht's weiter mit Thea und Paul und ihrer Kritik an der AfD. Davor eine kurze Pause mit Emil and the Sniffers mit Gagged on Anger.

0: Erstaunlich viele ArbeiterInnen wählen die AfD. Dabei können ArbeiterInnen von der AfD weder höhere Löhne noch bessere Arbeitsrechte erwarten. Thea und Paul sind in Erfurt aktiv bei den Azubis gegen Rechts und erklären, weshalb es gerade aus der Sicht der Azubis und ArbeiterInnen noch falscher ist, die AfD zu wählen.
1: Ihr beiden engagiert euch bei den Azubis gegen Rechts und habt eben gesagt, aus eurer Sicht schränkt die AfD die ArbeiterInnenrechte ein. Was meint das denn genau? Also könnt ihr mal zwei, drei Beispiele geben, an denen ihr das festmacht und auch ganz konkret seht?
2: Also erstmal, sie kämpfen aktiv gegen den Mindestlohn, der für viele einfach nur eine Existenzsicherung ist, und auch dadurch gegen die Mindest-Azubi-Vergütung, die wichtig ist, damit Azubis nicht einfach nur billige Arbeitskräfte bleiben. Und was halt auch den Lohn angeht, dadurch, dass sie gegen Gewerkschaften kämpfen, kämpfen sie auch aktiv gegen die Tarifverträge, die von Gewerkschaften erkämpft wurden.
3: Naja, allgemein ist es halt einfach, man muss mehr arbeiten, noch mehr als sonst. Einschränkungen, man merkt es ja auch jetzt gerade schon mit Friedrich Merz, wo es gesagt wird, man muss mehr arbeiten, und auch die Einschränkung einfach der eigenen Meinung, wenn es jetzt noch mal größer gesponnen ist, dass man auch, was du schon gesagt hast, mit den Gewerkschaften sich vielleicht irgendwann nicht mehr versammeln darf und dagegen kämpfen darf. Und das ist natürlich eine riesige Einschränkung allgemein, aber auch natürlich für Azubis und ArbeiterInnen.
1: Wenn ihr mit Azubis sprecht hier in Erfurt, wie reagieren die dann, wenn ihr das zum Thema macht? Die AfD hat ihren Bundesparteitag, die AfD schränkt unsere Rechte als ArbeiterInnen ein. Ja, welche Reaktionen bekommt ihr da von den jungen Menschen?
2: Also ich kriege oftmals recht gute Reaktionen, aber auch nur, ich bin halt in eher linken Kreisen unterwegs, wo das schon recht selbstverständlich ist. Auch bei mir an der Berufsschule, das ist halt eher IT, da ist es zum Glück nicht ganz so schlimm. Aber selbst wenn ich die Kommentare auf Insta lese unter unseren Posts oder ähnlichen, oder halt auch durch bestimmte Lehrgänge oder ähnliches mit HandwerkerInnen zu tun habe oder ähnlichen, wo man halt nun mal merkt, die sind oftmals rechter geprägt als manch andere Berufsgruppen, was halt sehr schade ist, merke ich auch, dass es dann Backlash kommt oder diese auch versuchen, alles Mögliche zu relativieren und sagen, ja nee, die AfD, das ist eine ganz normale demokratische Partei und das ist einfach nur, wir sind einfach nur besorgte Bürger, die sich ihr Land zurückholen wollen.
1: Wie gehst du in dem Moment damit um, wenn dir solche Aussagen entgegenschlagen?
2: Ja, also erstmal habe ich bei solchen Aussagen große Schmerzen, weil da dann wie immer so ein richtig krasser Nationalismus mit sich kommt, wo ich mir halt erstmal denke, so von wem das Land zurückholen. Aber an sich, ich versuche mit Argumenten zu kommen, warum die AfD vielleicht nicht unbedingt eine demokratische Partei ist, nur weil sie demokratisch gewählt ist. Bringt leider meistens bei den Leuten nichts, da die recht stur sind und das auch oftmals bleiben.
1: Welche Erfahrungen hast du gemacht, Thea, wenn du mit Azubis sprichst, die bisher noch nicht von den Azubis gegen Rechts gehört haben oder sich vielleicht auch nicht so sehr für Politik interessieren, obwohl es sie ja in ihrem Alltag und ihrem Berufsleben sehr wohl auch trifft?
3: Also es ist irgendwie mal so, also ich kann auch da irgendwie Paul total nachvollziehen, habe das auch schon so mitbekommen. Bei mir im sozialen Beruf oder soziale Ausbildung habe ich natürlich noch nicht so sehr extreme Geschichten mitbekommen, zum Glück, also im sozialen Beruf wäre das auch doof, die jetzt irgendwie total laute rechte Stimmen sind. Es ist dann eher so, hey, ich erzähle das meinen KlassenkameradInnen oder halt einfach Azubis aus dem Feld, und es ist dann aber mehr so ein bisschen egal sein oder mehr so, ich will gar nicht egal sein sagen, aber es ist, ich erzähle ihnen das und die sind so, ey, ich checke das voll und das hört sich echt auch krass an mit der AfD. Und aber dann passiert irgendwie erstmal nicht so viel mehr. Ich will das gar nicht verteufeln. Ich glaube halt, wenn man ein junger Mensch ist und davor auch Angst hat irgendwo, geht man halt lieber drei Schritte zurück, als erstmal nach vorne rennen. Ist natürlich sehr schade und ist natürlich manchmal auch ein bisschen demotivierend bei dem Mobilisieren von Leuten oder irgendwie Leute das näher zu bringen. Aber ich habe auch schon natürlich, ich will natürlich nicht nur negative Sachen erzählen, eine coole Resonanz bekommen mit Azubis, die dann so waren, ey, ich komme zu Auftakttreffen, ich habe da voll Lust drauf. Ich finde das auch alles doof, was hier gerade passiert und ich will es mir angucken und die dann auch bleiben und Bock drauf haben. Es muss ja nicht immer gleich sein, Antifaschismus und das ist voll schlimm, radikal und wir schmeißen jetzt mit Stein auf Demos, das wollen wir gar nicht machen oder dazu anstiften. Es ist halt mehr einfach erstmal so ein Safe Space bieten und ich glaube, da fühlen sich dann auch manche auch wohl.
1: Wo können denn diese Azubis andocken, die sich schon interessieren, aber noch ein bisschen unsicher sind, vielleicht auch Angst haben? Ja, wie kann man das gemeinschaftlich schaffen, sie für politische Themen zu interessieren und auch dazu zu bringen, sich dauerhaft zu engagieren gegen rechts und zu interessieren?
3: Ja, gute Frage. Natürlich kommt auch vieles von einem selbst. Wenn man Politik interessiert ist, dann passiert das ja automatisch. Ja, wir versuchen es einfach auch sehr einfache Treffen zu machen, jetzt nicht eine total komplizierte linke Theorie irgendwie lernen, die natürlich wichtig ist, aber bringt ja erstmal niemand weiter, wenn man erstmal gar keine Fachbegriffe kennt oder so und einfach mit coolen Treffen, die nicht abschreckend wirken sollen oder sind, wie Pizza essen oder einen Banner zusammenmalen, da erstmal irgendwie eine Grundbasis zu schaffen, weil ich glaube, das Wichtigste ist, eine Grundbasis und ein Verständnis von Politik zu haben, vor allen Dingen von links sein und zu zeigen, ey, das ist gar nicht so gruselig, wie vielleicht manche denken. Ich glaube, Aktionen sind so das Wichtigste. Cool zusammenkommen, Spaß haben irgendwie, ja.
0: Welche Reaktionen Thea und Paul ernten, wenn sie von ihrem Engagement bei den Azubis gegen Rechts erzählen, dazu kommen wir gleich. Davor hören wir Abfallprodukte der Gesellschaft von Schleimkeim.
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0: Azubis gegen Rechts. Die gibt's mittlerweile in mehreren Städten. Kürzlich hat sich auch in Erfurt eine Gruppe der Azubis gegen Rechts gegründet. Dort findet am 4. Juli der Bundesparteitag der AfD statt. Dabei ist auch die Erfurter Gruppe der Azubis gegen Rechts. Thea und Paul sind Auszubildende und dort aktiv.
1: Nochmal der Blick auf die Schule und auf die Betriebe. Was mich interessiert ist, sofern ihr es ihnen erzählt, wie reagieren denn eure LehrerInnen oder auch die Kolleginnen im Betrieb, falls ihr ihnen erzählt, hier, ich bin engagiert bei den Azubis gegen Rechts, oder wenn sie auch im Alltag hören, wie ihr euch positioniert?
2: Ja, also bei mir, ich muss ehrlich sagen, ich kriege oftmals positive Rückmeldungen, was das angeht. Also ich habe es gemerkt, als wir Anfang des Jahres unsere Tarifrunde hatten vom Tarifvertrag und ich dann auch angefangen habe, so ein bisschen gewerkschaftlich dort Werbung zu machen, gab es die positiven Rückmeldungen, als auch, als jeder erfahren hat, so ey, dieser Azubi ist politisch engagiert. Entweder es gab halt gar keine Reaktion oder es gab halt positive Rückmeldungen. Also wirklich Backlash oder ähnliches habe ich dafür zum Glück nicht bekommen. Ich weiß aber, dass es in vielen Betrieben leider anders aussieht.
1: Und bei dir, Thea?
3: Ja, ich kann mich mal wieder Paul anschließen. Ich habe auch entweder gar keine Reaktion bekommen, weil ich dann auch natürlich geflyert habe bei mir in der Schule oder es ans Board gepinnt habe. Aber ich habe auch positive Rückmeldungen eigentlich dann bekommen und gar keine so schlimm negative. Es ist dann manchmal so ein bisschen einfach so, ach du machst das ja, oder? Und ich bin so, ja. Und dann wird kurz gefragt, aber es ist jetzt nicht negativ. Mein Schulleiter zum Beispiel ist da auch voll dabei und findet das cool, was ich voll cool finde und mich erstaunt hat irgendwie. Ja, aber wie schon Paul sagt, wir haben auch schon mit anderen Azubis gequatscht, wo es natürlich leider gar nicht so ist.
1: Da schließt meine nächste Frage an, nämlich wo ihr beziehungsweise andere Azubis, die ihr kennt, Erfahrungen gemacht haben, also wo sie den Rechtsruck wahrnehmen in ihren Betrieben oder auch in ihren Ausbildungsklassen.
2: Ja, also ich habe das von ein paar KlassenkameradInnen mitbekommen, als auch von Leuten auch außerhalb, die dann auch zu treffen kamen, dass es oftmals einfach nur irgendwelche dummen Kommentare sind, die oftmals wirklich schon volksverhetzend sind. Entweder das oder auch generell dumme Kommentare, weil eine Person halt sich selber auslebt und dann so aussieht, wie sie aussieht, mit roten Haaren, grünen Haaren, was weiß ich. Was halt auch eigentlich nur richtig komisch ist. Aber die sind halt in ihrem Weltbild dann festgefahren und hauen dann alles raus, was sie denken. Auch wenn ich glaube, da das Denken oftmals zurückgestellt wird, leider. Aber es ist dann immer recht schwer, weil man dann auch als Azubi in dem Fall oftmals nicht weiß, wie man damit umgehen soll, und auch nicht weiß, wie reagiert jetzt der Chef darauf. Wird da dann was gegen unternommen oder wird dann gesagt, ja, der hat doch nur einen Spaß gemacht, das ist doch jetzt nicht so schlimm.
1: Das steht und fällt wahrscheinlich mit den Chefs, Chefinnen und den Personen. Aber es gibt ja auch Einrichtungen, Strukturen, die Arbeiterinnenrechte stärken. Es gibt Betriebsräte beispielsweise, über die man sich auch organisieren kann. Stichwort Organisierung. Ihr seid die Azubis gegen Rechts. Ihr seid heute zwei Vertreterinnen der Gruppe hier in Erfurt. Und ihr mobilisiert auch dafür, am 4. Juli auf die Straße zu gehen und ein Zeichen zu setzen gegen den AfD-Bundesparteitag. Dazu haben sich ja viele verschiedene Bündnisse gegründet. Was sind eure Ideen? Wie wollt ihr in der Öffentlichkeit zeigen, dass ihr für eine andere Politik steht als die, die die AfD verbreitet?
3: Also einen ganz konkreten Fahrplan, wo wir am 4.7. stehen und sein werden, haben wir noch nicht, weil wir natürlich auch ein bisschen gucken wollen, wer hat worauf Bock. Man soll ja auch niemanden zwingen, das ist alles in der Freizeit. Wir haben natürlich schon fleißig Banner gemalt und haben auch eine richtig coole Flagge. Wir haben natürlich schon sehr Bock und die meisten entweder bei der Demo vor der Messe dabei zu sein oder natürlich bei den Blockaden. Genau, aber wie gesagt, also ganz konkret, dass wir sagen, du musst dahin, sind wir jetzt noch nicht und wollen wir auch, glaube ich, gar nicht sein. Jeder guckt da, wo er sein möchte. Wir wollen auf jeden Fall aber als Azubis gegen Rechts zusammen irgendwo sein, wo sich auch Azubis anschließen können, auch spontan oder so. Genau.
2: Wir versuchen zum Beispiel auch für die große Demo dann einen bundesweiten Azubi-Block zu machen, weil wir auch nach unserem Auftakttreffen hier ein bundesweites Vernetzungstreffen direkt hier in Erfurt hatten, wo Leute von Azubis gegen Rechts aus ganz Deutschland eigentlich herkamen, wo wir dann nochmal drüber gesprochen haben für den 4.7. Was haben wir vor, was genau wollen wir machen, wie sehen die Aktionen aus, wie verhalten wir uns auf der großen Demo. Und dann gab es mehrfach die Idee, ey, wir sind viele Azubis, wir wollen auch auf die große Demo, lassen einen eigenen Azubi-Blog machen. Was ich richtig cool finde, mit eigenen Azubi-Demo-Sprüchen, mit Bannern, mit Flaggen und einfach mit Stimmung.
1: Und was passiert im besten Fall, wenn sich der Azubi-Blog dann auf die Demo stellt? Wie werdet ihr dann so rückblickend vielleicht auf das Wochenende gucken?
2: Hoffentlich positiv. Also erstmal generell Aufmerksamkeit erlangen, dass auch ArbeiterInnen bzw. Azubis sich gegen die Politik der AfD stellen und einfach laut sein und hoffen, dass auch ein paar mehr Leute nochmal merken, dass das vielleicht nicht die beste Wahl ist, die man treffen könnte mit der AfD.
3: Auch, dass vielleicht wir eine bessere Zeit haben als die dann da drin in ihrer Messe und ein bisschen Nerven natürlich auch.
1: Und die Kämpfe verbinden, Paul, du hast es gerade schon angesprochen, die Azubis gegen Rechtsgruppen gibt es bundesweit, auch da gibt es gegenseitige Unterstützung. Wenn sich Azubis hier in Erfurt euch noch anschließen möchten, vor dem 4. Juli oder auch danach noch, wo finden die weitere Informationen über euch und können euch treffen?
3: Also wir haben natürlich eine Instagram-Seite, azubisgegenrechts.erfurt. Da haben wir die Links und die QR-Codes zu unseren Accounts. Wir haben einmal einen Signal-Account, aber auch einen WhatsApp-Info-Channel. Also kann man sich entscheiden, wo man hin möchte. Und wir haben am 22.06. eine Azubi-Vollversammlung gegen Abend, wo natürlich dann nochmal richtig Stimmung gemacht wird, wo alle richtig gern kommen können mit Friends und genau, da sind wir gerade in der Planung und ja, da kann man sich uns anschließen.
0: Die Azubis gegen Rechts findet ihr auf Instagram unter azubisgegenrechts.de. Auch in Nürnberg gibt es eine Gruppe der Azubis gegen Rechts. Die findet ihr auf Instagram unter azubisgegenrechts.nbg. Das war auch schon die erste Stunde vom Stoffwechsel. In der zweiten Stunde hört ihr dann die letzte Ausgabe von Durchgeknallt am 18. Juni. Die MU-Tour gibt es bereits seit 2012 und hat auch auf der 6- bis 8-tägigen Reise von Bamberg nach München Anfang Juni einen Zwischenhalt in Erlangen gemacht. Das Besondere an der MU-Tour, sie wird auf einem Tandem bestritten und steht ganz im Zeichen des Kampfes gegen Depressionen. Die Redaktion Durchgeknallt war beim Halt in Erlangen vor Ort und hat die MitfahrerInnen interviewt. Wir hören zum Abschluss noch den Song Gewitter und dann geht's gleich weiter mit der zweiten Stunde.

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14: Liebe Hörerinnen und Hörer von Durchgeknallt, in unserer heutigen Sendung geht es um ein ganz besonderes Projekt, das es bereits seit 2012 gibt und jedes Jahr wieder stattfindet. Es wird durch verschiedene Initiativen gefördert und steht im Sinne der Öffentlichkeitsarbeit zum Thema Depression. Es braucht schon Mut, 6 bis 8 Tage irgendwo in Deutschland mit dem Tandem unterwegs zu sein. Nicht umsonst nennt sich das Projekt Mut-Tour. Aber mehr dazu nach unserem ersten Musikbeitrag.

0: Das war Bicycle Race von Queen. Deswegen, wir starten gleich mal mit einem Klassiker in dieses unfassbar großartige Thema. Denn Nadine ist von der Redaktion durchgeknallt, mitten in Erlangen und interviewt die Mutur. Einmal mit Rad quer durch die Gegend. Voll cool. Viel Spaß.
1: Ich war für euch am 7. Juni 2026 in Erlangen auf dem Hugenottenplatz und habe gemeinsam mit den Leuten von der offenen Tür Erlangen, die Radfahrerinnen und Radfahrer der Muttour, die ihre Etappe nach München in Bamberg angefangen haben und ihren ersten Zwischenstopp in Erlangen machen wollen, erwartet. Da nicht alle Hörerinnen und Hörer die offene Tür Erlangen kennen, hier eine kurze Beschreibung von einer Mitarbeiterin.
2: Die offene Tür Erlangen ist eine Beratungseinrichtung in der Stadt für jedermann, für alle offen. Und tatsächlich ist die offene Tür während der Öffnungszeiten immer sperrangelweit geöffnet und man kann kommen ohne Termin, spontan, ohne sich angemeldet zu haben. Wir sind auch offen von den Themen. Häufig kommen Menschen, die Konflikte in Partnerschaft, im familiären Umfeld, Freunde oder in einer seelischen Krisensituation und da den direkten Kontakt suchen. Wir haben zwei Schwerpunkte, einmal spontane Gespräche mit ehrenamtlichen Mitarbeitenden und das andere ist psychologische Beratungsprozesse bei Fachkräften im Haus.
1: Sehr gut. Und wo ist das zu finden, die offene Tür?
2: Die offene Tür ist zentrumsnah hinter dem Schlossgarten am katholischen Kirchenplatz in Erlangen, gegenüber von Herz Jesu und schräg gegenüber von der Kneipe Canapé.
1: Es war zwar sonniges Wetter, aber teilweise etwas stärkere Windböen, was man sicherlich das eine oder andere Mal in den Aufnahmen hören kann. Die Teilnehmer der Muttour kamen pünktlich zur geplanten Zeit an und waren auch bereit, meine Fragen zu beantworten. Sie waren mit drei Tandems unterwegs, also insgesamt sechs Personen, und zwei von denen haben mit mir gesprochen. Zum einen der Josef, der bereits seit 2014 mitfährt, und Mika, der zum ersten Mal dabei war, sozusagen seinen ersten Tag hatte. Beide hatten sich zur Verfügung gestellt, meine Fragen zu beantworten. Und vor meinem Interview hatte ich ganz viele Fragen im Kopf und hatte schon die Befürchtung, dass die Zeit nicht reichen würde, um alles zu beantworten. Angefangen mit dem Alter über die Art der Teilnehmer.

0: zum Beispiel Frauen hat, als auch Männer und so weiter.
1: Es ist so, dass Männer sich an das Thema weniger rantrauen. Männer sind ja normal, ne? Also in Anführungszeichen, ja, das, der Maßstab des Normalen ist traditionell der Mann. Ja, also ein normales Fahrrad ist ein Herrenfahrrad. Ne? So, ne? Also so, und Männer, die nicht normal sind, das ist gesellschaftlich schon ein Problem, auch für die Männer selbst. Männer gehen auch seltener zum Psychologen, nicht weil sie gesünder sind, sondern weil das nicht so... Aber auch in anderen Bereichen kümmern sich Männer weniger um ihre Gesundheit. Das ist einer der Gründe, dass sie vielleicht eine bisschen kürzere Lebensspanne haben.
0: Oder es ist schwieriger, darüber zu reden, für unter Männern zu über Gefühle zu reden, offen Gefühle zu zeigen, zu weinen, solche Sachen. Es ist nicht überall verbreitet, aber in unserer Gesellschaft halt doch noch eher der Regelfall als die Ausnahme.
1: Also der Ursprung ist ein Mann, Sebastian Burger, der ist glaube ich Mitte 40, der hat immer Radtouren gemacht, der ist schon als 16-Jähriger mal durch England gefahren und hat dann später mit Tandems und Blinden, also Blinden und Sehenden zusammen eine Radtour gemacht von Deutschland nach China, also über Pakistan und den Iran. Und hat auch mal eine Tour durch die Anden gemacht mit Leuten aus Lateinamerika, die hörgeschädigt sind. Und irgendwann ist er selbst über Burnout gestolpert. Ne? Burnout ist ein bisschen leichter mitzuteilen als Depression, ne? Weil beim Burnout hat man sich ja kaputt geschafft und jemand, der sich kaputt gearbeitet hat, der ist ja bei uns ein angesehener Mensch, ja? Und so, ja, so Burnout ist ja...
2: Das ist angesehen mittlerweile, ja, ja, oder anerkannt.
1: Genau. Ja, doch, aber auch so früher sich kaputt schaffen, ja, das ist ja quasi gut. Ne? Sie haben drei Herzinfarkte, da kann man sagen, die sind ja blöd, warum haben sie nach dem ersten Herzinfarkt weitergemacht, ne? Also so, aber dann, oh, fleißig, ja, oder Umstände, während bei Depressionen oder bei seelischen Problemen steht ja immer die Schuldfrage, ne? Da sind ja selbst dran schuld und sie leisten nichts und wenn sie was leisten, wird es ja in der Regel nicht in Frage gestellt, vielleicht tun sie auch was für eine schlechte Firma, für eine böse Firma, also, aber das Leisten ist immer gut.
0: Dass Burnout als Krankheit angesehen wird, ist aber auch erst relativ neu. Also die ICD-10 hat Burnout noch nicht als Diagnose. Und das hat erst die ICD-11, die aber in Deutschland noch nicht umgesetzt ist. Die wurde noch nicht mal übersetzt.
2: Ja, das ist, sollte ja eigentlich schon vor 20 Jahren die ICD-11 geben, aber hat es bis heute nicht.
3: Ja, der ICD-10 wäre eigentlich mal eine eigene Sendung wert. Jahrelang wird über etwas gesprochen, aber nie umgesetzt. Aber heute geht es um die Mut-Tour durch Deutschland. In 12 Etappen durch ganz Deutschland. Auftakt war der 30.05. in Kassel über Fulda und Werneck nach Bamberg. Von Bamberg ist die zweite Gruppe gestartet und hier nach Erlangen gekommen. In Nürnberg machen sie dann auch noch Halt und bieten eine zweistündige Tour an, wo jeder mitfahren kann, der Interesse hat. Von Nürnberg über Amberg und Regensburg fahren sie dann weiter nach München. Da ist die zweite Etappe beendet. Die dritte ist dann von München nach Freiburg im Breisgau. Und von dort dann nach Mainz. Dann geht es weiter über Frankfurt nach Bonn. Die nächste Etappe durch NRW nach Minden. Von Minden nach Jena, also durch Niedersachsen und Thüringen. Und über Chemnitz und Leipzig geht es dann weiter nach Halle. Und von dort weiter nach Berlin. Sogar bis hoch nach Greifswald und entlang der Ostsee nach Schwerin. Von dort geht die letzte Etappe nach Bremen, wo der Verein Mut Fördern e.V. seinen Sitz hat. Und die Tour endet dort. Das klingt doch echt abenteuerlich. 12 Etappen durch ganz Deutschland mit einer Länge von insgesamt etwa 4.100 Kilometern. Wer also Deutschland auf dem Fahrrad kennenlernen möchte, sollte sich für nächstes Jahr schon mal informieren, wo da die Tour lang geht und ob man mitmachen kann. Ja, und dann interessierte mich auch, wie die Tour so abläuft. Die Tour gibt es ja bereits seit 2012 und ich fragte nach den Anfängen. Und als ich sah, dass die Teilnehmer in ganz Deutschland auf einer vorgeplanten Route unterwegs sind, wollte ich auch wissen, wie das bei Wind und Wetter ist und ob sie auf den Straßen unterwegs sind. Hier könnt ihr die Antworten hören.
2: Waren am Anfang an schon so viele Leute dabei? Also die Tour geht ja über 4000 Kilometer sozusagen durch ganz Deutschland und ist in verschiedene Etappen eingeteilt.
0: Genau, also wir fahren nicht komplett 4000 Kilometer, sondern nur jetzt in unserem Fall zum Beispiel von Bamberg nach München.
2: Aber das ist auch schon eine ganz schöne Strecke.
1: Das sind so ungefähr 400. Wir fahren auch nicht jetzt Luftlinie, wir fahren schon entlang von Flussläufen und da, wo es schön ist. Wir vermeiden auch Straßen, also entweder fahren wir so drittrangige Straßen

0: durch Wälder und Felder. Natur, also es geht darum, auch viel Natur zu erleben, viel Gemeinschaft zu erleben und uns zu bewegen. Also das, was quasi allen Menschen gut tut, ja, es tut natürlich Leuten, die mit Depressionen zu tun haben, besonders gut. Ne? Also wie, ich sage jetzt mal, sie wirken auf mich ganz gesund. Trotzdem wäre es nicht schlecht, wenn Sie sich gesund ernähren. Ne? Wenn Sie aber jetzt Diabetes haben, dann werden Sie sich mit Sicherheit bewusst ernähren. Ne? Und so ist auch für gesunde Menschen das gut, was wir tun.
1: Ja, das ist ja, wenn ihr in der Natur unterwegs seid, wie ist denn das dann eigentlich mit dem Wetter? Wenn schlechtes Wetter ist, fällt die Tour dann aus?
2: Wir fahren trotzdem. Wir haben Regenjacken und Regenhosen und wir können uns warm anziehen. Und das ist, wir fahren einfach trotzdem.
1: Also gibt es nicht Leute, die sagen, nee, jetzt fahre ich nicht.
2: Nein.
1: Wow.
0: Also wenn es ganz schlimme Umstände sind, also zum Beispiel ein schweres Gewitter, also wo man wirklich auch Angst um die Sicherheit haben muss, dann gucken wir, haben wir auch schon mal geklingelt bei irgendwelchen Leuten und gefragt, können wir bei ihnen irgendwie vielleicht in die Scheune, in die Garage, bei Kirchen, bei Kindergärten. Wir haben auch schon mal auf dem Stadtfest einen vom Ordnungsamt kennengelernt, der hat uns dann die Turnhalle von der Gesamtschule aufgemacht. Also das bei so Fällen, aber sonst übernachten wir in der Regel draußen in freier Natur.
2: Also die Fahrradtour ist auch eine Full-Around-Fahrradtour, das heißt, wir haben keine E-Bikes oder sowas und unser Gepäck transportieren wir auch komplett selber. Also es fährt nicht nebenher noch ein Auto, was uns das Essen und die ganzen Sachen
1: bringt. Ja. Ja, ich habe ja gesehen, ihr seid mit 3 Tandems unterwegs und seid schwer bepackt. Da braucht man ja auch richtig die Kraft. Was ist, wenn einem die Kraft ausgeht?
2: Also das Praktische an Tandems ist ja schon mal, dass nicht jeder alleine fährt, sondern man fährt zusammen. Wenn jetzt eine Person schwächer ist, dann kann die andere Person das hochziehen. Und wir kommunizieren viel im Team. Das heißt, wenn jetzt eine Person zum Beispiel Probleme hat, egal welcher Art, dann versuchen wir das zu klären und eine Lösung dafür zu finden. Also bei Tandems könnte man zum Beispiel das eine Fahrrad weniger stark bepacken als das andere.
0: Also die Idee ist schon, einer trage des anderen Last, um mal das Bibelzitat zu nehmen und mit Gepäck variieren oder auch aufeinander Rücksicht nehmen. Ja, wir sind auch jetzt nicht, klar ist nur, wir fahren in Bamberg los und kommen in München an, aber wo wir unterwegs schlafen, ist relativ offen. Also wir wissen jetzt noch nicht, wo wir heute Abend unser Haupt betten. Ja, das ist auch ein Teil des Abenteuers natürlich. Ja.
1: Das ich wollte gerade sagen, das ist ja...
0: Ein weiteres Abenteuer ist, dass wir uns in dieser Zusammensetzung erst gestern kennengelernt haben. Ja. Und das ist natürlich auch ein kleines Abenteuer. Das ist zwar im Prinzip nahezu immer gut gelungen, aber da muss man sich auch drauf einlassen.
3: Das waren jetzt schon einige interessante Informationen zur Muttour. Es braucht schon Mut, so eine Etappe mit Leuten zu machen, die man erst vor Ort kennenlernt und man nicht weiß, wo man die nächste Nacht verbringt. Aber vielleicht hat euch das auch schon Mut gemacht, mal dabei zu sein. Aber mehr dazu nach der nächsten Musikpause.

0: Und ihr seid wieder bei der Redaktion durchgeknallt auf Radio Z, eurem Lieblingssender. Wir starten jetzt gleich wieder in die MOOD-Tour 2026. Und zwar waren das gerade die Red Hot Chili Peppers mit Roadtrippin', passend zum Thema.
1: Liebe Hörerinnen und Hörer, haben wir bereits euer Interesse geweckt? Also ich fand es bisher sehr spannend, aber ich hatte natürlich auch weitere Fragen. Ich wollte mehr über das Organisatorische, die Teilnehmer, den Ablauf und natürlich die Finanzierung wissen. Und ich bekam natürlich auch die Antworten dazu. Die könnt ihr euch jetzt anhören.
2: Ja, wir hatten jetzt darüber gesprochen, was das für eine Aktion ist, wie das entstanden ist. Und jetzt, ja, seit gestern in Bamberg gestartet. Oder habt ihr euch da neu zusammengetan, ne? Das ist ja in verschiedene Etappen aufgeteilt. Und ihr trefft euch dann in Bamberg. Wie ist denn das dann? Sagt ihr einfach Hallo und weiter geht's?
3: Nicht ganz, nicht ganz.
4: Also an sich ist es so, dass es nicht immer so ist, dass sich die Etappen noch sehen. Bei uns war es jetzt so, dass es noch eine Übergabe gab von der letzten Etappe zu dieser Etappe. Es gibt immer eine Teamleitung, das sind zwei Leute, die einfach nochmal ein bisschen mehr Verantwortung haben. Also natürlich sind die alle gleichgestellt als Team. Und die machen dann eine genaue Übergabe, wo die durchgehen, was es alles für Dinge gibt und so weiter. Dann ist es so, dass wir eine Schickkiste haben. Das heißt, wenn wir irgendwelche Sachen haben, die wir schon mitbringen, aber nicht mit auf Etappe mitnehmen wollen. Die werden dann jetzt geschickt von Bamberg nach München. Und dann haben wir gestern uns kennengelernt, waren einkaufen, haben ein paar Sachen vorbereitet und sortiert und so weiter. Und haben ganz viel Organisatorisches noch geklärt. Und heute ging es dann richtig los mit der ersten Etappe, mit dem Busfahren. Es ist trotzdem noch mal ein bisschen anders als sonst, weil wir jetzt zum Beispiel heute keine Zelte abbauen mussten. Wir haben in so einer Pfarrei haben wir übernachtet und das war auch sehr nett. Und sind dann morgens los, alles Mögliche zusammengepackt, haben wir erst Frühstück, meistens Porridge. Bei unserer Tour ist es jetzt so, dass wir komplett vegan sind, weil drei von uns leben fast oder komplett vegan und dann haben wir gesagt, es ist einfach alles in vegan zu kochen. Das heißt, wir haben Porridge gemacht, dann packen wir alles Mögliche zusammen. Wir haben so große Säcke, wo dann die Schlafsäcke und Isomatte und so weiter rein können und dann fahren wir auch schon los und dann ist es so, wir haben unterschiedliche Zwischentermine, wo wir dann zum Beispiel Leute von der Presse treffen oder einfach nur wissen, okay, hier halten wir an und machen eine Pause oder sowas und sonst haben wir aber eigentlich eine Route, die wir eben abklappern und dann am Ende vom Tag ankommen und das mehr ist dann noch nicht passiert, weil ja heute der erste Tag ist, aber sonst ist es dann so, dass wir abends dann einkaufen, heute nicht, weil Sonntag ist, aber sonst kaufen wir ein neues Essen und suchen uns dann einen Schlafplatz.
5: Und die, was Wichtiges vergessen? Und die Pressetermine, die sind vorher ausgemacht?
4: Ja, normalerweise schon.
5: Also es gibt nur bei mir ist es jetzt eine Ausnahme. Oh, schön, ja, dass ihr euch die Zeit nehmt.
3: Es gibt auch viel Spontanität, aber es ist so, also es gibt natürlich ein Konzept, also wer bei der MOOD-Tour, also mal vom, wenn man vom Teilnehmer ausgeht oder von der teilnehmenden Person, am Anfang steht, ich interessiere mich dafür, ich nehme an einem Wochenende teil und dann überlege ich mir, ob ich mitfahre und dann überlege ich mir, wo ich mitfahre und dann kommt eine Teilnahme zustande. Und der Verein Mut Fördern e.V., der organisiert Förderer. Wir kriegen zum Beispiel Geld von Krankenkassen und von anderen Stiftungen, weil wir präventive Arbeit betreiben. In Deutschland ist zwar die Medizin sehr stark entwickelt, aber Prävention spielt eine sehr untergeordnete Rolle. Also es gibt Länder, auch verhältnismäßig sogar arme Länder, die von ihrem wenigen Geld viel mehr in Prävention stecken. Ja. Prävention spielt wenig Rolle, weil wenn sie gesund sind und ich bin Arzt, ist das für mich ja unwirtschaftlich. Ja. Also, unser System basiert ja auf Dienstleistung und je kränker sie sind, desto besser ist es für den Arzt, etwas böse ausgedrückt, weil sonst hat er nichts zu schaffen. Ja. Aber wir machen Prävention, wir kriegen aus diesem Präventionstopf auch Geld. Und deswegen sind alle Teilnehmer können kostenlos mitfahren. Also man muss nur sein Essen bezahlen. Die Ausrüstung können wir durch diese Förderung erwirtschaften. Und es gibt auch ein paar Leute im Hintergrund, die sich zum Beispiel um Presse kümmern. Wir sind in allen 16 Bundesländern oder fast alle 16 Länder unterwegs. Fast immer in den Schulferien, soweit es geht. Also in Süddeutschland tendenziell eher am Ende der Sommersaison. In Norddeutschland oft eher am Anfang. Weil in den Ferien gibt es keinen Fußball und keine Politik. Da kommt man leichter in die Zeitung zum Beispiel. Ja, das sind solche Überlegungen. Und unsere Presseleute, die schreiben dann mal die Lokalredaktion an. Gut läuft, gibt es mal einen echten Live-Pressekontakt. Und wenn es nicht ganz so gut läuft, dann machen wir ein schönes Brunnenfoto an einem typischen Ort im Ort. Liefern auch ein paar O-Töne mit und dann kriegen wir auch Veröffentlichungen vielleicht.
2: Und wie ist das eigentlich? Die Tour geht jetzt Bamberg bis München. Und ihr seid immer die gleichen oder wechselt das Team auch unter der Etappe?
4: Also in einer Etappe sind es immer 6 Leute, 3 Tandems. Und manchmal ist es so, dass jemand ausfällt, also die vorher schon weiß, okay, ich bin krank oder habe irgendwas ganz, ganz krank, familiärer Notfall, irgendwas kann ja sein. Und dafür haben wir dann immer Springer oder Springerinnen, die dann halt einspringen können. Also manchmal fehlt es dann auch, aber normalerweise gibt es dann Leute, die dann einspringen können, damit eben trotzdem 6 Leute sind, die bei der Etappe dabei sind.
2: Also sozusagen gibt es immer wieder Ersatz, wenn was passiert.
3: Ja. Also es ist nicht anders wie bei einer Busreise. Wenn 50 Leute gebucht haben, dann sind nie 50 im Bus, ne? Das ist halt so. Und wenn, wenn man jetzt sagt, ich fahre im Herbst in Urlaub, dann kann ich ja auch krank sein und oder es kommt was dazwischen oder auch ich habe leider eine schlechte Gesundheit oder ich habe ein Vorstellungsgespräch. Sowas kommt immer schon mal vor. Aber wir haben auch immer Leute in petto, weil viele sagen nach dem ersten Mal, ich fahre gerne nochmal mit. Und so gibt es einige Leute, die zu Stammgästen geworden.
1: Während unseres Interviews kamen wir auf die Vernetzung zu sprechen und natürlich auch auf die Politik und wie sich Politiker dafür interessieren oder einsetzen.
2: Und ihr trefft euch ja immer in diesen einzelnen Städten an einem Stand und da sind dann Kooperationspartner wie jetzt hier in Erlangen die offene Tür.
3: Ja.
2: Wie kommen da die Kontakte eigentlich zustande?
3: Es gibt ein bekanntes Netzwerk, weil nach so vielen Jahren gibt es natürlich auch schon ein Netzwerk. Und da wird auf die Strukturen zurückgegriffen und dass wir gegenseitig was davon haben. Ja? Also wir werden gesehen, aber hier die lokalen Akteure vor Ort werden auch gesehen. Manchmal kriegen wir auch Lokalpolitiker. Ne? Für die ist das natürlich Werbung, weil die Gesicht in der Zeitung erscheint. Aber für unser Thema ja auch, weil wenn der Dorfbürgermeister sagt, Depression ist ein echtes, ernsthaftes Problem. Dann tun auch Leute, die sowas noch nie sich vorstellen haben können, haben sich vielleicht damit auseinandersetzen.
2: Und so die Politik, gibt es da wirklich Leute, die das regelmäßig fördern oder ansprechen? Gibt es da Lokalpolitiker, die da regelmäßig dabei sind?
4: Ach so, dass es zu deren Kernthema ist, oder?
2: Ja.
6: Ich würde mal sagen, definitiv zu wenige. Es ist schon so, dass ich natürlich so ein Lokalpolitiker gern auch in dem Thema irgendwo sonnt, wenn Sie das richtig verstehen. Natürlich sagt, Mensch, das ist wichtig und unbedingt, wir müssen. Aber wenn ich jetzt mal zurückdrehe, seit Robert Enke ist nicht wirklich viel passiert. Und also es muss noch viel, viel mehr passieren. Es müssten eigentlich noch viel mehr auf den Zug aufspringen. Und solche Politiker, die haben natürlich eine gewisse Macht und Lobby und die könnten eigentlich dann noch viel mehr machen.
4: Zur Politik noch, die Mutu ist parteineutral. Das heißt, wir werden jetzt nicht sagen, dass wir für diese Partei oder irgendwie sowas. Das Einzige, was wir finden, ist, dass die Politik sich halt mehr mit dem Thema beschäftigen sollte und es mehr Psychotherapie geben sollte.
2: Ja, also, Robert Enke, da gibt es ja dadurch die Stiftung und zum anderen, es war mal kurzzeitig großes Thema in der Presse und dann war die Sache wieder vergessen. Das ist nur bei Durchgeknallt nicht.
0: Und weil wir hier bei Durchgeknallt sind, knallen wir euch jetzt noch ganz kurz die Prinzen mit dem Fahrrad passend zu der politischen Seite der Motor mit rein.
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0: Willkommen zurück bei der Redaktion Durchgeknallt auf Radio Z. Heute mit der MUTUR 2026 und dem Halt in Erlangen. Nadine war vor Ort und hat interviewt, was der Wind möglich gemacht hat. Also es tut uns wahnsinnig leid. Das war sehr, sehr windig in Erlangen. Aber das waren gerade die Prinzen mit dem Fahrrad. Und wir gehen jetzt von dem Fahrrad wieder zurück zu den Tandems. Und vor allem zu der wichtigen Frage, warum und wann sind eigentlich Politiker bei etwas Großem wie der MUTUR dabei? Also nicht unbedingt in der Fußballsaison, nicht unbedingt in den Wahlkämpfen. Wie viel Platz nimmt eigentlich Psyche noch in der öffentlichen Arbeit, in der öffentlichen Verwaltung ein? Und Nadine hat dem Ganzen noch ein bisschen auf den Zahn gefühlt. Natürlich bei den Teilnehmern der MUTUR, die vor Ort waren.
1: Ja, Robert Enke, da gibt es ja dadurch die Stiftung. Und zum anderen, es war mal kurzzeitig großes Thema in der Presse und dann war die Sache wieder vergessen. Das ist nur bei Durchgeknallt nicht.
2: Also was ich jetzt interessant finde, nach nur einem Fahrtag, wie viele Leute man eigentlich begegnet, die dann erzählen, ja, also ich bin beruflich helfend, ich habe auch schon Depressionserfahrungen gehabt, ich kenne jemanden, der hat auch schon eine Depression gehabt und so weiter. Und wenn man halt sonst in seinem Alltag unterwegs ist, dann ist das nicht so Thema. Dann wird es oft totgeschwiegen. Also es kommt natürlich auch ins Umfeld an. Aber dann kriegt man das nicht so mit. Und wenn man jetzt hier mit der MUTUR unterwegs ist, dann sieht man eigentlich, wie viele Leute das eigentlich verstecken oder wie viele Leute das eigentlich betrifft, dieses Thema Depression. Und was aber trotzdem so wenig darüber geredet wird.
3: Ja, und es ist auch so, obwohl das heute natürlich viel präsenter in der Öffentlichkeit ist als vielleicht noch vor 20 Jahren, es ist immer noch ein Thema. Also meine Lebensgefährtin, sie ist Krankenschwester, im Schichtdienst 30 Jahre gewesen. Und als sie dann mit Depressionen konfrontiert war, ist sie nicht verstanden worden, weil sie hat weniger geleistet. Sie war öfters krank, sie hat sich vom Schichtdienst befreien lassen. Da war sie praktisch ein Kameradenschwein, würde man bei der Armee sagen. Ja? Also das wurde nicht verstanden, obwohl das ja ein helfender Beruf ist. Oder wir haben der Pfarrer, bei dem wir gestern in der Kirche übernachten durften, der selbst auch betroffen ist und sich auch geoutet hat, hat gesagt, er war dann krank und als es wieder halbwegs ging, gab es nicht mal eine Wiedereingliederung. Also man geht damit noch nicht gut um, sozusagen. Ich hatte mit einer Psychologin zu tun, die sagte, Beamte werden leichter pensioniert, als dass man sie in eine andere Dienststelle versetzt manchmal. Also weil man will das Thema nicht groß erörtern. Also da gibt es immer noch eine große Scheu. An der Oberfläche ist schon viel. Ja? Es gibt ja Filmstars, die Depressionen haben. Ne? Aber ich glaube, wenn ich Erlanger Bürgermeister werden will, dann sollte ich keine Depressionen bekannt machen. Egal jetzt, ob ich in der CSU oder beim Grünen bin, das wäre nicht so ein Gewinnerthema. Da wäre es leichter, wenn ich Alkoholiker bin. Ne? Also ein CSU-Bürgermeister, der betrunken mal einen Unfall gemacht hat, ich glaube, das wäre für ihn noch nicht das Karriereende. Ne? Weil das ist ja einer von uns. Ne?
1: Dann, ja, also, kann man so sagen. Das auf jeden Fall. Nur gibt es wenig Psychotherapeuten, die Zeit haben. Man muss ja immer lange warten, bis man überhaupt einen Termin bekommt. Und das ist verdammt schwierige Angelegenheit. Ich meine, es gibt die offene Tür hier in Erlangen oder auch in anderen Städten. Es gibt einen Krisendienst und alles nur. Das kann doch nicht alles sein, dass man da einfach nur ein Telefongespräch mal führt oder mal kurz. Aber wenn man dann jemanden sieht, der offen mit dem Thema umgeht, sich sozusagen outet, dann fällt es einem schon viel leichter, das auch anzusprechen. Und leider machen das immer noch zu wenige.
4: Da ist es, ja. Politisch wird die Situation ja momentan eigentlich nur noch drastischer. Also im Koalitionsvertrag stand ja ganz klar, dass Wartezeiten gekürzt werden sollen und dass die Verteilung von Therapieplätzen reformiert werden soll. Passiert tut ja gerade genau das Gegenteil, das werden nur gekürzt. Dadurch werden die TherapeutInnen sich noch mal mehr dort ansiedeln, wo Menschen aus eigener Tasche eine Therapie bezahlen können. Die Versorgung wird noch mal schlechter. Ja, also und diese Sparpolitik ist auch einfach ein totaler Irrsinn, weil verschleppte Krankheiten den Staat letztendlich nur noch viel mehr kosten werden als eine als genügend Präventionsmaßnahmen und direkte Hilfe.
3: Also ich erlebe das selbst zu Hause. Meine Lebensgefährtin ist wie fast alle Menschen gesetzlich solidarisch versichert. Und egal welcher Arzt, auch wenn es der Hautarzt ist, ich kriege einen Termin sofort, wenn ich mal anrufe. Ich bin privat versichert. Und bei Katharina ist es so, sie wartet wirklich monatelang. Und irgendwie so ein Hautscreening, was heute vielleicht auch nicht völlig unsinnig ist bei den zunehmenden Sonnenstrahlen, ich kriege das für lau. Also bei mir zahlt es dann der Kostenträger und sie muss dafür ordentlich bezahlen. Das ist schon sehr krass, ja. Weil es halt, Gesundheit wird am Ende zu einer Ware. Und sprechende Medizin, da können Sie ja praktisch nur mehr verdienen, wenn Sie mehr arbeiten. Und mit Apparaten kann man halt einfach mehr verdienen, ja. Und deswegen alles, was mit Sprechende, auch Kinderärzte, das ist nicht besonders lukrativ. Kinder sind nicht so schnell zu behandeln wie Erwachsene. Also alles, was mit Sprechen zu tun hat, ist quasi teuer. Und das kann dann weg.
1: Ja, das war ja auch vor 2 Monaten schon in Nürnberg oder auch in anderen Städten, dass die Therapeuten auf die Straße gegangen sind, haben wir ja auch davon berichtet bei uns in der Sendung. Vielleicht erinnert sich der eine oder andere Hörer noch dran. Aber das Gesundheitssystem, das ist wirklich so miserabel. Und das Bündnis gegen Depression, das ist ja in vielen verschiedenen Städten angesiedelt, ist auch bekannt. Aber viel erreichen können sie bisher nicht wirklich. Also es gibt ja hier in der Region den sogenannten Antidepressionstag. Ich weiß nicht, ob es das auch in anderen Regionen gibt, auf jeden Fall. Es ist immer wieder gut besucht, aber es kommen halt doch immer wieder die gleichen Leute, die das schon kennen. Nicht die, die es wirklich bräuchten.
4: Da wäre mir an der Stelle auch noch ein Anliegen zu sagen, unser Etappenteam und die Menschen, die jetzt vor Ihnen sitzen, bestehen ja einfach, also wir sind ja 4 weiße Menschen, die jetzt gerade hier sitzen. Die Menschen, die Migrationserfahrung, Fluchterfahrung oder so haben, die nochmal eine höhere Chance haben, an Depressionen zu erkranken oder an anderen psychischen Erkrankungen. Werden noch mal mehr vom System, was ja strukturell noch rassistisch ist, benachteiligt, können keine muttersprachlichen Therapieplätze bekommen. DolmetscherInnen werden nur in absoluten Ausnahmefällen von Krankenkassen bezahlt. Da sieht die Versorgung einfach noch mal viel schlechter aus.
1: Wobei ich sagen muss, hier gibt es beim Krisendienst auch fremdsprachige Angebote. Und ob es Russisch, Türkisch oder glaube mittlerweile auch andere Sprachen, aber ich will nicht zu viel versprechen. Ich habe es jetzt aktuell im Kopf.
3: Da ist noch viel drin. Also ich habe ein ganz anderes Ding mit polnische Bekannte, die als Arbeiter in Deutschland unterwegs sind, die eigentlich nie auffallen. Die sind wie Ameisen, weil die werden gar nicht wahrgenommen in der Gesellschaft. Mhm. Die sind komplett unauffällig und die hatten dann mal Zahnprobleme und ich rief die AOK versichert und ich rief da an, hab gemeint, es gibt doch bestimmt eine polnische Hotline. Es gibt nur eine englische Hotline und die AOK ist ja die praktisch verbreitetste Krankenkasse in Deutschland, ja. Und da, also Englisch ist nicht unwichtig, aber Türkisch, Italienisch, also
5: Arabisch mittlerweile
3: kommt gar nicht vor. Dieser Teil der Gesellschaft, der wird noch nicht so recht berücksichtigt. Ja. Wenn ich im Urlaub bin in Spanien und die Speisekarte ist nicht auf Deutsch, da gehe ich dann ins nächste Lokal. Mal etwas böse gesagt. Ja. Aber hier sind Leute, die auch Krankenkassenbeiträge bezahlen. Die leben ja nicht auf meine Tasche, die sorgen ja für meine Rente und vielleicht mal für meine Pflege. Und die werden so schlecht bedient. Das ist auch nicht gut. Ja, die suchen sich vielleicht in Zukunft andere Länder an, wo sie arbeiten.
0: Ich weiß nicht, wie es euch geht, aber ich habe das Gefühl, wir sind dieses sehr, sehr viel in dem gesamten gesamtgesellschaftlichen Protest, zumindest die Leute, die es betrifft. Es kann so nicht weitergehen. Es kann einfach nicht weitergehen, dass wir Probleme haben, eine ordentliche Versorgung hinzustellen, ob das jetzt für ärztliche Versorgung ist oder für therapeutische Versorgung. Und ich finde es großartig, dass in der Mutur genau diese Themen auch zur Sprache kommen. Deswegen haben wir uns aber auch was Schönes verdient, und zwar zusammen. Bis gleich.

0: Das war Ela mit zusammen. Und deswegen sind wir auch zusammen wieder bei der Mutur in der Redaktion durchgeknallt auf Radio Z. Zurück zu Nadine nach Erlangen zur Mutur.
1: Ja, also es ist wirklich schwierig beim Thema Migration und gerade die Leute, die Traumaerfahrungen haben, die haben ja dann auch mit Depressionen zu tun oder depressive Phasen. Für die wird auch wenig getan. Aber ich denke mal, mit dieser Aufmerksamkeit, was die Muttur macht, kann man schon auch in kleinen Schritten was bewegen. Und deswegen finde ich das super so.
2: Ja, in unserem Gespräch kam heraus, dass es bereits eine gute Vernetzung gibt, aber die Politik sich noch nicht genug einsetzt. Auch haben wir festgestellt, dass es immer noch ein Tabu ist, über psychische Erkrankungen zu sprechen. Dann hat mich aber noch interessiert, wie diese Tour auf die Teilnehmer wirkt und was sie ausmacht.
1: Ja, jetzt würde mich noch interessieren, wie ist für euch eigentlich so, wenn ihr die Tour mitmacht? Wie geht's euch vorher? Seid ihr aufgeregt oder wie ist es dann hinterher? Seid ihr dann entspannter oder?
3: Also ich bin das erste Mal dabei. Das heißt, von hinterher kann noch nicht so ganz die Rede sein. Ich hatte noch nicht mal meinen ersten Fahrtag zu Ende. Vorher war ich schon aufgeregt. Für mich ist es vor allem ein bisschen nervenaufreibend, morgens noch nicht zu wissen, wo ich abends schlafe. Die Leute sind sehr, sehr nett. Also bis dahin kannten wir ja noch gar nicht. Das ist eigentlich total angenehm. Wir haben immer einen Wuff, wie um 4 oder wie um 5, wo wir immer darüber reden, eben auch, was jetzt passiert ist, wie es uns damit geht, was wir vielleicht für Probleme haben, wo es Klärungsbedarf gibt und so weiter, damit eben solche Sachen nicht mit sich rumgeschleppt werden und geklärt werden.
4: Ja, und der Tag ist ja auch voller Eindrücke. Also das klingt jetzt vielleicht, na, die fahren alle bis die Fahrrad. Nein, also doch, es gibt viele interessante Begegnungen, es passiert irgendwas. Also oft ist es so, der Erste, der erzählt dann, oder die Erste, was ist denn so seit dem letzten Bier um 4 passiert. Und da muss ich auch manchmal schon nachdenken und das geht auch anderen so. Aber was war denn da alles? Weil so doch relativ viel passiert unterwegs.
1: Ja, ihr seid ja heute von Bamberg gekommen. Das ist ja doch schon eine ganz schöne Strecke. Also, ihr fahrt die Strecke nicht durch, ne? Ihr macht ja dann, denke ich mal, auch Pausen. Und ist das vorher alles geplant?
5: Die Etappen sind so geplant, dass die Etappenteilziele klar sind. Und ansonsten liegt es immer so ein bisschen dran, wann sind Öffentlichkeitsarbeitsaktionen, Gespräche mit Presse oder wie mit Ihnen Radio. Und ansonsten ist es relativ free. Man orientiert sich daran, wie fit ist die Gruppe, wie weit kommen wir heute, wo findet man vielleicht auch einen guten Schlafplatz, wo müssen wir noch einkaufen, wann braucht man Pausen, wann wollen wir eine Pause machen. Also es ist vieles relativ spontan. Und dadurch, dass es 6 Personen sind, die sich vorher im Prinzip überhaupt nicht kennen, ist es halt auch von daher schon eine wahnsinnig spannende Geschichte. Und die 6, die müssen sich ja auch finden. Und so ein Team funktioniert ja nicht von A bis Z immer top, sondern auch da gibt es Höhen und Tiefen und Spannungen.
4: Und auch das Tandemfahren zusammen, ja. Es gibt ja Leute, die sind 30 schon miteinander verheiratet, da würden nicht zusammen auf dem Tandem sitzen. Ja. Also da gehört auch viel Vertrauen dazu und
1: Ja, das ist dieses
4: menschliche
1: Vertrauen gleich von Anfang
4: Flexibilität, ja.
1: Das finde ich sehr erstaunlich und sehr gut. Das ist
5: Und das ist für uns alle eine Herausforderung, weil wir ja alle auch unseren Hintergrund haben mit psychischen Krankheiten. Und entsprechend groß ist auch die Herausforderung, da 7, 8 Tage mit fremden Leuten 24/7 zusammen zu sein und dann auch noch Tandem zu fahren und dann auch noch die Öffentlichkeit zu kontaktieren, zu bedienen mit dem, was wir eigentlich wollen, nämlich wir haben ja die Message: geht offen und fair mit psychischen Krankheiten um. Also da kommt ganz viel zusammen und das ist schon eine Herausforderung. Da ist man an jedem Abend und auch am Etappenende wirklich froh und auch sowas von zufrieden, was man da erledigt hat.
3: Was ja auch ist, wir kommen alle aus ganz Deutschland. Das heißt, niemand hier kennt sich jetzt besonders gut aus oder so. Wenn wir hier irgendwo ankommen, dann ist es immer erstmal neu und wir müssen uns darauf einstellen. Und dann findet man vielleicht, aha, da ist eine Bank, da kann man sich hinsetzen. Oder da kann man jetzt nicht so gut Pause machen, lass uns lieber noch weiterfahren. Sowas kann man halt erst spontan sehen.
1: Und ist dann auch immer einer dabei, der die Region kennt?
3: Nee, nicht immer.
5: Nicht unbedingt. Nee.
1: Also sozusagen, dass man irgendwo in Deutschland dann die Tour fährt, obwohl man ganz woanders herkommt?
5: Genau, das kann durchaus sein. Wie gesagt, 6 Leute, die irgendwo aus Deutschland zusammenkommen auf einem Ort, an einem Ort und dann die nächsten 6-7 Tage zusammen sind und die Etappe fahren.
4: Wow. Also ich bin ja jetzt schon sehr oft mitgefahren. Für mich ist es immer eine schöne Sache, weil es ist mal ein bisschen auch ein Ausflug aus dem Alltag. Also im Alltag habe ich so viele Kleinigkeiten um die Ohren, dies und das und jenes. Und oft, das meiste ist ja unwichtig im Leben, ne? Aber das stopft den Alltag so voll. Und hier geht es darum, wo kommen wir heute Abend hin, wie geht es uns, ne? Wie ist das Wetter? Also so basale Sachen, die wahrscheinlich für Menschen früher auch ganz wichtig waren, sind für uns jetzt auch wichtig. Und man ist danach einfach auch besser drauf. Man hat mal eine Woche, es gibt ja das neue Modewort selbstwirksam, ne? Man hat was gemacht, man hat was erreicht, man hat was zusammen gemacht, das ist ja eine schöne Sache. So wie vielleicht idealtypisch früher die Menschen gelebt haben. Ne? Die waren den ganzen Tag draußen, haben hart gearbeitet und haben viel zusammen gemacht. Und waren auch quasi von der Natur abhängig. Ja? Also heute, man sitzt im Auto mit einer Klimaanlage, man macht Homeoffice, man muss gar nicht mehr aus dem Haus gehen. Die Sklaven bringen einem das Essen zum Mittag. Das ist ja doch ganz anders. Ja?
1: Ja, das ist ja, selbst wenn die Leute draußen unterwegs sind, miteinander unterhalten, tun sie sich nicht, sondern alles nur mit dem Handy kommunizieren.
4: Ja, wir sind ja mit dem Zug angereist. Ja? Also oft schon der Schaffner muss den Leuten schon auf die Schultern klopfen, weil sie haben Stöpsel im Ohr. Ja? Und das sind nicht mehr Einzelne. Zuerst waren das ja nur wenige Jugendliche. Heute gibt es ganz wenige Leute, die keinen Stöpsel mehr im Ohr haben. Ne? Also das ist ja schon, das hat sich komplett in sehr kurzer Zeit verändert.
1: Man kann erzählen, wie viele Leute kein Handy in der Hand haben.
4: Ja. Vor vielen Jahren haben wir eine Reise gemacht und keine Mutur. Und da haben wir es lustig gemacht über Leute mit Handys. Ja? 2 Jahre später hat jeder von unserer Gruppe, wir waren jedes Jahr weg, ein Handy gehabt. Also und heute gibt es ja manchmal kaum einen Moment, wo man in der Stadt sich rumdreht und nicht Handy sieht. Also das ist schon ganz anders geworden.
1: Ja, ohne Handy geht heutzutage gar nichts mehr. Aber auf der anderen Seite gibt es ja auch mittlerweile genügend Apps, wo man sich mit seinem Krankheitsbild auseinandersetzen kann. Das wird ja auch gerade von jüngeren Leuten gerne genutzt.
3: Also auf Social Media, ich habe auch mal Artikel zugelesen, da gibt es ja auch viele Leute, die über ihre Erkrankung reden oder versuchen darüber aufzuklären. Also viele Menschen wissen gar nicht, was jetzt die genauen Diagnosen sind oder die Kriterien und Symptome und so weiter. Da ist halt auch ganz, ganz viel, die wollen halt viele Klickzahlen und dann kommen da halt auch mal so falsche Sachen raus. Man sagt, weil man sich einmal nicht gut konzentrieren kann, hat man gleich ADHS und solche Sachen. Da muss man halt dann aufpassen, was dann auch wirklich so Wissenschaft, also was jetzt korrekt ist und was nicht.
1: Das stimmt. Also vor allem viele, habe ich den Eindruck, nutzen das Internet oder solche Netzwerke dafür, weil sie da anonym sind. Das ist dann kein Outing. Das ist das Traurige an dem Ganzen. Man kann nur hoffen, dass es mehr Leute gibt wie euch, die offen oder in die Öffentlichkeit gehen und das mit einer guten Sache verbinden, die sportlich ist. Weil ich denke mal, ich habe die eine oder andere Bergtour da auch noch.
5: Bestimmt, ja.
4: Ja, wir fahren, ja.
3: Es muss sich aber auch nicht jeder outen. Also in sich sind wir für mehr Offenheit, aber wir sind für mehr Offenheit, weil viele Leute sich eben nicht outen können, weil die dann zum Beispiel im Beruf oder irgendwie im gesellschaftlichen Kreis, mit dem sie unterwegs sind, dass sie dann eben irgendwas befürchten müssen, dass dann zum Beispiel, dass sie sich schämen müssen oder dass gesagt wird, dass es deine Schuld ist oder dass es dich als Krankheit angesehen wird.
1: Ja, das ist leider noch zu oft der Fall. Aber ich finde es super, was ihr macht und ich wünsche euch viel Erfolg, dass ihr das durchhaltet und dass es weiterhin. Und vielleicht sehen wir uns auch nächstes Jahr wieder.
5: Sehr gerne, Dankeschön.
1: Dankeschön.
2: Ja, das war mein Interview mit den Teilnehmern der Mut-Tour. Ich bin gespannt, ob die Gruppe einen guten Schlafplatz findet und wie es am nächsten Tag in Nürnberg sein wird. Dort werden sie vom Gesundheitsamt empfangen. Und vielleicht gibt es einige Interessenten, die bei dem Ausflug mit dem Fahrrad mitmachen wollen. Ich habe für mich festgestellt, dass es gut ist, wenn sich eine Gruppe zusammenfindet und das gleiche Interesse umsetzen kann wie hier in diesem Fall. Ein Abenteuer mit dem Fahrrad, egal ob man depressiv ist oder nicht.
0: Exakt. Und weil eine Gruppe immer mehr erreichen kann als eine allein, das ist leider mal einfach meistens leider so, würde ich mal sagen, starten wir unseren letzten normalen Musikbeitrag. Und zwar auch ein Teamwork zwischen den Black Eyed Peas und Papa Roach mit Anxiety. Denn es gehört zu der Mut-Tour wirklich verdammt viel Mut. Es gehört wahnsinnig viel Mut, sich mit fremden Leuten einfach auf Tandems zu schwingen, irgendwo hinzufahren, wo man noch nie war. Und ich habe mir das zu Anfängen der Mut-Tour damals schon überlegt, ob ich mich das traue. Ich bin bis heute nicht so weit. Deswegen Hut ab. Und ich weiß nicht, ob es einen bestimmten Gruß für Radfahrer gibt. Ich wünsche euch auf jeden Fall nur das Beste auf der Tour und viele tolle Leute und ordentliche Schlafgelegenheiten.

Abschließend zu unserer heutigen Sendung möchte ich nochmal darauf aufmerksam machen, dass es am 24. Juni im Nachbarschaftshaus Gostenhof einen Fachtag geben wird zum Thema Stigma und Arbeit. Dort wird es auch einen Markt der Möglichkeiten geben und wer Interesse hat oder noch mehr dazu erfahren möchte, kann gerne unter www.pandora-selbsthilfe.de nachschauen. Wer Interesse an der Muttour hat, kann sich natürlich auch im Internet informieren unter www.mut-tour.de. Ja, das war die heutige Sendung und bis zum nächsten Mal. Eine schöne Zeit. Tschüss, sagt Nadine.

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Wir legen ganz direkt los heute. Hallo und willkommen zum Grünfunk, zum Schwerpunkt Natürlich Nürnberg, deine Stadt, deine Umwelt hier bei Radio Z. Im Studio ist Marco Hendrich. Ihr hört uns hier auf der 95,8 MHz über DAB Plus oder im Livestream oder der Mediathek. Viele Wege gibt's. Und eines ist sicher, ich freue mich sehr, dass ihr heute am 23. Juni dabei seid. Wenn die Pflanzenwelt in Stadtparks, Flussauen und Wäldern erstmal so richtig ergrünt ist, das würden wir uns wünschen, vielleicht erbraunt sie in den nächsten Tagen auch schon so ein bisschen, aber wir gehen mal vom Besten aus, dann blüht auch Nürnbergs Tierwelt so richtig auf und zelebriert mit uns in den kommenden Tagen und Wochen die sonnenverwöhnte Zeit des Sommers und die lauen Nächte. Vom Grillenzirpen bis zur Magie der Glühwürmchen. Inmitten der längsten Tage des Jahres nimmt euch unsere heutige Ausgabe von Natürlich Nürnberg in Nürnbergs schützenswerte Stadtnatur mit. Wir begeben uns auf eine magische Suche nach den Glühwürmchen am Pfalzner Weiher und in der zweiten Hälfte der Stunde, da tauchen wir ein in das Forschungsgebiet der Soundscape-Ökologie. Ein sehr spannender, neu aufkommender Zweig, der uns unsere Augen und Ohren öffnen kann. Seid gespannt, am Ende der Stunde hört ihr dann noch aktuelle Veranstaltungstipps für die Region. Jetzt geht's erstmal los, ich wünsche euch eine unterhaltsame Stunde und viel Spaß!

0: Jedes Jahr, so rund um Ende Juni, da sorgt ein zauberhaftes Draußenschauspiel für Staunen bei Jung und Alt. Es lockt verliebte Pärchen ebenso in die Natur wie begeisterte Beobachter heimischer Fauna. Es ist die Zeit im Jahr, zu der Glühwürmchen zu Tausenden ausströmen und unsere lauen Sommernächte erleuchten. Wir werden heute lernen, warum Glühwürmchen diesen ja ganz romantisch anmutenden Namen genau genommen gar nicht tragen dürften. Wir erfahren, wann und wo sie vorkommen und gehen selbst, immer der Sehnsucht nach magischen Momenten folgend, auf Beobachtungstour in versammelter Runde. Denn am 20. Juni fand am Pfalzner Weiher in Nürnberg eine Glühwürmchenführung statt, organisiert vom Bund Naturschutz von Bettina Uteschill. Angesichts der vielen Interessierten, die sich dort jedes Jahr traditionell einfinden, wird sie unterstützt von Anna Vogel und David Schulte-Vogel. Also los geht's an diesem Freitagabend. Erstmal Teilnehmende einsammeln und empfangen.
1: Wir sind ein bisschen überrannt von unserem eigenen Erfolg.
2: Wir machen eine Gruppe, so hier die Hälfte, sagen wir mal. Geht schon mal mit bis da vorne an einer Ecke, da ist ein großer Stein. Die zweite Gruppe bleibt hier bei der Bettina.
1: Wir hauen uns die Abende um die Ohren, weil wir überzeugt sind, dass Natur Schutz braucht, dass Natur spannend und interessant ist, dass gerade die Glühwürmchen ein Herzensthema sind und dass es uns Freude macht, wenn es ihnen Freude macht.
0: Ihr heimlicher Star, das ist ja der kleine Leuchtkäfer, der hier am Pfalzner Weiher auch sehr präsent ist. Denn bei dieser Art, da haben beide Geschlechter Leuchtorgane, die Weibchen sitzen dabei am Boden, die Männchen fliegen durch die Lüfte. Doch wie sehen die Leuchtkäfer eigentlich aus, wenn wir mal das Licht der Glühwürmchen ausknipsen und das Tageslicht an? Bettina Uteschill hat vergrößerte Fotos dabei.
1: Und wirklich hübsch sind sie nicht. Also im klassischen Sinne, die möchte ich nicht streicheln.
3: Sieht aus

0: ist der Lebenszyklus der Leuchtkäfer. Denn beide Käfer, Männchen und Weibchen, sterben kurze Zeit schon nach der Eiablage.
1: Also ungefähr 30 Tage für die Eier, 3 Jahre für die Larven und 2 bis 3 glühende Wochen für die Käfer und dann war's das. Und dann geht der Zyklus des Lebens von vorne los.
0: Bevor es gleich in den Wald geht, nochmal ein bisschen was für die Allgemeinbildung. Glühwürmchen sind richtige Effizienzkönige und Königinnen. Da kann sich die Technik echt was abschauen. Verglichen mit einer Glühbirne zum Beispiel und ihrem enormen Energieverlust für Wärme.
1: Die Glühwürmchen haben es genau umgekehrt. Das heißt, 95% des Prozesses geht tatsächlich in Licht und nur 5% in Wärme. Deswegen verbrennen wir uns an den Glühwürmchen auch nicht die Finger, wenn wir sie fangen, sondern sie sind ganz normal, wie jeder Käfer ansonsten auch, kalt.
0: Glühwürmchen kommunizieren also mit ganz schön effizienten Leuchtsignalen. Die Nacht ist daher ihre Zeit, wobei die Chancen in den noch milden Abendstunden für Glühwürmchenschwärme am größten sind.
1: Also so zwischen 10 und 12 ist eigentlich so der idealste Zeitpunkt, um Glühwürmchen zu sehen.

0: Mittlerweile schreitet der Abend auch am Pfalzner Weiher voran und die Gruppe macht sich auf in Richtung Auwald. Sehr zuversichtlich. Schließlich liegen wir im perfekten Zeitfenster an diesem Abend für den Rhythmus der Leuchtkäfer, die auch nach dem Johannistag am 24. Juni bezeichnet sind. Und einen lauen Sommerabend nach einem heißen Tag haben wir auch erwischt, so wie es die Glühwürmchen eigentlich lieben. Auf den ersten Schritten leuchtet erstmal nur eine Party am Pfalzner Weiher. Und präsent sind auch die natürlichen Fressfeinde der Glühwürmchen erstmal. Die Frösche am Weiher in bester Lautstärke. Ein Omen für den Abend.
1: Also ab jetzt gehen wir in den Wald rein und es wird sich, so wie es sich jetzt auf der kurzen Strecke schon auseinandergezogen hat, wird es sich auseinanderziehen. Das heißt, manche sind schneller, manche sind langsamer und manche, da sind glaube ich die ersten schon auf dem Rückweg. Also jeder geht in seinem Tempo. Ich hoffe, es wird langsam dunkel, aber Sie sehen ja, wenn Sie nach oben gucken, der Himmel ist immer noch relativ hell. Es müsste aber so langsam losgehen mit dem Leuchten. Noch habe ich auch nichts gesehen. Die Kinder mit den Becherlupen versuchen, was zu fangen und rufen ganz laut, wenn sie was entdeckt haben. Und dann muss man halt mal gucken, aus welcher Ecke, aus welcher Richtung kommt der Ruf. Und dann können alle versuchen, mal in diese Becherlupe zu gucken. Also wir versuchen jetzt einfach mal unser Glück und hoffen, dass wir heute einen guten Tag erwischen und dass wir jetzt wirklich auch Glühwürmchen finden. Und Vorsicht, das Gefährlichste hier im Wald sind die unbeleuchteten Fahrradfahrer.
0: Nun geht's auf, richtig in den Wald. Bislang noch auf dunklem Wege, links und rechts. Dafür aber in umso helleren Erinnerungen schwelgend.
2: Also da waren so viele hier.
1: Ja.
2: Ich gehe hier jeden Tag spazieren, aber das ist gigantisch, wie viele Tiere da waren.
1: Immer weniger, ja. Von Jahr zu Jahr. Also wenn ich denke, vor 10 Jahren, da hat der Wald geglimmt. Das war magisch.
2: Ja, ist das noch, hat es abgenommen?
1: Es hat total abgenommen.
3: Ja, wegen dem Klimawandel wahrscheinlich.
1: Durch den Klimawandel, dadurch, dass es immer trockener wird, da fällt natürlich auch der Auwald trocken.
0: Trockenheit war auch in diesem Frühsommer ein Thema. Und irgendwas stimmt auch in diesem Jahr mit den Glühwürmchen nicht.
1: Es wird nicht mehr sehr viel dunkler. Also es ist einfach, der Wald ist Licht. Und erfahrungsgemäß, es hat eigentlich hier immer schon angefangen.
4: Nee, ja doch. Was hier?
1: Nee, das ist eine Kippe.
0: Die Gruppe nimmt's gelassen. Man einigt sich auf die Annahme, die Glühwürmchen, die daten einfach heutzutage auch im Internet. Statt der Leuchtkäfer leuchtet auf dem weiteren Weg nur die Taschenlampe der vorangegangenen Gruppe, die uns schon wieder entgegenkommt. Zeit für den fixen Austausch.
1: Die andere Gruppe? Ja. Ihr geht zurück, habt ihr irgendwas gesehen?
5: Ein einziges.
1: Habt ihr
6: und wo?
7: Ich hatte aber gleich ausgeschaltet.
8: Wo das Wasser ist. Ja.

0: ansteht. Oh weh.
1: Ach, schade.
2: Das
1: also,
2: ist ideales Wetter eigentlich.
3: Ja, ja. Und tatsächlich soll's dabei für diesen Abend auch bleiben. Die Gruppe macht sich auf, zurück zur Straße. Und es fühlt sich an, als würde sie dabei von den Fröschen am Weiher auch noch ausgelacht. Immerhin die natürlichen Feinde der Leuchtkäfer. Präsenter als alles andere an diesem Abend. Ganz schön frech irgendwie. Sonst aber nichts. Kein Leuchten, auch kein Grillenzirpen. Nur Stille. Erstmal auch bei den Veranstaltern vom Bund Naturschutz. Doch nach ein paar Minuten Sammeln wird's mal Zeit für eine kleine Ursachensuche.
1: Habt ihr auch keins fangen können?
4: Nein.
1: Mein Gott.
5: Heute ist los? Was ist denn da?
1: Ich weiß nicht, was da los ist. Also
5: zu früh.
1: Ich weiß es nicht.
5: Ich glaub's Termin her zu.
4: Ich glaube, es braucht noch mal einmal Regen. Das ist meine Schätzung.
1: Meinst du?
4: Dass der Boden vielleicht noch zu trocken ist. Mhm. Und jetzt regnet es noch einmal am Montag und nächste Woche ist ja Halligalli. Tja. Lichtershow.
1: Wenn ich auf etwas nicht gewettet hätte, dann, dass wir heute nichts sehen, weil eigentlich haben wir den idealen Zeitpunkt. Wir haben es warm, wir haben es dunkel, wir haben es windstill. Eigentlich ideales Wetter. Und so habe ich es noch nie erlebt. Also selbst bei schlechtem Wetter, bei leichtem Nieselregen hatten wir immerhin noch ein paar. Und wir haben eigentlich immer wenigstens ein, zwei fangen können, um sie mal von nahem zu sehen. Also ich muss sagen, jetzt bin ich richtig beleidigt mit den Glühwürmchen. Also,

0: Das ist Natur. Unberechenbar und eigenwillig, wie sie nun mal ist. So lautet erstmal das versöhnliche Fazit des Abends, an dem diese erste Glühwürmchenführung zu Ende geht. In 7 Tagen probieren wir unser Glück wieder. Zeit für uns, mal nachzufragen, was da los sein kann. Beim Landesbund für Vogel- und Naturschutz treffen wir Tarja Richter. Sie nimmt uns mit und erklärt, warum die wunderbare Welt der Glühwürmchen in Gefahr ist.
1: Den Glühwürmchen macht ganz arg zu schaffen, dass es so eine hohe Lichtverschmutzung bei uns gibt. Das heißt, sie finden immer seltener richtig dunkle Orte und die brauchen die aber, um potenzielle Partner sehen zu können. Die leuchten ja beide, Männchen und Weibchen. Wenn aber hier ein helleres Licht strahlt, als die beiden aussenden können, dann finden die sich nicht mehr. Ansonsten ist es auch so, dass die passenden Lebensräume seltener werden, also vor allen Dingen Gehölze und Gewässer, die in der Nähe voneinander stehen oder die in der Nähe zueinander sind. Und wie kann man denen helfen? Wer einen eigenen Garten hat, der kann tatsächlich einiges tun. Zum Beispiel kann man kleinere heimische Laubbäume oder Sträucher pflanzen und Laub- und Reisighaufen anlegen oder auch liegen lassen. Und natürlich ganz wichtig, auch einen Teich anlegen. Das ist auch ein super Tipp, um Glühwürmchen zu fördern. Das Allerwichtigste ist aber natürlich dann auch, dass man nicht einen Scheinwerfer im Garten permanent brennen hat nachts, sondern dass man wirklich guckt, dass nachts nichts im Garten beleuchtet ist. Denn sonst finden die sich wieder nicht und dann ist es so, dass die Glühwürmchen im Garten nicht angelockt werden können oder sich auch gar nicht fortpflanzen können.

0: Zurück zur Glühwürmchenführung und da heißt's jetzt neuer Tag, neues Glück. Eine Woche später finden wir uns wieder am Pfalzner Weiher zusammen. Der Bund Naturschutz begrüßt erneut viele Interessierte und als es dunkel wird, geht's in den Wald. Und dann geht's richtig schnell.
1: Unterwegs. Ja, Gott sei Dank. Aber jetzt? Ja, da oben. Super.
2: Das sind die Männchen. Ne?
1: Die ja, genau. Das, sehr gut, da hat jemand aufgepasst. Die fliegen, sind die Männchen.
0: Die ersten hell leuchtenden Pünktchen gleiten elegant über unsere Köpfe durch die Nacht. Und immer wieder blinkt und leuchtet es aus allen Ecken, in der Luft, in den Büschen, am Gewässer. Ja, sogar auf der Kleidung. Manchmal, da setzen die Glühwürmchen nämlich auch zur Landung an. Und so können wir dann auch mal eins in der Becherlupe beobachten. Dieses Prachtexemplar von Männchen ist leider so ein bisschen verschreckt und hat erstmal ausgeschalten.
1: Ja, den haben wir geschockt. Hofft auf ein Liebesabenteuer und wird eingesperrt. So eine Gemeinheit. Mag noch mal jemand reingucken? Weil leuchten mag er jetzt nicht, aber reingucken können wir mal. Machen wir mal den Finger drunter. Da sitzt er.
3: Ah, ja, ja, okay. Ziemlich unscheinbar.
1: Ja. Mhm. Also, wenn man den so in freier Wildbahn sieht, würde man jetzt nee, nicht unbedingt ja. dran denken, dass der jetzt.
3: Ja.
1: So, dann lassen wir ihn wieder frei, den armen Kerl, wenn er schon unter Schock steht. Ja. Also raus. Also die Männchen fangen meistens an, deswegen sieht man die hier auch schon fliegen, aber demnächst müssten auch rechts und links die Mädels dann mal in Stimmung kommen.
0: Und die Stimmung ist wirklich magisch. Die Glühwürmchen leuchten hell, man erkennt sie sofort in allen Ecken mit grünlich-gelber Farbe. Sie gleiten geräuschlos über den Boden, durch die Lüfte, teilweise hoch über uns, dass wir gar nicht rankommen.
1: Das ist hell, ja. Aber zu weit oben, den kriege ich nicht.
0: Sie erleuchten den finster werdenden Wald. Ich entferne mich ein paar Schritte von der Gruppe, stehe jetzt allein im Wald. Es ist eine besondere Stimmung. Nur für mich in Gesellschaft mit so viel lebendiger, aktiver Natur. An einem lauen, ruhigen Sommerabend hier fast vor der Haustür. Das sind wirklich Momente zum Genießen.

Hier in den Büschen am Wegrand, da ist richtig was los. Und hier hebt wieder ein Männchen zum Flug ab und hui, es geht aber ganz schön weit in die Lüfte. Auch hier auf der anderen Seite ist gerade was los. Es blinkt hier fröhlich vor sich hin. Es scheint, als würde es den Tierchen richtig Spaß machen heute Abend, auch uns zu verzaubern.

0: In vielen Kindern schlägt an diesem Abend das Abenteurerherz. Kurze Zeit später kommt eine ganze Gruppe aus dem Wald zurück, sichtlich begeistert von ihren Erlebnissen. Mit Anna und David gibt's viel zu besprechen.
1: Wirklich Mini-Larve.
2: Mini-Larve habt ihr sogar gesehen.
3: Das war ein ganz winziger Punkt.
1: Ja. Aber hat schon geleuchtet.
3: Ja.
1: Hat schon voll gut geübt, ne?
3: Wir haben mega viele gesehen.
2: Ach, du hast
3: das schon. Der war überall voll.
2: Wow. Ja.
0: Und wie hat's den Großen gefallen? Mal noch ein paar Stimmen, als sich die Gruppe langsam auf den Weg zurückmacht.
4: Ja, es war auf jeden Fall super interessant, vor allem mal die heimische Natur ums Eck zu sehen und zu bestaunen. Und ja, dann kann man sich einfach mal denen widmen, was man tagsüber so nicht erkennen kann.
5: Eine Fächerlupe soll ich abgeben.
0: Und heute war auch ein erfolgreicher Tag dafür, oder?
4: Richtig, auf jeden Fall. Es hat sich gelohnt. Ja. Es ist naturabhängig, die kann man nie planen. Man ist auf jeden Fall fündig geworden.
6: Ja, also bisher habe ich ja immer nicht gewusst, was ein Glühwürmchen so richtig ist. Also man, es hat geleuchtet und man hat gesagt, ah, schön, ein Glühwürmchen. Aber jetzt weiß man halt so, dass sie das Licht selber produzieren. Und ich fand es jetzt total wirklich interessant und diese Tierchen, ja. Jetzt schaue ich mir die anders mal an, nach diesem schönen Abend. Danke.

0: Als Tipp fürs eigene Beobachtungsglück schildert David Schulte-Vogel nochmal die optimalen Bedingungen für die Leuchtkäfer.
1: Ne, schön feuchter Boden, viel Holz, ja, alles sehr naturbelassen, ja, so eine richtig schön moorig am besten, viele Pfützen, stehendes Wasser, Flusswasser funktioniert nicht so gut, ja, Schatten und Wärmespeicher, dann ist optimal.
0: Ein Fotograf war diesmal auch dabei und hat sich damit eine ganz schön herausfordernde Aufgabe gegeben. Schauen wir doch mal zusammen aufs Ergebnis. Vor allem die Langzeitbelichtungen wissen zu gefallen.
2: Da kann man schön draus was machen. Das ist aber tatsächlich schwierig, weil die ja immer ein- und ausgehen. Erstmal einen Fokus zu finden für die kleinen Käfer sind es zweimal gelernt. Kann man aber, wenn man Langzeitbelichtung unterwegs ist, auch sehr, sehr viel teilweise sehen.
0: Ein wahrlich wundervolles Naturschauspiel. Das letzte Wort, das geben wir nochmal dem Bund Naturschutz. Bettina Uteschill ist sichtlich erleichtert nach der Erfahrung beim ersten Mal und auch zufrieden und glücklich über ihre eigenen Eindrücke und vor allem über viel verbreitete Begeisterung an diesem Abend. Zweiter Anlauf geglückt, oder? War ein erfolgreicher Abend.
3: Ja, also ich bin begeistert. Also diesmal war es natürlich ganz anders. Also schon beim Reinlaufen in den Wald die ersten Glühwürmchen zu sehen, die A's und O's aus allen Ecken, wenn die Menschen das erste so für sich entdecken. Und wenn Menschen dann mal so ein kleines Würmchen oder Leuchtkäfer von ganz nahem sehen können, dann ist das auch nochmal ein ganz anderer Eindruck. Und wenn die Menschen dann aus dem Wald wieder rauskommen mit leuchtenden Gesichtern, also das ist für uns natürlich auch dann einfach so ein bisschen Seelennahrung. Das tut uns auch gut, wenn man sieht, den Leuten hat es gefallen.
4: Die Kinder waren begeistert und da ist eins und da ist eins und auch die Erwachsenen.
0: Dem Bund Naturschutz ist zu danken für ein Angebot, das Umweltbildung, Sensibilisierung für Artenschutz und gleichzeitig wundervolle, magische Erlebnisse in Einklang bringt. Während der Veranstaltung kommt einmal die Frage auf, was denn an Einschätzungen dran wäre, dass wir die letzten Generationen sein werden, die Glühwürmchen in freier Wildbahn beobachten können. Und Bettina Uteschill möchte das gar nicht ausschließen. Schließlich ist der Rückgang der Zahl der Insekten in der Natur dramatisch. Hoffen wir, dass emotionale Zugänge wie diese Glühwürmchenführung das Herz für die heimische Artenvielfalt bei vielen höher schlagen lassen. Und bewusst machen, wie wundervoll unsere Natur doch ist. Und wie schön es doch wäre, auch künftigen Generationen solch ein faszinierendes Naturerleben zu ermöglichen.

0: von den Insekten, die unsere Sommernächte magisch erleuchten, begeben wir uns jetzt auf eine kleine Reise in die Klangwelt. Auch das ist uns vielen wahrscheinlich gut im Ohr, wie so eine laue Sommernacht mit Grillenzirpen zum Beispiel klingen kann. Ja, und wie ist das denn so in letzter Zeit? Hat sich da was verändert? Wenn wir mal genau drüber nachdenken. Denn das Insektensterben hinterlässt auch hier Spuren in der Umwelt. Nur hinkt die Analyse des Phänomens der Realität noch hinterher. Das ändert sich nun, denn die Forschungsrichtung Soundscape-Ökologie kommt immer mehr auf und genau die beobachtet solche Vorgänge besser und beschreibt sie. Es wird versucht, Ökosysteme anhand ihres Klangbilds zu beschreiben, um Veränderungen festzustellen und auszudrücken. Radio Korax hat dafür mit Sandra Müller gesprochen. Sie ist Geobotanikerin an der Universität Freiburg und forscht mit Hilfe von Soundscape-Ökologie zu Biodiversität. Freut euch auf ein Interview mit spannenden Erkenntnissen zum Leben in unserer Natur.
1: Soundscape-Ökologie ist noch ein sehr junges Forschungsfeld, was so als ökologisches Thema tatsächlich erst seit 10 Jahren definiert ist. Es gab auch vorher schon ein paar Leute, die darauf gearbeitet haben natürlich, sonst hätte man das jetzt auch nicht beschreiben können. Aber so der Startschuss, sage ich mal, für diese neue Fachrichtung war so ungefähr 2010, 2011. Wir sind hier tatsächlich in der Geobotanik, Vegetationsökologie, und für uns ist das tatsächlich ungewöhnlich, dass wir uns damit beschäftigen, weil wir eben keine Zoologen sind. Also für Zoologen oder Tierökologen, Menschen, die sich mit dem Verhalten von vokalisierenden Tierarten beschäftigen oder diese beschreiben wollen, monitoren wollen, für die sind akustische Methoden nichts Neues. Man denke an die Fledermäuse, wo es teilweise gar nicht anders geht, als sie akustisch zu erfassen, aber auch für Amphibien, für Vögel ist es eine durchaus gängige Methode, um die Arten einmal in einem Gebiet nachzuweisen, aber auch um ihr Verhalten zu studieren, Interaktionen zu studieren. Und wir kommen jetzt aus einem Feld, das nennt sich auch Biodiversitäts-Ökosystemfunktionsforschung. Also wir interessieren uns für die Zusammenhänge zwischen Biodiversität und Ökosystemfunktionen und Ökosystem-Serviceleistungen und haben bisher häufig Pflanzendiversität so als erklärende Variable in unserer Forschung. Und wir kamen eher zufällig drauf auf dieses Thema und eben auch erst seit 6, 7 Jahren, dass wir uns damit beschäftigen, fanden das aber sehr spannend, einfach über akustische Indikatoren, also Indikatoren, Maßzahlen, die akustische Vielfalt beschreiben können, eine Möglichkeit zu haben, auf ein Ökosystem nochmal anders zu schauen. Eben nicht nur Vegetationsstruktur und Pflanzenartenvielfalt und genetische Vielfalt von Pflanzen irgendwie zu betrachten, sondern eben nochmal einen anderen Aspekt mit reinbringen zu können, der eben auch auf Umweltveränderungen reagiert und eben einen Einfluss hat auf die Funktionen eines Ökosystems.
2: Wenn ich jetzt in den Wald gehe und mir den Wald angucke oder versuche den Wald zu beschreiben anhand der Vegetationshöhe, so dann entsteht so ein bestimmtes Muster oder ein bestimmtes Bild, wie das Ökosystem funktioniert. Und wenn man jetzt die Akustik dazu nimmt, also wie verändert sich dann vielleicht das Bild oder was ist das die besondere Perspektive, die so eine Akustik bietet auf ein Ökosystem?
1: Es gibt natürlich irgendwie einen Zusammenhang zwischen der Vegetation und der Tierwelt, die an einem Ort lebt. Also die Vegetation, die bietet Unterschlupf, die bietet Nistmöglichkeiten, die bietet Nahrung für die Tiere. Deswegen ist da schon ein sehr enger funktioneller Zusammenhang. Und es ist allgemein bekannt, dass je strukturreicher ein Wald ist, umso mehr Habitatmöglichkeiten gibt es für Tiere. Deswegen ist es schon irgendwie sehr eng korreliert, die Vegetationsstruktur und die Tiere, die an einem Ort leben und damit auch die Tiere, die laut geben. Also mit der Akustik erfasse ich natürlich in erster Linie und ganz direkt irgendwie alle Tierarten, die irgendwie aktiv vokalisieren. Das sind bei uns vor allem die Vögel. Je nachdem, wo man ist, kommen Amphibien, Frösche dazu. Heuschrecken sind sehr aktiv, Zikaden, Singzikaden haben wir einige. Und dann gibt es eben die Fledermäuse, die wir Menschen nicht mehr hören, aber die natürlich auch akustisch mit akustischen Rekordern aufnehmbar sind. Wenn wir jetzt in einer Welt leben, in der das Klima sich ändert, in der sich Habitate ändern aufgrund von Änderungen in der Landschaftsnutzung, im Waldmanagement, aber auch eben in der Agrarlandschaft, auf Wiesenlandschaften, dann kann es eventuell sein, dass die Pflanzen langsamer reagieren auf diese Veränderungen als Tiere zum Beispiel, weil sie nicht so mobil sind. Also gerade Bäume, wenn wir natürlich Extremtrockenheiten haben, dann brechen Baumpopulationen auch mal relativ schnell zusammen, aber trotzdem reagieren Tiere teilweise viel schneller auf Umweltveränderungen. Und das wäre eine Möglichkeit, eben wenn wir jetzt als Geobotaniker und Vegetationsökologen, ohne jetzt wirklich Tierarten im Einzelnen tatsächlich auf Artniveau bestimmen zu können, hätten wir ein Maß, was wir relativ schnell und unkompliziert messen können, auf großen Untersuchungsgebieten irgendwie auf vielen Flächen gleichzeitig erheben können, was uns zumindest eine Indikation dafür gibt, ob da gerade eine Veränderung passiert, in diesem Waldstück zum Beispiel.
2: Und diese Veränderungen, die sind, wie sich ja auch, oder wie Sie gerade schon so angerissen haben, oft Menschen gemacht, weil Menschen sind laut oder zumindest von Menschen betriebene Maschinen sind laut. Wenn Sie da so Ökosysteme akustisch erfassen und da eine Veränderung vielleicht versuchen zu verstehen, also wie verändert der Lärm von Zivilisationen akustische Ökosysteme?
1: Der Einfluss von Lärm auf die Tierwelt ist schon viel untersucht worden, auch nicht erst seit es die Soundscape-Ökologie gibt, das muss man irgendwie auch sagen, das ist jetzt auch schon seit vielen Jahrzehnten irgendwie Thema und es ist auf jeden Fall aber messbar, dass Lärm von Menschen, Straßenlärm, Flugzeuglärm immer weiter in natürliche Bereiche vordringt. Also es ist hier in Deutschland sehr schwer, Habitate zu finden, wo man nicht irgendwie nach spätestens 10 Minuten irgendein Maschinengeräusch hat. Da ist nur ein Sportflugzeug, was oben drüber fliegt. Und das beengt natürlich den akustischen Raum, der Tieren zur Verfügung steht. Also der akustische Raum ist eine Ressource, ähnlich wie Nahrung oder Nistmöglichkeiten, um denen Tiere konkurrieren miteinander und um kommunizieren zu können und dass die Message, die irgendwie ausgesandt wird, auch irgendwo ankommt. Dafür brauchen Tiere eine freie akustische Nische, sagt man. Also die Frequenz, in der sie rufen, zu der Zeit, zu der sie rufen, muss möglichst unbesetzt sein, damit die Nachricht auch irgendwie ankommt. Und wenn es jetzt laut wird in einem Ökosystem und sich eventuell die Frequenzbereiche, in denen Maschinenlärm ist, irgendwie überschneidet mit den Frequenzbereichen, in denen zum Beispiel die Frösche irgendwie vokalisieren, dann wird es für die schwerer, ihre Nachricht irgendwie dahin zu bekommen, wo sie sie hinhaben wollen. Und dann müssen sie entweder lauter rufen, was mehr Energie kostet, oder den Frequenzbereich wechseln oder eine andere Zeit finden, zu der sie rufen, also außerhalb der Rush Hour zum Beispiel. Das sind alles Phänomene, die sind beschrieben und beobachtet worden in vielen Zusammenhängen. Jetzt war letztens erst eine Studie in Science veröffentlicht, die irgendwie für, ich glaube, San Francisco war es, sehr schön zeigen konnte, wie jetzt im Zuge des Lockdowns sehr still wurde in den Städten und dann tatsächlich Spatzen wieder anfingen zu singen, wie man das zuletzt in den 50er Jahren gehört hat oder so. Also weniger laut waren, komplexere Gesänge hatten. Genau, das ist der Lärm. Aber der Mensch greift natürlich auch anderart in ein Ökosystem ein. Was uns jetzt hier in unserer Arbeitsgruppe mehr interessiert als das reine Lärmthema, ist, ob ich eben auch andere Veränderungen, also wo der Mensch sich jetzt nicht akustisch bemerkbar macht, aber eher vielleicht dadurch, dass er eben anders in das Ökosystem eingreift, dass er den Klimawandel verursacht, dass sich Nährstoffeinträge ändern, dass die Struktur des Waldes verändert wird, dass die Eingriffe im Wald oder die Maathäufigkeit auf der Wiese sich ändert, wie sich das eben akustisch niederschlägt. Und da das noch eine sehr junge Forschungsrichtung ist, ist natürlich die erste Leistung, die wir irgendwie erbringen müssen, zeigen, welche Zusammenhänge sind denn überhaupt irgendwie akustisch abbildbar. Also wie stehen Indikatoren für akustische Vielfalt, für Gesangskomplexität, für akustische Aktivität in einem Ort, wie steht das tatsächlich im Zusammenhang mit der Struktur des Waldes oder der Maathäufigkeit einer Wiese oder der Komposition der Landschaft. Und das ist das, worauf sich die Forschung in den letzten Jahren konzentriert hat und wo immer mehr Fallbeispiele zusammenkommen, die zeigen, dass es da tatsächlich vielfältige Zusammenhänge gibt.
2: Was mich auch interessieren würde, mithilfe von Soundscape-Ökologie ist es möglich, Ökosysteme nochmal aus einer anderen Perspektive zu erfassen, vielleicht genaueres oder schneller, wie Sie beschrieben haben, herauszufinden, wie sich Ökosysteme verändern. So ein Ökosystem, das da vielleicht also für mich gar nicht so auf der Hand lag und wo es ja auch, oder wo Sie jetzt auch an Forschung beteiligt sind, sind Wiesen. Inwiefern lässt sich mit Akustik da in Wiesen die Ökologie erfassen und was sind da vielleicht auch schon so, ja, also was erhoffen Sie sich von der Forschung an Wiesen?
1: Ja, Wiesenlandschaften sind natürlich irgendwie gerade jetzt bei uns in Deutschland irgendwie Landschaften, die gerade so ein bisschen im Fokus der Diskussion auch sind, weil wir eben diesen immense Insektensterben als Thema haben gerade. Und das findet natürlich viel in der Agrarlandschaft statt und dazu gehören eben auch die Wiesen. Wiesen sind bei uns, wenn sie extensiv genutzt werden, eigentlich sehr, sehr artenreiche Ökosysteme. Also extensiv ist, wenn nur einmal im Jahr gemäht wird zum Beispiel und die Dichte der Tiere, die da drauf weiden, nicht sehr hoch ist. Je häufiger gemäht wird, ne, jedes Mal mähen, tötet es Insekten ab. Je häufiger gemäht wird, umso mehr Insekten sterben. Teilweise passiert dann sogar, dass Insekten von außen wieder einwandern, die dann auch bei der nächsten Maat irgendwie sterben. Das heißt, Maathäufigkeit ist ein ganz entscheidender Faktor dafür. Und wir können natürlich akustisch nur einen kleinen Teil der Insekten irgendwie erfassen und das sind eben die Heuschrecken. Aber Heuschrecken sind schon lange eben Indikatorarten für Insekten insgesamt in einem Ökosystem. Und das lässt sich tatsächlich sehr gut nachweisen akustisch. Also da kann man irgendwie in den Zeiten, wo die gesanglich aktiv sind, im Juli, August, sehr gut zeigen, irgendwie wie sich das eben verändert oder ob das irgendwie drastisch abfällt, je nachdem, wie intensiv eine Wiese gemäht wird. Auf einer Wiese kann man auch so ein bisschen erfassen, wie Landschaftskomposition insgesamt ist. Also die Klanglandschaft einer Wiese ist natürlich auch ganz anders, wenn das eingebettet ist in eine relativ monotone Agrarlandschaft, wo nebendran, also wo eine intensiv gedüngte und häufig gemähte Wiese umgeben ist von großen Ackerflächen vielleicht auch noch, wo es kaum Heckenstrukturen hat und überhaupt wenig Struktur in der Landschaft hat. Das macht sich akustisch natürlich auch irgendwie bemerkbar, weil dann auch viel weniger Vögel da sind, Wind irgendwie zunimmt und es ist als in einer feinstrukturierten, kleinstrukturierten Landschaft, wo kleine Weideflächen abwechseln mit kleinen Agrarflächen, die immer wieder auch irgendwie begrenzt sind durch Heckenlandschaft.
2: Das heißt also, die Akustik ja, als Indikator für feine Veränderungen, die vielleicht so gar nicht unbedingt auf der Hand liegen. Wenn man jetzt so die Veränderung betrachtet, die oder so diese Sensitivität vielleicht auch von so einer Wiesenlandschaft, die sich da einfangen lässt, wie kann da so eine Akustik, so eine Soundscape-Akustik auch helfen, vielleicht menschliches Handeln oder den Einfluss, den menschliches Handeln auf die Natur hat, besser zu begreifen?
1: Also da sehe ich tatsächlich ein super großes Potenzial auch für die Soundscape-Ökologie, weil wir diesen extremen Artenverlust, den haben wir jetzt seit vielen Jahrzehnten und Ökologen und Naturschützer und insgesamt naturverbundene Menschen sind seit Jahrzehnten am Weinen sozusagen, am Aufschreien und trotzdem passiert relativ wenig, weil tatsächlich viele Leute das, glaube ich, in ihrem täglichen Leben nicht so spüren. Also dieser Artenverlust, der ist noch schwieriger wahrnehmbar für viele als Klimaveränderungen. Also habe ich so den Eindruck. Und da kann Akustik tatsächlich ein gutes Mittel sein, weil wir hören tatsächlich mehr, als dass wir sehen. Also wenn wir auf einer Wiese sind, wir hören die Feldgrille und die Heuschrecken und wir hören die Feldlerche sogar besser, als dass wir die Feldlerche sehen, die da vor diesem blauen Himmel optisch sich manchmal total auflöst. Das heißt, gerade in Wiesen, aber auch in Wäldern, merken wir akustisch manchmal viel besser, was da eigentlich gerade stimmt oder nicht stimmt und ob das irgendwie eine artenreiche Wiese ist oder nicht so. Wir sehen es natürlich auch am Blühbild, also ob das jetzt irgendwie da viele verschiedenfarbig blühende Pflanzen sind, das gibt schon auch irgendwie visuelle Hinweise, aber die Tierarten, die sehen wir ja gar nicht, die verschwinden irgendwo im Gras. Und die nehmen wir tatsächlich akustisch teilweise viel besser wahr.
0: Im Gespräch war das Sandra Müller von der Universität Freiburg. Sie ist Geobotanikerin mit eben diesem Schwerpunkt Soundscape-Ökologie, in dem ihr gerade ein bisschen was gelernt habt hier im Grünfunk bei Radio Z aus Nürnberg. Wir machen gleich die Klammer wieder zu hier sozusagen in der Region. Kommen zurück und schauen auf die aktuellsten Nachhaltigkeitsveranstaltungen, die in den kommenden Tagen anstehen. Und eine davon, die lege ich euch nach Gestaltung dieser Sendung natürlich ganz besonders ans Herz, da auch selbst mal hinzugehen. Welche das ist, das hört ihr gleich nach Musik aus den Weiten Australiens. So fühlte sich das zumindest für mich an, als ich diesen Song entdeckt habe. Das war letzten Winter, Sommer in Australien auf einer Outback-Tour und im Radio dazu ein Klassiker zum Träumen von Air Supply aus Melbourne. Even the nights are better, jetzt auch hier auf dem Weg in diesen Sommerabend, in die Sommernacht. Hier für euch bei Radio Z mit Marco Hendrich. Und ich sag schön, dass ihr dabei seid.

10 vor 7 hier im Juni-Grünfunk bei Radio Z. Mittendrin ist noch Zeit für ein paar Veranstaltungstipps der nächsten Tage und paar Wochen hier in der Region Nürnberg und Fürth vorgestellt. Ebenfalls im Rahmen unseres Agenda 21 Schwerpunkts natürlich Nürnberg, deine Stadt, deine Umwelt, gefördert von der Stadt Nürnberg in der Agenda 21. Und da trifft sich am Donnerstag, am 25. Juni, wieder die Stadtplanungsgruppe. Das ist eine wöchentliche offene Werkstatt für Zukunftsvisionen. Auch das M4 Saloncafé ist parallel dazu geöffnet und lädt euch auf Spendenbasis ein. Das Ganze bei den Zukunftsräumen, drüben bei unseren Nachbarn in Fürth. Ja, und dann blicken wir schon mal voraus auf dieses wahrscheinlich sehr heiße Wochenende. Da findet der Graffelmarkt in Fürth statt und am Donnerstagabend, da ist die Zeit der Anlieferung ab 6:30 bis 20.30 Uhr. Wer für den Verkauf am Graffelmarkt was spenden möchte, kann das am Donnerstagabend anliefern. Wenn ihr am Freitag sagt, na lieber raus, wenn es noch nicht ganz so heiß ist, dann habe ich was für euch am Vormittag von 9 bis 12, das Gemeinschaftsbüro Zukunftsräume. In dieser Zeit nutzen Mitglieder des Vereins Zukunftsräume Fürth den Raum als Coworking-Raum. Wenn ihr da interessiert seid, könnt ihr euch gern mal weiter informieren bei den Zukunftsräumen Fürth. Auch am Hitzesamstag ist die Veranstaltung dafür noch recht gut getimt, die ich hier im Blue Pingu-Kalender sehe. Von 10 bis 11 ein Spaziergang, der mehr bewegt als unsere Füße. Der Treffpunkt an der Ledererbrücke vor dem Westbad in Nürnberg. Das Motto heißt: achtsam gehen, bewusst handeln. Inspirationen aus Asien, die könnt ihr euch am Dienstag holen im Clara, in der Clara-Gasse in Nürnberg. Zum Vortrag und Austausch zur Zero Waste Stadt Kamikatsu, ein Leuchtturmprojekt aus Japan. Es wird einen Impulsvortrag geben und viel Raum für Diskussion und Austausch. Der Bund Naturschutz ist wieder sehr engagiert, was die Glühwürmchen in diesem Jahr angeht. Schön, freue ich mich, auch passend zur heutigen Sendung. Die Glühwürmchenführungen mit Bettina Uteschill finden dieses Jahr ein bisschen anders statt zeitlich. Da wurde eben reagiert auf die Erfahrungen vom vergangenen Jahr. Und so ist die erste am 26. Juni, wieder am Freitagabend am Pfalzner Weiher. Ich kann mir doch vorstellen, jetzt in den heißen Tagen, nachdem es jetzt auch das ein oder andere Mal ein bisschen feucht war mit Gewittern, dass es wirklich ein sehr erfolgreicher und zauberhafter Abend werden wird am Rande des Reichswaldes. Es gibt sogar 3 Termine in diesem Jahr, einen weiteren Freitagstermin am 3. Juli und dazwischen am Dienstag, dem 30. Juni, noch ein dritter Bund Naturschutz Glühwürmchenführungstermin. Und speziell für die Kids wird auch eingeladen am Samstag, dem 4. Juli um 21.45 Uhr die Artenkenner-Kids, auch am Pfalzner Weiher in Zabo, speziell für Kinder ab 8 Jahren, zum Beitrag von 8 Euro. Und dann schauen wir noch auf den Sonntag, den 5. Juli. Da findet ein Familienworkshop statt, Waldschätze und Zauberwesen, kreativ mit der Natur, ab 10 Uhr im Waldhaus der Umweltstation in Fürth. Ja, dann last but not least, keine Veranstaltung, aber ein Termin, den keiner von uns in Nürnberg vergessen sollte. Am Sonntag ist der letzte Abstimmungstag dann in den Wahllokalen zum Bürgerentscheid für den Planungsstopp Frankenschnellweg oder dagegen, je nachdem, wie ihr euch entscheiden möchtet. Wichtig ist, dass ihr hingeht, dass ihr eure Briefwahlunterlagen abgebt oder ins Wahllokal geht. Wir hier vom Grünfunk hören uns am 28. Juli, ist die nächste Sendung. Ich freue mich sehr, wenn ihr wieder mit dabei seid hier am Dienstagabend oder in der Mediathek zum Nachhören. Da hören wir uns auch immer am Montag und Freitagmorgen mit der aktuellen Wetterprognose. Auch da freue ich mich sehr, wenn ihr regelmäßig mal reinhört. Und jetzt freut sich Quadrathon der Tango auch ganz besonders, wenn ihr euren Dienstag musikalisch ausklingen lasst. Ich wünsche euch
ganz viel Spaß dabei, einen wunderbaren Sommerabend. Dankeschön fürs Zuhören heute und viel Glück bei der Glühwürmchenbeobachtung.

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0: Von Gardel zu Maradona ist der Weg kürzer, als man zunächst denkt. Der eine war Sänger, ganz klar, der andere Fußballer. Der eine trug Hut, Anzug und Lächeln und der andere die Zehen auf dem Rücken und den Ball am Fuß. Aber beide wurden zu etwas, das größer war als ihre eigene Biografie. Gardel wurde zur Stimme Argentiniens und Maradona zu seinem Körper. Ein Körper voller Widersprüche, genial und verletzlich, frech und zärtlich, übertrieben, komplett übertrieben manchmal und doch so menschlich. Ein Körper, der fiel, der wieder aufstand, der trickste, der explodierte und der eben auch tanzte. Und vielleicht ist genau das der Punkt. Gardel sang, was viele fühlten, und Maradona spielte, was viele nicht sagen konnten. De Gardel a Maradona el camino por ahí es más corto de lo que parece, ¿no? Claro, uno fue cantor y el otro futbolista, obvio. Uno llevaba traje, sombrero y sonrisa y el otro llevaba la número 10 en la espalda y la pelota pegada en el pie. Pero los dos llegaron a ser algo mucho más grande que su propia biografía. Gardel se convirtió en la voz de Argentina y Maradona se convirtió en su genio. Un cuerpo lleno de contradicciones, genial y frágil, pícaro y tierno, exagerado, muy exagerado y profundamente humano. Un cuerpo que caía, se levantaba, caía, se levantaba, caía, se levantaba, engañaba, explotaba y bailaba. Y tal vez ahí está la clave. Gardel cantaba lo que muchos sentían y Maradona jugaba lo que muchos no podían decir. Es ist genau 40 Jahre her, 40 Jahre. Und deswegen haben wir auch Diego zu uns auf die Geburtstagsfeier eingeladen. Am 22. Juni 1986 spielt Argentinien im Viertelfinale der Weltmeisterschaft gegen England. Mexiko-Stadt, Aztekenstadion. Es sind 4 Jahre vergangen seit dem Krieg um die Malvinen. Natürlich ist es nur ein Fußballspiel, nur ein Fußballspiel. Und doch ist es für viele Menschen in Argentinien mehr als das. Und dann kommt die 51. Minute. Wenn ihr die Augen schließt, ihr könnt es bestimmt vor euch so sehen. Maradona springt hoch, der englische Torwart läuft aus seinem Tor heraus und der Ball ist im Tor. Und eigentlich ist es ein Handspiel. Aber der Schiedsrichter gibt das Tor. Und die Geschichte kennt ihr alle. Später wird Maradona sagen, es sei ein bisschen mit dem Kopf Maradonas gewesen und ein bisschen mit der Hand Gottes. La mano de Dios. Ein Tor als Unverschämtheit. Ein bisschen als Trick, als Zumutung, aber vor allen Dingen, und das wissen wir heute, als Mythos. Und dann, nur wenige Minuten später, geschieht etwas völlig anderes. Maradona bekommt den Ball in der eigenen Hälfte. Er läuft los. Ein Spieler kommt, Maradona geht vorbei. Der nächste Engländer wirft sich ihm entgegen, Maradona geht vorbei, noch einer wieder vorbei und man sieht einen kleinen Körper in einem riesigen Stadion und plötzlich scheint dieser kleine Körper mehr Raum zu haben als alle anderen zusammen. Er läuft nicht einfach, er zeichnet eine Linie auf den Rasen des Aztekenstadions. Eine Linie durch die englische Mannschaft, durch die Geschichte des Fußballs, durch das Gedächtnis eines Landes. Dann der Torwart. Auch an ihm vorbei und Tor. Das Jahrhunderttor, El Barrilete Cosmico. Vielleicht braucht man beide Tore, um Maradona zu verstehen. Das erste, die List, die Regelverletzung, die argentinische Picardia. Das zweite Tor, die reine, unbestreitbare Genialität. Der Schwindel und das Wunder und vielleicht ein bisschen kann man sagen, beides zusammen ist Maradona. El 22 de junio de 1986 no es una fecha cualquiera y por eso también que ahora pasaron 40 años invitamos al Diego a nuestra fiesta de cumpleaños, a nuestro programa, ¿no? Ese día Argentina juega contra Inglaterra en los cuartos de final del Mundial. Ciudad de México, Estadio Azteca. Han pasado 4 años desde la Guerra de Malvinas. Claro. Es solamente un partido de fútbol, solamente un partido de fútbol. Y sin embargo, para mucha gente en Argentina es mucho más que eso. Entonces llega el minuto 51, ¿te acuerdas?
1: Me acuerdo.
0: Maradona salta, Seguro si cierran los ojos lo van a ver, ¿no? El arquero inglés sale y la pelota entra en el arco. En realidad es mano, pero el árbitro convalida el gol. No hubo VAR en ese momento. Gracias a Dios que no. Después Maradona dirá que fue un poco con la cabeza de Maradona y un poco con la mano de Dios. La mano de Dios. Un gol como travesura, como engaño, como desafío, y hoy lo sabemos, un gol como un mito. Gracias a Dios que no hubo un VAR en ese momento. Y pocos minutos después ocurre algo completamente distinto. ¿Te acuerdas? Maradona recibe la pelota en su propio campo. Arranca. Viene un jugador, Maradona pasa. Viene otro inglés, Maradona pasa. Otro más, otra vez pasa. Se ve un cuerpo pequeño en un estadio inmenso, el Estadio Azteca, pero de pronto ese cuerpo pequeño parece tener más espacio que todos los demás, juntos. No corre simplemente, dibuja una línea a través del equipo inglés, a través de la historia del fútbol, a través de la memoria de un país entero. Después el arquero también lo deja atrás. El gol del siglo. Tal vez hagan falta los dos goles juntos para entender a Maradona. El primero, la astucia, la transgresión, la picardía argentina. Y todos sabemos qué significa eso. El segundo gol, la genialidad pura. Hasta hoy en día lo seguimos viendo en la cancha de los mundiales. Imposible de discutir. El engaño y el milagro. Y las dos cosas juntas son Maradona. Wir hören jetzt zwei Lieder, die ihm gewidmet sind. Nicht aus dem Tango, aus der populären argentinischen Musik. Rodrigo mit La Mano de Dios und Los Piojos mit Maradona. Vamos a escuchar dos temas que son dedicados a Maradona. No del tango, obviamente, pero de la música popular argentina. La Mano de Dios de Rodrigo y Los Piojos con Maradona.

0: Und jetzt sind wir richtig weit weg vom Tango, oder? Könnte man meinen. Vielleicht aber auch nicht, denn Fußball und Tango haben mehr miteinander zu tun, als man denkt. Denn beide entstehen nicht im Akademischen. Sie entstehen auf Plätzen, in Vierteln, in Bars, in Höfen, in engen Räumen, dort, wo Menschen zusammenkommen. Und beide haben Regeln und beide leben davon, dass jemand im richtigen Moment etwas tut, womit niemand gerechnet hat. Ihr wisst's alle, ein guter Tango-Schritt ist nie nur Technik. Und ein gutes Dribbling auch nicht. Es geht um Gewicht, Rhythmus, Balance und Überraschung. Um die Fähigkeit, den anderen zu spüren. Um Improvisation innerhalb einer Form. Vielleicht ist Maradonas Jahrhunderttor vor genau 40 Jahren deshalb auch für Menschen verständlich, die sich gar nicht so sehr für Fußball interessieren. Weil man sieht, hier denkt nicht nur jemand, hier tanzt jemand mit dem Ball. Und der Tango kennt solche Momente sehr gut. Ahora parece que estamos muy lejos del tango, ¿no? Pero quizás no tanto, porque el fútbol y el tango tienen más en común de lo que parece. Ninguno de los dos nace en la academia. Nace en plazas, barrios, bares, patios, espacios pequeños, lugares donde la gente se encuentra. Y los dos tienen reglas. Y los dos viven de ese instante en el que alguien hace algo que nadie esperaba. Un buen paso de tango, y ustedes lo saben todos, nunca es solamente técnica, pura técnica. Un buen dribbling, tampoco. Se trata de peso, ritmo, equilibrio, sorpresa. De sentir al otro, de improvisar dentro de una forma. Y quizás por eso el gol del siglo de Maradona también emociona a personas que no se interesan demasiado por el fútbol, ¿no? Porque uno ve que ahí alguien no solamente piensa, alguien baila con la pelota. Y el tango conoce muy bien esos momentos únicos. Vamos a escuchar al sueño del pibe, tango cantado por Maradona, acompañado por la orquesta Cachivache. Y, sí, Cachivache. Y vamos a escuchar a Carlos Gardel con...
1: ¿Son los Cachivaches que conocemos nosotros?
0: Sí, sí, ah, sí. Sí, vos, sí, le hicieron una linda versión. Y vamos a escuchar Carlos Gardel con Patadura.
1: Bueno, dale.
0: Patadura alias Yo Bailando.
1: Y bueno.
0: Bien, jetzt. Diego Maradona singt einen Tango, El Sueño del Pibe, begleitet vom Orchester El Cachivache. Und Carlos Gardel mit Patadura.

Corazón de Tango se emite los segundos y cuartos martes de cada mes. Nos pueden escuchar a través de Radio Z 95.8 MHz o por internet en todo el mundo a través de www.radio-z.net. El podcast de nuestro programa siempre lo pueden escuchar por una semana después de la emisión, también en la página de Radio Z. La próxima emisión es en julio. Bueno, ¿qué día será? Ahora me voy a fijar. Y también estamos muy agradecidos a Radio CAF, la radio del Club Atlético Fernández Fierro, por pasar nuestro programa en Argentina y en todo el mundo. Así que un gran abrazo a Germán y a toda la gente del Club Atlético Fernández Fierro. Muchísimas gracias. Ihr hört uns jeden zweiten und vierten Dienstag im Monat von 19 bis 20 Uhr auf Radio Z 95,8 MHz und im Internet weltweit auf www.radio-z.net. Dort findet ihr auch immer eine Woche nach unserer Ausstrahlung die Sendung für eine Woche zum Nachhören. Unsere nächste Sendung am Dienstag, den 8. Juli. Also, próximo programa, ahora lo sabemos, 8 de julio. Y außerdem freuen wir uns sehr und sind sehr dankbar an Radio CAF, das Radio des Club Atlético Fernández Fierro, eine tolle Arbeit macht in Buenos Aires für den modernen Tango von heute und die uns immer auch weltweit live mit übertragen auf radiocaf.com.ar. Und zum Abschluss unseres heutigen Programms noch ein kurzer Veranstaltungshinweis. Von Donnerstag, den 25. bis Sonntag, 28. Juni, findet in Manching und in Ingolstadt das Tango-Festival mit Live-Musik Viva la Vida statt. Das Besondere an diesem Festival ist tatsächlich die Nähe zur Musik. Sehr viel Live-Musik, viele Musikerinnen und Musiker nicht irgendwo weit weg auf einer Bühne, sondern auf Augenhöhe zum Hören, Tanzen, begegnen und ins Gespräch kommen. Für die Gala Milongas am Freitag und am Samstagabend sollte man sich allerdings unbedingt vorher anmelden, denn da gibt es nur noch wenige Tickets. Alle Informationen und Anmeldungen findet ihr unter vivalavida-festival.de oder über in wie Ingolstadt in-tango.de. Und die heutige Sendung machen wir jetzt einfach nochmal die Grenzüberschreitung, die wir so gerne machen bei Corazón de Tango, nämlich Gardel, seine Musik, aber in einem anderen Rhythmus, Bossa en Gardel von Montserrat Sexteto. Da hören wir jetzt Cuesta Abajo. Así que vamos a despedirnos de nuestro programa de hoy con música de Montserrat Sexteto, con esas cruces de fronteras y límites que siempre queremos hacer en nuestro programa. Es decir, Bossa en Gardel y vamos a escuchar Cuesta Abajo.

0: Einen wunderschönen guten Abend zu einer Stunde Powerplay hier auf Megahertz. Begrüßt euch Sebastian Gloser. Songs from the Lonesome Crowded West heißt mein Format hier in der Reihe Powerplay.
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Wind Staples war das mit Blackberry Marmalade. Damit herzlich willkommen zu Powerplay auf Radio Z. Heute ein bisschen mit einem Schwerpunkt auf dem neuen Album von Wind Staples, das da heißt Cry Baby. Also das heißt, wir werden auf jeden Fall mehr als zwei oder drei Songs daraus hören, weil ich tatsächlich finde, dass das ein hervorragendes Album ist. Und deswegen geht es jetzt hier gleich weiter mit White Flag.

ebenfalls ein ganz, ganz tolles Album, das neu rausgekommen ist von Lexa Gates. I Am heißt das. Daraus hörten wir gerade eben den Song Last Day und es folgt auch noch gleich Rest of My Life. Pick up.

Little Barry machen jetzt auch schon seit über 25 Jahren Musik und das ist aus dem neuen Album. Ich muss zugeben, das erste Album ist mir immer noch das allerliebste, wahrscheinlich deswegen, weil es noch relativ roh ist, vielleicht teilweise sogar ein bisschen simpel gemacht, aber ich mochte es damals sehr und es ist logisch, dass sich eine Band weiterentwickelt und Little Barry vor allem live wirklich immer einbringe, aber jetzt werde ich trotzdem noch zwei Songs aus dem Debütalbum aus dem Jahr 2005 spielen.

Das waren jetzt nochmal zwei Songs aus dem neuen Album von Vince Staples und ich lasse sogar noch einen folgen, weil ich das Album tatsächlich sehr, sehr gut finde. You're the devil.

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1: Aus Südkorea waren das Baoming Tiger und da musste ich jetzt ein bisschen früher rausgehen, weil die Sendung ist zu Ende. Ich hoffe, es hat euch ein bisschen Spaß gemacht. Zum Abschluss noch etwas ein bisschen älteres, Roberta Flack, und damit sage ich Tschüss.

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0: Hallo und herzlich willkommen auf der 95,8 MHz bei Radio Z. Heute ist Mittwoch, der 24. Juni 2026 und am Mikrofon, Ton und Technik begrüßt euch heute Pauline mit eurem Programm für heute. Von 14 bis 15 Uhr ist Kaffeesatz angesagt. Der feinste, vielfältige und einzigartige Musikmix auf Radio Z. Heute spielen wir für euch Songs von Fat Dog, Gigolo Tears, Resi Rainer und vielen, vielen mehr. Von 15 bis 16 Uhr sendet Castrop Rauxel, das Programm zum aktuellen Musikgeschehen. Heute mit Christian Seitz. Er hat für euch das Album der Woche Heilige Scheiße von Paula Paula dabei. Von 16 bis 18 Uhr läuft der Stoffwechsel, das tagesaktuelle Magazin für Politik, Lokales und Kultur. Hintergründig und ausführlich. Und hier ist Laura, die euch die heutigen Themen vorstellen wird.
1: Hallo. Ja, in der ersten Stunde hört ihr, wie jeden zweiten und vierten Mittwoch im Monat, einen Beitrag zu unserer Sendereihe Mehr Stunden, weniger Rechte, geht's noch? Da geht es heute um Psychotherapie. Die Psychotherapie steht momentan massiv unter Druck. Und das, obwohl die aktuelle Versorgungslage bereits desolat ist. Anfang April wurden die Honorare für PsychotherapeutInnen gekürzt und auch die neue Gesundheitsreform, das sogenannte Stabilisierungsgesetz, verheißt nichts Gutes für die Psychotherapie. Dann geht es weiter mit einem Beitrag über die aktuelle Hitzewelle und wie eigentlich Wildtiere damit klarkommen. Die müssen nämlich auch dieser Hitze trotzen und haben dafür, wie wir Menschen auch, spezielle Körperfunktionen. Darüber haben wir mit dem NABU gesprochen und auch erfahren, wie man den Tieren durch die heißen Tage helfen kann. Und dann bleibt es erstmal tierisch mit dem letzten Beitrag. Wir holen nämlich nochmal den Vogel der Woche nach. Das ist die Zwergdommel. Und auch in der zweiten Stunde bleiben wir bei den Naturthemen. Schon seit vielen Jahren haben wir hier bei uns Baumarten, die auf natürliche Art und Weise gar nicht hier wachsen würden. Langsam zeichnet sich ab, einen gewissen Schwellenwert dieser ökosystemfremden Baumarten dürfen wir nicht überschreiten. Wie das überhaupt passiert ist und ob Handlungsbedarf besteht, hört ihr in der zweiten Stunde vom Stoffwechsel.
0: Das war's vom Stoffwechsel. 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Da ist nicht nur der Name spektakulär, sondern auch die Anzahl an angebotenen Genres. Ab 21 Uhr gibt es 3 Stunden Zosch, das Mega-Metal-Magazin für Heavy und mehr. Und von 0 bis 2 Uhr hört ihr Musikspezial, euer Lieblingsmusikmagazin. Und zwischen 2 und 14 Uhr wie immer eine Wiederholung aller Sendungen des heutigen Tages. 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Wir wünschen euch viel Spaß mit dem heutigen Programm auf Radio Z und starten mit Rast von Koi Koi. Kommt gut durch den Tag und vor allem gut durch

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Hallo und herzlich willkommen zu einer Stunde Castrop Rauxel, aktuell Musikgeschehen hier auf der 95.8 hier bei Radio Z. Für euch an Mikrofon und Technik, Christian Seitz. Und das Duo Lowertown hat hier den Anfang gemacht mit Forgive Yourself aus dem Album Ugly Duckling Onion auf Summershade ist das Ganze erschienen. Und 4 Jahre war das Duo still, bis jetzt hier das neue Album rauskam. Sie haben sich wieder sehr am alten DIY-Ethos, aus dem sie herkommen, orientiert. Von dem haben sie sich mit dem letzten Album eher entfernt. Es gibt so Lo-Fi-Texturen, emotionalen Gitarrenrock, manchmal folkig, manchmal Post-Punk-artig ausgelebt. Es ist Musik, die nicht perfekt klingen will, sondern ehrlich improvisiert. Sie nutzen die Freiheit, das zu tun, worauf sie Lust haben, ohne irgendwelche Vorgaben, die sie erfüllen müssen oder sollen.

Demand to be taken to heaven alive aus dem gleichnamigen Album von den Horse Lords. Die Band aus Baltimore ist auch wieder zurück mit einem neuen großartigen Album. Eine Klangwelt, die sich konsequent zwischen komplexen Rhythmen, Post-Punk-Ästhetik, mathematischer Präzision bewegt. Das Album ist ein faszinierendes Gewebe aus Schichten und Verflechtungen. Die Musik wirkt tatsächlich ein bisschen einladender, ohne aber die charakteristische Komplexität einzubüßen. Es gibt immer so vokale Elemente, die aufploppen, vogelrufartige Stimmen, gesungen von Nina Guyo und Evelyn Saylor, legen sich wie ein verführerischer Schein über die Oberfläche der Musik. Es ist ein Album, das fordert, aufmerksam hinzuhören und sich in den sonoren Waren der Komplexität zu verlieren.

Will haben wir hier gehört von Phoenix Love aus dem kommenden neuen Album And All I Have to Give, das am 3. Juli via Boomslang Records erscheinen wird. Und der Titel Will ist dabei mehr als nur ein Name. Er beschreibt einen ganzen inneren Prozess. Die Musik dieses Stückes nimmt die HörerInnen mit auf eine Reise durch die eigenen, oft kritischen inneren Stimmen. Es beginnt hartnäckig, fast quengeln, voller Reibungen und eines ständigen Vorwärtsdrängen, das wir alle aus Momenten der Unruhe heraus kennen. Doch Phoenix Love beschönigt diese Unbehaglichkeit nicht, sondern gibt ihr Raum. Erst langsam, fast imperzeptibel, öffnet sich der Klangraum. Die Spannung löst sich, die Musik wird weiter durchlässiger, bis sie schließlich einen Zustand erreicht, der sich anfühlt wie das Rascheln von Blättern im Wind. Aufmerksam, gegenwärtig und plötzlich ganz friedlich.

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1: Junior Dad hier in der Live-Version von Laurie Anderson und Zex Mob aus dem Album Let X Equal X Live. Eine Konzertaufnahme oder mehrere Konzertaufnahmen von der Tour 2023, die Laurie Anderson zusammen mit dem New Yorker Jazz-Kollektiv Zex Mob gestartet hat. Auf Nonesuch Records ist das Ganze erschienen. Und die legendäre Sprach- und Performance-Künstlerin weiß hier mit ihrer explosiven Energie zu überzeugen. Es treffen hier zwei Welten aufeinander, die auf den ersten Blick unterschiedlicher kaum sein könnten. Lauries meditative, oft technologisch fundierte Klangwelten, die raue, rhythmische Präzision von Zex Mob. Zusammen schaffen sie einen Raum, in dem Andersons charakteristische Sprachmuster nicht untergehen, sondern vielmehr eine neue, fast tanzbare Dimension erhalten. Das Album enthält neue Interpretationen von Klassikern wie From the Air und God Evening, aber auch das Titelstück Let X Equal X wird hier in einer Version präsentiert, die sowohl mathematisch präzise als auch frei fließend wirkt. Und diese Zusammenarbeit soll kein einmaliges Experiment gewesen sein. Laurie Anderson und Zex Mob sind dieses Jahr auch schon wieder auf Tour unterwegs, auch in Europa, in Deutschland, leider nur in Berlin. Und damit kommen wir zum Album der Woche.
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1: Und unser Album der Woche beweist, dass Artpop nicht immer ernst und verschachtelt sein muss, sondern auch direkt und frech übernommen werden kann. Paula Paula mit Heilige Scheiße, wir hören Entropie. Viel Vergnügen.

Paula haben mit ihrem Release Heilige Scheiße so ein bisschen die deutsche Kunstpop-Szene aufgemischt. Der Titel ist schon fast programmatisch, aber hinter dieser provokanten Fassade verbirgt sich ein Klangteppich, der von verspielten New Wave bis hin zu absolut eigenwilligen, verrückten Ecken reicht. Die 7 Tracks auf dem Album sind eine Reise durch unterschiedlichste Stimmungen und Emotionen. Es wird mal schön schräg, es wird mal mysteriös, aber auch Ernsthaftigkeit finden sich immer wieder in ihrer Musik. Es ist genau diese Mischung aus Pep und Autre-Gefilde, die das Ganze so spannend macht.

So deep war das von Hot Chip. Und nein, das ist kein neuer Track, sondern aus dem Jahr 2008. Der Titel wurde ursprünglich als Bonustrack auf dem Album Made in the Dark produziert und wird jetzt mit dem Album neu herausgebracht. Ich kannte ihn vorher noch nicht, finde ihn aber sehr interessant, vor allem weil er nicht ganz so typisch Hot Chip ist. Er ist sehr schräg, verrückt, ein Klangteppich aus elektronischen Mustern, so gebrochene Beats. Die Melodien sind diesmal hier nicht so eingängig, wie man es von der Band vor allem zu dieser Zeit kennt oder kannte. Am 17. Juli wird das zweite, dritte und vierte Album The Warning, Made in the Dark und One Life Stand allesamt nochmal neu aufgelegt. Ob man es braucht, sei dahingestellt. Ich finde das immer meistens überflüssig. Aber immerhin hat es mir einen Song von Hot Chip näher gebracht, den ich jetzt noch nicht kannte.

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Detached from the Rest of You, das neue Album von Lauren James. Wir haben gehört Forever Still Steel. Lauren James ist bereits seit Jahren eine der faszinierendsten Produzentinnen der elektronischen Musikszene. Mit diesem Werk, ihrem sechsten Studioalbum, betritt sie bewusst neues Terrain. Das Besondere an Detached from the Rest of You ist der konzeptionelle Ansatz. James selbst bezeichnet diesen Tonträger etwas Augenzwinkern als ihr IDM-Popstar-Album. Natürlich bleibt sie dabei ihrer experimentellen DNA treu, doch es gibt deutliche Verschiebungen hin zu klareren Songstrukturen, prominenteren Melodien und einer Stimme, die nun öfter im Mix ganz nach vorne rückt, so als würde sie ihre Kunst neu denken wollen. Die Produktion wurde zurückgefahren auf das Wesentliche. Klanglandschaften aus Clicks and Glitches, inspiriert von den Pionieren der frühen 2000er oder der Clicks and Cuts Area. Diese minimalistische Herangehensweise verleiht den Tracks aber gerade deswegen auch mehr emotionale Tiefe. Und damit sind wir dann auch schon wieder am Ende der heutigen Stunde angelangt. Einen Track gibt's noch, der kommt von Saba Alizadeh. Die Playlist könnt ihr wie immer nachlesen im Netz unter www.radio-z.net. Dort gibt's auch einen Link zur Mediathek, wo ihr die Sendung eine Woche lang nachhören könnt. Hier geht's weiter mit dem Stoffwechsel, unser Magazin für Kultur und Politik. Jetzt aber erstmal First Ritual von Saba Alizadeh aus dem neuen Album Rituals of the Last Dawn, ist schon im März auf Akal Records erschienen. Ich wollte es euch aber hier nicht vorenthalten. Saba Alizadeh, 1983 in Teheran geboren, ist ein Meister der Kamanchei, jener persischen Stachelgeige, die seit Jahrhunderten das Rückgrat der klassischen iranischen Musik bildet. Doch Alizadeh ist weit mehr als ein Bewahrer von Tradition. Nach seinem Studium der experimentellen Klangpraxis am California Institute of the Arts in Los Angeles hat er sich zu einer der wichtigsten Stimmen der zeitgenössischen persischen Experimentalmusik entwickelt. Damit wünsche ich viel Vergnügen. Tschüss Ade, wir hören uns wieder nächsten Mittwoch.

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Hallo und herzlich willkommen zur ersten Stunde vom Stoffwechsel, euer Magazin für Politik, Kultur und Lokales hier bei Radio Z auf der 95.8. Heute ist der 24. Juni, es ist 16 Uhr, Anton und Technik begrüßt euch Laura und wir haben heute diese Themen für euch. Weniger Honorar und nun die neue Gesundheitsreform, das sogenannte GKV-Stabilisierungsgesetz. Die Psychotherapie steht momentan massiv unter Druck. Und das, obwohl die aktuelle Versorgungslage bereits vielerorts oft sehr desolat ist. Wir werfen einen Blick auf die Proteste von PsychotherapeutInnen, die nun schon seit Monaten gegen die Honorarkürzungen demonstrieren. Und wir schauen uns an, was da gerade eigentlich los ist mit dem Berufsstand der Psychotherapie und was das Ganze konkret für Folgen haben kann.

Über Deutschland rollt seit Tagen eine Hitzewelle, die das Rausgehen zur Mittagsstunde schon fast unerträglich macht. Aber wir Menschen sind nicht die Einzigen, die sich der Hitze aussetzen müssen. Natürlich gibt es auch ganz viele Wildtiere, die ihr standhalten müssen und dafür auch entsprechende Körperfunktionen haben. Darüber haben wir mit dem NABU gesprochen und auch erfahren, was man selbst tun kann, um den Tieren durch den Sommer zu helfen.

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2: Fast jeder dritte Mensch in Deutschland erkrankt einmal im Leben an einer psychischen Erkrankung. Das sind Zahlen der Deutschen Gesellschaft für Psychiatrie und Psychotherapie, Psychosomatik und Nervenheilkunde. Die Nachfrage für Psychotherapie ist also hoch, das Angebot eher weniger. Im Schnitt wartet ein erwachsener Mensch ein halbes Jahr auf einen Psychotherapieplatz. Und das dürfte sich in Zukunft weiter verschärfen. Im April wurde das Honorar für ambulante PsychotherapeutInnen um 4,5% gekürzt. Seitdem gibt es bundesweit jede Menge Protestaktionen. Eine davon war im März in Nürnberg.
3: 4,5% weniger Honorar. Das gilt seit Anfang April für PsychotherapeutInnen. Während woanders über die Steigerung von Löhnen verhandelt wird, müssen die PsychotherapeutInnen darum kämpfen, dass ihre Honorare zumindest stabil bleiben. Seit Monaten laufen PsychotherapeutInnen gegen den Kürzungsbeschluss vom März-Sturm. Auch in Nürnberg gab es deshalb Demos, so im März am Lorenzer Platz.
4: Wir sind hier, jetzt wird's laut, zu viel hat sich aufgestaut. Wir sind hier, jetzt wird's laut, zu viel hat sich aufgestaut.
5: Also heute findet tatsächlich mal eine Demonstration von PsychotherapeutInnen statt, was ja, glaube ich, eher selten vorkommt. Und auf die Straße hat uns tatsächlich die angekündigte Honorarkürzung zum 1.4. getrieben, um 4,5%, was jetzt nicht wenig ist auf den Monat gerechnet. Und wir machen uns vor allem Sorge um die Sicherung der Versorgung von Kassenpatienten. Wir haben ein bisschen Sorge, dass sich die Wartezeiten tatsächlich noch erhöhen, weil wir natürlich auch ein bisschen schauen müssen, wie wir unsere Rechnungen bezahlen lassen. Und wenn wir dann sagen, okay, ich habe so und so viele Plätze frei, nehme ich jetzt einen Selbstzahler, einen Privatzahler oder einen Kassenpatienten, kann ich mir Kassenpatienten tatsächlich jetzt noch leisten? Sicherlich nicht von jetzt auf gleich, werden nicht alle Kassenpatienten rausgeworfen werden. Gottes Willen, das machen wir nicht. Aber in der Zukunft ist es sicherlich schwieriger, diese Entscheidung zu fällen. Und vor allem wollen wir, dass Psychotherapie weiterhin, wenn bitte noch besser, zugänglich ist für Patienten, bitte noch barrierefreier und vor allem sollte es eigentlich eine Grundversorgung sein und bitte nicht dort sparen an der Ecke.
3: Die Nürnberger Psychotherapeutin Anne Schirmer war das am 21. März auf dem Lorenzer Platz, wo PsychotherapeutInnen und ihre UnterstützerInnen eine faire Bezahlung forderten, auch um die Versorgung gesetzlich Versicherter zu sichern. Einer der Redner bei der Demo war Professor Dr. Matthias Berking. Er ist Lehrstuhlinhaber des Lehrstuhls für klinische Psychologie und Psychotherapie an der Friedrich-Alexander-Universität Erlangen-Nürnberg. Er ist Psychotherapeut, Supervisor und Leiter der Hochschulambulanz für psychologische Psychotherapie und Leiter des Ausbildungsinstituts für psychologische Psychotherapie.
6: So viele sind gekommen. Gekommen, um sich einzusetzen für Gerechtigkeit. Und dieser Einsatz, dieser Kampf ist leider nötig, da der erweiterte Bewertungsausschuss auf der Grundlage veralteter Daten und fehlerhafter Annahmen die Vergütung von Psychotherapie ab dem 1. April um 4,5% reduzieren will. Und ja, es gibt natürlich Gründe für diese Entscheidung, den Spardruck. Und ich meine persönlich in der Tat auch, dass wir in Zeiten multipler Krisen, in Zeiten, in denen es gilt, der Ukraine dabei zu helfen, sich erfolgreich gegen Putins Versklavungsversuche zu verteidigen, in Zeiten, in denen es gilt, in regenerative Energien zu investieren, damit wir unabhängig werden von ölproduzierenden Diktaturen, in Zeiten, in denen es gilt, in die Energiewende zu investieren, damit wir unseren Kindern einen lebenswerten Planeten hinterlassen, dass wir uns in solchen Zeiten sehr wohl fragen sollten, wo wir denn sparen können. Dass wir in solchen Zeiten sehr wohl gefordert sind, einen gesellschaftlichen Konsens zu finden, bei dem alle, den Gürtel an verschmerzbaren Stellen etwas enger schnallen, damit wir die aktuellen Herausforderungen gemeinsam bewältigen. Darüber sollte man in der Tat nachdenken. Aber vielleicht könnte da ein Einschnitt darin bestehen, dass bei allen Berufsgruppen die Gehaltssteigerungen moderater ausfallen, anstatt sich eine rauszusuchen. Vielleicht eine, von der man glaubt, dass sie sich nicht wehrt und der die Vergütung nur dieser einen Berufsgruppe nicht nur nicht zu steigern, sondern sogar zu kürzen. Weil sowas ist, wie ich meine, ungerecht!

0: Staaten haben und weltweit die Demokratie gefährden können. Wie ist das? Genau, ungerecht!
1: In seiner Forschung hat sich Matthias Berking intensiv mit der Frage nach Wirksamkeit und der Kosteneffizienz von psychotherapeutischer Intervention befasst. Auch darum ging es in seiner Rede bei der Demo in Nürnberg.
0: Und dass jetzt an der Finanzierung von Psychotherapie gespart werden soll, obwohl wissenschaftliche Studien eindeutig zeigen, dass sich Investitionen in Psychotherapie amortisieren, weil Psychotherapie dabei hilft, Gesundheitskosten in der Gesamtsumme zu senken, das ist nicht nur ungerecht, das ist auch unvernünftig. Das zeugt von einer Denkweise, die eben nur bis zur nächsten Wahl des Vorstandes oder des Bundestags reicht. Und wenn Kürzungen bei psychotherapeutischen Leistungen von Personen beworben werden, die vorschlagen, dass man Psychotherapie mit einer Flasche Bier ersetzen könne, dann zeugt das davon, dass bedeutsame Player im Gesundheitssystem überhaupt keine Ahnung haben, welche Personen üblicherweise Psychotherapiebehandlungen in Anspruch nehmen. Das sind nämlich fast immer Personen, die akut Hilfe brauchen, weil sie allein nicht mehr weiterkommen. Das sind fast immer Personen, die lange verzweifelt auf einen Psychotherapieplatz gewartet haben. Die durchschnittliche Wartezeit auf einen Therapieplatz liegt aktuell bei einem halben Jahr. Je nach Region kann dann auch schon mal ein oder zwei Jahre daraus werden. Damit kommt es zu unnötigem Leiden, zu Chronifizierung der Symptomatik und zu höheren Kosten in der Gesellschaft. Und das sind auch junge Menschen. Bei Kindern und Jugendlichen haben wir einen besonders eklatanten Anstieg psychischer Störungen zu verzeichnen. Sollen die auch Bier trinken, wenn es ihnen schlecht geht? Wollen wir auch bei denen kurzfristig sparen, damit die Bilanz für die nächste Vorstandssitzung stimmt, egal was aus denen wird? Und soll die Politik solchen Fehlentscheidungen tatenlos zusehen? Ich meine nein! Wir meinen, dass jetzt die Politik gefordert ist, die umstrittene Fehlentscheidung des erweiterten Bewertungsausschusses zu korrigieren und für Gerechtigkeit zu sorgen. Ich meine, dass wir alle gefordert sind, dafür zu kämpfen, dass diese offensichtliche Fehlentscheidung korrigiert wird. Damit sind wir bei der Frage, was können wir tun? Was kann jeder von uns tun? Solange wir nur verärgert und empört sind, ändert sich ja nichts. Wenn möglichst viele von uns die verspürte, berechtigte Empörung, diesen mehr als berechtigten Ärger nutzen, um zu kämpfen, dann wird sich was ändern. Nur wenn wir aktiv werden, wird sich was ändern. Egal, ob jede oder jeder von uns an einer weiteren Petition teilnimmt, an einer Demo wie dieser, eine Mail an das Bundesgesundheitsministerium oder an Bundestagsabgeordnete schreibt. In allen Fällen gilt, dass wenn wir das alle machen, wenn wir das gemeinsam machen, dann sind wir stark. Dann können wir was ändern. Dann können wir stolz auf uns sein, weil wir uns einsetzen, weil wir kämpfen für eine faire Behandlung von Psychotherapeutinnen und Psychotherapeuten. Für eine Versorgung, die allen Menschen im Land gerecht wird. Kurz, für Gerechtigkeit.
1: 4,5% weniger Honorar ist gleich 100% Geringschätzung, stand auf Schildern bei der Demo von Psychotherapeutinnen. Oder auch, mentale Gesundheit ist kein Lifestyle. Auch ein Open Mic gab es bei der Protestdemo und viele ergriffen die Gelegenheit, das Wort zu ergreifen.
2: Die Kassen haben ja recht. Wir müssen sparen. Auch mich nerven meine deutlich zu hohen Krankenversicherungsbeiträge. Auch mich nervt die Frage beim Arzt, ob ich denn gesetzlich oder privat versichert bin. Von daher, ja, lasst uns sparen, aber wir können nicht an den Schwächsten sparen. Nicht sparen an Patienten, an Menschen in seelischer Not oder an Frauen, die in aller Regel Teilzeit arbeiten, sich um Kinder und Familie auch noch kümmern. Wir können nicht einfach mehr arbeiten. Von daher, auch ich sage, Psychotherapie zu sparen, ist sparen an der falschen Stelle. In einer zunehmend kranken Gesellschaft nehmen die Krankschreibungen auch wegen psychischer Probleme zu. Eine frühzeitige Behandlung reduziert diese Krankenstände, schafft wieder Arbeitsfähigkeit, bringt wieder Geld in die sozialen Kassen. Therapie erhält Arbeitsfähigkeit. Stationäre Krankenhausaufenthalte. Berufliche Rehas, das alles ist wahnsinnig teuer. Eine rechtzeitige Psychotherapie verhindert diese unnötigen Kosten. Therapie ist eine günstige Behandlungsform.
1: Eine weitere Psychotherapeutin ergriff das Mikro. Sie wies auf die langfristigen Kosten durch den Kürzungsbeschluss hin, nachdem die Honorare für Psychotherapeutinnen gekürzt werden.
2: Es ist wissenschaftlich erwiesen, dass psychische Gesundheit auch vor körperlichen Erkrankungen schützt. Wer in psychische Gesundheit investiert, investiert in eine starke, in eine gesunde und leistungsfähige Gesellschaft. Senkt hier nicht die Ausgaben. Senkt Ausgaben für medizinische Behandlungen und für Medikation. Und ja, es kommen mehr junge Menschen in Behandlung. Und das ist

0: Gut so, denn psychisch stabile Männer, psychisch stabile Frauen werden zu gesünderen Eltern, zu gesünderen Müttern und Vätern. Und auch das kommt unseren Kindern und kommt unserer Zukunft zugute. Ja, bei Psychotherapie zu sparen, das ist wie in einer emotionalen Krise erstmal einen Schnaps zu trinken. Das kann kurzfristig entlasten, aber langfristig nehmen die Probleme nur weiter zu. Langfristig wird genau dieses Sparen zum Problem. Genau, uns Therapeuten geht es nicht ums Jammern, uns Therapeuten geht es um Lösungen. Ich habe euch tatsächlich und auch vor allem der Politik eine Lösungsidee mitgebracht. Wenn wir sparen müssen, dann sparen wir uns doch den Konziliarbericht. Jeder Patient muss vor einer Behandlung einen Arzt konsultieren, der nur bestätigen muss, dass nichts gegen eine Behandlung spricht. Und ich frage euch, ich frage jeden hier, wer hat es denn schon einmal erlebt, dass ein Arzt diese Behandlung verweigert hat?
1: Niemand!
0: Niemand! Das kommt nicht vor. Diese Konsultation ist vollkommen unnötig und ein Relikt aus Zeiten, in denen Ärzte misstrauisch die Arbeit von uns Therapeuten kontrollieren wollten. Schafft den Konziliarbericht ab, das spart Zeit, um Therapie frühzeitiger zu beginnen, das spart psychisch belasteten Menschen den Aufwand, einen Arzttermin zu vereinbaren, den sie eh nicht so schnell bekommen, das setzt Kapazitäten frei für die Ärzte, um sinnvolle Behandlungen durchzuführen, es spart eine Menge Kosten, und zwar die abgerechnet werden, pauschale Gesprächsziffern, Diagnostik, Medikation. Also sparen wir, aber sparen wir mit Verstand und sparen wir mit Weitsicht. Das Gesundheitssystem ist krank und ich empfehle eine kognitive Finanztherapie. Danke.
2: Mehr zu den Honorarkürzungen für PsychotherapeutInnen, die real sogar noch mehr bedeuten als 4,5% weniger Geld, hört ihr gleich. Davor hören wir noch von Paris Paloma den Song Labor.

0: Seit April bekommen PsychotherapeutInnen 4,5% weniger Honorar. Doch sie nehmen das nicht einfach so hin, sondern protestieren auf vielfältige Art. Wir waren bei einer ihrer Kundgebungen in Nürnberg mit dem Mikro dabei.
1: 4,5% weniger Honorar bekommen PsychotherapeutInnen seit dem 1. April. Was besonders die Versorgungslage von KassenpatientInnen verschärft, denn die bringen weniger Geld. Schon vor dem Kürzungsbeschluss hieß es meist, erst einmal lange warten. Wer auf der Suche nach einem ambulanten Psychotherapieplatz ist, sucht im Durchschnitt ein halbes Jahr lang. Die neue Gesundheitsreform sieht weitere Kürzungen vor. Doch die Proteste dagegen gehen weiter und noch ist das letzte Wörtchen nicht gesprochen. Bundesweit demonstrieren PsychotherapeutInnen gegen die Honorarkürzungen und ihre Folgen. Am 21. März gingen sie in Nürnberg auf die Straße. Bei der Kundgebung ergriff eine Kinder- und Jugendpsychotherapeutin das Wort.
2: Ich stehe hier als Kinder- und Jugendlichenpsychotherapeutin und möchte ein paar Sätze aus der Perspektive von Kindern sagen. Die sind nämlich sowieso die Personengruppe mit einer der schwächsten Lobbys. Sie verdienen kein Geld, mit ihnen ist also auch kein Geld zu verdienen. Sie kosten eigentlich nur Geld. Sie können auch nicht wählen und PolitikerInnen eine zweite Amtszeit bescheren. Sie sind im Tun und Lassen der Erwachsenen stark ausgeliefert. Und die denken Kinder oft nicht mit. Gleichzeitig steigt bei Kindern und Jugendlichen die psychische Belastung in den letzten Jahren kontinuierlich an, was immer wieder in verschiedenen Studien gezeigt wird. Wenn man sich mal umguckt und überall Krieg, Klimaerwärmung, Rentenlücken, zerfallende Schulgebäude und Kürzungen in Bildung und Jugendarbeit sieht und dann noch bedenkt, dass immer mehr Kinder mit psychisch kranken Eltern aufwachsen, ist das auch kein Wunder. Als ich meine Praxis gegründet habe ich zeitweise fast ein Drittel der Therapieplätze mit den Kindern von Patientinnen einer einzigen erwachsenen Therapeutin besetzt. Und sie hätten mir noch viele mehr schicken können. Was passiert denn jetzt, wenn die Versorgungslage in diesem Bereich sich immer angespannter wird und sich verschlechtert? Ich denke, für Kinder und Jugendliche dürfte das wie ein Brennglas wirken. Mehr psychisch kranke Eltern, die immer schwieriger selber Therapieplätze finden, und noch mehr Kinder und Jugendliche, die selbst eine hohe Gefahr für psychische Erkrankungen haben, die dann auch noch schwerer Therapieplätze finden. Statt das bisschen Geld von uns zu holen, sollte also lieber mal überlegt werden, ob es nicht sinnvollere Möglichkeiten gibt. Mir stellt sich zum Beispiel die Frage, ob die Krankenkassenvorstände wirklich ein Gehalt von bis zu 400.000 Euro im Jahr verdienen müssen. Ein Gehalt, für das wir Therapeutinnen eher so 5 Jahre arbeiten müssen. Ich glaube nämlich nicht.
1: 4,5% Kürzung bei den Honoraren von PsychotherapeutInnen. Das stimmt nur ein bisschen. Eigentlich bleibt dann viel weniger im Geldbeutel. Darauf wies einer der protestierenden Psychotherapeuten hin.
3: Mein Name ist Wolf, ich habe einen Kassensitz in Fürth. Die 4,5% Honorarkürzung sind eine Verharmlosung. Mein Gehalt sinkt um 12,5%. Weil die Kosten nicht sinken. Und wenn der Umsatz um 4,5% sinkt, dann sinkt der Gewinn überproportional. Ich bitte die Medien, das hier zu recherchieren und darauf hinzuweisen, also so nach dem Motto, Piloten würden 12% weniger Gehalt kriegen. Die würden kotzen und ich kotze auch. Zweiter und letzter Punkt für die Medien und für die Politik. Die Verlogenheit der Krankenkassen, dass die Wartezeiten zu lang sind und dass es an uns PsychotherapeutInnen liegt, lässt sich ganz einfach begründen. Ich leiste mit meinem halben Kassensitz 15 Sitzungen in der Woche. Das reicht mir gesundheitlich. Ich könnte weitere 15 machen. Es ist ganz einfach, wie ich das machen könnte. Ich stelle eine Kollegin ein. Wisst ihr, was die KV dann sagt? Nein, lieber Wolf, du darfst zu zweit nur arbeiten, was du auch alleine gearbeitet hast. Ich darf die 30 Sitzungen alleine machen, aber ich möchte nicht mein 30. Patient sein. Wenn hier die Politik diese scheiß Selbstverwaltung der Krankenkassen aushebelt und ein Gesetz macht, dass wir unseren Kassensitz unabhängig von der Anzahl der Personen, die dafür arbeiten, ausnutzen können, würden die Wartezeiten massiv reduziert werden.
1: 4,5% weniger Honorar ist gleich null Respekt. 100% inakzeptabel, stand auf einem Schild bei der Demo von PsychotherapeutInnen im März in Nürnberg. Auf einem anderen, seelische Gesundheit ist kein Sparprojekt. Nicht nur Redebeiträge von der Bühne gab es dort, sondern auch ein offenes Mikro. Eine Gelegenheit, die viele Demonstrierende gerne nutzten.
4: Ja, hallo, ich bin Valeska, ich bin Alleinerziehende und deswegen werde ich mich allein schon deswegen kurz halten. Ich habe nämlich gar nicht so viel Zeit. Tatsächlich komme ich jetzt zur Demo zwischen Kindergeburtstagsvorbereitung und der Zirkusaufführung meiner Tochter und werde heute Abend noch einen Antrag schreiben müssen. Insofern, ich habe auch noch eine Angestellten-Tätigkeit, um meinen Lebensunterhalt zu sichern. Insofern wollte ich aus dieser Perspektive sprechen. Es ist mir so wichtig, dass auch das wieder besonders zu Lasten von Müttern geht. Wenn meine Kinder krank sind, habe ich einen Verdienstausfall. Und wenn ich Pause brauche, habe ich einen Verdienstausfall. Und ich finde es ganz wichtig, dass das in dieser Debatte auch vorkommt.
1: Viel zu den Hintergründen der Honorarkürzungen, aber auch klare Worte von der Landshuter Psychotherapeut Rudi Bittner. Er ist Vorsitzender der Landesgruppe Bayern der Deutschen Psychotherapeutenvereinigung. Nach einer Zeitreise durch die Kürzungen in der Psychotherapie stellte er klare Forderungen.
5: Diese Entkürzung ist ein Schlag ins Gesicht von Patientinnen und Patienten. Die müssen doch den Eindruck bekommen, eure Versorgung ist uns nichts wert. Es gefährdet auch die Versorgung. Wird man sich denn niederlassen als junger Kollege, die hier in dem Raum sind, wenn er unterjährig damit rechnen muss, dass Honorar plötzlich um 4,5% und wie ein Kollege vorgerechnet hat, eigentlich um 12,4%, ich habe es nicht nachgerechnet, nach unten geht? Wer wird das Risiko eingehen und sagen, okay, wenn ich mit sowas rechnen muss, das kann ich nicht tun? Ich glaube, auf lange Sicht soll versucht werden, die Einzelpraxen eher zu schwächen. Wir werden in große Einheiten gehen und so weiter. Aber das führt jetzt an der Stelle zu weit. Dieser Beschluss verhindert aus meiner Sicht die Niederlassung. Er gefährdet die Versorgung, weil aus meiner Sicht werden vermutlich eher die Ballungszentren versorgt. Wer lässt sich schon in einem Zentrum nieder, das wesentlich auf dem Lande nieder? Und hier sind Kolleginnen und Kollegen, die gerade noch in Ausbildung sind. Ja, es gefährdet die Ausbildung, die Weiterbildung. Die Kolleginnen und Kollegen werden sich überlegen, ob sie eine Weiterbildung machen. Wir fordern einen wertschätzenden Umgang mit unserer Tätigkeit. Wir fordern eine Rücknahme dieser Honorarkürzung. Es reicht.
1: Soweit Stimmen von der Kundgebung am 21. März in Nürnberg. Seitdem reiht sich Protest an Protest. Ein bundesweiter Protesttag Mitte April, erneute Protestaktionen in zahlreichen Städten Ende April. Einen Brandbrief des Aktionsbündnisses Psychotherapie gab es, eine Protestwoche Anfang Juni und bundesweite Praxisschließungen von Psychotherapeutinnen und Ärztinnen am 10. Juni. Die Kassenärztliche Bundesvereinigung geht übrigens davon aus, dass die Honorarkürzungen rechtswidrig sind. Sie hat beim Landessozialgericht Berlin-Brandenburg dagegen Klage eingereicht.
0: So viele Protestaktionen von PsychotherapeutInnen. Das ist nicht erstaunlich, denn nicht nur am Honorar soll gekürzt werden. Auch in den aktuellen Sparplänen, dem sogenannten GKV-Stabilisierungsgesetz, sind Kürzungen bei der Psychotherapie vorgesehen. Dazu gleich mehr, davor hört ihr von Otto von Bismarck, alles ist billig.

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0: Wer auf der Suche nach einem ambulanten Psychotherapieplatz ist, sucht, abhängig von Störungsbild und Wohnort, im Durchschnitt ein halbes Jahr lang. 6 Monate, das ist eine ganz schön lange Zeit, wenn es einem nicht gut geht. Trotzdem steht die Psychotherapie gerade massiv unter Druck. Seit April bekommen PsychotherapeutInnen 4,5% weniger Geld. Die neue Gesundheitsreform, das sogenannte GKV-Stabilisierungsgesetz, sieht weitere Kürzungen vor. Und die Finanzierung der Ausbildung steht ebenfalls in den Sternen. Dagegen protestiert das Aktionsbündnis Psychotherapie. Meine Kollegin Bernadette Rauscher hat mit Cornelia Basara gesprochen. Sie ist Psychotherapeutin in Nürnberg und Teil des Aktionsbündnisses Psychotherapie. Cornelia Basara hat mit Bernadette Rauscher mal aufgedröselt, was da in den letzten Monaten und Wochen eigentlich politisch alles beschlossen wurde oder noch im Raum steht und was das Ganze konkret für Folgen hat.
1: Ja, jetzt, Frau Basara, es ist so, seit April bekommen PsychotherapeutInnen wie Sie 4,5% weniger Geld. Das war eine Maßnahme der Krankenkassen. Das Argument der Krankenkassen für diese Honorarkürzung lautet so, dass verglichen mit anderen Arztgruppen die Vergütung für ambulante Psychotherapie in den vergangenen Jahren so überproportional stark gestiegen sei, nämlich um 52%. Ja, genau. Bei anderen seien das nur 33% und deshalb müsste das jetzt angepasst werden. Was sagen Sie denn zu diesem Argument?
2: Also ich würde sagen, da hat jemand in Mathe nicht gut aufgepasst, weil grundsätzlich ist es ja so, dass wir ja von Anfang an viel, viel weniger verdient haben und dass wir ja gerichtlich sozusagen, es gibt ja gerichtliche Urteile, die gesagt haben, wir verdienen zu wenig und wir müssen, das Honorar muss angepasst werden. Und da muss man ja sagen, ne, also wenn jetzt jemand, keine Ahnung, 8 Euro verdient oder sagen wir mal 9 Euro, um es leichter zu machen, und kriegt dann 30% mehr, dann hat er halt 12 Euro. Wenn ich jetzt aber 2 Euro verdiene, kriege 50% mehr, dann verdiene ich halt trotzdem nur 4 Euro. Mhm. Deswegen sage ich, in Mathe hat jemand nicht aufgepasst, weil man muss natürlich auch immer man muss den Kontext ja mit berücksichtigen.
1: Und was bedeutet das jetzt ganz konkret für Sie?
2: Also für mich bedeutet es zweierlei Dinge. Einerseits bedeutet es, es geht ja um 4,5%, das heißt einen realen Einkommensverlust, das heißt nach den Praxisausgaben, also vor Steuern, da reden wir ja über 8%, nicht über 4,5, weil die Praxisausgaben, die werden ja nicht weniger, nur weil ich jetzt weniger Geld bekomme. Dadurch ist es quasi auf dem Konto real weniger. Und das Zweite ist, dass man ja schauen muss, wie kriegt man das Geld jetzt wieder rein, weil man kann ja jetzt nicht sagen, ich meine, man hat ja auch Verpflichtungen, also ich kann ja nicht sagen, ich verdiene jetzt plötzlich weniger Geld, das macht mir nichts aus, weil auch die Verpflichtungen, die ich habe, muss ich stemmen. Das heißt, ich muss irgendwie an andere Quellen kommen, um Geld zu verdienen und das wird zulasten der Behandlungsplätze gehen. Und das ist ja eigentlich auch schon Schnee von gestern, weil in dem Gesetz, was ja jetzt kommen soll, reden wir ja über ganz andere Kürzungen in einem ganz anderen Bereich.
1: Vielleicht können Sie da auch nochmal drauf eingehen. Jetzt mit dem neuen GKV-Stabilisierungsgesetz heißt es ja, dass noch eine zusätzliche Budgetdeckelung vorgesehen ist. Was
2: genau,
1: bedeutet
2: richtig.
1: Das?
2: Also das bedeutet im Prinzip, es gibt ein Budget und wenn das Budget ausgeschöpft ist, dann kriegen wir kein Geld mehr. Das ist ein bisschen wie wenn man dann, keine Ahnung, man hat 5 Häuser und man will für 50.000 Euro 5 Häuser renovieren. Wenn aber 50.000 Euro ausgeschöpft sind, dann kann man halt vielleicht nur 3 Häuser renovieren und nicht 5. Man wird aber keinen Handwerker finden, der das umsonst macht. Bei uns ist es ja so, dass wir ja erst quasi 4 Monate später, also wenn die Abrechnung gemacht ist, dann werden wir wissen, wie viel Geld wir am Ende für das, was wir geleistet haben, überhaupt bekommen werden. Mhm. Und das ist ein Problem, weil das heißt, es gibt keine Planungssicherheit mehr. Plus, wir wissen ja jetzt nicht genau, wie gedeckelt wird, also was genau gedeckelt wird. Aber ich sag mal, egal wie es passiert, am Ende des Tages wird man eine Rechnung machen in der Praxis und wird feststellen, aha, also für das Geld, was ich bekomme, kann ich real so und so viele Patientenstunden machen, die dann sozusagen voll vergütet sind. Das sind vielleicht, ich habe jetzt eine halbe Kassenzulassung, sind vielleicht 18. Das ist jetzt, wir wissen es halt nicht, ne? Aber das ist immer so Pi mal Daumen. Das heißt, ich kriege so viel Geld, wie ich verdienen würde, ohne diese Deckelung für 18 Patienten. Und das würde jetzt für mich zum Beispiel bedeuten, Ich habe einen halben Sitz. Ich kann theoretisch 25, 26 Patienten behandeln, wenn ich das möchte, weil ich kann ja auch mehr machen. Das werde ich aber natürlich nicht tun, weil ich würde ja 10 Patienten dann umsonst behandeln. Diese Behandlungsplätze werden wegfallen, weil ich muss mir dann quasi mein Geld woanders suchen.
1: Das heißt, eigentlich sind die sowieso schon sehr raren Psychotherapieplätze weiter unter Druck und stehen
2: so
1: weiter in Gefahr, noch weniger zu werden.
2: Also ich glaube, das wird sehr dramatisch werden. Ich glaube, dass diejenigen, die das beschließen wollen, das überhaupt nicht auf dem Schirm haben, weil wir haben jetzt schon sehr lange Wartezeiten. Ich weiß es von Patienten, die sind wirklich, also ich kenne Leute, die haben mich, weiß ich nicht, im Januar 2024 angeschrieben, haben keinen Platz bekommen, haben mich im Januar 2025 nochmal angeschrieben mit genau demselben Thema, weil sie noch nicht irgendwo untergekommen sind. Und ich weiß, ich habe einen Schwerpunkt auf Traumatherapie und ich weiß, dass gerade in diesem Bereich die Leute, wenn die sehr schwere Störungen haben, die suchen locker 2 bis 3 Jahre nach einem Therapieplatz. Und das wird noch dramatischer werden, weil wenn man jetzt mal, also ich habe jetzt hier so ein Dokument vorliegen, da steht, die Kassenärztliche Vereinigung rechnet mit einem Behandlungsplatzverlust von 200.000. Und was werden diese Leute machen? Diese Leute werden krank sein, sie werden Krankengeld kosten, sie werden frühberentet werden, das wird sehr teuer werden. Sie werden ins Krankenhaus gehen, eine stationäre Behandlung kostet 13 Mal so viel wie eine ambulante Psychotherapie. Das wird irre teuer werden. Also ich weiß nicht, was gespart wird damit, dass so extreme Folgekosten entstehen, die man ja verhindern könnte. Denn man weiß, Psychotherapie ist günstig. Und es ist sehr, wie soll man sagen, die Folgewirkung ist sehr groß, denn wir sparen damit, je nach Studienlage, 2 bis 5 Euro. Also pro ausgegebenem Euro sparen wir mit der Psychotherapie 2 bis 5 Euro. Also es ist genau die falsche Stelle. Mal davon abgesehen, dass wir ja nur ganz wenig an den Gesamtausgaben ausmachen. Wir reden über 0,7%, was die Psychotherapie an den Gesamtausgaben für die Krankenversicherung ausmacht. Das ist sehr wenig. Wenn man sparen möchte, dann könnte man ja eigentlich auch sagen, jetzt sind wir mal großzügig und sagen, für 1 Euro, den ich in die Psychotherapie investiere, kriege ich 5 Euro zurück. Wenn wir 16 Milliarden Euro sparen wollen, geben wir 4 Milliarden Euro mehr für die Psychotherapie aus und haben 16 Milliarden gespart.
1: Das heißt, wir sehen irgendwie an so ganz vielen Stellen, dass die Psychotherapie gerade massiv unter Druck ist. Was würden Sie sich denn in all diesen Diskussionen gerade wünschen?
2: Also ich finde, es ist sehr wichtig, also was ich total wichtig finde, ist tatsächlich, dass man einfach auch mit richtigen, also mit echten Daten arbeiten muss. Also was uns sehr geärgert hat, war einfach auch, dass, wie ich vorhin erzählt habe, mit diesem, dass dieser Kontext weggelassen wurde. Das war jetzt nur ein Beispiel für Daten, die so ein bisschen so dargestellt worden sind, dass das so eine Begründung ist für die Kürzung, die aber bei genauem Hinschauen ja nicht trägt. Und der normale Mensch kann das ja gar nicht beurteilen, also das stimmt jetzt nicht, der kann das nicht beurteilen, aber man muss sich schon ein bisschen mit der Materie beschäftigen, um das beurteilen zu können. Und mein zweiter und eigentlich noch viel wichtigerer Wunsch wäre, dass man diese richtigen Daten nutzt, um daraus die richtigen Schlüsse zu ziehen. Weil das, was ich vorhin ein bisschen überspitzt dargestellt habe, hat ja trotzdem eine Logik, ne? Wenn ich 4 Milliarden Euro ausgeben würde, mehr noch für Psychotherapie, weil wir haben ja schon dann zu, ich habe hier Zahlen, 2024, 40% der Erwachsenen hatten eine psychische Erkrankung. Das ist irre viel. Und wenn man dafür sorgt, dass es den Leuten gut geht, dann spart man wahnsinnig viel Geld. Und wenn es ums Sparen geht, dann sollte man anhand dieser Daten, die ja vorliegen, diese Schlüsse ziehen, nämlich, dass da halt nicht gespart werden sollte. Vor allem, weil halt auch nicht gespart wird.
0: Ein allerletztes Wort zu den Kürzungen für die Psychotherapie ist noch nicht gesprochen. Das sogenannte GKV-Stabilisierungsgesetz wurde vor knapp 2 Wochen in der ersten Lesung im Bundestag sowie im Bundesrat beraten. Eigentlich sollte die 2. und 3. Lesung im Bundestag übermorgen stattfinden. Dort sollte das Gesetz beschlossen werden. Doch die beiden Lesungen wurden um 2 Wochen nach hinten verschoben. Die Proteste von PsychotherapeutInnen gehen weiter. Infos dazu findet ihr zum Beispiel unter Aktionsbündnis mit UE-psychotherapie.info. Wir machen gleich weiter mit dem nächsten Thema. Davor hören wir noch die Champagner-Präambel.

0: Erst waren es 30, heute 32, morgen 34 und am Wochenende dann 36 Grad. Die Temperaturen steigen immer weiter und wir Menschen wissen uns wohl kaum noch anders zu helfen, als baden zu gehen, Eis zu essen und vor dem Ventilator zu liegen. Wir sind allerdings nicht die Einzigen, die mit dieser Hitzewelle klarkommen müssen. Das müssen natürlich auch die ganzen Wildtiere, die nun mal draußen leben. Ich habe mit Silvia Teich vom NABU gesprochen und mal gefragt, wie Tiere sich eigentlich so abkühlen und wie wir sie vielleicht sogar an diesen heißen Tagen unterstützen können.
1: Unschwer zu ignorieren, es ist ziemlich heiß draußen. Wir Menschen gehen baden, wir essen vielleicht ein Eis. Und ganz wichtig, wir Menschen schwitzen auch, um uns abzukühlen. Aber das kann ja nicht jede Spezies. Wie sieht es denn bei anderen Tieren aus?
2: Ja, also nicht alle Tiere haben Schweißdrüsen. Und deswegen müssen sie andere Dinge tun, um ihren Körper bei Hitze abzukühlen. Denn natürlich auch wollen Wildtiere nicht überhitzen. Wir kennen das ja auch von Haustieren, zum Beispiel Hunde. Die können ja auch nicht schwitzen und die hecheln dann, lassen die Zunge raushängen und versuchen so ihren Körper abzukühlen. Und das machen dann eben zum Beispiel Füchse auch. Und das ist auch bei vielen anderen Tierarten so. Zum Beispiel viele Vögel können ebenfalls nicht schwitzen. Besonders Amseln und Rabenkrähen hecheln auf eine ganz besondere Art. Und zwar nennt man das Kehlsackhecheln, weil die öffnen ihren Schnabel ganz weit und beziehen so den Rachen und die Lunge mit ein ins Hecheln, sodass sich quasi die Körperoberfläche, an der dieser Wärmeaustausch möglich ist, sich vergrößert. Und ja, so sieht man dann Vögel so sitzen und mit weit geöffnetem Schnabel hecheln, um sich eben bei Wärme abzukühlen.
1: Jetzt ist es aber so, dass bei solchen Tieren, wie bei uns Menschen auch, die eigene Körperfunktion oftmals ja gar nicht reicht. Wie gesagt, wir Menschen versuchen uns ja auch immer mit kühlen Getränken oder so abzukühlen. Wie können wir denn Tieren helfen dabei, dass sie sich abkühlen können?
2: Also erstmal denke ich, dass man Wildtieren meistens gar nicht helfen muss. Die kommen wunderbar ohne uns zurecht. Solange die Natur halbwegs intakt ist, in der sie sich befinden, haben die sehr wenig Probleme, klarzukommen. Auch mit großer Hitze kommen sie klar, denn es ist ja nicht zum ersten Mal so heiß und viele Tiere haben sich ja auch entsprechend angepasst, dass es im Sommer eben mal auch 30 Grad werden kann. Da kann ich als Beispiel nennen Feldhasen und Kaninchen, die ihre Ohren als Klimaanlage nutzen. Die werden dann aufgestellt und die sind ja sehr gut durchblutet und so findet darüber ein Austausch der Wärme statt, sodass ein bisschen der Körper sich abkühlen kann. Also wir können da eigentlich herzlich wenig tun. Was wir aber machen können, ist, dass wir, wenn wir einen Garten haben, zum Beispiel, dass wir da eine Vogeltränke und Insektentränke aufstellen, also eine flache Schale mit täglich gewechseltem frischem Wasser, wo am besten noch ein Stein in der Mitte drin liegt, dass auch Tiere, die dort trinken, wie Insekten oder so, auch wieder rauskrabbeln können. Das wäre schon ganz gut, weil natürlich müssen Tiere, genau wie wir, bei großer Hitze mehr trinken. Und das ist natürlich schön, wenn man denen was zur Verfügung stellt. Ganz wichtig ist aber die Hygiene, weil über diese Trinkstellen können sich nämlich auch Krankheiten verbreiten oder Parasiten. Deswegen sollte man diese Schale jeden Tag reinigen und immer frisches Wasser dann auffüllen.
1: Vielleicht auch so ein bisschen aus persönlichem Interesse. Ich wohne nämlich in einem Mehrfamilienhaus und ich habe weder einen Balkon noch einen Garten. Gibt es vielleicht irgendwas, was ich auch tun könnte oder andere Menschen, die eben weder Garten noch Balkon haben?
2: Ja, da sind die Möglichkeiten natürlich ein bisschen eingeschränkt. Aber wenn Sie sehr breite Fensterbretter haben und dort Pflanzen auch haben können, muss natürlich aufpassen, dass die nicht runterfallen können oder ähnliches. Aber man kann natürlich dort auch naturnahe Bepflanzung in einem Blumenkasten anbieten und auch eine kleine Trinkstelle für Insekten machen. Also für Vögel wird sich das wahrscheinlich eher nicht eignen, weil es ein bisschen zu klein ist oder so. Aber wie gesagt, da muss man dann gut drauf achten, dass das nicht etwa abstürzen kann oder so, ne? Also besser ist es natürlich, sowas zu machen auf einem Balkon oder im Garten.
1: Und falls dann der Worst Case wirklich eintreten sollte und man findet dann irgendwo ein Tier, das vielleicht nicht mehr ganz so fit aussieht, wie geht man am besten damit um?
2: Ja, also wie gesagt, die meisten Tiere können damit umgehen. Die ziehen sich ja auch in den Schatten zurück und dösen ein bisschen, so wie wir das ja auch machen, wenn es sehr heiß ist. oder sie suchen Wasserstellen auf oder ähnliches. Also die machen einfach nicht so viel bei Hitze, genau wie wir. Wenn man doch mal so ein Tier finden sollte, dann ist meistens noch ein anderes Problem vorhanden. Also dass es schon sowieso krank ist oder so. Also wenn man ein krankes, verletztes Tier findet, dann kann man das zu einer Wildauffangstation bringen oder tatsächlich zum Tierarzt. Der kann dann helfen. Also das muss man dann entscheiden, ob man das machen möchte. Ist natürlich gut, wenn man es macht. Aber wie gesagt, das wird eher selten vorkommen. Was allerdings vorkommt, dass jetzt Mauersegler zum Beispiel, das ist uns vielfach gemeldet worden, dass die teilweise vor Hitze aus den Nestern springen, weil sie das nicht mehr aushalten. Da kann man natürlich schauen, dass man auch solch ein Tier, wenn es dann sich dabei verletzt oder so, zu einer Auffangstation bringt. Ne, aber so generell Tiere im Wald oder ähnliches, die werden jetzt weniger ein Problem mit Hitze haben, weil da ist ja auch viel Schatten, ne? Und Tiere, wie gesagt, die unter Hitze leiden, ziehen sich dann eher in den Schatten zurück. Also das betrifft wahrscheinlich eher Wildtiere, die in den Städten leben, dass da mal sein kann, dass die nicht so den Schatten aufsuchen können oder durch ihre Nestsituation einfach der Sonne stark ausgesetzt sind. Das trifft ja zum Beispiel auch auf Storchennester zu. Das ist vielleicht noch ganz witzig, weil die sind ja in der prallen Sonne, weil die immer weit oben irgendwo sind. Und der Storch muss natürlich auch mit dieser Hitze umgehen, der Sonneneinstrahlung, und der kotet dann auf seine langen Beine. Und die haben dann oft so, sehen dann so weiß aus, weil die voller Kot sind. Das hilft einfach, die Sonnenstrahlung so ein bisschen wegzuhalten, und das kühlt auch die Beine, weil ja der Kot Wasser enthält und der verdunstet langsam, und so kühlt sich der Storch dann ein bisschen, auch während er in seinem Nest in der prallen Sonne steht.
0: Das war Silvia Teich, Pressesprecherin beim NABU, im Interview darüber, wie Tiere eigentlich der Hitze standhalten. Der NABU dürfte wohl den allermeisten von euch bekannt sein, aber falls ihr noch mehr über unsere Ökosysteme erfahren möchtet, könnt ihr gerne mal auf www.nabu.de vorbeischauen. Da gibt's ganz viele Infos zu Tieren, Pflanzen und auch Projekten, bei denen ihr unterstützen könnt. Wir bleiben auch gleich in der zweiten Stunde bei Umweltthemen und ihr hört nochmal ein Interview von mir mit dem NABU über ökosystemfremde Baumarten. Was das ist und was das für unsere Ökosysteme eigentlich bedeutet, erfahrt ihr gleich nach dem letzten Song für diese Stunde, Eisbär von Friedrich Lichtenstein. Danach geht's pünktlich weiter um 17 Uhr.

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Hallo und herzlich willkommen zur zweiten Stunde Stoffwechsel hier bei Radio Z auf der 95,8 MHz. Mein Name ist Sina und heute dreht sich alles um Bäume. Schon seit vielen Jahren haben wir bei uns Baumarten, die hier auf natürliche Weise gar nicht wachsen würden. Langsam zeichnet sich ab, einen gewissen Schwellenwert dieser ökosystemfremden Bäume dürfen wir nicht überschreiten. Warum das so ist, wie es dazu gekommen ist und ob Handlungsbedarf besteht, das hört ihr jetzt in dieser Stunde. Bevor wir aber unseren Waldspaziergang machen, hören wir noch Monkey Gone to Heaven von den Pixies.

0: Schon als Kindergartenkinder lernen wir, wir brauchen unsere Wälder. Sie filtern CO2 aus der Luft und geben uns wieder Sauerstoff zurück. Zusätzlich bieten sie Lebensraum für alle möglichen Waldbewohner. Aber der Mensch hat schon früh angefangen, an diesem Lebensraum herumzupfuschen. Aus verschiedensten Gründen, wie wir gleich von Sven Selbert vom NABU hören. Wir haben hier mittlerweile verschiedenste Baumarten, die eigentlich niemals auf natürliche Weise Wurzeln in deutschen oder gar europäischen Böden gefasst hätten. Und das stellt jetzt eine Bedrohung dar. Bevor wir dazu kommen, fangen wir aber erstmal mit den Basics an. Mehr hört ihr jetzt im Interview von Sven Selbert mit meiner Kollegin Laura Moraes.
1: Wir sprechen heute über ökosystemfremde Baumarten, die wir hier in Deutschland mittlerweile haben. Und laut Ihnen können diese Bäume dazu beitragen, heimische Ökosysteme in ihrer Entwicklung zu stören. Und ich würde sagen, wir fangen vielleicht erstmal ganz am Anfang an. Können Sie vielleicht ganz kurz und knapp zusammenfassen, was ein Ökosystem überhaupt ist und wie das funktioniert?
2: Ja, ganz herzlichen Dank für die Möglichkeit zum Gespräch. Das ist natürlich ein Einstieg mit einer sehr, sehr umfassenden Frage, über die man quasi ein ganzes Studium und danach ja noch eine ganze Karriere wahrscheinlich verbringen kann. Also ein Ökosystem ist letztendlich ein mehr oder weniger abgegrenzter Naturraum, der aus verschiedenen biotischen und abiotischen, das heißt belebten und unbelebten Faktoren zusammengesetzt wird. Wenn wir jetzt von Wäldern sprechen, dann muss man sagen, es gibt vor allem mal den Boden, der eben aus bestimmten Gesteinen gebildet wird und darauf bildet sich dann Erde. Aber der Entstehungsprozess der Erde zum Beispiel ist schon wieder einer, der von biologischen Faktoren, also von den Lebewesen sehr stark beeinflusst wird. Dann gehört zum Standort natürlich das Klima und dazu gehört dann natürlich auch der Niederschlag, die Temperatur. Und daraus zusammen bildet sich dann eben ein System. Und das Interessante an Systemen ist eben, dass das System immer viel mehr ist als die Summe der einzelnen Teile. Sie können aus der Mathematik nicht die Chemie erklären komplett. Sie können aus der Chemie nicht die Biologie erklären. Und aus der Biologie können wir nicht die Soziologie erklären, weil sich dann jedes Mal sozusagen eine Systemebene einpflegt, in dem Dinge passieren, die alleine mit der Betrachtungsebene darunter einfach gar nicht erklärlich sind. Also Systeme sind tatsächlich eine Art Wunder, weil wir es aus der unteren Erklärungsebene einfach nicht vorhersehen können und nicht komplett verstehen können, was für neue Eigenschaften ein System eigentlich hervorbringt. Das Interessante an Systemen, also nicht nur an Ökosystemen, sind, ist eben, dass Systeme sich auch dazu neigen, sich selbst zu stabilisieren. Das heißt, ein System definiert sich irgendwann selbst. Sie können dann bestimmte Waldgesellschaften zum Beispiel beschreiben, die unter bestimmten Standorteigenschaften und unter bestimmten Klimata typisch sind und in denen sich dann bestimmte Arten einstellen. Diese Arten, das sind dann viele Tausende von Arten hier auch in den heimischen Wäldern, weil wir viele von den Arten vor allem im Boden gar nicht sehen. Also es ist auch mikrobielle Arten, die interagieren alle miteinander und daraus entsteht dann ein sich selbst stabilisierendes, untereinander hochgradig wie ein Organismus interagierendes System. Und das ist dann ein Ökosystem. Das kann ich stören, das Ökosystem, beziehungsweise das kann ich auch nutzen. Diese stabilisierenden Faktoren, die führen dann letztendlich dazu, dass es normalerweise in seinen Ausgangszustand zurückkehrt oder ja eben eine bestimmte Form weiterhin annimmt, genauso wie unser Körper dazu eben neigt, wenn wir krank sind, das wieder auszuheilen oder wenn wir irgendwo eine Beule haben, die zu irgendwie wieder wegzubeulen. Und so ist das auch mit Ökosystemen. Und jetzt ist es eben so, dass durch die menschliche sehr starke Nutzung, aber eben auch durch die Herausforderungen der Klimakrise, die jetzt gerade richtig reinhaut, diese Grenzen der Anpassungsfähigkeit von Ökosystemen eben sehr, sehr stark getestet werden.
1: Sie haben ja gerade schon erwähnt, Ökosysteme bestehen ja immer aus bestimmten einzelnen Komponenten, die dann zusammen funktionieren. Wenn wir jetzt bei Wäldern bleiben, könnte man dann für alle Bäume generell bestimmte Funktionen festschreiben? Oder unterscheidet sich das von Baumart zu Baumart?
2: Also prinzipiell funktionieren Bäume natürlich schon ein bisschen ähnlich. Jedes Kind weiß, was ein Baum ist. Tatsächlich ist es dann wissenschaftlich gar nicht so einfach zu erklären, was ein Baum ist oder wo ein Strauch aufhört und ein Baum anfängt. Das ist das Interessante, dass sich da Wissenschaftler jahrelang drüber streiten können, während jedes Kind ab 3 Jahren halt einfach weiß, was ein Baum ist und das aufmalt. Und zwar ist das eben eine große Pflanze mit einem holzigen Stiel, wo obendran ein Haufen Blätter dran sind. Und das letztendlich beschreibt dann eben auch den Baum und viele Bäume machen dann den Wald. Also das sind eben die Pflanzen, die im Ökosystem prägenden, alles dominierenden sozusagen Pflanzen, die sehr weit hoch in den Himmel ragen, andere Pflanzen dabei überragen und zu einem Wasser- und zu einem Nährstoffkreislauf in diesem Ökosystem ganz, ganz zentral beitragen. Das heißt, sie sind einfach groß, das heißt, auch wenn sie umfallen, reißen sie Lücken, sie produzieren einen Haufen Biomasse. Biomasse ist auch immer Nahrung für das ganze Ökosystem. Nichts wächst ohne Nahrung, beziehungsweise nichts lebt ohne Nahrung. Also Leben ist immer mit Bewegung, Fortpflanzung und Ernährung verbunden. Und die Bäume sind im Grunde genommen die Treiber der gesamten Waldernährung oder der Ökosystemernährung, indem sie eben Photosynthese betreiben auf einer irrsinnig großen Fläche, Wasser rezyklieren, aus dem Boden wieder hoch in die Biosphäre, dann wieder Blätter fallen lassen und als Nahrungsgrundlage für Fraßinsekten und so weiter dienen. Und im Grunde genommen ist eben das Ökosystem Wald ohne Bäume gar nicht vorstellbar. Und in dem Sinne sind alle Bäume natürlich erstmal gleich. Aber natürlich gibt es dann unter den Bäumen sehr unterschiedliche Charaktere. Und ganz grob teilen wir natürlich in unseren heimischen Wäldern erstmal ein zwischen Laubbäumen und Nadelbäumen. Die sind natürlich auch, sehen ganz anders aus, sind auch nicht besonders eng miteinander verwandt. Das heißt, es sind so Linien, die sich sehr früh schon in der Erdgeschichte voneinander abgespalten haben und die auch durchaus unterschiedliche Eigenschaften im Ökosystem haben. Das natürlich ins Auge stechendste ist, das weiß man auch als Kind schon, O-Tannenbaum, wir grünen seine Blätter nicht nur zur Sommerzeit, auch im Winter, wenn es schneit, dass Nadelbäume ihre Blätter eben nicht verlieren, die Laubbäume aber schon. Und das macht einen riesen Unterschied, weil eben dieses Verlieren von Blättern ein Nährstoffkreislauf viel stärker ankurbelt als das Behalten von Blättern. Und außerdem eben dazu kommt, dass ein Laubwald quasi fast die Hälfte des Jahres nicht belaubt ist, sondern eben nackt dasteht und dadurch viel größere Veränderungen der Umwelteinflüsse auf dem Boden ermöglicht. Also im Klartext vor allem, dass viel mehr Wasser auch den Boden erreichen kann und dort zu einer guten Bodenaktivität beitragen kann. Und das ist in Nadelwäldern ein bisschen anders, deswegen kommen Nadelwälder natürlicherweise eigentlich auch in solchen Gebieten vor, in denen sie ihre besonderen Eigenschaften ausspielen können. Das ist oft eine sehr hohe kalte Trockenheitstoleranz und gleichzeitig aber auch, ja, eigentlich die Möglichkeit, sich gut

0: Systeme sehr, sehr stark zu überprägen, damit auch Bodeneigenschaften, Humuseigenschaften, Wasser, den ganzen Wasserhaushalt in der Landschaft komplett zu verändern. Aber jetzt in der Klimakrise funktioniert das eben zunehmend schlechter. Aber jetzt sind wir ja noch nicht bei den ökosystemfremden Baumarten angekommen.
1: So viel also erstmal zur grundsätzlichen Funktion von Ökosystemen und was eigentlich genau Bäume sind. Wie wir gehört haben, ist es ja gar nicht mal so einfach zu definieren. Gleich steigen wir ein in die ökosystemfremden Baumarten. Davor hören wir passend zum Thema A Forest von The Cure.

0: Ihr seid wieder zurück beim Stoffwechsel hier bei Radio Z auf der 95.8 und beim zweiten Teil des Interviews über ökosystemfremde Baumarten. Wir haben anfangs schon geklärt, was genau eigentlich ein Ökosystem ist und dass so ein Ökosystem auch bestimmte Störungen aushalten kann, sogar braucht. Wir sprechen mit Sven Selbert jetzt darüber, warum wir solche ökosystemfremden Bäume überhaupt bei uns haben und was die Folge daraus ist.
1: Genau, das wollte ich jetzt gerade anschneiden, weil Sie auch gesagt haben, der Mensch hat da einiges verändert. Dann stellt sich mir halt als erstes die Frage, warum haben wir überhaupt dann die ökosystemfremden Baumarten hierher gebracht?
2: Ja, also zunächst haben wir, sagen wir mal, nicht ökosystemfremd. Also man kann man schon sagen, weil quasi die Laubwälder, die eigentlich in den niederen Lagen typisch und prägend gewesen wären, die haben wir zurückgedrängt. Stattdessen wurden eben relativ früh schon Nadelbäume angepflanzt. Wie gesagt, der Grund ist einfach, dass wir in Deutschland eben in einer Kulturlandschaft leben und relativ viele Menschen sind und Holz haben wollen. Früher auch zum Heizen, als Energieholz ganz, ganz stark. Da hat es auch die Buche getan, auch sehr gut. Aber zunehmend, seit wir eben Kohle, also seit dem 18. Jahrhundert, auf andere Energieträger umgestiegen sind, ist Holz vor allem ein Grundstoff geworden für die Bauindustrie, aber auch für viele weniger langlebige Prozesse, für Papier, für die Verpackung, für alles Mögliche, wozu wir eben Holz so verbrauchen. Deswegen haben wir damit angefangen. Da haben wir quasi erstmal Bäume aus Gegenden, wo sie eigentlich gar nicht wachsen würden, auch wenn es sozusagen noch der heimische Raum ist, in andere Gebiete gepflanzt. Und das war schon immer eine unsichere Wette. Also bei der Fichte, das war schon immer klar, dass die eigentlich nicht standortheimisch ist. Die ist zwar heimisch, aber sie gehört halt auf viele Standorte überhaupt nicht. Und deswegen war das immer schon so ein bisschen so eine unsichere Wette auf die Aktie Fichte. Es ist auch in der Geschichte, auch schon bevor die Klimakrise jetzt so deutlich zugeschlagen hat, schon öfter mal schiefgegangen, dass Fichte eingegangen ist, von Sturm geworfen wurde oder eben doch stark bei sowas eben die Entwicklung von Borkenkäfern Generationen stark triggert, dass das eben nicht geklappt hat. Und jetzt in der Klimakrise sehen wir eben, dass insbesondere in Mittelgebirgslagen, wo wir sehr, sehr viel Fichte haben, aber auch im nordostdeutschen Tiefland, wo wir jetzt sehr viel Kiefer als Nadelbaumart haben, dass das zunehmend nicht mehr so richtig funktioniert. Und jetzt suchen eben die Menschen oder sagen wir mal die Forstwirtschaft, also die Leute, die von der Nutzung des Holzes leben, letztendlich machen wir das natürlich alle, also wir alle wollen ja auch Holz benutzen, suchen wir jetzt eben händeringend nach Alternativen. Und es ist eben ein sehr verführerischer Gedanke, dass man sagt, okay, die heimischen Baumarten, die bringen es jetzt nicht mehr, dann gucken wir doch mal irgendwo anders, wo Bäume rumstehen, denen es jetzt scheinbar noch sehr gut geht. Und der erste Gedanke ist natürlich erstmal zu Hause zu gucken, weil da hat man schon einen Haufen gebietsfremde Baumarten einfach quasi als Anschauungsmaterial und Kuriosität in Arboreten gesammelt. Das haben schon die Fürsten gemacht, weil es einfach interessant war, in einem Lustgarten zu spazieren, wo viele verschiedene und exotische Baumarten rumstanden, die man sonst nicht kannte und konnte ja auch nicht so viel reisen und so. Und diese Bäume, die standen zum Teil halt sehr, sehr gut da. Also da gibt es eben Douglasien, die schon über 100 Jahre alt sind und zum Teil wirklich super gut im Saft stehen. Und da ist natürlich der Gedanke zu sagen, ach guck mal, diese Baumart, die wird offensichtlich weniger stark von Schädlingen befallen und steht auch von den klimatischen Bedingungen her, wenn man sich die Herkunft anguckt, irgendwie in einer interessanten Herkunft. Dann lass uns doch auf diese Baumart gehen. Das, was aber dabei übersehen wird, ist, dass das eben einzelne Exemplare sind und keine flächige Ausprägung. Das sind eben keine Wälder. Und was das bedeutet, ist, dass diese nicht heimischen und ökosystemfremden Baumarten auch nicht ökologisch gut integriert sind. Das heißt, die haben weder ihre Schädlinge meistens mitgebracht, noch die Schädlinge der Schädlinge. Weil normalerweise ist das eben dann, wie das im Ökosystem, ist es so, dass Schädlinge Massenvermehrungen machen, aber dann auch von Raubinsekten angegriffen werden, von Pilzen befallen werden, von Viren befallen werden und so weiter. Und so entsteht eben diese Selbststabilisierung von Ökosystemen. All das bringen eben Bäume aus ökosystemfremden Räumen gar nicht mit. Und deswegen ist das ein bisschen kurz gegriffen zu sagen, ach ja, der Baum hat keine Schädlinge, deswegen pflanze ich den jetzt hier in Fläche, weil früher oder später wird in einer Welt, in der sich Menschen turbomäßig von A nach B bewegen und wahnsinnige Warenströme auch auslösen, werden diese Schädlinge unweigerlich auch zu uns kommen. Was dann aber in den Jahren danach fehlt, ist quasi der Schädling der Schädlinge, das Raubtier für diese Schädlinge und im Grunde genommen das ganze Ökosystem. Und wenn man diesen Gedanken dann ja weiter dreht, ist es ja nicht so, dass Klimawandel nur uns in Deutschland betrifft, sondern ja auch zum Beispiel in Nordamerika, wo man genau dieselben Probleme hat und zum Teil auf die europäischen Arten guckt und denkt, ach ja, guck mal, die stehen ja richtig stabil da, weil deren Exemplare sozusagen auch weniger parasitiert werden. Aber das ist ja keine Lösung, wenn wir jetzt sagen, dann lass uns doch jetzt tauschen, wir nehmen die Wälder aus Nordamerika und lassen unsere Ökosysteme hier komplett, also tauschen die komplett aus. Es geht auch nicht. Also wir können eben keine Ökosysteme austauschen, und je mehr gebietsfremde Arten wir in unsere Ökosysteme einbringen, desto mehr neue Risiken bringen wir eben in die Ökosysteme ein, weil es eben Arten sind, die eben nicht ökologisch integriert sind.
1: Der NABU hat ja einen bestimmten Anteil festgelegt von 20-30%, bei dem die nicht heimischen Arten liegen sollten. Wie genau kommen Sie auf den Wert?
2: Ja, also tatsächlich ist es so, dass wir als NABU in unserem Grundsatzprogramm gar keinen festen Prozentwert empfehlen in dem Sinne. Es gibt aber trotzdem Hinweise dazu, wo vielleicht so eine Schwelle liegen könnte. Und zwar, das nehmen wir einerseits aus wissenschaftlichen Studien. Alle können sich ja auf Mischwälder einigen. Wenn man jetzt sagt, ja, wir wollen weg von den Nadelwaldmonokulturen, wir wollen jetzt hin zu Laubmischwäldern. Das heißt, es sind Wälder, die vor allem durch Laubbäume geprägt sind, aber eben auch ein paar Nadelbäume drin haben. Nicht, weil die jetzt irgendwie besonders gut im Tiefland werden, sondern einfach, weil die für die Nutzung interessanter sind als Laubwälder. Und mittlerweile geht die Forschung eben sehr stark auch dahin zu gucken, wie interagieren eigentlich Laub- und Nadelwälder oder Bäume miteinander. Wie können wir das so, Wälder so hinbekommen, dass die Laubwälder oder die Laubbäume quasi die Basisfunktionen Waldes bereitstellen, in denen dann aber auch die holzproduzierenden Nadelbäume trotzdem wachsen können. Da sehen wir eben, dass es oft so an der Grenze 20-30% dann eigentlich fast die negativen Effekte der Nadelbäume noch nicht so stark sichtbar sind. Und wenn die dann aber so Richtung 50% kommen, dass es dann eben anfängt mit Bodenversauerung, schlechterem Humusumsatz, zu schlechterer Wasserqualität und noch einer geringeren Wasserentstehung unter diesen Bäumen. Und das ist ein Grund, warum wir auf diesen Wert kommen. Ein anderer ist, dass es mittlerweile schon sehr langjährig praktizierte nachhaltige Forstwirtschaftskonzepte gibt, wie zum Beispiel den FSC. Und da gibt es eben das Limit von 20% Einbringung nicht einheimischer Baumarten. Das, die nicht einheimischen Baumarten sind in der Regel, sind das eben Nadelbaumarten, weil die eben forstlich interessant sind. Und diese Systeme haben sich bislang als relativ stabil, das hat sich aus der Praxis als bewährt herausgestellt. Es gibt eine ganz relativ neue Publikation, das ist quasi eine Zusammenschau von Ökologen und ökologischen Prozessen. Es gibt auch ein Kapitel zu Wald und Forstwirtschaft da drin, das ist der Faktencheck Artenvielfalt. Und auch da wird beschrieben, dass der Anteil gebietsfremder Arten 30% nicht überschreitet. Tatsächlich ist es aber so, dass der NABU nicht unbedingt jetzt empfehlen würde, 20% gebietsfremde Arten oder ökosystemfremde Arten aktiv einzubringen. Im Gegenteil, insbesondere in den Wäldern der Naturschutzkulisse, das heißt Naturschutzgebieten, aber auch in den Flora-Fauna-Habitat, also FFH-Wäldern, sollten diese Bäume, die da eigentlich gar nicht hingehören, nicht weiter verbreitet werden oder zum Teil auch aktiv rausgenutzt werden.
0: Hauptsächlich aus forstwirtschaftlichen Gründen, aber auch aus ästhetischen Gründen haben wir in unseren Ökosystemen fremde Baumarten. Ein großes Problem sind dabei die Schädlinge, die früher oder später auch ihren Weg zu uns finden. Allerdings ohne den passenden Schädling für den Schädling. Das heißt, die neuen Schädlinge bleiben hier, da sie keinen Antagonisten haben. Der NABU hat deshalb festgelegt, wir dürfen höchstens 20-30% fremde Baumarten bei uns haben. Ansonsten drohen uns immer öfter Bodenversauerung, schlechterer Humusumsatz und auch eine schlechtere Wasserqualität. Welche Baumarten das genau betrifft und ob sie vielleicht auch einen positiven Einfluss haben könnten, das erfahrt ihr gleich nach dem Song Mother Nature von MGMT.

0: Ihr hört gerade den Stoffwechsel bei Radio Z und gleich den dritten Teil des Interviews mit Sven Selbert, Waldexperte beim NABU. Wir haben eben schon umrissen, welchen Einfluss ökosystemfremde Baumarten auf unsere Wälder haben und dass wir nur einen kleinen Anteil von diesen Baumarten bei uns beheimaten sollten. Welche Arten das zum Beispiel sind und ob sie sich doch zumindest teilweise in unsere Wälder integrieren können, hört ihr jetzt.
1: Das Ding ist, wir haben in Deutschland ja eine relativ große Breite an heimischen Baumarten. Wir können jetzt nicht mit Peru oder tropischen Wäldern konkurrieren. Da hat man ja teilweise auf einem Hektar mehrere hundert Baumarten. Das ist bei uns jetzt nicht so. Wir haben vielleicht in ganz Deutschland knapp 100 heimische Baumarten, von denen aber manche auch nur sozusagen in den Rändern und auf Sonderstandorten vorkommen. Aber wir haben schon, sagen wir mal, so ein Repertoire aus 20 auch forstlich ziemlich interessanten Baumarten mit einer sehr breiten ökologischen Amplitude, das heißt, die mit verschiedensten Bedingungen klarkommen, beziehungsweise, ja, also wir haben Bäume, die besonders auf trockenen Standorten passen, wir haben Bäume, die auf nassen Standorten auch passen, auch in der Zukunft, mit einem sehr, sehr großen Verbreitungsgebiet. Denn es gibt eigentlich keine Baumart, die jetzt nur in Deutschland vorkommt, sondern meistens sind die heimischen Baumarten, und die bekannteste und wichtigste ist vielleicht die Rotbuche, die haben eben vielleicht ein zentrales Verbreitungsgebiet in Deutschland, kommen aber eben noch bis nach Skandinavien vor und dann eben die Buche zum Beispiel bis nach Spanien runter, bis in den Balkanbereich hinein. Und das heißt, die Bedingungen, weiß ja jeder, der schon mal in Südschweden war, aber auch eben in Spanien war, die sind da schon sehr, sehr unterschiedlich. Und überall dort zum Beispiel gibt es Buchen. Ja, und dann gibt es eben andere Arten, auch gebietsfremde Arten, die stark diskutiert werden. Das ist eben allen vorweg. Die Douglasie, aber auch Küstentanne, das sind Arten, die aus Amerika zu uns verbracht werden, die auch teilweise schon stattliche Bäume bilden, also sicherlich in Deutschland eher so Einzelexemplarweise oder auch im Forst mal so als Versuchsanbauflächen, sicherlich schon seit 50, 60, 80 Jahren oder teilweise länger da sind und meistens da auch irgendwie ganz interessant wachsen. Und das ist auch okay, dass die in Wirtschaftswäldern eben maßvoll eingestreut werden, aber am Beispiel der Douglasie zum Beispiel ist es so, dass die Douglasie eine sehr schlechte Wirkung auf den Wasserhaushalt hat. Das heißt, die Douglasie wirkt austrocknend auf den Boden. Es gibt eine andere Art, die auch schon eine gewisse Bedeutung hat. Das ist eine Laubbaumart. Dieses Jahr Baum des Jahres wurde ausgezeichnet. Ist die Roteiche. Die Roteiche sieht so ein bisschen vom Blatt aus wie unsere heimische Eiche. Ist auch aus Amerika, nur so mit so spitzeren Zipfeln und nicht so runden. Sind sehr schöne Bäume, aber haben eben auch so einiges an ökologischen Problemen, weil sie im Unterwuchs durch eine Laubstreu die andere Pflanzen unterdrückt. Das ist auch das Ziel der Roteiche, sozusagen nur ihre eigenen Nachkommen zu fördern, während andere Pflanzen unterdrückt werden. Das heißt, die sind ökologisch tatsächlich nicht besonders gut. Der Unterwuchs ist da ja einfach nicht so artenreich, nicht so vielfältig. Der Boden wird auch nachteilig beeinflusst durch die Streu der Roteiche. Und die Roteiche bildet auf der anderen Seite aber eben Eicheln aus, genau wie unsere Eicheln. Und wir haben hier einen sehr, sehr eifrigen Waldbauern bei uns in den Wäldern. Das ist der Eichelherr und der nimmt die Eiche der Roteiche auch sehr gerne und verschleppt die dann eben auf seinen Pflanzflügen.
2: Das führt mich jetzt doch zu der Frage, gibt es dann vielleicht auch Tiere oder Pilze oder andere Waldbewohner, sage ich jetzt mal, die vielleicht auch durch diese Baumarten, die Sie jetzt gerade aufgezählt haben, doch irgendwie eine neue ökologische Nische aufmachen konnten und die Baumarten damit dann doch irgendwie einen positiven Einfluss hatten auf die Ökosysteme?
1: Ja, natürlich. Also ganz sicher ist es so, dass alle Bäume letztendlich auch als Lebensraum genutzt werden. Es kommt eben darauf an, und die ist dann vielleicht sozusagen als Nahrungsgrundlage nicht so interessant, aber auch eine alte Roteiche kann tolle Hohlräume ausbilden und da kann dann auch ein Spechten nisten oder in den Rindenspalten können irgendwelche Käfer krabbeln oder so. Also ich will sozusagen die einzelnen Bäume gar nicht schlecht reden. Auch eine Douglasie wird von vielen Vögeln genutzt. Auf der Douglasie sind auch zunehmend tatsächlich auch die Gegenspieler aus ihrer Heimat unterwegs. Das ist dann irgend sowas wie eine Douglasienwolllaus. Und wir kennen das vielleicht von der Rosskastanie. Da ist ja die ursprünglich auch kein so ein richtig heimischer Baum, ist aber eben schon sehr, sehr lange in Europa beheimatet. Das ist ein Archophyt. Und vor einigen Jahren ist dann eben aus dem östlichen Raum, so aus dem Balkanraum, ist ja die Miniermotte zu uns eingewandert. Und in den ersten Jahren haben die Singvögel damit gar nichts anfangen können. Wenn man sich heutzutage mal stark befallene Rostkastanienbäume anguckt, dann sieht man, dass Singvögel, so kleine wie Meisen zum Beispiel, schon es mittlerweile gelernt haben, diese befallenen Blätter aufzupicken und sich die Larven daraus zu ziehen. Es ist schon so, dass sich auch fremde Baumarten, wenn man ihnen quasi genug Zeit gibt, dass sie sich dann irgendwann Stück für Stück in das Ökosystem irgendwo integrieren. Aber da sprechen wir eben von signifikanten Zeiträumen. Da reden wir eigentlich nicht nur über Jahrzehnte, sondern über Jahrhunderte. Und deswegen ist auch nicht das Problem, dass das, sagen wir mal, kleinteilige und verteilte Einbringen von forstlich vielleicht interessanten Baumarten, sondern das Problem ist, wenn wir diese Arten in der Fläche massiv bringen und in Menge bringen. Weil dann haben wir quasi, schalten wir die ursprünglichen Ökosystemfunktionen und Zusammenhänge ab und bringen da welche rein, die eben sehr, sehr wenige nur haben. Wenn das vereinzelt so ein Baum da drin steht, kann das auch ja gewissermaßen ein Mehrwert sein für das Ökosystem, auch wenn jetzt nicht so viele Interaktionen und auch unterirdisch, sagen wir, mit den Pilzen angesprochen, mit den Mycelpilzen zum Beispiel eingegangen werden, wie mit heimischen Baumarten. Das will ich überhaupt nicht bestreiten. Und umgekehrt ist es aber auch so, dass manche von diesen Baumarten, die eben jetzt sehr positiv erscheinen, dass die dann eventuell auch ganz stark schwächeln können, wenn in dem Moment ihr ursprünglicher Gegenspieler reinkommt oder eben auch eine heimische, also bei uns heimische Art plötzlich Gefallen an so einer fremden Baumart findet als Nahrungsgrundlage, dann kann das eben auch sein, dass dann diese Art sich dann gegen den europäischen neuen Gegenspieler gar nicht mehr gut durchsetzt. Also das kommt dann eben zu starken Einbrüchen. Ich habe eben die Rostkastanie erwähnt, die ist stark auf dem Rückzug befindlich. Das ist natürlich jetzt eine heimische Baumart, aber es ist dasselbe Phänomen im Endeffekt. Bei der Esche ist es so, dass wir bis zu 90% Absterberate im Moment haben, obwohl es eine tolle, eigentlich klimaangepasste oder mit einer guten Klimaaussicht ausgestattete Baumart ist, aber die ist von vor einigen Jahren von einem eigentlich recht harmlosen, kleinen, blattzersetzenden asiatischen Pilz befallen worden. Und bei der Esche zersetzt er eben nicht die abgestorbenen Blätter, sondern die Triebe, und dann kommt es zum Eschentriebsterben. Und das führt eben dazu, dass die Eschen bei uns gerade in Europa und in Deutschland auf weiter Flur absterben und aussterben. Man kann nur hoffen, dass da einige Exemplare eben gegen dieses Eschentriebsterben resistenter sind. Das sieht auch so aus, als gäbe es Bestände, die da nicht so von heimgesucht werden. Und da kann man nur hoffen, dass die Esche damit klarkommt. Aber genauso kann es eben auch solchen aus Fernasien oder aus Amerika eingeführten Baumarten mit den heimischen Insekten hier gehen, mit den europäischen Insekten. Die sind ja auch nicht ohne.
0: Heißt also, teilweise können sich die Bäume hier integrieren, aber eben nicht zu 100% so, wie es unsere heimischen Arten tun. Es hat nämlich seine Gründe, warum unsere Baumarten hier auf natürliche Art und Weise wachsen. Das hängt mit der sogenannten ökologischen Nische zusammen, von der wir im Interview schon gesprochen haben. Im Prinzip funktioniert Evolution durch zufällige Genmutationen, die für die Neuausbildung von Merkmalen zuständig sind. Ob Merkmale jetzt positiv oder negativ sind, hängt im Endeffekt von der Umgebung ab. Temperatur, Nährstoffzusammensetzung, Lichteinfall und allen möglichen anderen Faktoren. Am Ende bleiben die Organismen übrig, die am besten angepasst sind. Den Satz "Survival of the fittest" kennt man vielleicht noch aus dem Biologieunterricht. Wenn wir jetzt ökosystemfremde Arten hier haben, sind die vielleicht nicht ideal angepasst. Es gilt, sie also nicht flächendeckend zu pflanzen. Was wir konkret dagegen tun können, hört ihr gleich noch nach dem Song "Bad Nature" von Sascha Assad.

0: Ihr seid beim Stoffwechsel bei Radio Z und wir stecken mitten im Interview mit Sven Selbert vom NABU. Gerade haben wir uns schon genau damit befasst, was ökosystemfremde Arten sind und welche Einflüsse sie auf unsere Ökosysteme haben können. Laut NABU dürfen wir diese Thematik nicht vernachlässigen, gerade im Hinblick auf den Klimawandel.
1: Wie stellen Sie sich denn vor, wie wir das umsetzen, dass wir bei diesem Wert bleiben oder dass wir den erreichen? Und gibt es da vielleicht auch aus politischer Sicht irgendwelche Hindernisse?
2: Ja, also momentan ist es so, dass wir, wenn wir auf ganz Deutschland schauen, noch gar kein Problem haben tatsächlich. Also Deutschland ist momentan noch im Wesentlichen durch heimische Baumarten geprägt. Das Problem, was wir in Deutschland momentan eher haben, ist, dass die falschen Bäume auf den falschen Standorten oder nicht passenden Standorten zu stark noch stehen. Das verändert sich jetzt gerade leider nicht bei Design, sondern bei Desaster. Also das haben wir eben seit 2018 gesehen, dass die Fichte in den Mittelgebirgslagen abgängig ist. Harz und Sauerland sind quasi schon entfichtet. Zu großen Teilen Thüringer Wald geht es jetzt weiter und früher oder später unweigerlich wird auch sicherlich Bayern und Baden-Württemberg stark von dem Abgang der Fichte auf den eben nicht passenden Standorten, zunehmend nicht passenden Standorten im Klimawandel betroffen sein. Und dann ist halt die Frage, was passiert jetzt danach? Und das ist eben die Debatte und deswegen ist die auch gerade so aktuell. Wir haben ungefähr 500.000 Hektar Schadfläche im Wald gehabt. Da wurden teilweise auch Kahlschläge auf sehr großer Fläche gemacht, also ziemlich schädlich, weil damit quasi das Ökosystem Wald erstmal sozusagen vorübergehend beendet wurde und es muss wieder neu aufgebaut werden. Und die Frage ist dann eben immer, wie wird das neu aufgebaut? Und dann kommen wir eben ganz schnell an bei dieser Baumartendebatte. Und jetzt haben wir da eben sehr, sehr trockene, quasi freigestellte Realitäten und dann tendieren Teile des Forstes eben dazu zu sagen, ja gut, gucken wir mal in die Zukunft, wir haben Klimaszenarien, dann suchen wir uns jetzt eben Baumarten aus, die jetzt auch mit südlicheren, sagen wir mal, Klimavarianten zurechtkommen könnten. Was dabei oft übersehen wird, dass wir eben in der Zukunft nicht das Klima des Balkans bekommen und auch nicht das vom Mittelmeer, sondern wir bekommen ein anderes Klima. Der Breitengrad in Deutschland wird sich nicht verändern und wir bekommen ein vom Klima verändertes Wetter und werden aber sozusagen nicht sagen eins zu eins sagen, ja gut, dann gucken wir jetzt, was in Toulouse für Bäume wachsen und dann wird das genauso bei uns auch funktionieren. Das ist eine Vereinfachung der leider ziemlich tückischen Weltlage noch dazu kommt. Das macht es eigentlich noch komplizierter, dass es durchaus ernstzunehmende Anzeichen dafür gibt, dass die Nordatlantikzirkulation, AMOC genannt, dass die durch den Klimawandel geschwächt werden könnte oder sogar ganz aufhören könnte zu fließen. Und wenn das passiert, dann wird es innerhalb von einem Baum leben, also innerhalb von Jahrzehnten, aber das ist eben für Bäume nicht besonders lang, würde es dann zu einer starken Abkühlung im westlichen, nordwestlichen Europa kommen. Und dann wäre plötzlich die Fichte wieder tatsächlich gar nicht mal so unangepasst bei uns auf vielen Standorten, während wir jetzt gerade versuchen, die mit Baumarten aus Südeuropa. Wir gehen in einen sehr, sehr großen, unbekannten Bereich hinein. Die Spannbreiten von dem, was klimatisch und auch für Bäume als ökosystemare Grundlage vom Standort her möglich sein könnte, die ist irrsinnig weit. Und man kann jetzt sozusagen, man muss im Grunde genommen die Badehose, aber gleichzeitig einen Ski-Overall einpacken, wenn man in diese Zukunft fährt. Und das ist natürlich wahnsinnig schwierig. Und was ist die Antwort darauf? Im Grunde genommen, die einzige Antwort, die wir machen können, ist, auf sehr viel Vielfalt zu setzen. Also auf Biodiversität in allen ihren Ebenen. Das sind viele Arten, weil wenn ich viele Arten habe, dann kann ich mir vielleicht leisten, dass eine quasi ausfällt oder sich so verschiebt in ihrer Verbreitung, dass es keine besondere Rolle spielt, aber andere Arten mit den zukünftigen Bedingungen, die wir noch nicht wirklich gut kennen, trotzdem zurechtkommen. Das andere ist eine hohe genetische Vielfalt. Und eine hohe genetische Vielfalt habe ich eben in den natürlichen Populationen. Da habe ich wahnsinnig viele Mütter und Väter auch in den Bäumen. Während wenn ich jetzt mit Baumschulmaterial aus irgendwelchen anderen Provenienzen komme, dann sind das meistens sehr, sehr wenige beerntete Bäume, aus denen dann die Samen gewonnen werden. Und im Grunde genommen bringe ich mir dann vielleicht eine neue Baumart rein, aber mit einem unglaublich geringen genetischen Pool. Und das ist an sich schon mal eine ziemlich schlechte Idee. Und dann brauchen wir eben sehr viel Strukturvielfalt in der Landschaft, das heißt vielfältige verschiedene Wälder, aber auch in den Wäldern eben eine vertikale Strukturierung, keine Altersklassenwälder, sondern kleine Bäume neben großen Bäumen, wo auch mal tote und abgestorbene Bäume dazwischen stehen, die Totholz machen und all das führt dann eben dazu, dass der Wald stärker den Charakter eines Ökosystems bekommt und Ökosysteme, habe ich ja im Eingangsstatement genannt, haben die Eigenschaft, sich gegenseitig durch Wechselwirkungen zu stabilisieren. Und da bringen jetzt mir eben diese forstlich vielleicht interessanten, aber gebietsfremden und ökosystemfremden Baumarten keinen wirklich großen zusätzlichen Gewinn, weil die eben mit den anderen Arten schlecht interagieren können. Die bringen in diesem Ökosystemstabilisierungsspiel, in diesem großen Jenga-Turm, wirken die eher wie Lücken. Das heißt, eine oder zwei Lücken in einem Jenga-Turm macht überhaupt nichts aus, da kann ich weiter gut dran rumwackeln. Aber wenn ich da eben zu viele Lücken, also gebietsfremde, ökosystemfremde Arten reinbaue, beziehungsweise aus dem Originalsystem oder auch sich in Veränderungen befindlichen Ökosystem rausnehme, dann wird das Ding irgendwann sehr wackelig.
0: Grundsätzlich dürfen wir also laut Sven Selbert nicht zu viele Lücken in unsere Ökosysteme bauen. Auch wenn wir aktuell noch kein allzu großes Problem haben, gilt es, diese Lücken trotzdem zu verhindern. Nach dem Song Forest von Barony hören wir, ob wir bei dieser Thematik eher positiv oder negativ in die Zukunft blicken können.

0: Ihr seid wieder zurück beim Stoffwechsel hier bei Radio Z auf der 95.8. Und wir sind mittlerweile am Ende unseres Interviews mit Sven Selbert angekommen. Sven Selbert ist Waldexperte beim NABU und befasst sich unter anderem mit ökosystemfremden Arten. Zusammengefasst lässt sich sagen, bezüglich unserer Wälder haben wir noch keine akute Bedrohungslage, trotzdem dürfen wir das Thema aber nicht vernachlässigen. Sven Selbert wirft mit uns einen Blick auf die Zukunft.
1: Um dann doch zum Abschluss zu kommen, was haben wir denn jetzt konkret für Handlungsmöglichkeiten, um das Schlimmste noch irgendwie abzuwehren? Und sehen Sie jetzt generell eher positiv in die Zukunft oder eher negativ?
2: Ja, das ist die Frage aller Fragen, ob man noch positiv in die Zukunft schauen kann oder nicht. Also ich würde sagen, wenn wir so weitermachen wie bisher, das heißt, wenn wir auch sozusagen die Ursachen des Klimawandels nicht wirklich sehr engagiert und schnell angehen und uns dafür einsetzen, dass eben die Emissionen runtergehen, nicht nur aus Klimaschutzgründen, sondern auch, weil das ja letztendlich die Zukunft der Wirtschaft ist und wir das je machen müssen, dann sehe ich ehrlich gesagt schwarz. Nicht nur für die Wälder, sondern auch für uns als Gesellschaft. Also ich sage immer, wenn die Buche in Deutschland nicht mehr vorkommen kann, dann ist es im Grunde genommen aus mit uns als Zivilisation und als Gesellschaft. Denn man muss sich mal vorstellen, was das bedeutet, wenn eine Baumart, die eigentlich bis runter in den Balkan oder bis Spanien vorkommen würde, natürlicherweise in Deutschland es nicht mehr schafft zu bestehen. Dann kommen hier vielleicht noch irgendwelche anderen mediterranen Baumarten bei uns klar. Aber was ist denn dann im Mittelmeerraum? Und dann haben wir ja da quasi schon Sahel-Verhältnisse und aus dem Mittelmeerraum kommt, wenn man mal in den Supermarkt geht, ein Großteil unseres, sagen wir mal, industriell angebauten Gemüses. Das heißt, das kann man dann vergessen mit der ganzen Gemüseproduktion. Und wenn man sich dann die heißen tropischen Regionen anguckt, also sowas wie Indien, Pakistan, wo ein Großteil der Weltbevölkerung lebt, wenn das mit der Buche in Deutschland nicht mehr klappt, dann geht es gar nichts mehr. Also inklusive der ganzen ausgelösten wirtschaftlichen Verwerfungen, Kriege, Migrationsströme, also das, ich würde wirklich sagen, die Buche im deutschen Wald ist der Kanarienvogel der Welt für uns. Deswegen halte ich auch diese Debatte darüber, was könnte nach der Buche kommen, halte ich für völlig verwegen und abwegig. Nach der Buche kommt gar nichts mehr, meiner Meinung nach. Deswegen ist es aber trotzdem so, dass ich jetzt sage, wir sollten nicht den Kopf in den Sand stecken, sondern wir sollten wirklich ins Handeln kommen. Und die Lösung eigentlich im Wald ist, wie in so vielen anderen Bereichen auch ist, wir müssen eben natürliche Prozesse wieder nutzen, viel, viel stärker. Weil die Natur hat irrsinnige Selbstheilungskräfte. Wir müssen die eben nur nutzen und wir müssen darauf setzen, dass wir mit der Natur wirtschaften und arbeiten und nicht gegen die Natur wirtschaften und arbeiten. Und im Grunde genommen ist dieses Prinzip, ja, der Nachhaltigkeit seit vielen, vielen Jahrzehnten, eigentlich fast seit Jahrhunderten in der Forstwirtschaft auch verankert. Und auch wenn ich mit Forstpraktikern spreche, die haben sehr viel verstanden. Ich habe noch nie einen Forstmann getroffen, der den Klimawandel geleugnet hat, also wirklich noch nie. Und insofern bin ich da schon auch ein bisschen positiv noch und optimistisch gestimmt, dass man das Ruder irgendwie rumreißen kann. Und ja, also das Ziel ist, mehr Naturnähe zuzulassen, mehr Strukturvielfalt, Artenvielfalt und eine schonende Nutzung unserer Wälder und dann kann die Natur uns tatsächlich über das Schlimmste drüber helfen. Hoffentlich.
0: Mehr Naturnähe, mehr Struktur und Artenvielfalt und eine schonende Nutzung unserer Wälder. Wenn wir all das einhalten, kommen die Ökosysteme gut mit gewissen Störungen zurecht. Die Natur ist auch weiterhin in der Lage, uns einiges zu verzeihen. Inwieweit sich unsere Ökosysteme entwickeln, steht trotzdem weiterhin in den Sternen. Das war eine Stunde Stoffwechsel hier bei Radio Z. Falls ihr noch mehr Beiträge von uns hören wollt, besucht gerne unsere Website unter www.radio-z.net. Ansonsten wünsche ich euch viel Spaß mit dem letzten Song und danach mit dem weiteren Radio Z-Programm.

0: Ja, hallihallo und herzlich willkommen bei den Cover Lovers, wie immer am vierten Mittwoch im Monat von 18 bis 20 Uhr. Und am Mikrofon begrüßt euch Beatrice von Herzen, auch wie immer sehr, sehr herzlich. Und ja, ich vermute, es ist ein sehr heißer Tag heute, am 24. Juni. Ich gebe zu, diese Sendung ist vorproduziert. Ich sitze jetzt tatsächlich am 21. Juni im schönen Radio Z-Studio und ich bin nicht allein. Es gibt einen ganz wundervollen Gast heute oder eine Gästin für diese Sendung, Gazella. Und Gazella ist, sie ist eine Künstlerin, eine vierte Künstlerin, eine Autorin, ist gerade dabei, ihren ersten Roman zu veröffentlichen und schreibt ganz viel, ist eine ganz bunte und schillernde Persönlichkeit, auch auf der Bühne und ich glaube auch im echten Leben oder wie auch immer. Und ich freue mich total, dass Gazella heute hier zu Gast ist und sie hat Songs mitgebracht und viele Geschichten zu erzählen und ein paar Texte. Gazella, herzlich willkommen heute.
1: Gegrüßet seist du, Obea.
0: Oh, gegrüßet seist du, Gazella, das hatte ich vergessen. Natürlich, oh, gegrüßet seist du.
1: Gegrüßet seist du, oh, Bea. Und ich freue mich wahnsinnig, hier zu sein. Man hört es, ich bin kein richtiger Franke, aber ich bin sehr, sehr gern hier in Fürth und bin sehr gespannt, was die nächsten Stunden bringen.
0: Ja, total. Wir haben 2 Stunden Zeit. Ich denke, wir hätten auch so viel mehr Themen oder zu quatschen, dass da die 2 Stunden wieder schnell vergehen werden. Also mach dir keine Sorgen, wir machen es uns jetzt einfach hier gemütlich und wie gesagt, heute ist der 21. Juni, Tag der Aufzeichnung, ist der Tag der Sonnenwende. Wir haben quasi den längsten Tag des Jahres reserviert, um diese Sendung in den Kasten zu bringen. Ich denke, das schaffen wir schon, oder?
1: Ich denke, das ist vor allem auch der heißeste Tag des Jahres. Mal gucken, ob es der 24.
0: Nein. Ich glaube, der 24. soll das tatsächlich noch toppen.
1: Jawohl, ja. Okay, aber es schauen ist der mal. Tag des Zeitenwechsels, Zeitenwende. Ich bin Zeitwächterin und ich mag diesen Tag. Johanni nennt man ihn in den alten Jahren. Manchmal wurden Hexen verbrannt, manchmal wurden einfach Signalfeuer gegeben. Ich denke, ein sehr, sehr wichtiger Tag.
0: Ich glaube auch, es ist ein spezieller und magischer Tag heute mit der Sonnenwende. Und ich finde es auch so lustig mit diesen Vorproduktionen. Also wir sitzen ja quasi jetzt hier in der Gegenwart, senden aber in der Zukunft, also in die Zukunft und sprechen vielleicht über Dinge, die in der Zukunft, in der Vergangenheit liegen, aber jetzt noch zukünftig sind. Verstehst du? Nein, ich hoffe, ich habe jetzt die HörerInnen nicht verwirrt, aber ich finde es sehr lustig, wenn man sich da mal Gedanken drüber macht, über diese Zeiten, die so übereinander, also ne, das jetzt
1: das Zeit ist relativ, das sagt ja nicht nur der gute Einstein, das ist auch in tatsächlich meinem Buch, auf dem wir später mit Sicherheit auch gucken. Das auch da ist es relativ. Also es geht grundsätzlich um Zeit und um die Aufnahme der Zeit. Also Zeit kann sehr lang sein, sie kann viel zu kurz sein und sie ist nicht messbar in unserer Welt. Also allein Albert Einstein, schaut mal auch zurück nach Leonardo da Vinci. Und also ich glaube, ein gutes Interview ist auch zeitunabhängig. Und liebe Hörer, vielleicht habt ihr jetzt die Zeit, uns 2 Stunden zu genießen. Mal gucken, was kommt.
0: Für eine zeitlose Zeit.
1: Jawohl.
0: Ja, nee, es ist wirklich so sehr relativ. Ich dachte auch, das ist so ein bisschen eine kleine Brücke zu deinem Roman tatsächlich, weil du auch quasi in verschiedenen, also nicht chronologisch erzählst, sondern in überlappenden oder sich überschneidenden oder, also es ist super spannend. Ich habe ein wenig schon reinlesen dürfen.
1: Danke.
0: Habe es nicht geschafft, das ganz zu lesen, aber wir können gerne gleich noch über deinen Roman. Dein Roman heißt ja übrigens auch Gazella.
1: Richtig, Gazella, Leidenschaft, die Leidenschaft. Gazella kommt zum einen von Gisela wie Geisel, hat aber auch zu tun mit Gaslighting, also Gazella, Gaslighting ein Phänomen, das noch nicht alle kennen, zumindest, ich sage jetzt im gesetzteren Alter, die Generation Z und Generation Alpha beschäftigt sich sehr viel damit, es geht um Manipulation in der Liebe. Also die Liebe ist schön, aber mancher nutzt sie auch aus, um den Menschen zu bewegen dahin, wo er ihn gern haben möchte und zerstört dabei Egos. Und dieses Buch ist weder ein Expertenbuch, noch ist es ein Roman, sondern es ist ein Versuch, dem Leser Gaslighting erleben zu lassen. Er muss selber die Rolle finden, betrachten, sein Urteil bilden, ob er vielleicht selbst einer ist. Oder wie er sein Umfeld, in meinem Fall Oma mit ihrem kleinen Enkelkind Püppi, wie man Püppi vor Gaslightern bewahren kann und ihr die Liebe trotzdem nach wie vor als schmackhaftes Produkt des Lebens zu beweisen. Es gibt auch eine Lösung. Die Lösung steht bei uns heute im Kühlschrank. Kleiner Spoiler.
0: Juhu.
1: Und wir haben noch Protagonist Schaf mit dabei. Schaf ist ein fliegendes Schaf, der
0: genau,
1: sitzt neben
0: herzlich
1: mir.
0: Willkommen, Schaf. Genau, dich wollte ich ja auch noch begrüßen. Hat einen Sonnenhut auf, das ist auf jeden Fall bei dem Wetter kein Fehler.
1: Und die Fliegerbrille, die ist auch wichtig. Denn Schaf geht später noch mit auf Stadtlesen in Fürth, wo er die Kindergeschichte über fliegende Schafe erzählt und warum ein Schaf eigentlich fliegen kann.
0: Das passt doch super gut. Sehr, sehr schön. Du hast auch Musik mitgebracht. 4 Songs. Wollen wir jetzt kurz wieder zwischendurch mal ein wenig Musik hören? Ich habe jetzt tatsächlich, also bei mir liegt jetzt hier als nächstes Lege Engel da, aber wir können auch gern was anderes hören. Was magst du?
1: Ich denke Engel. Meistens ist er hoffentlich von Rammstein bekannt. Ich dachte, Engel kann nicht von einem klassischen Chor, vor allem von einem Mädchenchor, gesungen werden. Diese Version hat mir beim ersten Hören Gänsehaut gezaubert. Seitdem, wenn ich eine Gelegenheit habe, Scala und Kalashnik Brothers irgendwo zu begegnen, zuletzt im Dezember hier in Fürth, beziehungsweise in Nürnberg waren sie, im Z-Bau.
0: Aha, okay.
1: Wird live getragen und es ist eine ganz andere Wahrnehmung. Spürt selber rein, der Song startet, man ahnt, man kennt das Lied, aber dass es tatsächlich Rammstein-Cover ist, ich habe jetzt wieder Gänsehaut. Genießt es, mein Tipp zum Einschlafen, zum Fliegen, zum Zeitvergessen.
0: Okay.

0: Wow, okay, das war mal anders, der Song, als man ihn kennt. Das war jetzt von, wie spricht man das richtig aus, diesen Chor?
1: Scala and Kolaschny Brothers Kolaschny. Aus Belgien.
0: Aus Belgien?
1: Ein belgischer Mädchenchor, der irgendwann in den 2000ern gegründet war. Da waren sie wirklich noch Mädchen. Mhm. Mittlerweile sind es tatsächlich erwachsene Frauen, aber immer noch dieselben Sängerinnen. Zuletzt im Z-Bau in Nürnberg im Dezember. Und wow. Also das ist meine Coverband schlechthin. Also wenn man einen guten Song hat und den klassisch interpretieren möchte, die haben mehrere Alben rausgebracht, also 12, 15 Stück und sind immer zeitaktuell, echt empfehlenswert.
0: Hm. Dann vielen Dank auf jeden Fall für den Tipp und für den Song heute hier in der Sendung. Ihr hört die Cover Lovers und zu Gast ist Gazella. Ja, Gazella, du hast ja auch, so eine kleine Leseprobe mitgebracht. Also ich meine, das ist ja wirklich, es sind ja meistens, die Gäste hier sind ja oft überwiegend Musiker und Musikerinnen. Das bietet sich irgendwie an, aber ich finde es auch prinzipiell schön, einfach Gäste einzuladen, die einfach sehr interessant sind und gerade was Spannendes zu erzählen haben. Und Gazella, du veröffentlichtest ja, also dein Debütroman ist ja gerade in der Veröffentlichung. Wann erscheint er?
1: Am hoffentlich 21. August, dass mein Geburtstag ist.
0: Oh.
1: Mein eigenes Geburtstagsgeschenk. Ich hatte immer die Idee, ich möchte ein Buch irgendwann in einem Buchladen kaufen. Das war von mir selber natürlich. Das war mein lang gehegter Wunsch und es wurde zufällig jetzt, also ein Verlag hat mich gefunden und hat gesagt, ich möchte es veröffentlichen. Ich weiß nicht warum, das müsst ihr selber herausfinden, bitte. Aber im August gibt es, man kann es aber schon vorbestellen auf den üblichen Medien und im Großhandel. Und aktuell.
0: Und auf seiner Homepage.
1: Und auf meiner Homepage, aber da ist es teurer.
0: Echt?
1: Als im Großhandel.
0: Na, sowas.
1: Die Journalisten, liebe Bea, die bekommen ein Probeexemplar. Also, aha, liebe Journalisten und alle, die mich hören, lesen, sehen wollen, da gibt es sogar zwei. Du musst nur doch leider warten, bis es wirklich druckfertig ist.
0: Quasi und auch gedruckt.
1: Genau, also die Druckfahne ist durch, Druck läuft und geliefert wird spätestens am 31.08. Denn am 9.10. um 15 Uhr darf ich tatsächlich auf der Frankfurter Buchmesse um 15 Uhr beim Novum Verlag mein Debüt geben. Das heißt, da habe ich wieder eine Chance, ein Interview zu geben. Ich glaube, das ist nicht ganz so sympathisch wie hier. Cover-Songs sind wahrscheinlich nicht gewünscht.
0: Ach, schau halt mal.
1: Okay. Aber das ist der Plan für dieses Jahr.
0: Ja. Okay. Na, du hast auch davor ein paar Auftritte. Also du trittst bei Kunst.

0: mit Hut auf. Tatsächlich, das ist am 18., glaube ich, 18.
1: Korrekt, 18. Juli.
0: Genau.
1: Ja.
0: Und dann nochmal in der Buchhandlung Jakob in Nürnberg.
1: Genau. Maria Himmelfahrt. Maria Himmelfahrt ist deshalb praktisch. Das ist ja ein katholischer Feiertag, heißt, die Nürnberger haben offen. Samstag, 15.8. Und genau. Alle Katholiken, die nirgends anders in den Buchhandel gehen können, dürfen mich da und natürlich, du hast mich schon wieder vergessen. Mit dem lispelnden Schaf, das ist ja ein Protagonist und auch die Püppi. Wir sind alle zugegen. Mhm. Im Radio sieht man mich nicht, aber auf der Homepage kann man das sehr, sehr gut nachverfolgen. Eine Rokoko-Perücke.
0: Wie kommt's? Das war auch eine Frage, die ich dir stellen wollte. Wie kamst du zu dieser quasi Kunstfigur Gazella und dann auch zu diesem echt extravagant ausgefallenen Outfit? Ich habe dich jetzt mit zwei Perücken, es sind einmal in weiß und einmal in rosa, aber wie du schon sagst, es wirkt sehr barock mit Schleier und wie kommt's? Also was hat dich dazu inspiriert, dass diese Figur so entstanden ist?
1: Nun, es ist ein Kontrast zum Business-Alltag. Also normalerweise bin ich Manager in der Energiewende, Prozessmanager. Heißt, ich verantworte Team und ich verantworte Digitalisierung von Windrädern respektive Solarparks und Wärmepumpen, urbanes Wohnen, all das, was jetzt sehr, sehr präsent ist.
0: Ja, zum Glück. Also.
1: Und das ist das Kontrastprogramm eigentlich zu Gazella. Gazella nimmt sich die Freiheiten, die sie will, während man als Energieversorger, als Erzeuger mit Sicherheit sehr, sehr viele korsettartige Strukturen hat, die man auch befolgen muss. Also das ist dann eher mathematisch, systematisch klar, während Gazella Kind ist und Kind bleiben wird.
0: Und seit wann gibt es ja Gazella? Also wann ist Gazella quasi geboren worden?
1: Ich glaube, Gazella gibt es schon über 40 Jahre, fast 50 Jahre jetzt in mir. Tatsächlich auf die Welt kam sie 2023 im September nach einer sehr, sehr schweren nicht nur Krebserkrankung. 7 schlechte Jahre lagen hinter mir, als ich eine OP mit 20% Überlebenschance tatsächlich überlebt habe und mich fragte, ja, und was machst du jetzt mit den nächsten 60 Jahren? Ich werde 105 Jahre alt, das haben ich und meine Ärzte beschlossen. Das heißt, es liegen immer noch mehr Jahre vor mir, als ich hinter mir habe.
0: Willst du wirklich so alt werden?
1: Ja, natürlich. Warum denn nicht? Gesund, okay. Mit einem guten Humor. Also das ist das Ziel, 2084. Okay. Hashtag 2084 ist mein Hashtag.
0: Und dann bist du schon 105 Jahre alt? Oder was heißt schon?
1: Richtig, richtig. Und durch die Erkrankung, jetzt kommt das Beste, darf ich 2041 mit einer satten Schwerbehinderung in Rente gehen, das sind nur 16 Jahre. Also heißt, ich muss jetzt 16 Jahre noch gut in einem Job arbeiten, der mir sehr, sehr Spaß macht. Also das ist schon das, was ich will und bin sehr froh, dass ich es wieder tun kann. Jedoch die Zeit danach, das sind ja von 41 bis 2084, rechnet selbst.
0: Ja.
1: Wenn man die richtig gestaltet, dann glaube ich, ist man auf der guten Seite des Lebens. Wichtig ist die Gesundheit und vor allem wichtig ist, sich selbst nicht dabei zu verbiegen oder zu verlieren. Also die Hoffnung stirbt sowieso zuletzt. Apfelkuchen gibt es auch 2084 noch. Und was ist damit auf sich hat?
0: Ja, aber darüber müssen wir gleich reden. Und wir müssen auch gleich ein Stückchen uns aus dem Kühlschrank holen. Ja. Vielleicht hören wir so lange noch einen Song. Worauf hättest du Lust? Was soll ich hier jetzt suchen am besten?
1: Ich würde gerne tatsächlich die Ode an die Dusche anbieten. Die Ode an die Dusche passt zum Wetter und ist tatsächlich, nachdem er dann nicht gewaschen wurde über 10 Tage und endlich mal wieder selber duschen kann, ohne dass einem einer hilft. Aber da vielleicht nicht ganz am Anfang einspringen, sondern den SpongeBob, der das Ganze präsentiert, erstmal in seinem Reden wegtun und da starten, wo dann die Ode an die Dusche
0: aber,
1: beginnt.
0: Aber das kann ich leider nicht, das überfordert mich jetzt technisch. Wir müssen jetzt den ganzen...
1: Dann müsst ihr selber auch kurz duschen gehen und wenn der SpongeBob dann zu singen beginnt, das ist eins der besten Covers der Ode an die Freude, die mein Leben lang, glaube ich, mich begleiten wird und inspirieren wird.
0: Von SpongeBob.
1: Jawohl.
0: Im Original natürlich von Beethoven und Schiller. Hören wir mal rein. So.
2: Puh, ich rieche ja. Puh, hier unterm Arm. Was mache ich denn jetzt bloß? Ich will nicht streng riechen. Ha! Ich habe eine Idee. Ich dusche. Halt! Ich muss mich ja erst ausziehen. Oh, nicht gucken. Hose, Krawatte, Socken, Unterhose und los!

0: Puh, das war jetzt tatsächlich sehr erfrischend. Der SpongeBob, der die Ode an die Dusche singt. Wahnsinn, was es nicht alles gibt. Vielen Dank. Da wäre ich, glaube ich, selber nie drüber gestolpert über diesen Song.
1: Also dieses gelbe Album ist es tatsächlich, also gelb wie SpongeBob.
0: Ja, ja.
1: Liebe Dagi-Frau, falls du in Bad Doberan ganz oben zuhörst, danke für diesen Tipp. Also da kriegt man dann tatsächlich auch eine Kranke aus dem Bett zum Duschen und endlich wieder zum Strahlen. Das, glaube ich, steht für Gazelle und Püppi eher. Püppi, die Protagonistin, die immer kindlich ist und genau solche Sachen liebt.
0: Aber ganz kurz, wer ist denn jetzt, das habe ich versucht zu verstehen, wer ist Püppi und wer ist Gazelle und wer hängt die zusammen? Und ist das eigentlich eine Persönlichkeit mit verschiedenen Facetten oder Anteilen oder sind das zwei komplett unterschiedliche Personen? Oder und wie alt ist Püppi und...
1: Das wird im Buch, es gibt ein Uloversum, also kein Universum, ein Uloversum, etwas Besonderes, eine eigene Galaxie mit eigener Zeit. Mhm. Alpha, Beta, Omega. Alpha ist das Kind-Ich, Beta das Jetzt, wie auch immer das beschrieben ist.
0: Also und ist es eigentlich eine Person, mehr oder weniger nur in verschiedenen zeitlichen
1: Instanzen, respektive sie unterhält sich auch, also sie taucht auf und das muss der Leser selbst betrachten, bewerten.
0: Das
1: wer ist es gerade?
0: Okay.
1: Also meistens unterhält sich Oma mit Püppi, das ist eine innige Enkel-Großeltern-Beziehung, also sie lieben sich. Scharf gibt es als zeitlose Instanz, der süffisant kritisch betrachtet. Der Schaf, das Schaf, die Schaf, man weiß es nicht genau. Mhm. Es hat ein Outing-Problem, es gibt noch andere Protagonisten. Aber in dem Hauptbuch spielen, das ist ein Dialog, ein literarisch-psychologisches Kammerspiel, wo sich Gazella als alte Frau im Rollstuhl mit ihrer Enkelin Püppi bildlich auseinandersetzt, was denn dieses Gaslighting ist und warum sie Gisela heißt und wieso sie das genauso beurteilen kann. Heißt, Gazella hatte 10,5 Männer, die alle eben Gasleiter waren. Der eine war nur ein halber, warum zeigt das Buch dann auch, bis dass sie den Endboss-Endgegner gefunden hat und stolpert, während sie das Kind versucht, vor solchen Männern zu bewahren, nachts über ihre eigenen alten Geister in Flashbacks, die man erlebt, glaube ich, wenn man lange Kliniknächte hinter sich hat oder starken Liebeskummer hat oder. Da gibt es ganz, ganz mannigfaltige psychologische Modelle, was in dem Buch eben in Tag-Nacht-Szenen beleuchtet wird. Tagsüber ein kindliches Narrativ, die Püppi mit ganz viel Temperament, das rumhüpft und Fragen stellt. Und die Oma, die auch geduldig antwortet, aber nachts dann die alten Albträume wieder erlebt. Ganz besonders beschrieben wohl. Also ich habe es einfach so getan, als wie es meinen Kindern im Umfeld beschreiben würde. Mit dem Ziel, dass das Kind sich hoffentlich ganz oft verliebt und hoffentlich immer noch den schönsten ersten Kuss findet. Also wenn jemand Liebeskummer hat da draußen, ja, der schönste erste Kuss war wahrscheinlich nicht der letzte. Hoffentlich. Also es gibt vielleicht immer noch den besseren Kuss. Und vielleicht kriege auch ich, obwohl ich meinen Endgegner jetzt Gott sei Dank habe, lieber Endgegner, ja, wenn du mal nicht mehr bist, wird es vielleicht doch noch mal einen schönsten ersten Kuss geben. Aber deiner war schon was Besonderes.
0: Erste Küsse, ja, das klingt gut. Aber wie lange hast du jetzt, über welchen Zeitraum hinweg ist dieses Buch entstanden, Gazella?
1: Ich habe es, ich glaube, auf ein Jahr entwickelt. Also die Idee gärte länger, das Schreiben an sich war ein halbes Jahr. Und der letzte Akt, also die letzten 60 Seiten tatsächlich sind auf dem Jakobsweg entstanden, Jakobsweg in Portugal, da direkt am Atlantik lang. Es hat geregnet, dann habe ich mir 2 Tage ein Bungalow gemietet und habe einfach geschrieben und nichts anderes getan.
0: Das klingt gut. Also ich bin beeindruckt tatsächlich. Ich finde es faszinierend irgendwie, dass du dir diese quasi, das ist ja ziemlich viel autobiografisch angelehnt und ich weiß nicht, ich vermute, du überlässt es ein bisschen dem Lesenden, sich zu überlegen, wie er sich da selber oder sie darin findet und erklärst quasi dich nicht.
1: Es ist ein Schimmer im Dunkeln. Es ist jedem überlassen, das zu interpretieren, wie er möchte. Und ich denke, alle Protagonisten sind erfunden. Es sind vielleicht Anlehnungen dadurch, wenn sich einer meint, dort wieder zu erkennen. Dann ist es nur ein Schein, ein Trugbild. Ich denke nicht, dass das so ist. Und notfalls muss man die Gaslampe halt dann wieder etwas heller machen und feststellen, dass es wieder die geneigte Hybris ist, lieber Gasleiter. Ich glaube nicht, dass du es bist. Denn du bist es leider nicht wert.
0: Also ich hätte jetzt noch so ein paar Fragen, gleich direkt, so auch zum Gaslighting allgemein und wieso das so jetzt für dich so ein Hauptthema ist. Wollen wir kurz einen Song hören und dann darüber sprechen, was dich quasi dazu gebracht hat? Also das ist ja wirklich ein zentrales Thema von dem Buch, auch Gaslighting, und welche Erfahrungen damit gemacht hast und wie du da quasi auch deinen Weg herausgefunden hast.
1: Ich denke, Gaslighting ist ein ständig währender Krieg, sodass man mit Krieg mit sich selbst hat, nicht mit anderen. Und mir fällt tatsächlich dazu ein, zu einer meiner Lieblingsliedermacherinnen, Sängerinnen, der Song War, ursprünglich von Sinead O'Connor.
0: Nee, der ist von Bob Marley.
1: Ursprünglich so rum, genau. sorry, auch eine Gazelle ist aufgeregt, wenn sie das erste Mal im Radio ist. Natürlich von Bob Marley and the Wailers, und der ist von Sinead O'Connor, so rum ist es richtig. Mhm. Fantastisch schön interpretiert in eben dieser Schönheit, wie nur diese Frau ihn, glaube ich, singen kann.
0: Auf jeden Fall. Also ich bin auch total begeistert und wirklich, Sinead O'Connor war eine großartige Künstlerin und auch mit einer schweren Kindheit, wo sie ganz viel verarbeiten musste. Und ich meine, das Besondere an diesem Song ist, das war ja quasi der Song, das war ja dieser große Eklat, wo sie das Bild vom Papst zerrissen hat im Live-Fernsehen, was ja auch eine ziemliche, ihre Karriere recht beschädigt hat, überraschenderweise. Ich fand das total cool und ich habe das total abgefeiert. Als ich das mitbekommen habe, ich war damals quasi noch ein bisschen jung, um das live zu checken. Aber fand ich total beeindruckend. Ach, egal. Ich würde sagen, jetzt hören wir einfach das Lied. Ich habe es tatsächlich auch schon fast gefunden hier auf dem MP30. Passt jetzt auch sehr gut.
1: Ihr werdet es genießen.
0: Total. Viel Spaß dabei. Jetzt.

0: Ja, das war Wolf von Sinéad O'Connor. Ich finde, sie hat relativ viel Reggae gemacht, zu meiner Überraschung, und das fand ich ziemlich cool und eine sehr beeindruckende Frau, die eben tatsächlich leider auch an Krebs verstorben ist und ich gerne in der Sendung habe, sowohl als Covernde und teilweise eben auch als Gecoverte. Ich finde, sie hat ganz wunderbare Songs geschrieben. Wie heißt dieses Album doch gleich? Aber also die so richtig berühren. Also wo ich das zum ersten Mal gehört habe, habe ich tatsächlich geweint. Es hat mich sehr erstaunt, dass mich das so berührt hat und so mitgenommen hat. Dieser eine Song vor allem. Ach Gott, es ist zu heiß, jetzt erinnere ich mich nicht dran. Ist ja auch egal. Ihr hört die Cover Lovers. Zu Gast ist Gazella hier im Gazella und Schaf.
1: Nee.
0: Schaf nicht vergessen.
1: Nee.
0: Im schönen Radio Z-Studio, und Gazella ist Autorin, und wir hatten gerade schon drüber gesprochen, über ihren neuen Roman oder ihren Debütroman, ihren überhaupt ersten veröffentlichten Roman, der gerade so langsam auf die Welt kommt, und am 18.07. hat Gazella eine Debütlesung in der Bücherei Jakob, Buchhandlung.
1: 15.08.
0: 15.08.
1: 18.07. ist die Kunst mit Hut. Da bin ich eingeladen, Kunst mit Hut, wo wir im Park sitzen und lesen.
0: Ist sehr gemütlich, auf jeden Fall eine sehr schöne Veranstaltung.
1: Mit Sicherheit auch wieder dabei. Und am 15.08. Maria Himmelfahrt.
0: Und dann, aber also ich meine, ich habe halt das Problem, ich habe so viele Fragen gleichzeitig an dich, das macht es so schwierig, weil das ist ja auch, du hast ja quasi den Roman veröffentlicht als Mariah R. Wong.
1: Korrekt.
0: Genau, und nicht als Gazella. Also Gazella ist die Protagonistin, und du hast aber quasi wie kommt es zu diesem, jetzt fällt mir das Wort nicht ein, es ist einfach zu heiß, habe ich manchmal. Wenn quasi jemand nicht mit seinem richtigen Namen etwas veröffentlicht.
1: Ein Pseudonym.
0: Ach, danke, genau. Oh Gott, es ist wirklich heiß heute. Genau, wie kommt es zu diesem Pseudonym, oder wieso hast du dich dazu entschieden?
1: Dadurch, dass ich, denke ich, eine recht exaltierte Position habe in der Energiewende bei einem Stromerzeuger.
0: Okay, gut. Was? Ja, ich verstehe. Okay. Was macht die? Okay.
1: Also, hallo Chef, ich weiß, dass du zuhörst. Er steht aber hinter dem Buch, weil der ist nämlich der Strompunk. Tatsächlich der Chef, der spielt in der Punkrockband, geht aber gleichzeitig jetzt nächsten Montag ins Bundeswirtschaftsministerium, um zu erklären, wie das jetzt genau ist mit der Energiewende.
0: Ich glaube, ein bisschen Punkrock schadet da auf
1: da
0: keinen
1: ist,
0: Fall.
1: Also genau die Ambivalenz braucht man. Also das ist sehr prozesslastig. Wir sind ja auch kritische Infrastruktur, Energiewende, der Energiezuschlag fällt ja jetzt weg, Ökostrom. Also wir machen nur grünen Strom, das ist schön, und da stehe ich auch dafür ein. Ich verantworte dort Prozessmanagement und Digitalisierung. Das heißt, alles, was in Effizienzverbesserung landet oder was digital besser abgebildet werden könnte, auch das marode Stromnetz Deutschlands, auch wir sprechen über Atomkraftwerke, Braunkohleabbau etc., das kann verbessert werden. Und tatsächlich stehe ich da in der Verantwortung, das aktiv mitzugestalten und auch zukunftsfähig zu machen, sodass die 62%, die wir jetzt aktuell tatsächlich schon an grünen Strom in Deutschland haben, vielleicht irgendwann in der Vision bei 80%, 90%, 100% liegen.
0: In welchem Zeitrahmen? Bis wann? Oder?
1: So schnell wie möglich.
0: Ja, das wäre gut. Gut, da bin ich voll und ganz bei dir.
1: So schnell wie möglich. Okay. Und es ist, also tatsächlich, wenn man das mit rosa Perücke macht oder in Knallrot auf der Bühne.
0: Ja, ja.
1: Und das ist halt recht statisch, mathematisch, systematisch. Ein Korsett, in dem man sich befindet und wo man auch Führungspositionen hat, respektive sehr nah mit Vorständen und Bürgern, Bürgerbeteiligungen
0: arbeitet. Also eine seriöse Erscheinung. Von Vorteil ist wahrscheinlich, oder?
1: Möchtest du sagen, ich bin unseriös?
0: Nein, gar nicht, aber sehr, sehr schillernd. Nein, aber das ist so, du weißt schon, was ich meine. So die Leute, also das ist dann so, ja, wie jetzt. Ich finde dich sehr schillernd und nicht unseriös, um Gottes Willen. Nein, aber halt, beeindruckend. Ich bin wirklich sehr beeindruckt von dir, weil du bist ja halt quasi bei E4All im wann war denn das jetzt schon wieder? Gott, also ich
1: 20. Mai, liebe Bea, genau. Und es war so schön im Kunstkulturquartier.
0: Ja, genau. Da bist du ja aufgetreten und du sagtest, das war dein Debüt. Das hat mich total überrascht, hätte ich nie damit gerechnet. Ich dachte auch, du bist jünger als, also ne, eigentlich das Alter eine Rolle spielen würde, aber ich dachte so, eine junge, aufstrebende Künstlerin.
1: Darf ich öfter kommen?
0: Ja, natürlich.
1: Nur wegen der Aussage. Dankeschön.
0: Nein, wirklich. Und ich finde es wirklich beeindruckend, wie du quasi so dein Ding durchziehst und sagst, es ist mir, ich finde es sehr selten, dass heute jemand irgendwie in Kostüme auf eine Bühne geht, sondern es gibt natürlich was Leute, die Texte schreiben und Leute, die Songs singen. Aber so diese wilde Zeit, das gab es ja im letzten Jahrhundert, eine Zeit lang, wo da wirklich alle völlig gestylt und total verrückt mit Perücken und Gesichtsbemalung und so. Also ich finde, heutzutage ist das eher die Ausnahme, dass jemand sich traut, so ein bisschen auch optisch aus dem Rahmen zu fallen. Und das durchzuziehen und da drüber zu stehen, das finde ich sehr mutig und sehr beeindruckend, weil ich kann mir vorstellen, dass das eben tatsächlich bei manchen Menschen eine Irritation auslöst, dich zu sehen. Also ich denke so, hä, wie soll ich das jetzt einordnen? Verstehe ich nicht. Wie ist denn so das Feedback, dass du...
1: Naja, bewusst, durchaus bewusst. Also das Feedback war tatsächlich von meinem eigenen lieben Mann.
0: Die sind meistens ehrlich, ne?
1: Ja. Er meinte, das war ein bisschen wie bei Monaco-Franz in der ersten Folge, wo der Polizist mit in die Oper muss, Wagner, die er so gar nicht mag, und dann sagt er, ja, also, das war ein rechter Scheißdreck.
0: Echt jetzt?
1: Aber mit einem Augenzwinkern. Nein, er sagte, es war schon sehr experimentell, so hat er es genannt. Man muss dazu wissen, ich stehe da eben in weißer Barockbrücke mit einer Mantilla, das ist ein schwarzer Trauerschleier, Trauerflor und dann knallrot Korsett und High Heels auf der Bühne und bete ein Mutterunser.
0: Das ist das Nächste. Auf das Mutterunser wollte ich dich noch ansprechen. Ist das Teil von dem Roman jetzt eigentlich oder ist das so ein Prolog oder wie bist du dazu gekommen?
1: Das habe ich tatsächlich am 24.12.2023 in der Reha-Klinik gebetet. Als alle das Scheinheilige, entschuldigt bitte mein Englisch, Vater unser beteten und in der Kirche waren und alles war so dermaßen standardisiert, das war mir zu viel. Und ich stand einsam mit mir, der Pilot war an meiner Seite, den gibt es auch im Roman, lieber Pilot, und hielt meine Hand und ich habe irgendwie aus einem Impuls heraus Mutter unser für mich gebetet. Weil ich feststellte, ich habe es geschafft, ich habe überlebt, das war ziemlich eine harte Story. Aber ab sofort bin jetzt ich im Mittelpunkt. Das klingt recht egoistisch und unsympathisch. Ich hoffe, das kommt nicht so an. Aber ich möchte genau diesen Gedanken allen draußen mitgeben, die harte Zeiten haben, vor allem Frauen. Nehmt das Leben nicht so ernst, sondern nehmt euch selber ernst, kümmert euch um euch selbst und dann findet ihr sowieso wieder auf den richtigen Pfad. Also mein Reich komme, mein Wille geschehe, mein tägliches Brot gib mir heute. Ich war bei der Tafel und musste um Essen bitteln, weil der Staat eben nicht entscheiden konnte, ob ich jetzt Rente, krank oder wo ich im Sozialgefüge bin. Früher gab ich bei der Tafel Essen aus. Meine Freunde von der Tafel Nürnberg, liebe Tafelfreunde, haben mir dann Essen gegeben, weil ich Weihnachten nichts zu essen hatte. Und das sind Dinge, die fallen einem dann auf und dann kommt man auf ein Mutterunser, das dann, ich bin sehr stark katholisch erzogen worden.
0: Bist du?
1: Bin ich nicht mehr.
0: Aber du,
1: also ich glaube, aber ich würde es nicht mal Gott nennen, sondern ich glaube an das Gute oder an, jetzt sind wir wieder beim Apfelkuchen, ich glaube an mich selber.
0: Das ist, glaube also ich, sehr wichtig. Ja.
1: Nicht, und natürlich gibt es Gott in irgendeiner Form, einer Instanz, aber wie das ausschaut, das würde ich weder beanstanden noch interpretieren wollen. Das muss jeder für sich selber können. Ich betrachte da wieder und sehe, das ist ein Zusammenhang zwischen allem, everything connects to everything else, sagte Leonardo da Vinci schon. Das stimmt. Also wenn das Fahrrad in China umfällt, hat das wahrscheinlich durchaus, oder der Schmetterling-Butterfly-Effekt, das gibt es. Und da muss
0: das ist verrückt,
1: sein.
0: Oder? Es ist schon,
1: ja. Und das ist eben dieses Mutterunser. Manche Frauen sagen, oh, ich bin Frau. Das ist natürlich auch zeitlich geprägt über die Jahrhunderte hinaus. Gibt aber auch sehr starke Frauen. Und das sind so, da kommen wir jetzt, glaube ich, in die Nähe von dem, was dieses Gazella-Ding ist. Es gibt auch eine Geschichte, da wandelt Gazella durch Nürnberg und betrachtet Nürnberg. Liegt jetzt übrigens im Fränkischen Literaturpreis gerade. Und die stellt fest, die erste Herrscherin Europas war Maria Theresia aus dem Geschlecht der Habsburg. Wenn die mit Friedrich dem Großen, recht liberal, recht Schöngeist, recht Künstler, wenn die nicht Krieg geführt hätten, dann wäre das durchaus eine ganz andere Welt geworden. Also solche Scherze. Sie war die erste Großherrscherin, weil ihr Vater halt keinen Sohn zeugen konnte und dann hat er die Tochter zur Herrscherin gemacht. Die nächste Tochter von ihr, ihre eigene, die war dann ein bisschen kopflos, Marie Antoinette, die hat es halt dann auch wieder übertrieben. Also ich betrachte halt wirklich nicht die Zeit, nicht die Jahrhunderte, sondern ich schaue mal an, was war, es wiederholt sich alles immer wieder. Der letzte Sommer habe ich gestern in Fürth festgestellt, der so heiß und arg war. Also nicht der letzte, der erste verzeichnete war 1540, als Fürth noch ein Markt war und die Nürnberger nichts hergaben und Martin Luther in Wittenberg dasselbe Problem hatte, dass das Korn verbrannt war und die Leute an Hungersnot starben. Und da möchte ich dann wieder in dieser Zeit erinnern, also lasst uns die Hitze genießen, wir haben Wasser, wir haben alles, was wir brauchen.
0: Ja, ja, noch.
1: Wer weiß, wie es in 100 Jahre ausschaut. Ja, das ist alles so relativ. Und dieses Feministending ist gut, mag ich, ich sage zu allem, Mensch, vielleicht nicht polarisieren, sondern die Mitte finden. Und lass den anderen so sein, wie er ist. Er ist gut. Nur ich selber passe in gar keine Kategorie.
0: Nur die Mitte finde nur ich selber.
1: Nein, ich bin Individualist. Sonst gibt es keine. Nein, Scherz beiseite. Also einfach, nehmt es nicht ganz so ernst, aber lest zwischen den Zeilen. Das ist in allen Büchern, in allen Geschichten. Und wie gesagt, ich bin nicht nur Autorin, sondern die Autorin ist jetzt gerade das Zentrum. Ich stehe mit dem Kneipenchor Fürth auf der Bühne, ich kann Klavier spielen, ich habe Muse, ich zeichne seit Jahren. Frida Kahlo ist eine meiner großen, großen Vorbilder, wieder Sinéad O'Connor, jetzt kriegen wir einen Bogen, wieder Annie Lennox, das sind die Künstlerinnen. Und natürlich braucht man Farbe im Leben. Also auch wenn wir hier bei Radio Z und oft schwarz sind, ich trage auch schwarz. Es gibt ein tolles Gothic-Store übrigens bei der Sandy Kay, die auch im Buch vorkommt. Das ist meine beste Freundin und Ausstatterin. Die sagt, ich hab da was, trag doch das mal. Und da findet man ganz gute Dinge. Also wenn sich jemand inspirieren lässt von den Auftritten, da seid ihr bei ihr gut aufgehoben. Und also alles, was da jetzt hochpolitisch kontrovers diskutiert wird, betrachte ich mit einem Lächeln. Ihr erlebt mich, habe meine eigene Meinung, aber erlaub sie mir zu sagen.
0: Das ist wichtig und beeindruckend. Und wie gesagt, eben ich glaube, dieses man passt sich so sehr an heutzutage oder viele Menschen. Und ich nehme mich da gar nicht raus. Also wenn ich mich auch so im Alter wurde das mehr und mehr in Anführungszeichen.
1: Im Alter,
0: ja. Ja, ja, ich weiß. Vielleicht werde ich auch 105, dann bin ich ja total jung. nein. Aber ich meine wirklich, so manchmal erinnere ich mich an, was ich vor 25 Jahren gemacht habe und denke so, meine Güte, krass, das war ja ein komplett anderes Leben oder es waren so viele komplett andere Leben als das. Heute eben und dieses aus der Masse, es wagen aus der Masse herauszustechen und anders zu sein, das finde ich wirklich sehr bewundernswert und eindruckend, weil es macht frei, aber es erfordert auch sehr viel Mut, weil man ja sich quasi dadurch durch die Sichtbarkeit angreifbar macht.
1: Du bist bei meinen allerobersten Werten gelandet tatsächlich.
0: Nämlich?
1: Also ich habe mich sehr viel mit Wertematrix beschäftigt, psychologisch, ich bin da auch ausgebildet durch Studium. Also ich bin kein Psychologe, ja, aber Wirtschaftspsychologie ist ein Steckenpferd. Oberste Werte. Jeder Mensch kann sich auf 5 Werte reduzieren. Da muss er sich ein halbes Jahr beschäftigen mit sich selbst. Relativ einfach. Man macht sich eine Liste und schreibt Werte auf, die einem wichtig sind. Da landet man wahrscheinlich bei 50 bis 60 und streicht die ab, bis man die obersten 10 hat. Immer wieder. Schaut sich immer wieder an. Es ändert sich auch. Wahrscheinlich alle 5 bis 10 Jahre oder wie du gerade gesagt hast, vor 25 Jahren hätte ich wahrscheinlich anders geredet oder gedacht.
0: Nein, nur anders gehandelt.
1: Gehandelt, ja, aber eben, ja, pass auf. Wenn du die Werte jetzt, wenn du runterkommst, dann hast du irgendwann deine obersten 5.
0: Okay.
1: Und die kann ich klar sagen, waren in der Krankheit anders, jetzt sind sie wieder da. Der oberste Wert ist Freiheit. Danach kommt die Flexibilität. Dann kommt die Autonomie.
0: Das ist ja sehr nah an der Freiheit.
1: Ja,
0: auch.
1: Ja, ist der eine Wert bedingt den anderen. Respekt und Disziplin.
0: Ja, Disziplin. Ich finde, ich bin echt auch beeindruckt, wie du dich vorbereitet hast heute und die ganzen Texte immer. Nee, wirklich. Aber gut, lass uns vielleicht zwischendurch mal wieder ein wenig Musik hören. Worauf hättest du Lust? Du bist die Gästin, du darfst wählen.
1: Wow, also wir haben hier eine Liste vorliegen und ich glaube, wäre doch ganz gut, das Let It Be. Also die Beatles
0: sind
1: immer
0: jetzt genau, gut. Das ist auch nochmal ein Reggae-Song, passt jetzt ganz gut hin.
1: Sei doch einfach so, wie du bist. 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
0: Ja, das ist sehr, sehr, ich finde, das Lied ist ja recht zweideutig. Du kannst ja sagen, let it be im Sinne von lass es gut sein oder let it be, lass es sein. Ja, also das kann man ja, ne?
1: Betrachten, meine Liebe, du bist in meiner Welt.
0: Betrachten, so ist es. Dann let it be.

0: So, Let It Be war das in einer Reggae-Version. Ich finde Reggae wirklich, gerade so im Sommer, das passt so schön, finde ich. Ne? Wenn es so super heiß draußen ist und alles so vor sich hin, wie soll ich sagen, trieft.
1: Float.
0: Genau, float, das war das Wort, das ich gesucht habe. Und das war jetzt von den Soulettes, die Version, die wir gerade gehört haben. Von 1900, oh Gott. Also ist schon echt ein bisschen, habe ich jetzt ausnahmsweise nicht notiert, aber es ist alt und schön und ich hoffe, du fandest es jetzt auch ganz ansprechend heute hier.
1: Ist ja passend und nein, du hast es nicht notiert, sehe ich auch gerade.
0: Ja, ja, habe es nicht notiert.
1: Auch ich habe es gemocht, weil die Karibik ist mein Lieblingsziel. So. Scharf spricht, scharf fliegt. Schaf darf jetzt nicht unseren Apfelkuchen essen.
0: Seit
1: Schaf
0: wann?
1: Aus.
0: Seit wann begleitet dich Schaf?
1: Schaf begleitet mich seit erstem Jahr. Nee, eineinhalb. Die hat mich kennengelernt, weil mein Herrchen, der ist eigentlich mein Herrchen und jetzt muss ich den teilen. Aber das ist nicht so schlimm, weil ich bin da flexibel. Ich habe auch die Werte.
0: Das war auch eine. Wir hatten gerade vor über Werte gesprochen, bevor wir Let It Be gehört haben. Und haben jetzt uns einen Apfelkuchen geholt, tatsächlich aus dem, eine Apfeltat von der süßen Freiheit, sagst du?
1: Die süße Freiheit.
0: Ja, die süße Freiheit.
1: Da gibt's die beste weiße Schokolade Frankens, würde ich sagen, wenn nicht sogar Deutschlands.
0: Aha.
1: Da kriegst du richtig, richtig gute weiße Schokolade im Kännchen und musst die selber produzieren. Also heiße Milch, die Schokolade selber und genießt es. Also das ist vor allem ja im Sommer, heute würde ich jetzt keine weiße Schokolade nehmen. Aber wer Süßes liebt, das ist da, glaube ich, ganz, ganz richtig. Das ist so.
0: Bei der süßen Freiheit.
1: Ja. Genau dort.
0: So. Die man sich ab und zu nehmen muss wahrscheinlich.
1: Ja, durchaus. Süß hilft, genauso wie Apfelkuchen.
0: Das wollte ich jetzt gerade sagen. Was hat es mit dem Apfelkuchen auf sich? Du meintest, du bringst einen Apfelkuchen mit, weil
1: am Ende alles gut ist.
0: Mit Apfelkuchen?
1: Zum Beispiel.
0: Apfelkuchen also, macht alles gut.
1: Apfelkuchen hilft in jeder Situation. Mehr sage ich jetzt bewusst nicht. Hat auch durchaus was mit dem Buch zu tun oder den Geschichten. Also Gazella löst sehr viel, wie MacGyver halt auch immer eine Lösung hatte. Beim MacGyver waren es diverse Lösungen. Die Gazella isst gern Apfelkuchen oder teilt gern Apfelkuchen oder produziert gern Apfelkuchen und hilft auch anderen mit Apfelkuchen. Es muss aber gedeckter Apfelkuchen sein mit Sahne. Und Schaf mag keinen mit Zimt. Den hat er heute ausgeschlossen. Und deswegen haben wir jetzt eben die gedeckte Tat. Ein schönes, altes Rezept. Und außerdem finde ich, Kochen bzw. Backen beruhigt auch und bringt die Gesellschaft zusammen.
0: Das stimmt. Es hat tatsächlich was sehr Entspannendes. Und das stimmt, wenn man mal was backt. Und dann hat man auch das tolle Ergebnis, auf das man sich freuen kann. Es hat ja auch was mit Hingabe zu tun. Ja, doch.
1: Mein letzter Kuchen sollte ein Erdbeerkuchen werden. Es war dann eine Erdbeerpizza. Das war nicht so erfolgreich.
0: Echt?
1: Man kann aber auch nicht alles im Leben richtig machen. Ja.
0: Nein, aber es klingt sehr interessant. Spannend, eine Erdbeerpizza.
1: Ja, nein, es war nicht ganz so gut, aber okay.
0: Du hast mit Hefeteig gebacken, höre ich raus, oder?
1: Nein, ich glaube, ich habe entweder die falsche Proportionierung genommen oder was war mit Backpulver. Vielleicht war es so heiß wie heute. Also ich wollte die Familie beglücken.
0: Oh Gott.
1: Muttertag, Story Ende, Schwiegertiger, tut mir leid. Aber sie hat gesagt, der Teig war, an sich war er ja ganz gut und fluffig, nur halt ein bisschen sehr flach. Und ich kam auf die Idee, die Gelatine mit Erdbeersirup anzurühren. Dadurch war die nicht weiß, sondern sah halt blutrot aus. Also es war eher so ein Gemetzel. Und
0: aber hat es denn geschmeckt, so geschmacklich?
1: Geschmeckt, also sie haben gesagt, es schmeckt. Ich weiß nicht, ob das dann höflich war. Aber wir hatten ein Thema, das uns in der Familie jetzt auch wieder länger verfolgen wird. Und vor allem habe ich die Kuchenbackarbeit los, weil das machen jetzt die, die es können. Und ich bringe halt dann andere Sachen mit.
0: Ah, verstehe. Auch nicht schlecht. Also dieser Apfelkuchen von der süßen Freiheit schmeckt ausgezeichnet, die Tat.
1: Das ist schön, das freut mich.
0: Total gut. Ja, jetzt, es schmeckt so gut. Vorhin wollte ich dich was fragen.
1: Ich glaube, Werte. Ich hatte vorhin ja über Werte schon gesprochen und die Werte, die interessanterweise nach einer sehr schweren Zeit dann wieder durchgeschlagen haben. Also es müssen die Werte sein, die mich jetzt seit, tatsächlich 2010 habe ich mich das erste Mal damit beschäftigt.
0: Mit deinen Werten.
1: Mit meinen Werten. Und die obersten drei sind stabil geblieben. Interessanterweise auch Nummer 4 und 5, Respekt und Disziplin. Mhm. Auch über die schwere Zeit hinweg. Jedoch, ich konnte nicht laufen. Ich war zweimal in meinem Leben in Rollstuhl schon. Man hat mich bei Norma mit Rollator gesehen. Also so, wie man sich nicht sehen möchte, Mitte 40. Und ja. Rollstuhl, Rollator, nicht laufen können, insbesondere im Krankenhaus, schränkt einen schon ein. Und da ist dann nichts mit Unabhängigkeit, Freiheit, nee. Flexibilität. Die obersten drei, die gehen nicht.
0: Freiheit, Flexibilität, ja, absolut.
1: Das sehr, sehr, sehr schwer. Ah. Was auch durchaus zu Depressionen und Missmut führt. Ja. Man muss sich halt dann behelfen, indem man sagt, oh, okay, geht nicht. Was mache ich denn jetzt? Wie komme ich da raus? Also wie komme ich wieder da ran? Wo ich wusste ja, was so mein Ursprung war. Und jetzt sage ich eben, das beste Cover meiner selbst ich. Ich hatte mich dann dazu entschieden, den Mut vorne anzusetzen. Der ist geblieben, aber der ist halt jetzt weiter hinten, beziehungsweise vielleicht auch der Kern. Fantasie an Stelle 2. Also was machst du denn jetzt, wenn du einen Rollator hast und im Haus eigentlich, also damals war eine kleine Wohnung mit 42 Quadratmeter, du kannst ja gar nicht rangieren. Mhm. Wo stellst du denn hin, sodass er auch nicht geklaut wird? Oder. Wie kommst du jetzt die Stufen hoch runter? Wie kommst du vom Bett auf die Toilette und auch wieder zurück? Solche Sachen, da bist du sehr fantasievoll. Also ich habe mir dann unter eine Wohnzimmerbox habe ich mir dann Rollen von Obi basteln lassen. Ging ja auch nicht selber. Normal bin ich begabt als Kind vom Bauernhof. Es ging nichts mehr. Also haben wir da 4 Rollen drunter gemacht. Der stand vor meinem Bett und dann bin ich auf dieser Box ins Bad gerollt, habe mein Geschäft gemacht und bin auf dieser Box wieder zurück. Und die Beharrlichkeit, einfach dran zu bleiben, dass die Versicherung bezahlt, dass ich endlich wieder arbeiten darf, dass das Arbeitsamt mitspielt, dass die Rente auszahlt, das, Berufsunfähigkeitsversicherung, private Zusatzversicherungen, dass das eigene Unternehmen aufrechterhalten wird. Ich war selbstständig damals. Hm. Als Selbstständige ist man nicht kreditfähig. Hm. Als Selbstständige bekommt man auch kein Kredit. Die Krebshilfe hat tatsächlich 500 Euro gegeben, die sehr geholfen haben. Aber ich wusste damals nicht, wo ich das nächste Frühstück herkriege. Es ist heute wieder anders, Gott sei Dank. Jetzt sind die Werte auch wieder da. Aber da haben eben Mut, Fantasie und die Scheißbeharrlichkeit. Der Ehrgeiz, kann man vielleicht auch sagen, dazu geholfen, dass ich tatsächlich wieder rausgekommen bin. Also an alle da draußen, gebt bloß nicht auf. Das ist auch wieder Teil eben der Geschichte oder meiner Geschichten. Seid ihr selbst. Entwickelt ein gutes Ego. Und schaut, dass er durchkommt. Weil hinterher wird es schöner. Versprochen. Was immer das hinterher ist, ja. Aber ihr seid selber dafür verantwortlich und seid frech. Und die Konventionen müssen manchmal auch gebrochen werden dafür.
0: Ja, das stimmt. Also würdest du sagen, dass dich quasi deine eigene Krankengeschichte doch stark geprägt hat? Oder war das davor schon, dass du eigentlich all diese Werte verinnerlicht hattest? Und das war dann nochmal ein extra Katalysator, um das noch mehr zum Ausdruck zu bringen? Oder hat dich grundlegend verändert, diese Krankheitserfahrung? Wow,
1: das kann ich selber nicht beantworten. Es gibt Freunde und Freunde. Also manche sind über die Jahrzehnte geblieben. Also ganz, ganz viele tatsächlich bis in die Schulzeit zurück. Vermeintlich Enge sind verloren gegangen, die nichts mehr mit mir zu tun haben möchten, weil Krebs nicht in die heile Familie passt, das Leid zu groß war. Manche sind zurückgekommen, also es stabilisiert sich halt jetzt. 2023 ist nicht lang her. Und wenn man vorher die schöne Vorbildfrau mit dem Super-Duper-Leben war und dann von so einer Krankheit wirklich nahezu tot gemacht wird, viele können mit Tod nicht umgehen oder eben mit Krankheit, das passt nicht in das heile Weltbild.
0: Vor allem Tod ist ja wirklich ein Tabuthema immer noch, gestorben wird irgendwo, am besten hinter verschlossenen Türen im Krankenhaus oder im Pflegeheim. Aber
1: das nicht bezahlbar ist.
0: Ja, vielleicht gerade noch, schauen wir mal. Aber ja, ist das nicht bezahlbar?
1: 4.600 Euro im Monat? Welcher Rentner oder welches Kind kann das kurz mal nebenbei zahlen? Nicht unterschätzen.
0: Nee, nicht unterschätzen. Und ich meine, es ist halt auch wirklich die Frage, wie gehen wir mit dem Tod und mit Alter und Würde um in unserer Gesellschaft? Und ich finde, das ist was total ausgeblendet wird oder ganz oft. Und ich habe so eine Zeit lang, also vor ganz vielen Jahren, im alten Pflegeheim als Ferien, also in den Ferien gedroppt. Und das fand ich halt teilweise wirklich, also es hat sich bestimmt noch wesentlich verschlechtert. Du hast überhaupt keine als pflegende Person in einem Heim kaum Zeit gehabt, damals schon irgendwie tatsächlich mit diesen Menschen menschlich umzugehen und sich Zeit zu nehmen und die nicht nur abzuwickeln. Ja, also kommst du rein, zack, zack. Und dann waren die Schlagworte pflegen, waschen, lagern. Füttern, waschen, lagern. Fand ich wirklich total krass, diese Erfahrung für mich in diesem Pflegeheim zu arbeiten, kurz. Und
1: da bist du bei meinem Buch oder bei meinen Geschichten. Stell dir vor, du, also liebe Hörer, wir sprechen hier von einer tatsächlichen Enzephalitis, die mich 6 Wochen lang komplett aus dem Leben nahm, wo ich bis heute nichts weiß. Das sind wir im Jahr 22. Man sitzt im Rollstuhl.
0: Ist eine Gehirnhautentzündung, so eine Art Gehirn, oder ich bin da jetzt...
1: Eine Hirnhautentzündung.
0: Ja, genau.
1: Eine viral bedingte Hirnhautentzündung, also...
0: So ähnlich wie Meningitis
1: Zeckenbiss, oder? Ja, genau, eine Mischung da. Und ich wusste nur noch meinen Namen und ich konnte nicht laufen. Und das heißt, man kommt dann automatisch in eine Pflegeanstalt, sprich eine Psychiatrie, damit man sich selbst nichts antut, weil ja keiner Zeit hat. Und da wird das Leben schon sportlich. Da zählt eben dann der Mut, die Beharrlichkeit, die Fantasie, da wieder rauszukommen und nicht in die Maschinerie zu kommen. Jetzt, die wird nie mehr wieder gesund. Die kann vor allem ihren Job nicht mehr ausüben und sie ist so krank. Also mein Hirn war 1/10 so groß, wie es heute wieder ist. Es sind keine Schäden da. Toi, toi, toi. Ich stehe voll im Berufsleben und ich glaube auch im Leben. Mhm. Und genau darüber schreibe ich. Und das ist eigentlich die Entstehung auch von Casella. Die heutigen Psychiater, Psychologen, die dann benötigt werden, die haben keine Zeit. Die haben Schemata, Schema F. Und man bekommt einen Stempel, den man gegebenenfalls nicht mehr los wird. Hm. Und dieser Stempel führt zur Verrentung. Und einmal verrentet ist immer verrentet. Hm. Also man kann nicht in Rente gehen und dann sagen, jetzt bin ich wieder fit. Ja, sondern dieser Stempel würde dann bleiben mit 41 Jahren damals. Und das ist der Punkt, wo dann die Beharrlichkeit einsetzt, wo ich sage, mit mir nicht. Und dies kann man eben in diesen Kurzgeschichten im Uluversum erleben, eigentlich nicht eine Anleitung, sondern ein Stupser an viele Betroffene, eine Idee zu entwickeln, wie kommt man raus? Also wie mache ich weiter? Oder auch der Stupser in die andere Richtung, will ich das wirklich so haben? Ist das, was ich erwarte? In ein Krankenhaus, ein Pflegeheim, in ein X zu gehen. Eine Geschichte ist im Wettbewerb mit 1000 Wörtern beschrieben. Der Tag an Weihnachten, wo man sich von der blauen Pille morgens zur blauen Pille abends, ich spreche von Tabor, irgendwie schematahaft Weihnachten erlebt. Also die Besuche, die Pflege, wie sich so eine Windel anfühlt, die halt nicht gewechselt wird, weil nur einmal am Tag waschen und pflegen ist.
0: Das ist krass.
1: Und das sind Sachen, also das ist, du sagtest, autobiografisch. Manche Sachen sind überspitzt, bewusst überspitzt, aber ich habe Leser, die sagen, ja, genau so ist es. Und die Leser sind zwischen 84, liebe Frau HM, und lieber Valentin, auch du bist Anfang 20 und kennst es nur deswegen, weil du Transgender bist.
0: Ja, ich bin schon ein bisschen beeindruckt, was du so da alles erlebt hast und erleben musstest. Und kann mir echt vorstellen, dass das sehr prägend ist, auch aus diesem, ich finde normalerweise, wenn es einem normalerweise gut geht, man hat so sein normales, man lebt so vor sich hin und alles plätschert und die Zeit vergeht und man ist manchmal frustriert und manchmal nicht. Aber ich glaube, wenn man wirklich an diese Grenzerfahrung, also diese Grenzerfahrungen macht, dass das tatsächlich ganz schön viel bewirkt und auch verändert und bewusst macht, was einem sonst im Alltag irgendwie vielleicht keine Gewichtung spielt, wenn man so verfangen ist in seinem Funktionieren, Hamsterrad. Also,
1: ich habe das Buch bewusst nicht lektorieren lassen, sondern nur korrigieren. Es ist auch sehr, sehr eigen im Sprachstil. Ich habe etwas mitgebracht, das könnte man vielleicht, du suchst jetzt das Lied aus, liebe Bea, du weißt am besten, was passt, glaube ich. Puh. Ich kann aber dieses Gefühl, was ich gerade geschrieben habe, gerne in einer Leseprobe jetzt dann mitbringen, denn okay. Das geht genau darum, wie fühlt es sich an.
0: Okay. Ich würde sagen, wollen wir trotzdem kurz ein bisschen Musik hören oder
1: zum Durchatmen? Such dir eins aus und ich würde vorschlagen, eben dann lass uns in den Interlude übergehen, weil das wird das schöne Rahmen, das Gesagte. Und dann aber wieder die guten Themen. Ja, ich bin hier kein glaube ich, ich bin weder schwarz angezogen, leider fehlt heute das Bild. Ja, es ist kein Depri-Buch und auch kein depressiver Mensch.
0: Nee, das muss das ja nicht sein, aber wenn man sich einfach mit solchen Themen dann auseinandersetzt, das muss ja nicht negativ sein, aber viele scheuen das, denke ich mir. Also wenn du nicht in der Situation bist, dann... Also das ist auch, wenn man so ganz normal so ein bisschen krank ist, denke ich mir, da wird einem erst bewusst, wie gut es einem geht, wenn es einem normal geht. Ne? Also wenn man dann mit Gliederschmerzen, Kopfschmerzen mal 2-3 Tage, und es ist ja wirklich dann nur klein, ne? Weil 2-3 Tage platt ist, dann merkt man erst, wie gut es einem geht. Okay. Und wenn man halt dann wirklich eine ganz krasse Krankheitsgeschichte hat, und das ist schon...
1: Deswegen erwähnte ich auch die Hitzewelle zu 1540. Also alle, die jetzt jammern in der Klimaanlage, geht in die U-Bahn runter, da ist es kühl, macht einen Kühlschrank auf, oder was auch gut funktioniert, ist der Fotoautomat bei Rossmann.
0: Aha, okay.
1: Muss einfach gucken, wo es kühl ist und dann halt ein bisschen länger einkaufen und sich freuen, dass man eine Klimaanlage hat und nicht gerade einen Hungertod stirbt, weil die Hitze alles zusammenbrennt.
0: Das stimmt. Also immer das Positive sehen. Yep. Apropos, also ich finde es jetzt so ein bisschen schwierig. Also ich würde jetzt tatsächlich gern, oh Gott, welchen Song? Nein, musst du wärst. Bitte such dir was aus. Ich bin da jetzt so voll, was sollen wir hören? Entscheide du.
1: Sehr schwierig. Jan. Wirklich sehr schwierig, meine Liebe.
0: Findest du?
1: To Ramona.
0: Aber das ist ja mit der Gitarre, da müsste ich jetzt erst die Gitarre auspacken.
1: Na, dann ist die Ball bei dir.
0: Stimmen und, okay. Also gut.
1: Während du aussuchst, erwähne ich noch die Widmung, liebe Lady Di. Das Buch gehört dir. Lady Di ist MECFS-Opfer.
0: Lady Di, du meinst...
1: Meine Freundin, Lady Di.
0: Ah, okay.
1: Sie heißt auch Diana.
0: Ah, okay.
1: Und sie kann nur noch hören. Also auch an die würde ich da denken, in Momenten, wenn es um Krankheit geht. Man sagt über die MECFS-Krankheit, dass es tatsächlich ein Arzt, ein Infektiologe, die das behandeln, sagte, wenn ich die Wahl hätte zwischen AIDS und MECFS, Long Covid, würde lieber AIDS nehmen. Und okay. Die... Mortalität, die sehr hoch ist, ist die häufigste Todesursache, Suizid. Das sind Dinge, da spricht keiner drüber. Und da ist eine ganz große Lobby jetzt unterwegs, dass da zumindest die Krankheit anerkannt wird, dass die Hilfen kriegen. Das können wir vielleicht auch noch mitnehmen. Vielleicht hast du dann einen passenden Song.
0: Also ich würde jetzt sagen, wir hören jetzt einfach It Don't Stop the Bleeding.
1: Ja, sie. Yes, ma'am.

0: Pustekuchen. Oh Gott.
1: Also der ist wirklich süße Freiheit, sehr, sehr gut. Dankeschön für den Support.
0: Absolut.
1: Und der nächste Kaffee geht auf dich.
0: Würde ich sagen, auf jeden Fall. Du, ich finde den Song jetzt gerade nicht. Das ist ein bisschen unübersichtlich. Ich würde sagen, wir hören jetzt einfach ganz schnell I Will Follow You Into the Dark und dann schaue ich mir diesen MP3-Player nochmal genauer an.
1: Genau, und passt ja auch.
0: Genau. Ihr hört die Coverlovers hier an diesem wunderschönen, heißen Sommertag mit Casella im Studio.

0: Ich weiß nicht, ob ich träume oder endlich wach bin. Etwas streicht durch mich hindurch, wie eine Erinnerung, die noch nicht geboren ist. Warm. Ein Herzschlag vielleicht oder ein Wind, der den Staub von gestern fortbläst. Ich höre ein Lachen, ein Kinderlachen. Mein eigenes oder deins? Die Luft schmeckt nach Milch und nach Fragen, nach Apfelkuchen und nach Sahne. Ich möchte greifen, doch meine Hände sind zu schwach, zu zittrig, zu ängstlich. Vielleicht ist das der Anfang, dieses kleine Zittern vor dem Licht. Das erste Sehen, bevor das Erkennen wehtut. Ich ahne, dass Liebe etwas ist, das flieht. Und wenn man sie zu festhalten will. Und dennoch strecke ich mich danach aus, wie ein Kind, das glaubt, der Himmel sei zum Fliegen da.
1: Juhu, das war, genau, das war jetzt ein Auszug von

0: Gazella, aus dem Buch Gazella, vorgetragen von Gazella. Ist quasi das ganz am Anfang oder?
1: Das ist Interlude. Ein Intermezzo. Also nach der ersten Begegnung von Oma, also Gazella und Püppi, wo das Kind den ersten Eindruck hat, was Gaslighting sein könnte, kommt sie in die ersten Schleifen in ihre Vergangenheit, wo sie merkt, hoppla, durch das, was ich ihr jetzt plastisch mache, flammt der alte Schmerz wieder auf. Und aber auch schon eben der erste Apfelkuchen, der dann durchaus öfter noch passieren wird. Also heißt, die Hoffnung dahinter, das Schöne dahinter, wie kriege ich die Schleife und wie bewahre ich das Kind und wie kriege ich mich vor allem von den Schleifen wieder raus? Wie bewahre ich mich vor mir selbst, ohne den alten Mustern zu verfallen? Denn Gaslighting ist Muster, das sind sehr klar erkennbare Muster, die man eben durchbrechen kann. Es geht um einen Dreieckskonflikt zwischen Täter, Opfer, Helfer oder Retter. Wenn man sich mit Gaslighting, also dieser Manipulation beschäftigt, was da passiert, das ist meistens ist der Gaslighter der Täter und dann gibt es das Opfer und jemand Drittes, der versucht, das Opfer rauszuholen aus dieser Situation, aus
0: der Belastung. Also du meinst, ohne einen Helfer ist es super schwierig, da rauszukommen? Oder also ich persönlich war jetzt noch nicht Opfer von so richtig krassem, intensiven Gaslighting, wo wirklich gezielt manipuliert wird. So, ne? Das ist ja mit dem Hintergrund, dass man dann als Opfer anfängt, sich selbst und seinen eigenen Verstand und seine eigene Wahrnehmung der Realität zu hinterfragen.
1: Ja, richtig. Oder? Und diese Hinterfragung, wenn man an sich selbst zweifelt, ist meistens eine dritte Person von außen, diejenige, die einem die Augen öffnet. Der Helfer, der Retter. Wenn der Retter das aber zu gut macht, wird der selbst zum Täter. Das Opfer ist dann der arme Narzisst, der nicht mehr plagen kann. Und der Helfer, also es dreht. Also wenn du eine der Positionen meinst, inne zu haben, dann dreht sich's wieder. Das ist das, was viele Menschen noch nicht verstanden haben, aber wirklich psychologisch, wissenschaftlich belegt ist. Heißt, in dem Moment, wo ich versuche zu helfen, komme ich in eine Machtstellung, meine Gutes zu tun. Vielleicht meint ja auch der Gaslighter, ich helfe dem armen Mädchen, weil das ist ein armes Mädchen, ich gebe ihr jetzt ein tolles Leben. Also die fliegt jetzt überall mit. Ihr Preis ist halt, dass ich weitere habe. Oder der Preis ist, ich vereinnahme sie so sehr, dass sie nichts anderes mehr darf. Der meinte ja auch, dass er Gutes tut.
0: Es meinst du?
1: Ja,
0: also ich meine, die Frage ist für sich oder für das Opfer in Anführungszeichen, weil ich glaube, da ist ja ganz viel, es geht ja um Macht eigentlich, Manipulation beim Gaslighting und ich glaube wirklich, da ist zentral die Macht, die Kontrolle, dass ich quasi dich, wenn ich jetzt der Gaslighter oder die Gaslighterin bin, dazu bringe, dich so zu verhalten, wie ich mir das wünsche.
1: Warum tun die das?
0: Ja, das ist die Frage.
1: Das ist Ego. Ich meine, ich habe auch ein gesundes Ego, das habt ihr jetzt erlebt. Und, es ist so, ja. Ich glaube, jeder hat etwas Gaslighting in sich, nur halt nicht so ausgeprägt. Und das ist genau das, was dieses Buch eben erzeugen soll. Wenn man sich in die Rolle der Gazella versetzt oder in die Püppi im Verlauf des Buches, wird man sich selber fragen, oh, habe ich das nicht auch schon mal so getan oder erlebt? Wer hat mir dann geholfen oder was habe ich getan? Also Gazella fragt sich nachts permanent, wenn ich der Kleinen jetzt helfe, aus der Situation, die sich zeigen wird im Buch, rauszukommen oder besser durchzukommen. Es sind ja nicht nur Liebesbeziehungen, die davon betroffen sind, sondern es können ganze Familienkonflikte da sein oder auch im Business gibt es
0: das. Gibt's überall. Möglich, ne, das,
1: Gaslighting ist, glaube ich, jetzt nur das Phänomen. Das ist wie toxisch oder jetzt haben alle ADHS oder. Das ist halt gerade Mode. Geben tut es schon das erste Mal entdeckt, zum Beispiel in der Oper Salome. Ich weiß nicht, aus welchem Jahrhundert die ist, aber das ist das typische Gaslighting. Und es verfolgt auch immer wieder in Büchern, in guten Psychofilmen. Es ist Literatur, mannigfaltig. Narzissmus, Narzisst, das ist aus der griechischen Epoche. Es ist ein uraltes menschliches Phänomen, das eben, wenn es erkannt wird, durch das Erkennen kann es gelöst werden. Vor allem in der Opferrolle Ich glaube, in der Täterrolle wird es schwierig, wenn es ein ausgeprägter Narzisst ist. Wenn ich aber merke, zum Beispiel die Geschichte, die ich gestern las, als ich eine alte Frau nachts nach Hause begleitet habe, eiskalt, eisig, und ich habe dann vorgezogen, sie an der Bushaltestelle abzugeben und allein mit dem Bus heimzufahren, also heimfahren lassen, statt dass ich sie mit nach Hause genommen habe, wo die Gästecouch frei gewesen wäre. Wäre viel einfacher gewesen. Und habe dann nachts gefragt, Täter, wieso hast du sie jetzt da sitzen lassen? Also ich habe mich eben ich möchte nicht auf die Positionen rumreiten, aber als Beispiel eben, dahinter fragt, oh Mann, habe ich jetzt Schuld? Es geht viel um Schuld. Oder wer ist jetzt schuld? Oder ist sie eigenverantwortlich genug? Man reflektiert, man betrachtet. Und entscheiden muss man das für sich selber, ob diese Position überhaupt einem bewusst ist. Und durchs Bewusstwerden kannst du halt was ändern. Das ist genauso, als wenn er im Krankenhaus bewusst wird, ich kann nicht laufen, na, dann muss ich halt trainieren, bis ich wieder laufen kann. Also das ist dieses Buch, das eben aufzeigt, was sind die Mechanismen und auch die Mechanismen rauszukommen. Und wo muss man vorsichtig sein, dass man selber nicht übertreibt? Also dass man dieses permanente Dreiergefüge, das Dramadreieck heißt es tatsächlich in der Psychologie, wo setzt man an?
0: Okay.
1: Und das ist das Buch tatsächlich. Nicht aber im Negativen, dass es dann Expertenratgeber gibt und sagt, und jetzt das ist Gaslighting und hier Definition und Definition, sondern es wird erklärt anhand einer Gaslampe, eines Zelts, eines Steins. Also Gazella betrachtet und gibt dann an die Hand in der Nacht, wenn sie selber wieder an sich zweifelt oder an den erlebten Geschichten. Das sind Beispiele, wie es im Leben ist. Und die meisten, die es lesen, das sind 90 Seiten, die ziehen das in einer Nacht durch und sagen, es hat mich nicht losgelassen. Oder sie legen es nach 3 Seiten weg und sagen, ich muss da jetzt erst einmal drüber nachdenken, weil ich habe mich in dem Buch entdeckt.
0: Ich wollte gerade sagen, es ist eigentlich, klingt jetzt nicht nach easy reading, dass Nein. du dich so hinfläst. Ja, und
1: kein Massenware, kein Massenmarkt. Aber die Markt, es ist ja auch nicht, das habe ich für mich geschrieben, um meine Seele zu entlasten, sozusagen. Wenn man keinen Psychologen nachts hat und auch in einem Flashback ist, dann setzt man sich halt hin und erzählt ein Buch. Oder nimmt es per Voice auf und dann hat man es dann, die Gedanken. Und kann am Tag, wenn es wieder besser und also es ist ja tatsächlich so, tagsüber ist es leichter als nachts alleine im Bett grübelnd und kannst nicht mal laufen oder einfach alleine sein. Es können ja viele Menschen gar nicht alleine sein. An sich in Krankheit wird es noch schwieriger dann. Das Schreiben, das ist auch der Grund, warum ich schreibe, ist ein permanent vorhandener Psychologe. Also dem kann ich das erzählen, dem Buch, und es hat keine Meinung dazu, sondern ich kann es auch nochmal nachlesen.
0: Also quasi ein therapeutischer Ansatz.
1: Heilung. Okay. Ist auch das ist belegt mittlerweile, dass vieles besser sein könnte, wenn man Sachen aufschreibt. Weil dann sind sie aus dem Gehirn weg im Buch und man kann ruhig schlafen.
0: Und es kann ja auch das Tagebuch sein, ne? Das muss ja gar nicht mit der Absicht. Ich veröffentliche das jetzt aber auch so für sich selber, dieses Schreiben.
1: Ich habe keine Veröffentlichung angeschrieben. Ich habe nur gemerkt, wie sehr eben diese 10,5 Männer doch nachhaltig nach über 20 Jahren manchmal immer noch an mir zehren. Weil wenn du eine neue Beziehung eingehst, dann trägst du Altlasten mit. Wenn die abgearbeitet sind, ist das besser. Und diese Muster, die dahinter verstecken, man zweifelt ja dann auch wieder, ob ist der jetzt auch wieder ein Böser? Nee, der ist nicht böse, der ist gut. Und dann, also ich habe es, wie gesagt, sehr, sehr oft sehr erfolgreich geschafft, richtig seltsame Menschen zu haben. Aber ich weiß vor jedem dieser Menschen, und jetzt bitte wieder ins Positive, ja, ich weiß vor jedem, warum ich mich in dem verliebt habe und warum ich die Beziehung genossen habe. Ich weiß jeden ersten Kuss noch, da waren sehr, sehr gute dabei. Der letzte Beste war Gott sei Dank der Einfache. Also der Einfache, mein Partner jetzt. Das ist ein ganz normaler Mensch mit ganz normalen Problemen, ohne Allüren, nicht narzisstisch, sondern einfach halt jemand, der da ist, der für Ruhe sorgt, stabil, ohne Exaltüren. So wie man sich
0: das wünscht.
1: Jein. Vielleicht wünscht man sich ja manchmal eben den, der um die Welt chattet und
0: bisschen mehr Aufregung und Abenteuer, meinst du?
1: So? Richtig.
0: Mit der Musik, ich habe mir gerade, wir hatten gesprochen und ich habe gerade gedacht, ich habe jetzt den perfekten Übergang zum nächsten Song.
1: Ja.
0: Wir hatten es ja von Narzissten und so. Megalomaniacs wäre jetzt der Song, den ich spielen wollen würde. Und es ist tatsächlich ein Original to be covered. Ich habe mir vorgenommen, ich muss mehr Originals in die Sendung nehmen. Einfach weil ohne Originals gibt es ja keine Covers, sag ich mal.
1: Wenn's das sind ja auch Originale.
0: Genau, und es sind wirklich, genau, so, das ist ein bisschen das Repertoire erweitern. Weiß nicht, ob sich jemand trauen würde, diesen Song zu covern. Mich hat er total weggeflasht. Der ist von Mobius Loop. Das ist so eine Band aus UK, England. Und die sind sehr kritisch und sehr regierungskritisch. Und also ich glaube, so wirklich absolute Hippies. So mehr Hippie geht nicht. Aber in einem positiven, also ich finde die großartig. Ich hoffe, die kommen irgendwann nach Nürnberg oder in die Gegend. Die machen so wunderbar tanzbare Musik. Also ich bin sehr lyrics-lastig so, wenn es um Musik geht. Aber die sind auch so tanzbar. Und es ist ein großartiger Song. Megalomaniacs, das ist dieses Wortspiel, ne? Also Megalomaniac heißt ja Größenwahnsinniger. Und Megalomaniac, ihr wisst schon, ne? Maga. Egal, ich möchte jetzt nicht politisch werden. Hör dich den Song an, schau dich das Video an.
1: Ich finde, ihr solltet jetzt einfach wieder tanzen und fröhlich sein. Das war viel zu ernst jetzt. So,
0: findest du? Ende. Okay, ich meine, das ist jetzt so auch ernst vom.
1: Aber tanzen ist gut.
0: Dann tanzen ist gut. Dann lass uns eine Runde tanzen und Megalomaniacs hören. Ach, okay, here we go.
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0: Und? Was sagst du? Megalomaniacs?
1: Ja. Yeah. Also ich hab's das sehr gemocht, aber die mag das auch, das weiß ich ganz genau, weil die tanzt so total gern und das hat ihr auch geholfen. Weil stell dir vor, die konnte ja nicht laufen und jetzt kann sie wieder tanzen und stöckeln und alles, was laufen, Jogging, das tut sie alles wieder. Und die Beine, die tragen sie so weit sie kann, die braucht gar keine Flügel dazu, weil ihre zwei Beine, die sind gut. Und die hat getanzt und jetzt ist sie wieder am Mikro.
0: Getanzt, ja. Ja, fand ich auch sehr tanzbar. Ich mag auch Geige total, Violine und so.
1: Oh ja.
0: Also wirklich, Mobius Loop, if you're listening, any chance you come to the Metropolregion Nürnberg. Ich fände es wirklich genial.
1: Ha? Nee, wirklich. For it.
0: Ja. Ich bin auch schon die ganze Zeit bei Instagram. Hey, don't you wanna?
1: It's me again.
0: Ja, genau. Nein, wirklich großartig. Und wie gesagt, sind auch sehr viele kritische Songs. Und zu dem Thema kritischer Song fällt mir ein, tatsächlich, ich würde gerne eine Demo ankündigen wollen, obwohl es noch gar nicht 100% eingetütet ist in dem Sinn, aber ihr könnt es euch ja schon mal vormerken, so Save the Date mäßig, dass am 3. Juli, ist ein Freitag, in Fürth vermutlich um 17 Uhr wird es eine Demo geben unter dem Motto, ich glaube, tatsächlich unkürzbar Fürth. Also es geht um den Sozialabbau, den geplanten Sozialabbau von der Regierung. Und da finde ich es echt total wichtig, dass man mal ein wenig auf die Straßen geht und Druck macht. Also ein wenig viel, ganz viele Leute.
1: Dann bin ich ganz viel.
0: Genau, also wenn du Zeit hast, du Gesella, komm vorbei. Also weil es soll ja wirklich gerade in so vielen, eigentlich allen sozialen Bereichen, oder nicht nur Sozialpflege, sonst was. Ich denke, am Ende sind so ziemlich alle Menschen davon betroffen und nur ganz wenige nicht. Und es trennt einen ja, wie du schon sagst, also eigentlich, oder nicht wie du schon sagst, aber es trennt einen ja meist nur irgendwie ein Schicksalsschlag, eine schwere Krankheit davon genau in so einer Situation zu sein, wo man total abhängig und hilfebedürftig ist und auf einmal nicht mehr so das alles leben kann, wie man möchte.
1: Jetzt muss ich nochmal in die Richtung drehen. Also mir wurde dann, als alles rum war, nach wirklich 1,5 Jahren krassesten Krankenhausbehandlungen, viel Krebs mit drin, eben die Enzephalitis mit drin und. Wurde mir von der Sozialberatung dargestellt, dass ich in Erwerbsminderungsrente muss, aber wenn ich mehr als 10 Stunden pro Woche arbeiten kann, und ich will ja arbeiten, werde das nur eine Teilerwerbsminderungsrente. Und da ja dann trotz 31 Jahren damals schon eingezahlten Rentenjahren eine
0: Echt?
1: Rente rauskommen Wow. würde, festhalten, von knapp 600 Euro, möchte ich bitte mit Bürgergeld aufsteuern. Weil wenn ich dann sozusagen, genau, aufstocken, Entschuldigung,
0: ja.
1: dann hätte ich zumindest ein Recht auf eine Wohnung.
0: Moment. Also du wärst dann quasi, dann gäbe es diese Rente und die ist aber so klein, dass du dann mit der Grundsicherung, aufstocken müsstest, bist dann aber total abhängig und musst
1: und
0: wahrscheinlich...
1: Kommst auch nie mehr wieder raus.
0: Kommst nie wieder raus, aber du kriegst es nicht automatisch, sondern du musst dann ja trotzdem dauernd diese neuen Anträge... Also
1: ja,
0: du musst ja immer wieder...
1: 2,5 Jahre, bis du die Rente dann auch hast und dazwischen bist im Loch. Also mich hat es nur ein paar Wochen betroffen und da war ich bei der Tafel Essen holen nochmal. Danke, ja. Wenn ich mich da jetzt in der rosa Perücke, die ich übrigens, liebe Hörer, abgenommen habe, ist nämlich richtig heiß.
0: Es ist heiß geworden.
1: Es gehen Gewitter drüben im Fürth ab, liebe Fürther. Hallihallo. Aber wenn ich mich dann so sehe, ich leiste mir halt jetzt meine Sperenzchen, mein eigenes Leben, so wie ich es immer haben wollte, aber ich versuche genau diese Erdung nicht zu vergessen und guck da mal wirklich, wirklich, wirklich, wenn wieder Wahlen anstehen, in welche Richtung ihr geht. Ich will jetzt nicht politisch werden, aber ich kann ganz klar sagen, was man nicht macht, weil die stehen gegen die Energiewende und ich glaube, irgendwo ein Windrad abreißen, abbauen, liebe AfD, gerne Kohle wieder anfahren.
0: Atomkraftwerke, also die Lösung.
1: Da gibt es tolle Sachen. Ich glaube, die Außerirdischen landen auch bald. Und auch, liebe CDU, CSU, Windkraftgegner, ist vielleicht, ich sage ja immer, ich gründe, oder die Partei ist tatsächlich gegründet in einer blauen Nacht zu Fürth im Jahr 2013. Die ULO, die unabhängige liberale Organisation, das ist eine Mischung aus, das ist so die Gazella-Partei, wenn ihr so wollt,
0: okay.
1: Hat nur 3 Mitglieder, auch die Lady Di, die ich vorhin erwähnte, das ist das zweite Gründungsmitglied. etwas, was in eine andere Richtung geht. Ich glaube, momentan ist es sehr schwierig zu wählen, aber ich zumindest weiß ich, was nicht geht. Und eigentlich ist es Zeit, disruptiv zu denken und nicht noch mehr die Kuh zu melken, die leider eh schon tot ist. Irgendwann kommt halt nichts mehr raus.
0: Ja, so ist es. Also wird ja ausgebeutet bis zum geht nicht mehr. Und ich habe echt auch Gedanken gemacht, wo ich denke, was würde denn jetzt wirklich helfen? Also ich meine, das ist ja wirklich, wird ja immer, also die Stimmen werden laut, Merz zurücktreten, da, da, da. Bin ich prinzipiell, ich persönlich finde auch, also nein, wirklich, ich finde eigentlich, gibt es ja so ein paar Posten, die definitiv neu besetzt werden sollten mit Menschen, die wirklich wissen, was sie tun und tatsächlich zum Wohle der deutschen Bevölkerung handeln und nicht nur ihren Lobbyismus-Scheiß da durchziehen. Das finde ich echt ziemlich krass und abgefuckt. Aber gleichzeitig ist ja auch dieses so Neuwahlen-Dingsi. Ach egal, wir werden schon zu politisch.
1: Also, das ist viel zu politisch, ja, ja, gehe nicht ja, viel ja. drauf ein. Aber ja, ja. Man sagt ja immer, jetzt fällt mir tatsächlich das Sprichwort, man muss es an der Wurzel packen.
0: Genau.
1: Und das, wenn man jetzt bestehende Posten neu besetzt,
0: ich meine, es gibt Spaß. Pass auf, in der Union, es gibt, glaube ich, wirklich, es lässt sich an, also es ist sehr überschaubar. Ja, genau, aber zuerst, du bist ja in dieser Struktur und du kannst ja, um da rauszukommen, zu sagen, okay, man müsste jetzt trotzdem das dann von innen aufarbeiten, du kannst ja nicht sagen, egal. Komm, weißt du was, wir hören ein bisschen Musik und diskutieren das kurz aus.
1: Das ist liebe Bea, und das ist mein Hauptjob, ja. Nein, hier ist die Gazelle, bitte, wir gehen da nicht hin. Es gibt Möglichkeiten, man muss halt mutig sein und das auch durchbrechen. Mhm. 100 Jahre hat die Oma immer gesagt, hängt es nicht auf eine Seite, schön oberpfälzisch. So, ab in die Musik und okay. Dann nochmal zum Buch.
0: Genau, genau, mit Musik. Also entweder oberpfälzisch, wir können jetzt entweder den Kloan Bauer hören, wenn ich ihn finde. Das ist so das Ding, weil wie gesagt, ich bin heute am, ach Gott, das ist wirklich...
1: Also der Kloane Bauer, das ist oberpfälzisch. Ich bin kein Franke und der Kloane Bauer, das ist eben, manchmal bin ich so mutig, weil ich auf einem kleinen Dorf aufgewachsen bin.
0: Und
1: sieben
0: wo?
1: Häuser.
0: Also, wo ist das?
1: Bei Regensburg.
0: Bei Regensburg.
1: Vorläufern des Bayerischen Waldes.
0: Also schon in Bayern
1: sieben
0: tatsächlich.
1: Sieben Häuser, 27 Einwohner, ganz viele Schafe,
0: das
1: Schweine,
0: schön.
1: Kühe, ein Pony, ein großer Schäferhund und ganz viel Freiheit. Und man hat als älteste Tochter am Bauernhof. Man lernt alles, was man im Leben so braucht. Also egal, was die Regierung oder der Mann so macht, ich schlag mich schon durch. Ja. Ein kleiner Bauer, mein bester Cover. Und wenn der im Bierzeug kommt, bin ich sofort die Erste oben.
0: Super. Ist ja angelehnt an Teenage Dirtbag. Ne?
1: Also, ja, richtig.
0: Hören wir es einfach.
1: Von den Wittes.
0: Genau.
1: Yeah, yeah.

0: Ja, das scheint meine Herkunft zu sein. Mir brennt das Herz, wenn ich das höre. Aber zurück weg von der Politik zum Buch. Ein Abschnitt, der vielleicht Gaslighting nochmal erklärt, falls es zu komplex war. Die beiden Frauen, Oma und Püppi, entzünden eine Gaslampe, die manifestiert, um was es sich handelt. Sie zählen bis 30 und endlich zündet es. Das Licht tanzt. Es wirft Schatten auf den Tisch, auf meine Hände, auf ihr Gesicht, auf das Porzellan, das plötzlich zu atmen scheint. Ich lehne mich zurück. Die Wärme streift meine Wangen. Das Licht flimmert so lebendig, dass ich beinahe glaube, es bewege die Augen. »Wie schön du bist, wenn das Licht dich trifft«, sage ich leise. Püppi antwortet nicht, aber ich höre etwas. Etwas, das in mir antwortet. Für einen Moment sieht Püppi zwei kleine Sonnen darin, zitternd, golden schön. »Omi, und wenn es zu viel frisst?« Oma zögert, nur kurz. Dann nimmt es sich, was es braucht, mein Püppi. Der Wind draußen kratzt an der Fensterscheibe, als wollte er zuhören. Im Raum riecht es nach Staub und Metall, nach etwas, das alt ist und neu zugleich. Omi? Wenn man weiß, dass etwas brennt, kann man es dann auch wieder ausmachen? Manchmal, wenn man es rechtzeitig merkt, dass es zu heiß wird. Püppi nickt ernst. Sie streckt die Hand aus, dreht am Ventil ganz sacht. Die Flamme zuckt, duckt sich, flackert wieder auf. Ein kleiner Schatten kriecht über die Wand, als würde er sich an ihr festhalten wollen. Siehst du, sagt Oma, man muss die Kontrolle behalten und immer wissen, wenn man loslässt.
1: Ja, Gazella. Das war ein Auszug aus dem Buch Gazella, vorgetragen von Gazella, also Mariah R. Wong, die hier im schönen Radio Z-Studio zu Gast ist. Und ja, ein spannendes Buch auf jeden Fall. Das erscheint in ein paar Wochen oder Monaten, zwei Monaten oder so, ne? Im August.
0: Genau. Und die Szene ist im schüttenden Gewitter, also lieber Leser, hier schüttet es gerade. Deswegen habe ich genau die Szene gewählt. Ein Gewitter zieht auf, während sie die Gaslaterne zünden. Und jetzt schüttet es. Mal schauen, was wir mit dem Nachmittag noch machen. Aber der Apfelkuchen sichert uns ja die Existenz hier.
1: Das stimmt. Ja, ich finde, es tut ganz gut. Also diese Hitze, da muss man sich dran gewöhnen. Da ist so ein bisschen Regen zwischendurch sehr schön. Ja, es ist krass, aber wir nähern uns tatsächlich leider schon dem Ende der Sendung. Die zwei Stunden vergehen immer sehr, sehr schnell, wenn man nette Gäste hat vor allem. Jetzt haben wir noch so ganz bisschen Zeit für Musik. Was würdest du gerne hören? Aber machen wir zuerst mal, also zu Gast heute ist Gazella. Und Gazella, du bist zu sehen das nächste Mal live bei Kunst mit Hut am 18.07.
0: Richtig, genau, in Nürnberg, in Poppenreuther Straße, ein kleines nettes
1: so ein privates Schrebergarten,
0: ja, Schrebergärtchen, und da sehr findet gemütlich. Man sich zusammen.
1: Sehr, sehr gemütlich da.
0: Und da werde ich nochmal lesen, ich weiß noch nicht, was genau, also es gibt ja vieles, wahrscheinlich die Ode an die Freude auf dem Rollklavier.
1: Das Rollklavier kam gar nicht zum Einsatz, Gazella hat ein Rollklavier dabei, Wahnsinn, was es nicht alles gibt. Kannst du mal ganz kurz so tap-tap, ich mache das Mikrofon, ein Rollklavier, ich mache ein Foto, genau, ja, Rollklavier. Also es ist wirklich so zusammengeklapptes Teil, so, ne? Dann rollt man das aus und dann kann man damit...
0: Wir haben ein gerolltes Teil, ein gerolltes Teil, und es gibt die...
1: Jetzt ist es aber aufgerollt.
0: Die Ode an die Freude und so weiter. Also man kann das auch, es sind eine volle Klaviatur über 4 Oktaven. Und man kann eben alles spielen, was der geneigte Hörer hören möchte oder nicht.
1: Und das ist so krass, weil wenn du das dann zusammenrollst, dann würde ich sagen, es ist grob geschätzt 18 mal 10 mal 4 Zentimeter.
0: Ich rolle. So, jetzt ist es zusammengerollt und immer noch an.
1: Sehr schön.
0: Und es funktioniert solar- und batteriegetrieben. So.
1: Ich brauche so einen Teil, glaube ich. Keine Ahnung, zum Rumexperimentieren. Sehr, sehr schöner Klang.
0: Also zurück zum 18.07. Das wird es wahrscheinlich werden. Das ist eine Geschichte. Beethoven 27. Ich habe Krebs überlebt, Gott sei Dank. Musste aber 10 Tage auf das Ergebnis warten, dass wirklich nichts mehr ist. Ansonsten hätten wir noch das Klavierpieks dazwischen. Hätten wir noch 8 Wochen zu leben gehabt. Wenn überhaupt, also die OP war ja schon überlebt, aber eine Metastase im Bauch hätte gereicht. Das ist 3 Jahre her. Ich hörte zur Ablenkung eben die Ode an die Freude in Dauerschleife 24 Stunden lang, um die Musik zu spüren, um mich abzulenken. Und ich schaltete die Ode nach den letzten nochmal 24 Minuten ab. Und seitdem sammle ich eben die Covers. Und ich habe sie in eine Geschichte gewandelt, wie es eben ist. Diese krasse Zeit von Erkenntnis bis jetzt ist es vorbei. Das war von April bis September 2023, wie man diese Freude in Musik fassen kann. Und eins der krassesten Momente in der Klinik war tatsächlich im Juli nach der ersten großen OP, der Abend, als Sinéad O'Connor an Krebs starb. Kam die Radiomeldung in Frankfurt über dem Taunus, also ein der Feldberg. Ein wunderschöner Sonnenuntergang in all ihren Farben. Sinéad O'Connor tot und eine Ambulanz ohne Blaulicht. Heißt, die Toten in die Notaufnahme bringt, also wo es halt leider schon zu spät ist, fuhr in diesen Sonnenaufgang. Und es gibt wunderschöne Covers. Sinéad macht das natürlich toll. Aber da sie schon tot ist, nehmen wir doch jetzt mal das Cover, das ich hierfür ausgesucht habe, das mich am meisten berührt von allen.
1: Von Chris Connor.
0: Soundgarden.
1: Also eine wunderbare Überleitung. Ich denke, allzu viel Zeit werden wir danach gar nicht mehr haben. Deswegen vielen Dank, dass du heute da warst, Casella. Du hast natürlich auch eine Homepage, also alle, die jetzt nicht mitgeschrieben haben und sich dachten, huch, das war jetzt aber interessant.
0: Auf Casella Website.
1: Und das schreibt sich Gazella, also mit Gazelle, Z und Doppel-L. Ne?
0: Wie eine Gazelle oder ein Gaslighter bei mir oder wie Gas, also Z ist Z3, ist tatsächlich auch mit mir verhaftet. Es war und ist mein Unternehmen. Es steht immer noch. Auch das habe ich geschafft, ja. Bin zwar nicht mehr selbstständig, aber da ist ein kleines Überbleibsel ist da und das Z begleitet mich von A bis Z.
1: Und jetzt bist du bei Radio Z. Wahnsinn.
0: Ja, natürlich. Das ist ja auch. Wo sonst?
1: Ja, großartig. Also vielen Dank fürs hier sein. Wir hören jetzt noch Nothing Compares to You. Ich verabschiede mich.
0: Aber Bea, ja? Du bist wunderbar.
1: Ach Gott sei Dank.
0: Danke für die Einladung. Ja, auch Scharf ist sehr begeistert von seiner ersten Radioerfahrung. Danke
1: sehr
0: und
1: schön.
0: Genießt diesen Song bitte und denkt an das, was kommen wird und nicht an das, was war.
1: Genau. Und danke fürs Hiersein, Gazella, und vielen Dank fürs Zuhören an euch da draußen. Ich wünsche euch einen schönen Sommer. Versucht recht kühl zu bleiben und entspannt und dann hören wir uns im Juli wieder.
0: Tut nichts, was ich nicht auch tun würde.
1: Das ist ein verdammt guter Ratschlag. Okay, bis zum nächsten Mal und ja, here we go.

Guten Abend, Nürnberg und weltweit Umgebung. Du bist bei Radio Z. 95,8 in Nürnberg. Ich bin DJ Pfandflaschen, Abgabegerät. Ich bin überall. Ich sag euch, es ist jetzt richtig heiß. Nicht nur in Nürnberg, aber hier im Studio. Es ist circa 33 Grad, steht hier auf dem Thermometer vor mir. Also ich werde einfach Knöpfe drücken und wir werden Musik hören und ich werde schwitzen. Hey, wie immer, ich habe eine sehr bunte Musik... Siehst du, was ich meine? Ich habe eine sehr bunte Mischung Musik mitgebracht. Wir haben angefangen mit Musik aus Mauritius aus dem Jahr 1975. Till l'Afrique mit Soulsack Cigar. Und jetzt haben wir brandneue Musik von Lorraine.

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Ich bin DJ Pfandflaschen Abgabegerät. 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Oh, ich bin wirklich durcheinander. Es ist zu heiß hier im Studio. Sorry, ich muss was schnell machen. Sonst haben wir keine Musik gleich. Okay, jetzt. Okay, was haben wir gerade gehört? In dem Set, wir haben angefangen mit brandneuer Musik von Lorraine aus den USA, Soulless Cycle. Danach eine Kult-Klassiker, My Unicorn, My Ride von Neon Hunk aus dem Jahr 2008. Danach Musik aus Frankreich aus dem Jahr 1983, Zigzag, Ça s'arrange pas. Und jetzt gerade haben wir Musik von Kerry Cleveland gehört, I've Got a Feeling, aus dem Jahr 1980. Und hier kommt Musik aus dem Jahr 1973 aus Brasilien.

Ich bin DJ Pfandflaschen, Abgabegerät, ich bin überall. Ups. Nochmal. Ich bin überall. Du bist bei Radio Z in Nürnberg 95,8. In dem Set, wir haben angefangen mit Musik aus Brasilien aus dem Jahr 1973, Mosca na Sopa von Raul Seixas. Danach nochmal brandneue Musik von Samara Sin mit Overcast, Bushwick. Danach Musik aus Irak. Aus den 90er vielleicht, das ist schwierig herauszufinden. Wann dieses Lied aufgenommen wurde. Instrumental Chubby Segment von Obide Ensemble. Und jetzt gerade nochmal brandneue Musik, dieses Mal aus Portugal. Ana Lua Caiano mit Uma Vida a Menos. Wie gesagt, brandneues Lied. Hier kommt Jaguar Love.

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Ich bin DJ Pfandflaschen, Abgabegerät. Ich bin überall. Was ist mit der Hintergrundmusik? Okay. In dem Set, wir haben angefangen mit Jaguar Love. I Started a Fire von 2010. Danach Musik aus Frankreich aus dem Jahr 1968. Stupidly Made in Gaul von Le Maledictus Sound. Danach Musik von Roy Harris, South of San Antonio, aus dem Jahr 1953. Und jetzt gerade haben wir Musik aus Ecuador gehört, circa 1973. Altas Horas von Polibio y su Vibrafono. Trio,

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Ich bin DJ Pfandflaschenabgabegerät. Ich bin überall. In dem Set, wir haben angefangen mit einer von den besten deutschen Bands aller Zeiten. Kein Witz. Trio. Ja, ja, ja. Aus dem Jahr 1982. Danach Musik aus der Insel Réunion aus den 60er. Sehr, sehr paar von Gilberte. Danach Musik aus Frankreich. Aus Paris. Pingu Trauma von Frantics und nochmal brandneue Musik. Und jetzt gerade haben wir Merry-Go-Round von The Brady Bunch gehört, aus dem Jahr 1972. Ich bin jeder vierte Mittwoch im Monat um 20 Uhr bei Radio Z zu hören, danach direkt im Archiv auf mixcloud.com/thesadnesses. Heute haben wir Zeit für ein letztes Lied, eigentlich zwei Lieder. Und beide Lieder kommen aus England, aus dem Jahr 1995, von der fantastischen Band Spiritualized. Hier kommt Born Never Asked und Electric Mainline. Vielen Dank, dass du zugehört hast. Bis zum nächsten Mal.

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1: 21 Uhr, 40 Grad im Studio. Wir machen jetzt Aufguss, 3 Stunden mit irgendeiner schwarzen Brühe und schauen mal, wie das dann zischt und putzelt und klingt. Bis gleich.

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0: Wir hörten die Truck Fighters von ihrem neuen Album Master Flow und der Song hieß The Gorgon.
1: Und direkt davor hatten wir Dimmu Borgir von ihrem neuen Album Grand Serpent Rising mit Recognizant. Und wir haben jetzt noch knappe 3 Stunden schwarzes Zeugs für euch, wie angekündigt. Der Zosch-Aufguss geht noch eine Weile. Wir sind heute der Vince und ich, der Jo.
0: Servus. Und,
1: ja, wir haben einen ganzen Haufen für euch dabei. Wir haben unter anderem eine Verlosung für das Save the Core Festival in Nürnberg im Stadionpark, ist das, glaube ich?
0: Genau.
1: In 2 Wochen?
0: In 2 Wochen, ja, werden wir noch, ja.
1: Anderthalb Wochen.
0: Genau, ja, irgendwie kommt. So. Genau. Da vielleicht der Hinweis, das Ticket kostet im Vorverkauf 101 Euro. Also wenn ihr

0: zwei?
1: Ja, ich habe keinen.
0: Dann haben wir zwei.
1: Ja, genau.
0: Wir haben ein Original in Fälschung, wir haben ein paar Neuvorstellungen für euch und wir haben mal wieder ein Prädikat wertvoll, das es irgendwann in der ersten Stunde auch noch auf die Ohren gibt. Einen Triple Audio Treat natürlich wie jede Woche, wie könnte es anders sein.
1: Ja, und einen Haufen ziemlich coole Festival- und Konzerttipps für euch.
0: Genau.
1: Definitiv. Also seid gespannt, die Sendung ist voll. Und ja, wir machen weiter mit einem direkt mit dem Prädikat wertvoll, steige ich gleich mal ein. Ein Prädikat wertvoll, was ich vergeben habe vor einigen Wochen, ist für die neue Scheibe von Neurosis An Undying Love for a Burning World. Und wir hören nochmal einen ziemlich coolen Song davon mit dem Namen Blind.

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5: So, unser heutiges Prädikat wertvoll kommt aus dem sonnigen Portugal. Klingt aber ganz anders, schön düster und doomig. Es ist nicht Moonspell, aber es schlägt in dieselbe Kerbe. Heavenwood heißt die Band. Die muss wohl auch so in den 90ern schon mal in dieser Doom, Gothic-Doom-Szene relativ bekannt gewesen sein, relativ groß gewesen sein mit ihrem Debütalbum Diva. Und deren aktuelles Album The Tattoo of the Bohemians Part 2 ist jetzt nach 10 Jahren Pause bei Mighty Music erschienen, am Freitag vor einer Woche. Und ja, es ist ein großartiges Album geworden, das kann ich nicht anders sagen. Es hat mich nicht losgelassen. Ich habe es jetzt mehrere Tage in Dauerschleife gehört. Dem Titel gemäß geht es natürlich irgendwo um Tarotkarten, nach denen auch jeder Song benannt ist. Die Texte haben sie sich dabei von irgendeinem spanisch-französischen Arzt und Okkultisten und wohl auch so ein bisschen Gegenspieler von Rasputin inspirieren lassen. Das war ein interessanter Trip in die Tiefen von Wikipedia mal wieder. Gérard Enkaus oder Papus genannt. Und der hat wohl sehr viel okkulten Krams geschrieben und da lässt sich das verbindet sich mit dieser Musik natürlich super. Gothic Doom bis Death Doom gibt's, wie gesagt, schwere Gitarren und schwermütige Melodien und das Ganze von einem Gemisch aus Klagesang und Growls und hier und da ein kleiner Chor, der noch mit einfließt.
6: Klingt echt voll nach 90er Jahre, ja.
5: Ja, schon, das ist... Die hatten da ihre Hochzeit und jetzt sind sie wieder aufgetaucht
6: sozusagen. Back again.
5: Genau, das Album ist im Grunde auch schon seit 2 Jahren wohl fertig, würde ich sagen, weil 2024 wurden im Grunde alle Songs bis auf 2 schon als Single veröffentlicht. Mhm. Einer davon ist dann dieses Jahr noch als Single gekommen und nur einer ist bisher noch unveröffentlicht gewesen, bis das Album eben jetzt erschienen ist vor 12 Tagen. Und wir hören jetzt einfach direkt mal rein. Hier sind Heavenwood mit The Stars.

0: Das waren Heavenwood mit The Stars von ihrem The Tattoo of the Bohemians Part 2, der Fortsetzung des Albums von 2016. Unserem heutigen Prädikat wertvoll. Ja, man hat es, glaube ich, schon rausgehört. Auch die Parallelen zu Moonspell und Ähnlichem sind nicht von der Hand zu weisen, würde ich mal sagen.
1: Bisschen Spoiler Design habe ich auch gehört.
0: Ja, so.
1: So vom Rhythmus und von der Gesangslinie.
0: Ja, so alte Sentenced vielleicht noch. Mhm. So, ja, so schöner Gothic Doom halt.
1: Ja.
0: Das perfekte Sommeralbum, finde ich. Also, das hat mich direkt in den Bann gezogen und ich habe es rauf und runter gehört und. Es sind auch, also so eigentlich jeder Song in sich ist schon gut, aber so als Gesamtkunstwerk ist dieses Album einfach nochmal so eine Schippe mehr. Also das kann ich nur jedem empfehlen. Einfach mal durchhören, es lohnt sich. Das Ganze ist mittlerweile ein Ein-Mann-Projekt im Grunde vom Gründungsmitglied Ricardo Diaz. Der hatte 2022 einen fast tödlichen Unfall und hat sich davon inspirieren lassen, doch dieses Album endlich abzuschließen. Zu dem Zeitpunkt waren bis auf einen, glaube ich, auch schon alle anderen Bandmitglieder irgendwie gegangen, haben sich anderen Dingen gewidmet. Den letzten ist er dann auch noch losgeworden und jetzt macht er halt alles selber. Lediglich für die Drums hat er sich einen Session-Musiker geholt und die an ein oder zwei Stellen auftauchenden Damen- und Kindergesänge sind, vermute ich jetzt auch nicht direkt von ihm selber, auch wenn da keine Musiker namentlich genannt werden dann im Beipackzettel.
1: Das heißt aber, Live-Setup gibt es nicht? Oder
0: gibt es dann das? Mit Live-Musikern wohl soll es geben.
1: Ja.
0: Also es ist wohl schon der Plan, das Ganze auch live auf die Bühnen zu bringen.
1: Mhm.
0: Ja, insgesamt ist das Album auch trotzdem, dass es Doom ist, relativ abwechslungsreich, muss man sagen, und hat auch an der einen oder anderen Stelle so ein bisschen so einen Ohrwurm drin, der sich mal festsetzt und auch länger festsetzt. Und um diese Abwechslung mal etwas zu verdeutlichen, hören wir jetzt gleich noch The Fool. Das ist der Song, der bisher noch nicht veröffentlicht wurde. Und das klingt fast schon so ein bisschen, ja, ich weiß gar nicht, wie man das beschreiben soll, so ein bisschen grungig vielleicht, so balladenartig. Auf jeden Fall nochmal ein Farbtupfer in diesem Gesamtkunstwerk. Genau, an dieser Stelle Daumen deutlich nach oben für Heavenwood, The Tattoo of the Bohemians Part 2. Bei Mighty Music vor 2 Wochen erschienen. Ich kann es nur jedem ans Herz legen. Es ist ein super Album geworden. Und hier sind sie mit The Fool.

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0: ein wenig frostige Klänge bei knapp 32 Grad im Studio. Das tut ganz gut, sich eine steife Brise um die Nase wehen zu lassen. Das waren Glacier aus Boston von ihrem Album A Distant Violent Shudder und der Song hieß Distant Violent. Die haben vor kurzem im KV gespielt und hatten eine große Europa-Tour. Und ich habe es gerade schon off-air gesagt, ich glaube, der KV war mit Abstand die kleinste Venue, die sie gespielt haben. Und es war ein großartiges Konzert. War toll.
1: Ja, und bevor uns jetzt alle einschlafen, weil wir hier nur Doom machen, machen wir vor dem TOT, der ja auch in gut 10 Minuten schon ansteht, nochmal ein bisschen was zum Aufwachen. Und zwar eine weitere Neuvorstellung. Avarice habe ich dabei, eine Thrash-Band beziehungsweise Death Thrash aus Dänemark. Auch die sind bei Mighty Music erschienen und zwar letzte Woche Freitag mit ihrem zweiten Album Perpetual Ruin. Die Band wurde 2006 schon gegründet in Dänemark, aber konnte damals nicht wirklich Fuß fassen. Die haben irgendwie zwei Demos gemacht. Ich kann mich auch daran erinnern, dass ich den Namen damals schon irgendwo mal gehört hatte. Aber dann haben sie sich wieder aufgelöst und dann eben 2021 nach 13 Jahren Pause in derselben Besetzung wieder gegründet mit ihrer EP Reborn in Blood und dann einem selbstbetitelten Debüt. Und jetzt kommt eben der Nachfolger Perpetual Ruin, wie schon erwähnt. Das Ganze ist Thrash mit starken Hardcore- und auch ein bisschen Death-Metal-Einflüssen. Stellenweise klingt es fast schon so ein bisschen Sludge-artig. Ist auf jeden Fall ein ganz eigener Sound, den sie da geschaffen haben. Sehr druckvoll, eher schwer und groovig statt so Hochgeschwindigkeitsgefrickel, wie das ja im Thrash auch manchmal vorkommt. Und es sind einige Ohrwürmer drin. Es ist schön abwechslungsreich und insgesamt ein sehr, sehr schönes Thrash-Album, das sich jetzt nicht so auf die eine oder andere Thrash-Schiene festlegen oder schieben lässt. Jeder, der sich in dieser Musikrichtung zu Hause fühlt, der kann hier bedenkenlos mal reinhören. Und genau das tun wir jetzt auch. Hier sind Avarice von ihrem neuen Album mit Cult of the Forgotten.

Die Hardcore-Legenden Terror waren das vom neuen Album Still Suffer mit dem gleichnamigen Titel. Und an der Stelle sei noch schon mal vorgewarnt, denn nach unserem Triple Oldie Treat wird es die Verlosung passend zum Stil für das Save the Core Festival geben, was ja auch sehr Hardcore-Punk-lastig sein wird. Da nochmal der Hinweis, dass Ticket für das Festival kostet 101 Euro. Das heißt, wenn ihr heute Mitglied bei Radio Z oder Iron Ears seid, dann habt ihr die Chance, euren Mitgliedsbeitrag von Radio Z mehr als reinzuholen, wenn ihr ein Ticket dafür gewinnt. Und jetzt geht's weiter, wie angekündigt, mit dem Triple Oldie Treat.

0: Tja, Zosch ist ja eine bekanntermaßen sehr inklusive Sendung und es gibt da eine, sagen wir mal, Minderheit in Deutschland, die feiert aktuell ein großes Fest. Ich weiß nicht, vielleicht sogar ihr größtes, könnte man sagen. Die Rede ist natürlich von den Norddeutschen, die gerade aktuell die Kieler Woche feiern. Ich weiß nicht, ob irgendjemand im Norden uns hier bei Zosch hört, aber dank Internet ist es ja zumindest nicht ausgeschlossen. Mhm. Also schnappt euch ein frisches Fischbrötchen und genießt Flens. Unseren. Ja, oder auch ein Flens oder beides.
1: Oder beides,
0: genau. Und genießt unseren Kieler Woche Triple Oldie Treat. Da hören wir unter anderem Karach Angren mit The Course of a Spectral Ship. In der Mitte Primordial mit The Coffin Ships und den Anfang machen The Vision Bleak mit der Death Ship Symphony.
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0: Oh. Wir reden, oder ich, aber uns hört keiner. Das haben wir gut gemacht.
1: Passiert. Genau, das war unser Triple Only Treat zur Kieler Woche. Wenn uns tatsächlich irgendjemand hier in Norddeutschland hören sollte, ne, dann lasst mal ein Lebenszeichen da. Würde mich echt interessieren.
0: Ja, ruft an 0911 45 00 666.
1: Genau. Wir hörten eben zum Anfang The Vision Bleak mit Deathship Symphony vom 2004er Album The Deathship Has a New Captain. In der Mitte Primordial von der Gathering Wilderness von 2005 mit The Coffin Ships. Und den Abschluss haben Karach Angren gemacht mit The Course of a Spectral Ship von ihrem 2013er Album Death Came Through a Phantom Ship.
0: Und einen Grund zum Anrufen gibt es gleich, also bitte noch kurz warten. Und zwar kommen wir, wie angekündigt, zur Verlosung für das Save the Core Festival. Das findet am 4. Juli im Stadionpark statt, geht um 12.30 Uhr los, also wirklich, wirklich früh, und endet um 23 Uhr. Und die haben richtig dick was am Start, und zwar die Sex Pistols, Agnostic Front, Biohazard, The Bones, Walls of Jericho, Chaya the Cat, Strung Out und No Fun at All. Und das Ticket kostet sage und schreibe 101 Euro. Wir hätten zwei Gästelistenplätze für euch, wenn ihr Mitglieder bei Radio Z oder Iron Ears seid. Und weil das eben so viel Geld ist, was ihr da spart, hatten wir eine Idee. Und zwar fänden wir das total cool, wenn ihr freiwillig, sofern ihr denn gewinnt, einen kleinen Teil von dem Geld vielleicht an Radio Z spendet. 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
1: Und da Radio Z ein Verein ist, kann man das sogar noch von der Steuer absetzen.
0: Richtig.
1: Da freut sich der innere Schwabe doch gleich
0: genau,
1: noch mehr.
0: Genau, genau. Wir stimmen ein auf das Festival mit den Walls of Jericho, die habe ich mitgebracht, und The American Dream. Und ihr könnt hier anrufen unter der 0911 45 00 666. Fuck you!

0: Das ging jetzt wirklich wie geschnitten Brot weg. Herzlichen Glückwunsch an den Andreas und an den Jürgen. Unsere zwei Gästelistenplätze für das Save the Core sind weg. Ihr braucht nicht mehr anzurufen. Genau. 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Es ist einfach nur ein Aufruf und wir würden uns freuen über jeden Cent, der hier reinkommt und dem Sender hilft.
1: Und je mehr Leute spenden, desto eher kann sich Radio Z vielleicht auch irgendwann ein neues Telefon leisten. Und dann ist die Schwierigkeit hier nicht mehr an den anderen Leuten nicht mehr am Telefon vorbeizukommen, sondern vielleicht wieder an den anderen Zuhörern.
0: Genau, weil wir immer wieder das Problem haben, dass wir hier anrufen, einfach niemanden hören und die Technik veraltet ist. Deswegen, wie gesagt, jeder
1: Veraltet,
0: Cent
1: wir senden aus einem Museum.
0: Ja, richtig. Und weiter geht es damit.
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0: Die Plätze für das Save the Core sind weg, aber die Bühne im Stadionpark, die wird natürlich nicht nur für ein Konzert aufgebaut. Und nächste Woche gibt es dementsprechend dann auch Tickets bzw. Gästelistenplätze für ein weiteres Konzert im Stadionpark zu gewinnen. Und zwar am 10. Juli spielen dort Marillion, die wir eben gehört haben, mit Heart of Lothian oder Lothian.
1: Lothian, ja, würde ich auch sagen.
0: Genau, Prog-Rock-Urgesteine, die auch schon seit irgendwie 50 Jahren unterwegs sind, fast, 47. Und auch immer noch aktuell Alben produzieren. Das letzte ist 4 Jahre alt, An Hour Before It's Dark. Und das Ganze kostet auch im Vorverkauf 93 Euro und damit gute 10 Euro mehr als der Radio Z Jahresbeitrag. Das heißt, es lohnt sich auch jetzt noch Mitglied zu werden und nächste Woche wieder zuzuhören, wenn ihr denn zu Marillion wollt.
1: Ja, und wir bleiben so ganz, ganz grob im Genre und machen weiter mit französischen Psychedelic Prog Rock, der auch ein bisschen Stoner und auch eine Doom-Kante hat. Die Rede ist von Slift, die es jetzt seit 2016 gibt, und das Trio aus Toulouse in Frankreich hat am 5. Juni Album Nummer 4 herausgebracht. Der Vorgänger Ilion, den habe ich ganz gut gefeiert, muss ich sagen. Der war so eher ausufernd mit sehr, sehr langen Stücken, also teilweise, ja, also wirklich sehr in das Psychedelische rein. Und das neue, jetzt erschienene Album Fantasia ist eher deutlich fokussiert und auf den Punkt und kommt mit gerade mal, also verhältnismäßig geringer Spielzeit, also 50 Minuten und 8 Songs daher, hat aber trotzdem ziemlich viel Wucht und Heaviness. Genau. Der Gesang, finde ich, kommt auch deutlicher und dominanter zum Tragen als bei den Vorgängeralben. Und der Grundcharakter sind aber trotzdem immer noch die ganz großen Soundwände, die von stonerartigen Riffs getragen werden und auch durch die ein oder andere Doom-Komponente mit beeinflusst wird. Ich finde, Slift müsste man mal live gesehen haben. Ich habe sie letztes Jahr live sehen können beim Stone From the Underground. Das war wirklich ein cooles Erlebnis, weil die drei sich da echt den Popo abspielen auf der Bühne. Das ist wirklich cool und immer eine fette Beamer-Show dazu. War wirklich cool. Die machen jetzt im November eine Welttour, also die sind wirklich in ganz Europa, in Amerika unterwegs, in Deutschland leider nur in Hamburg, Berlin und Frankfurt, aber trotzdem von mir klare Empfehlung, wer zufällig vielleicht in der Gegend ist oder einfach Bock hat hinzufahren, guckt euch das an. Daumen ganz klar nach oben für das neue Album Slift, Fantasia von Slift, und wir hören mal rein, hier ist der Song The Village.

0: Slift mit The Village vom neuen Album Fantasia. Und ich habe es ja gerade schon erwähnt, gesehen habe ich die letztes Jahr beim Stone From the Underground und eben jenes Festival findet auch dieses Jahr wieder statt und zwar vom 9. bis zum 11. Juli, auch wieder am schönen Alperstädter See nördlich von Erfurt in Stotternheim. Und das Coole ist, nach Stotternheim kommt man relativ easy mit dem Auto, also gerade hier von Nürnberg aus fährt man auf die A73 und fährt immer geradeaus, geradeaus, geradeaus, geradeaus und ist irgendwann da. Und auch mit der Bahn ist es super zu erreichen, denn vom Erfurter Hauptbahnhof fährt nach Stotternheim eine Regionalbahn und die Festivalorganisatoren stellen sogar einen Shuttlebus zur Verfügung, der einen dann aufs Festivalgelände bringt. Also ziemlich cooler Service. Im Line-Up sind, selbstredend, wie der Name Stone from the Underground schon sagt, undergroundige Bands, die dem Stoner-Rock frönen oder in die Richtung gehen. Mit dabei sind dieses Jahr Elder, Planet of Zeus, Monkey 3, Mars Red Sky und Monkey 3 und Mars Red Sky spielen zusammen eine Kombination aus den verschiedenen Musikern als Monkeys on Mars. Also ganz, ganz viel Planeten und Affen und überhaupt. Year of the Goat, Black Rain. Affen?
1: Ist Peter Fox etwa auch da?
0: Da, ja, wäre witzig, ja. Genau. Black Rainbows, Rotor, Nightstalker und viele, viele, viele, viele mehr. Insgesamt rund 40 Bands an den drei Tagen, beziehungsweise vier Tagen, denn erstmals dieses Jahr wird auch am Anreisetag, am Mittwochabend, werden schon zwei Bands spielen. Das ist auch ganz neu.
1: Die Festivalinflation macht auch vor kleineren Festivals
0: nichts halt. Ne? Total verrückt, ja.
1: Genau. Wenn du dich verschaust, ist die Anreise irgendwann am Montag.
0: Ja, nee, ich hoffe nicht. Also, weil das Schöne am Stone from the Underground ist, dass die über Jahrzehnte so geblieben sind, wie sie sind. Maximal 2000 Leute sind da. Wirklich eine gemütliche, extrem familiäre Atmosphäre. Das Coole ist, der Zeltplatz ist direkt am See mit Badestrand und allem drum und dran. Das heißt, wenn es so heiß bleibt, hat man es gut. Man kann in der Früh oder einfach tagsüber mal kurz ins Wasser hüpfen, sich abkühlen und dann weiter feiern. Genau. Tickets kosten 149 Euro für das ganze Wochenende. Es gibt auch ein Ermäßigungsticket, was ich total toll finde für Studenten, Azubis, Schüler. Und das kostet dann nur 109 Euro. Das finde ich super fair. Gerade bei den Preisen heutzutage, nicht jeder kann sich mehr Festivals leisten. Finde ich total toll. Es wird auch Tagestickets geben für 65 Euro das Stück. Das Besondere am Stone from the Underground ist auch ein bisschen, neben der Open-Air-Bühne gibt es auch eine Zeltbühne, in der am Nachmittag die ersten Bands spielen und meistens dann so die Rausschmeißer auch in der Nacht nach dem Headliner nochmal ein, zwei Bands. Das finde ich immer ganz cool, weil das da einfach nochmal ein bisschen gemütlicher zugeht. Und gerade in der Früh spielen direkt am Strand, am See auch oft Bands, was auch immer ganz spaßig ist. Ja, genau. Ich freue mich drauf, habe voll Bock, kann das wirklich nur empfehlen. Ich fahre da seit vielen, vielen Jahren hin, tolles Festival. Und eine Band, auf die ich mich ganz besonders freue, denn die haben letztes Jahr auf der Strandbühne wirklich alles zum Brodeln gebracht, sind die Newcomer von Krake. Eine Stoner-Metal-Band aus Berlin, die auf einem ganz, ganz aufstrebenden Ast ist. Und ich freue mich drauf, dass sie so erfolgreich sind. Und deswegen zur Einstimmung, wir hören ihren Superhit Loch. Viel Spaß, hier sind Krake.

0: Das war noch ein kleiner Reinschmecker. Das passt zu Krake natürlich voll. Octonecro hieß der Song, wie die Band sagt. Half Octopus, Half Necromant. ja, nicht hundertprozentig ernst, glaube ich. Mhm. Von Ocean Lord ist der Song, eine Funeral Doom Band aus Melbourne in Australien, die vor 3 Jahren mit Kingdom Cold ein, damals glaube ich auch Prädikat wertvoll von mir, auf jeden Fall ein sehr, sehr, sehr gutes Doom-Album vorgelegt haben. Und ja, da gibt es jetzt wieder Lebenszeichen und es ist hoffentlich möglicherweise ein neues Album im Anflug. Mhm. Schauen wir mal, wann das anlegt.
1: Ja, und weiter geht's damit.
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0: Tja, wo wir vorhin schon von Randgruppen in der Hörerschaft geredet haben, eine davon haben wir hier vor ein paar Jahren schon mal bedient, als wir ein Konzert der Internationalen Orgelwoche in Nürnberg verlost haben, nämlich Metaklapper, ein kroatischer Chor, muss man eigentlich fast sagen, die halt in traditionellem dalmatischem Klappergesang Iron Maiden Songs covern und auf irgendwelchen verschlungenen Wegen sind die heuer nämlich auch auf dem Feuertanz gelandet, was mich sehr gefreut hat, weil ich das Konzert damals sehr interessant fand und gespannt war, wie die sich mittlerweile aufstellen. Und sie sind tatsächlich mittlerweile keine reine Iron Maiden Coverband mehr, sondern sie haben auch Motorhead, System of a Down mit Toxicity im Gepäck und jetzt speziell fürs Feuertanz oder ich glaube auch schon auf anderen Konzerten haben sie auch noch Ave Maria von In Extremo gecovert, wo auch der In Ex-Sänger Michael Rein es sich nicht nehmen ließ, mal mitzusingen. War insgesamt ein sehr schönes Konzert. Generell ist das Feuertanz ja sowieso immer ein super Festival. Dieses Jahr auch sehr abwechslungsreich gestaltet. Na, neben Metaklapper gab es In Extremo Sabato Sally, den Mittelalter-Schlager von D'Artagnan, Pagan Folk aus Kroatien mit Deloren und Mittelalter Uf Kölsch mit Kupfergold. Also es war eine bunte Mischung. Es ist einfach jedes Jahr wieder schön.
1: Spannend.
0: Der einzige Nachteil war jetzt im Falle von Metaklapper, die saßen an der völlig falschen Stelle im Line-Up. Die haben um 7, also vor dem Headliner, gespielt. Aber es ist halt trotzdem effektiv ein Chor. Es sind 6 Leute, die auf der Bühne stehen und singen. Der starke Wind hat da auch ein bisschen Schwierigkeiten bereitet und ist immer mal wieder durch die Mikrofone gepfiffen. Und es tat mir so ein bisschen leid, weil man hat schon gesehen, wie das Publikum von vorher, ich glaube vorher war ein Kupfergold, sich stark gelichtet hat beim Metaklapper und dann erst hinterher zur Sabato Sally wieder zugenommen hat. Das wäre entweder so vom, würde ich mal sagen, Größen- und Bekanntheitsgrad her so ein Opener gewesen, da hätte ich mir die durchaus gut vorstellen können. Oder aber, das gibt es ja beim Feuertanz auch, das Mitternachtskonzert oben im Burgsaal, wo halt auch öfters kleinere Bands und auch gerne mal ruhigere Bands spielen dürfen. Da hätten sie, glaube ich, deutlich besser hingepasst, auch wenn es natürlich schön war, die zur fast Primetime auf der Bühne zu sehen.
1: Mhm.
0: Ja, und weil von denen leider bisher nur ein Album mit den Iron Maiden Coversongs draußen ist, The Choir of the Beasts heißt das, und es die wunderbaren anderen Cover von Motorhead System oder In Extremo nicht oder noch nicht auf CD gibt, habe ich da jetzt mal einen von den Maiden Covern mitgebracht und da hören wir natürlich selbstverständlich erst das Original und dann die Fälschung aus Kroatien. Hier sind zuerst Iron Maiden mit Hallowed Be Thy Name und dann Metaklapper mit demselben Song.

0: Das war's.
1: Das war's. Das hat uns jetzt ein bisschen überfahren.
0: Ein kleines bisschen. das war unsere originalen Fälschung mit?
1: Genau, mit Iron Maiden und Metaclapper mit Hallowed Be Thy Name.
0: Genau, und damit jetzt alle wieder wach werden und wir ein bisschen Gas geben können, habe ich euch ein bisschen Grindcore mitgebracht. Und zwar schwedischen Grindcore aus dem schönen Gävle. Im fast schon Norden von Schweden, würde ich sagen.
1: War irgendwo in der Mitte.
0: Ja, ja. Aber ich war da, mal...
1: Da, wo die Stockholmer Beule wieder aufhört.
0: Ja, genau. Aber ich war da mal und das wird da schon ein bisschen spooky da oben, finde ich. Also, ja. Aber passt schon. Die Rede ist von Gadget, einer, ja, wie gesagt, schwedischen Grindcore-Band. Die gibt es seit 1997. Und ich habe die entdeckt, kannte die nicht, beim Zappen durch YouTube. Und zwar durch Videos vom Obscene Extreme Festival, was jetzt auch wieder bald stattfindet. Genau, und die haben am 8. Mai eine EP rausgebracht, die nennt sich Coerced. Hat 8 Songs in knapp 14 Minuten, wobei einer davon schon 5 Minuten 30 lang ist, also in voller Grindcore-Manier schön ganz schnell und auf die Fresse. Genau. Was neu ist an der EP ist, dass der langjährige Sänger Emil Englund sein Zepter abgegeben hat an eine junge Dame namens Emilia Henriksson. Und zwar, ja, Fans der Band monieren das ein bisschen als, ja, auch eklatanten Stilbruch, weil sie es halt gewohnt sind, mit der Schreistimme von Emil die Band zu hören. Ich finde es großartig, weil es einfach ein bisschen frischen Wind reinbringt, finde ich voll gut. Der Stil ist grundsätzlich Grind, wobei auch durchaus Crust und ein bisschen Doom vorhanden sind, und ich finde den Sound teilweise sehr, sehr wabernd, und es fühlt sich so ein bisschen an, als würden die Instrumente so ineinander greifen und ergeben dann so eine ganz brachiale Wand, die auf einen zukommt. Toll finde ich auch das Cover-Artwork von einer gewissen Carolina Harrison. Sieht man gezeichnet ein Männergesicht, bewachsen von verschiedenen Blüten und Pflanzenteilen und offenen Fleischwunden. Also irgendwie so eine total abgefahren, grindige Geschichte mit Blümchen drauf. Also finde ich total cooles Understatement auch irgendwie. Zu sehen und zu hören auf Bandcamp, da kann man es auch kaufen, digital. Ich weiß gar nicht, ob es physisch... Gibt es, glaube ich, auch, gibt Vinyl. Wichtig ist, hört euch die Platte laut an, dreht mal alle Regler ein bisschen hoch und wir hören mal, weil sie so kurz sind, die ersten beiden Songs. Der erste heißt Nonsense und der zweite heißt Nonsense of Self, also das fehlende Selbstbewusstsein. Hier sind Gadget vom neuen Album Coerced.

0: Kolumbien sind gerade gemeinsam auf ihrer Europa-Tour, der Undead Time Tour. Eine doppelte Ladung Mittelamerika Thrash. Und das aktuelle Phantom-Album ist letzte Woche hier vorgestellt worden. Not Midnight Yet heißt es und erscheint diesen Freitag. Ist also quasi brühwarm, wenn die dann hier in Nürnberg spielen. Verlosung dazu vermutlich auch nächste Woche für die fleißigen Zosch-Hörer. Das ist jetzt nicht ganz so viel, was man sich da spart wie beim Save the Core oder bei Marillion, aber ein echter Schwabe freut sich auch über gesparte Kleinbeträge.
1: Immer. Klein viel macht auch Mist. Genauso wie jede kleine Spende, die Radio Z zugebekommt. Ich kann es nur immer wiederholen. Ja.
0: Genau, Kleinvieh macht auch Mist. Wir hoffen natürlich, dass das neue Phantom also kein Mist ist. Aber davon überzeugen wir uns jetzt gleich nochmal selber. Hier sind Phantom mit Summoned to Kill.

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0: Das waren Metall aus Ostdeutschland von ihrem aktuellen Album Chasing the Truth mit dem Titeltrack.
1: Ja, und einen weiteren Konzert-Festival-Tipp für euch haben wir, und zwar für die ganz, ganz kurz Entschlossenen, denn morgen geht's schon los. 3 Tage Urlaub in der Natur. Gerade mal 2 Stunden hier von Nürnberg entfernt findet das Black Door Festival statt in Thürnau in der Nähe von Passau. Wie gesagt, geht morgen los bis Samstag, also 25. bis 27. Juni. Auch ein ganz kleines und sehr gemütliches Stoner Festival inmitten wunderschöner niederbayerischer Natur in einem Luftkurort. Also das ist dann nicht nur Urlaub und Festival, sondern auch noch Kur und Erholung. Also besser kann es ja eigentlich gar nicht sein, oder? Genau. Dazu gibt es neben dem ganzen Festivalprogramm auch Bier-Yoga und ein Kinderprogramm. Also für die Familie ist auch gesorgt und für die Gesundheit.
0: Und für die Luftkur sorgen dann die ganzen Stoner, ne?
1: Ja, genau. Ein bisschen Hopfendüfte, wer weiß.
0: Hopfengras.
1: Ja, genau. Genau. Die Veranstalter haben versprochen, bei der Hitze am Wochenende für möglichst viele schattige Plätze auf dem Gelände zu sorgen und werden sowohl Trinkwasser als auch kleine Abkühlungsmöglichkeiten zur Verfügung stellen. Einen Badeweiher gibt es ebenfalls in der Nähe, und jetzt das Wichtigste: im Line-Up spielen unter anderem Line-Up, Slow Moser, Gjöber und Elephant Tree und natürlich noch einige mehr. Wochenendtickets gibt es noch für 100 Euro das Stück, Tagestickets ab 53 Euro, und auch wenn wir ein Warm-up nicht benötigen, aber wir spielen für euch mal Samavayo, die dort auch spielen werden, mit ihren Song Vatan. Keine Ahnung, wie es ausgesprochen
0: wird. Fatan. Wie die Siedler von Fatan.
1: Genau. Hier sind Samavayo und wärmen euch auf für das Black Door Festival.

0: Waba. Sag mal, Vajo waren das mit Vatan. Ich glaube, so ist es richtig ausgesprochen. Zumindest singen sie es so.
1: Chance vertan.
0: Ja, vertan. vertut die Chance nicht und geht zum Blackdoor Festival. Ein wirklich schönes, kleines, hübsches Festivalchen für alle Stoner-Fans. Perfekt. Ich kenne Leute, die da auch schon seit vielen Jahren super gerne hinfahren und Stammgäste sind und das einfach auch zu schätzen wissen. Ja.
1: Ja, und wer es wie ich macht und lieber Sommerschlaf hält und sich irgendwo in einer kühlen Höhle verkriecht, bis wieder Herbst ist, für den haben wir jetzt auch noch was, auf das er sich freuen kann. Kein Konzert, aber ein Reinschmecker auf ein Album, das am 23. Oktober erst erscheint. Und zwar die Ukraine von Ignea, eine Melodeath-Band aus Kiew. Die haben heute mit Dreams of Lands Unseen die erste Single für dieses Album rausgebracht. Sehr spacig mit Theremin-Einsatz und Theremin-Solo sogar. Und auch das Album ist vielversprechend, Monumental wird es heißen. Und sie haben sich da auch unter anderem Unterstützung geholt vom Sänger von Kombichrist und auch von der Hirai-Sängerin und zeitweise Heaven Shall Burn-Sängerin Britta Goertz. Und sie sind tatsächlich auch live auf Tour im Herbst als Support von Evergrey auf der Europa-Tour und kommen da am 19.11. nach München ins Feuerwerk. Und ja, also es ist eine sehr, sehr schöne Band, sehr gute Band. Interessante Not-So-Fun-Fact, sie haben das Musikvideo, was sie eben heute veröffentlicht haben, unter anderem mit Kostümbeständen aus dem ukrainischen Theaterfundus, unter anderem original sowjetische Kosmonautenanzüge gedreht. Und einen Tag, nachdem sie das Video abgedreht haben, ist besagtes Theater, besagter Kostümfundus bei einem russischen Angriff zerstört worden. Wobei auch das Studio der Band in Mitleidenschaft gezogen wurde, aber sie machen trotzdem weiter. Ihnen ist auch zum Glück nichts passiert. Aber ja, es sind schwierige Zeiten zum Musikmachen. Sie haben auch jedes Mal, wohl, wenn sie auf Europa-Tour gehen, Probleme, was Ausreise und so weiter angeht. Ja, ist nicht so einfach.
0: Ja, mit solchen Geschichten muss man sich einfach immer mal wieder bewusst machen, was das für eine Scheiße ist, die da läuft. Und ja, das ist ja auch quasi vor unserer Haustür ist, ne? Also muss man auch sagen.
1: Ja. Wir waren auf Uni-Exkursion dort. Ist nicht so weit weg, kommt man mit dem Nachtzug von hier aus hin.
0: Ja.
1: Tja, aber jetzt hören wir mal rein. Hier sind Ignea mit Dreams of Lands Unseen.

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0: Das waren jetzt noch die Goldkehlchen von Mirath aus Tunesien mit Breathing Near the Roar von ihrem aktuellen Album Wilderness of Mirrors. Und damit sind wir für heute auch schon fast am Ende. Ein bisschen mehr wie 10 Minuten haben wir noch. Aber wir sagen an der Stelle schon mal Tschüss und bis nächste Woche, zwar nicht mit uns, aber mit Zosch wieder zur gewohnten Zeit, genau, zur gewohnten Stelle.
1: Mit Andy und Saskia nächste Woche und genau, wir post-Black slutschen euch in die Nacht mit Ivory aus Italien von ihrem neuen Album Urgano hören wir Le Cante dell'Estro. Du hast es übersetzt, irgendwas mit Osten.
0: Ich glaube, dass es irgendwas mit Osten heißt.
1: Kann schon sein.
0: Ja. Der Gesang des Ostens vielleicht.
1: Kann gut
0: Wer
1: sein.
0: Weiß, ich kann kein Italienisch.
1: Nee, ich auch nicht. Noch viel weniger als Französisch oder sonst irgendwelches Zeug. Genau. Wir sagen gute Nacht. Schön, dass ihr dabei wart und bis nächste Woche.
0: Ciao, ciao.
1: Gute Nacht.

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Zuhörerinnen und Zuhörer auf Radio Z. Willkommen zur Musikspezialsendung. Das Western-Männchen hat mich schon vorangekündigt. Mein Motto ist nämlich heute: Gebt gut Acht, ich habe euch etwas mitgebracht auf 95,8. Und ich weiß nicht, ob das noch jeder kennt von euch, alle Sandmännchen-Guckerinnen und Gucker. Das war das Sandmännchen aus dem Westen. Natürlich will ich sehr keine Werbung machen. Das hat sich einfach nur so angeboten, dass das liebe kleine Westsandmännchen mich anmoderiert. Und jetzt in dem Sinne wird weiter gerockt mit Turbo Negro. Viel Spaß.

hören ja die Band Jerusalem vom Album, was 1972 herausgebracht worden ist. Das Album heißt auch Jerusalem, aber das Lied heißt nicht Jerusalem. Das heißt nämlich The Lady Who Came From Hell. Sehr, sehr rockig.

hören ja Transmission, das Lied. Und das Lied ist von Elke Klein. Und das ist gerade der Armin van Buuren Remix. Und das davor war Joris Foren, der Remix. Das Original kenne ich selber nicht.

keine Angst, liebe Rockfreunde. Ich spiele jetzt auch nicht ewig Techno. Durch dieses Lied möchte ich euch noch gern zeigen. Teenage Wutanz hat beim Burning Beach am Freitag aufgelegt und die haben diesen Song gebracht. Mindframe heißt das Lied und das fand ich richtig cool. Viel Spaß damit.

Liebe Zuhörerinnen und Zuhörer, wir hören hier Musik-Spezialsendung mit DJ Spark. Das bin ich. Also klar, wenn sonst. Mein wirklicher Name ist Andi. Es macht mir gerade sehr, sehr viel Spaß. Tut mir leid, wenn ich wenig spreche heute, aber irgendwie die Hitze hat, glaube ich, das Sprachzentrum von meinem Hirn irgendwie lahmgelegt. In dem Sinne, ja, würde ich sagen, viel Spaß mit dem Song Indian Summer.

ich muss noch auf eine, also was heißt muss, möchte auf eine Veranstaltung gerne hinweisen. Die findet statt am 27.06. und da spielt die Band Jass und Bösenberg im Zentralgefäß um 20 Uhr. Auf jeden Fall nicht verpassen, die rocken sehr, sehr, sehr heftig.

Was wir hier hören, ist ein Techno-Set, nämlich von der Veranstaltung Wanderzirkus. Das ist so eine Techno-Veranstaltung in München. Und einen Schluss möchte ich euch gerne zeigen. Also das ist ja eigentlich ein Lied von diesem Set, also dieses Lied. Und von der Veranstaltung Wanderzirkus. Und mir gefällt die Harmonie so schön, die elektronische Harmonie. Und ich bin auch ein Fan der elektronischen Musik und die auch schön klingt. Und durch einen Beat wird es auch tanzbar gemacht. Also viel Spaß beim Zuhören und natürlich auch viel Spaß beim Schwitzen.

Dieses Lied heißt Same Feeling, auch von Wanda Zirkus. Also die Veranstaltung heißt genauso wie der Künstler, das ist eben das Besondere.

So, das nächste Lied, was jetzt danach gleich reingefadet wird, das will ich nämlich nicht zerquatschen. Das Techno-Zeug ist ja egal, klingt alles gleich. Ist von Graffiti Train und heißt A Ballad of a Peaceful Man. Viel Spaß damit. Aber jetzt läuft erst noch ein bisschen Bubum-Techno, Wanderzirkus und... Wie heißt das Lied gleich nochmal? Moment, ich muss nachgucken. Same feeling.

Ach, war das schön, die Bambis mit dem Lied, nur ein Bild von dir. Das Lied hat mir mein Papa gezeigt. Papa, schönen Gruß, schlaf weiter. Wiederholung kannst du eh auch irgendwie anhören. Und ja, das war nämlich ein Lied, was vom Tatort mal vorkam. Ja, cool, mein Papa ist nämlich ein Tatort-Fan. Juhu, viel Spaß wieder mit dem nächsten Lied, was jetzt wieder von einer anderen Band ist, nämlich Half-Baked.

Und ich mache jetzt eine Sprachpause für den nächsten 5 Minuten. 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Sie hören hier Radio Z, Musik Spezial, Sendung mit DJ Spark. Auf 95,8, das habe ich nicht reingeredet, ich habe irgendwie Musik eh ausgemacht. Spaß. Also dann, mir macht so viel Spaß, das endet dann immer bei mir in einer Rede euphorischen Phase. Deswegen würde ich sagen, wandle ich jetzt meine Energie um in Musik und für die nächsten 20 oder 40 Minuten oder kurz vor Schluss halte ich jetzt mal Mund. Mal schauen, ob ich es schaffe. Also wenn ich nichts sage, nicht falsch verstehen, ich möchte natürlich Musik, Hörgenuss nicht unterbrechen.

das zuletzt auch nicht, das reingequatsche. Sorry für die Übersteuerung, das habe ich jetzt übersehen. Hoffentlich sind eure Boxen noch ganz. Was nicht, hilft vielleicht Tesafilm? Spaß.

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eine Anlehnung natürlich zum Westsandmännchen. Der Spruch war ja folgendes. Ich mache natürlich, das kommt von benannt noch von vorne, keine Angst. Ja, also Westsandmännchen, also und ich jetzt überhaupt auf Sandmännchen komme, mein Motto ist ja, gibt gut 8, ich habe jetzt etwas mitgebracht auf 95,8 und ich gucke immer gerne Sandmännchen, ist kein Witz, also natürlich jetzt ohne Werbung zu machen, jeder kann jetzt gucken, was er will und ja, und das Westsandmännchen klang so.

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natürlich ohne irgendwie Werbung zu machen und misswillen. Ja, ich dachte mal, das ist eine coole Idee. Natürlich habe ich dazu die KI benutzt. Ich benutze sie eigentlich so gut wie nie, nur jetzt habe ich sie damit gebraucht. Und ja, was ich damit sagen will ist, ich hoffe, ihr habt Spaß hier an meiner Musik und bestimmt jetzt nicht an meinem Gelaber. Und das ist eh schon eine Todsünde, bei Comfort in Land reinzulabern. In dem Sinne schweige ich wieder wie ein Grab und höre hier wieder schöne Musik mit euch zusammen. Es ist mir wieder eine Ehre, mit euch Musik spielen zu dürfen. Ja, viel Spaß mit den weiteren 15 Minuten der Musik. Musik-Spezialsendung auf Radio Z.

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1: Ich verabschiede mich schon mal. Es war mir ein Vergnügen, mit euch spielen zu dürfen. Und hoffentlich habt ihr 8 gegeben auf 95,8. Denn ich hatte euch etwas mitgebracht, nämlich schöne Musik. Also, ich hoffe, es hat euch gefallen. Mir hat es sehr viel Spaß gemacht. Viel Spaß mit dem Wiederholungsprogramm vom heutigen Tag. Und ja, ich würde sagen, die Zeit ist kostbar. Gute Nacht und viel Spaß mit dem Elspäßle-Lied. Und danach habe ich noch eine Überraschung.

keine Sorge, ich bin wieder Donnerstag wegen der Nachtclub-Sendung wieder am Start. Ich spiele für euch die Musik gerne.

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1: 21 Uhr, 40 Grad im Studio. Wir machen jetzt Aufguss, 3 Stunden mit irgendeiner schwarzen Brühe und schauen mal, wie das dann zischt und putzelt und klingt. Bis gleich.